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1: Um 3 Uhr mit Olaf Knapp. Hamburg hat sich erneut aus dem Rennen um eine deutsche Olympiabewerbung verabschiedet. Die Menschen in der Hansestadt sprachen sich klar gegen eine Kandidatur aus. Aus Hamburg Oliver Wuttke.
2: Das Nein zu einer Hamburger Olympiabewerbung fiel deutlicher aus als von vielen erwartet. Rund 55% sprachen sich gegen Spiele in der Stadt aus, mehr als beim Olympiareferendum 2015. Nur 45% unterstützten das Projekt. Das Ergebnis sei für den Senat bindend, sagte der erste Bürgermeister Peter Tschentscher. Er habe dem DOSB und dem deutschen IOC-Vertreter die Absage der Hamburger Bewerbung bereits mitgeteilt. Ende September kann der DOSB nun zwischen Berlin, München und der Rhein-Ruhr-Region als deutschem Austragungsort entscheiden.
1: Schleswig-Holsteins Ministerpräsident Günther fordert die schwarz-rote Koalition auf, bei anstehenden Reformen an einem Strang zu ziehen. Im ARD-Bericht aus Berlin erinnerte der CDU-Politiker alle Beteiligten an ihre Verantwortung. Unzufrieden zeigte sich Günther mit den schlechten Umfragewerten der Bundesregierung. Die würden erst wieder steigen, wenn die Regierung Dinge vernünftig voranbringe. Das sei nicht die alleinige Aufgabe von Kanzler Merz. Jüngste Spekulationen um einen Austausch des Bundeskanzlers wies Günther als absurd zurück. Für die Betreuung kranker Kinder bleiben nach wie vor meistens Frauen der Arbeit fern. Laut der Krankenkasse AOK nahmen zuletzt fast 3/4 der Kinderkrankentage weibliche Versicherte in Anspruch. Die Chefin des AOK-Bundesverbands Reimann spricht von einer weiterhin ungleichen Verteilung der Care-Arbeit in Familien. Gesetzlich versicherte Eltern können Krankengeld beantragen, wenn ein Kind krank ist und sie deshalb nicht zur Arbeit gehen. Die deutsche Fußballnationalmannschaft hat im vorletzten WM-Test gegen Finnland einen souveränen 4:0-Sieg gefeiert. Aus Mainz Philipp Hofmeister.
3: Angeführt vom spielfreudigen Startelf-Debütanten Lennart Karl zeigte die DFB-Auswahl nach etwas Anlaufschwierigkeiten vor allem im zweiten Durchgang ansprechenden Kombinationsfußball, auch wenn die letzte Überzeugung und die ultimative Kreativität in den Offensivaktionen ab und an fehlte. Zweimal Dennis Undaf, Jamal Musiala und Florian Wirtz schossen den auch in der Höhe verdienten Sieg gegen harm und hilflose Finnen heraus. Doppelpacker Undaf musste Mitte der zweiten Hälfte angeschlagen ausgewechselt werden, gab aber nach Abpfiff schnell Entwarnung.
1: Das Wetter in Deutschland. Am Tage ein Wechsel aus Sonne und Wolken, teilweise länger wolkig und vereinzelt Schauer, im Südosten auch Gewitter. 19 bis 26 Grad. Am Dienstag schauerartige, teils gewittrige Regenfälle und im Osten heiter, 20 bis 27 Grad. Mittwoch wechselhaft, 17 bis 24 Grad. Die Zeit, es ist gleich 3 Uhr und 3 Minuten.
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2: Um 4 Uhr mit Olaf Knapp. Beim Olympia-Referendum in Hamburg hat sich eine klare Mehrheit gegen eine Bewerbung der Stadt ausgesprochen. Rund 55% der Wähler haben mit Nein gestimmt. Aus Hamburg Holger Gerska.
3: In einem Telefonat mit dem Präsidenten des Deutschen Olympischen Sportbundes hat der erste Bürgermeister der Hansestadt, Peter Tschentscher, die Hamburger Bewerbung offiziell zurückgezogen. Das vorläufige Ergebnis ist noch deutlicher als beim Olympia-Referendum vor 11 Jahren. Damals ging es um die Spiele 2014. Die Hamburgerinnen und Hamburger haben sich jetzt mit 54,9 zu 45,1% gegen Sommerspiele und gegen Paralympics in ihrer Stadt ausgesprochen. Die Olympiagegner feierten das Ergebnis. Hamburg habe die Sorgen bezüglich Mietsteigerungen, Verkehrschaos und wachsender sozialer Ungerechtigkeit geteilt.
2: Das milliardenschwere Sondervermögen für Infrastruktur und Klimaschutz wird von der Bundesregierung nicht in vollem Umfang genutzt. Das geht aus dem Bericht des Finanzministeriums hervor, der an den Haushaltsausschuss des Bundestages gehen soll. Danach sollten aus dem Sondervermögen allein im vergangenen Jahr gut 37 Milliarden Euro abfließen. Tatsächlich waren es aber nur rund 24 Milliarden Euro. Vor allem in die Bereiche Energie und Verkehr floss weniger Geld als ursprünglich geplant. Im tschechischen Pilsen wird heute über die Auslieferung der verurteilten deutschen Rechtsextremistin Liebig entschieden. Aus der Nachrichtenredaktion Katharina Jetter.
4: Liebig lehnt eine Auslieferung ab. In ihrer Verhandlung in Tschechien sagte sie aus, sie befürchte, in einem deutschen Männergefängnis ums Leben zu kommen. Liebig war im Juli 2023, damals noch als Mann mit dem Vornamen Sven, vom Amtsgericht Halle wegen Volksverhetzung, übler Nachrede und Beleidigung zu einer Freiheitsstrafe von einem Jahr und 6 Monaten verurteilt worden. Nach der Verurteilung hatte Liebig den Geschlechtseintrag von männlich auf weiblich ändern lassen. Zum Haftantritt war sie jedoch nie erschienen. Sie wurde erst nach monatelanger europaweiter Fahndung Anfang April dieses Jahres von tschechischen Beamten festgenommen.
2: 2 Wochen vor dem WM-Auftakt gegen Curaçao hat die deutsche Fußballnationalmannschaft das vorletzte Testspiel klar gewonnen. In Mainz setzte sich die Mannschaft von Bundestrainer Nagelsmann mit 4:0 gegen Finnland durch. Die Tore erzielten zweimal Dennis Undaf und je einmal Florian Wirtz und Jamal Musiala. Das Wetter in Deutschland. Am Tage ein Wechsel aus Sonne und Wolken. Teilweise ist es auch länger wolkig. Und es gibt vereinzelt Schauer, im Südosten auch Gewitter, 19 bis 26 Grad. Am Dienstag dann schauerartige, teils gewittrige Regenfälle. Und im Osten heiter bei 20 bis maximal 27 Grad. Die Zeit, es ist gleich 4:03 Uhr.
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Genau diese Energie habe ich gebraucht und ihr vielleicht auch, ihr, die ihr Gästinnen und Gäste seid. Bei der Frühstückswelle, denn hier ist sie, eure Frühstückswelle Musik nur für Erwachsene und die, die es einmal werden wollen, The Doors natürlich mit Break On Through To The Other Side, der Durchbruch. Und was erwartet uns sonst hier in der ersten Stunde nach diesem ikonografischen Song? Es gibt Musik unter anderem von Gorillaz, von Grace Cummings, Everything But The Girl, Philipp Johann Timm, Thomas Dollbaum und weitere neue und alte Tonträger und Tonträgerinnen. Eine neue Tonträgerin kommt von der Konstellation They Owe Us von Christopher Ragenstam. Die erste Single von ihm heißt Frank oder Frank, ich sag mal Frank. Und dieser Frank präsentiert sich als flüchtiger, bewegter Moment, unruhig, schwer fassbar und unmöglich festzuhalten. Quasi eine Frank-Ode oder Frank-Ode.

Ach, das klingt ja schön entspannt aus. Passend zum Sonntagvormittag. God Street Park in Matt Maltese, fast hätte ich gesagt, Corto Maltese, Matt Maltese mit Some Birds Don't Fly, neue Single, und davor die norwegische Instrumentalband Kronstadt 23 mit Bollwerk vom aktuellen Album. Und davor, wie gesagt, vorhin schon angekündigt, They Owe Us mit Frank oder Frank. Jetzt geht's ein bisschen wilder weiter hier in eurer Frühstückswelle mit der irischen Band Gurias. Die haben ja 24 das Debütalbum veröffentlicht und jetzt ist eine neue Platte in der Pipeline, in Planung. Und vorab haben wir die Single Nobody's Coming to Save You. Gurias mit einem ordentlichen Paket Energie.

nacheinander zwei Songs, die sich mit großer Wut unserer gegenwärtigen Welt nähern. Zuerst die irische Band Gurias mit Nobody's Coming to Save You und anschließend die australische Musikerin Grace Cummings mit My God. Und hier geht es um Hass, Eifersucht und Wut. Der Gott hier sind die dunklen Mächte, die uns umgeben, durch die wir scrollen, die giftige Energie, die uns in dieser modernen Welt zusammenhält und die Angst, die wir jeden Tag nähren, erklärt Grace Cummings selbst in einem Interview zu diesem Song. Und beide Songs sollen uns neugierig machen auf kommende Großtaten, auf kommende Alben. Hier ist sie, eure Frühstückswelle Musik nur für Erwachsene und die, die es einmal werden wollen.

Wahrhaft, der Beat der frühen Jahre, ursprünglich erschienen am 4. Juni 1984, das Album Eden von Everything But The Girl, dieser Tage neu aufgelegt, und wir hörten vielleicht einen der bekanntesten Songs, jedenfalls seinerzeit als Single, gar nicht mal so unerfolgreich, Platz 28 der englischen Single-Charts hat Each and Everyone geschafft, heute jedenfalls ein Klassiker. Und wie gesagt, dieses Album ist vor kurzem neu aufgelegt worden in verschiedenen Formaten. Und auch ein Grund, mal wieder dieses Album zu hören. Hier noch ein weiterer Song daraus aus Eden, dem Album von Everything But The Girl. Und zwar Another Bridge.

Aus den 80ern in die Gegenwart. Zuerst hörten wir Everything But The Girl mit Another Bridge, ein wirklich erfrischender Song vom Album Eden, der Beat der frühen Jahre. Und dann in die Gegenwart zu Philipp Johann Timm und seinem neuen Album The Red Door. Daraus hörten wir Eternal Slumber featuring Ela Puk mit The Red Door veröffentlicht. Philipp Johann Timm, sein zweites Soloalbum. Dabei ist er eigentlich alles andere als ein Solokünstler. Der Berliner Produzent ist auch Musiker, Multi-Instrumentalist, blickt auf eine ziemlich beeindruckende Liste von Projekten, Aufführungen, Tourneen und auch Veröffentlichungen zurück. Gemeinsam mit zahlreichen herausragenden Kolleginnen und zu den prominentesten Arbeiten zählen zweifellos, das wisst ihr vielleicht, die Werke, Stücke und Alben, die in Zusammenhang mit Sascha Ring alias Apparat entstanden sind. Und jetzt geht es aber um ihn, um sein neues Album The Red Door, und daraus habe ich euch zumindest mal einen Song vorgestellt. Ja, und jetzt kommt ein amerikanischer Musiker, den ich bislang noch gar nicht so richtig auf dem Schirm hatte. Wahrscheinlich liegt es am Namen. Er heißt nämlich Thomas Dolbaum. Und der kommt aus New Orleans oder lebt in New Orleans und ist ein authentischer Geschichtenerzähler der heutigen Indie-Rock-Szene und hat gerade eine neue Platte veröffentlicht, heißt Birds of Paradise. Und wenn ich das richtig sehe, ist das sein bisher dynamisches, vielleicht auch bestes Album. Es gibt einige Vorgänger, die habe ich so am Rande mitbekommen. Aber diese neue Platte, die ist wirklich sehr überzeugend. Und ja, seid hoffentlich genauso begeistert wie ich. Hier ist Thomas Dolbaum von seinem neuen Album Birds of Paradise mit Pulverize.

Sehnt ihr euch auch so ein bisschen nach der grünen Inspiration des Sommers, dann ist dieser Song vielleicht genau der richtige Inspiration. Ist ja auch etwas, was hoffentlich von der Frühstückswelle ausgeht. Das war der schwedische Musiker The Tallest Man on Earth, bürgerlich Christian Mattsson mit seinem neuen Song Colors. Ja, die Farben Colors, seine erste neue Musik seit fast 3 Jahren. Und davor hörten wir den amerikanischen Musiker Thomas Dolbaum mit der charakteristischen Stimme, wobei die gilt auch hier für The Tallest Man on Earth. Man erkennt sie sofort wieder mit dem Song Pulverized von seinem neuen Album Birds of Paradise. Ja, und hier ist eure Frühstückswelle. Musik nur für Erwachsene und die, die Sommer werden wollen.

Lieblingsgitarrist von mir, jedenfalls nicht der, aber einer. Jeff Parker war das mit seinem Quartett und dem Track Like Swimwear Part 2 zu finden auf seinem gerade erschienenen neuen Album Happy Today. Und ich hoffe, ihr seid ja auch glücklich heute an diesem sehr schönen Sonntag. Es soll ja noch ein bisschen regnen heute, aber davon lässt man sich hoffentlich nicht die Laune, die Stimmung verderben. Und hoffentlich trägt die folgende Band ein bisschen dazu bei, dass es auch so bleibt. Die Rede ist von The Belgian Blue, eine Art Folkband, Indie-Folkband, die jetzt neu auf den Plan tritt und eine Debüt-EP veröffentlicht hat. Und die hören wir jetzt mit Disappearing Birds.

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1: Um 5 Uhr mit Olaf Knapp. Hamburg hat sich erneut aus dem Rennen um eine deutsche Olympiabewerbung verabschiedet. Die Menschen in der Hansestadt sprachen sich in einem Referendum klar gegen eine Kandidatur aus. Aus Hamburg Oliver Wuttke.
2: Das Nein zu einer Hamburger Olympiabewerbung fiel deutlicher aus als von vielen erwartet. Rund 55% sprachen sich gegen Spiele in der Stadt aus, mehr als beim Olympiareferendum 2015. Nur 45% unterstützten das Projekt. Das Ergebnis sei für den Senat bindend, sagte der erste Bürgermeister Peter Tschentscher. Er habe dem DOSB und dem deutschen IOC-Vertreter die Absage der Hamburger Bewerbung bereits mitgeteilt. Ende September kann der DOSB nun zwischen Berlin, München und der Rhein-Ruhr-Region als deutschem Austragungsort entscheiden.
1: Schleswig-Holsteins Ministerpräsident Günther fordert die schwarz-rote Koalition auf, bei anstehenden Reformen an einem Strang zu ziehen. Im ARD-Bericht aus Berlin erinnerte der CDU-Politiker alle Beteiligten an ihre Verantwortung. Unzufrieden zeigte sich Günther mit den schlechten Umfragewerten der Bundesregierung. Die würden erst wieder steigen, wenn die Regierung Dinge vernünftig voranbringe. Das sei nicht die alleinige Aufgabe von Kanzler Merz. Jüngste Spekulationen um einen Austausch des Bundeskanzlers wies Günther als absurd zurück. Mehr als 250 türkische Schriftsteller protestieren gegen die Absetzung des Chefs der türkischen Oppositionspartei CHP. Özel. In einer Erklärung verurteilen sie das richterliche Vorgehen gegen Özel und sprechen von undemokratischen Praktiken. Vor rund anderthalb Wochen hatte ein Gericht die Wahl der CHP-Parteispitze von 2023 für ungültig erklärt und Özel abgesetzt. Wenige Tage später stürmte die Polizei dann den Sitz der oppositionellen CHP. Die deutsche Fußballnationalmannschaft hat im vorletzten WM-Test gegen Finnland einen souveränen 4:0-Sieg gefeiert. Aus Mainz Philipp Hofmeister.
3: Angeführt vom spielfreudigen Startelf-Debütanten Lennart Karl zeigte die DFB-Auswahl nach etwas Anlaufschwierigkeiten vor allem im zweiten Durchgang ansprechenden Kombinationsfußball, auch wenn die letzte Überzeugung und die ultimative Kreativität in den Offensivaktionen ab und an fehlte. Zweimal Dennis Undaf, Jamal Musiala und Florian Wirtz schossen den auch in der Höhe verdienten Sieg gegen harm und hilflose Finnen heraus. Doppelpacker Undaf musste Mitte der zweiten Hälfte angeschlagen ausgewechselt werden, gab aber nach Abpfiff schnell Entwarnung.
1: Das waren die Nachrichten. Das Wetter in Deutschland. Am Tage ein Wechsel aus Sonne und Wolken, teilweise länger wolkig und vereinzelt Schauer. Im Südosten auch Gewitter, 19 bis 26 Grad. Dienstag schauerartige, teils gewittrige Regenfälle, im Osten heiter, 20 bis 27 Grad. Es ist 5.03 Uhr.
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Ein Hommage an Lee Hazelwood vom norwegischen Sänger Erland Oje. The Train to, No Train to Stockholm, so heißt der Song. Und damit beginnt sie, die zweite Stunde der Frühstückswelle. Schön, dass ihr dabei seid. Die Frühstückswelle Musik nur für Erwachsene und die, die es einmal werden wollen. Denn natürlich, nur gute Musik ist besser. Uns erwartet Musik unter anderem von Brown Spirits, von Fink, von The Hooters, von Der Assistent mit einer neuen Single, dazu noch weitere neue und alte Tonträger und Tonträger.

Schön, dass hier der Bass das letzte Wort hat. Das war Soul natürlich in der Frühstückswelle immer wieder Thema. Und zwar von der britischen Soul-Sängerin Micah Miller. A Little Bit of Me ist ihre zweite Platte, kommt nächsten Freitag raus, glaube ich. Und wir hörten daraus schon mal vorab See You on the Other Side. Ein kleines Echo zum ersten Song der ersten Stunde der heutigen Frühstückswelle. Da hörten wir nämlich Break On Through to the Other Side von The Doors. Zurück zu Micah Miller. A Little Bit of Me ist Album der Woche hier in der Frühstückswelle. Eine tolle, sehr kreative Platte, aber immer soulig, immer voller Energie. Und sie selbst ist eine wirklich außergewöhnliche Künstlerin, die sich konsequent über Branchenkonventionen wegsetzt und vollständig zu ihren eigenen Bedingungen arbeitet und ihre Kunst schaffen kann. Das muss man erstmal hinkriegen. Hier ein weiterer Song aus dem zweiten Album von Micah Miller aus England. A Little Bit of Me heißt die Platte. Nach See You on the Other Side jetzt für euch The Broadway.

Und hier hat die Gitarre das letzte Wort. Auch das finde ich ja bemerkenswert. Micah Miller, britische Soul-Sängerin, Songwriterin, Produzentin und kompromisslos unabhängig mit einem eigenen Label. Golden Hour Music heißt das eigene Label und da erscheint ihr zweites Album, A Little Bit of Me, Album der Woche hier in der Frühstückswelle daraus, The Bored Way. Und weil es so schön ist und weil ihr hoffentlich auch Spaß an dieser Musik habt, an dieser Sängerin, hier noch ein weiterer Song von dieser Platte. Hier ist Micah Miller noch einmal mit Warning Sign.

Hier ist eure Frühstückswelle Musik nur für Erwachsene und die, die es einmal werden wollen. Schön, dass ihr dabei seid. Und wir hörten aus dem Album der Woche die britische Soul-Sängerin, Songschreiberin, Produzentin Micah Miller mit Warning Sign von ihrem zweiten Album A Little Bit of Me. Und jetzt eine Zeitreise zurück, der Beat der frühen Jahre mit einem Song, den ich mindestens 2 bis 8 Mal im Jahr hören möchte. Und jedes Mal bekomme ich eine Gänsehaut.

Natürlich, The Hooters mit All You Zombies. Was für ein Song. Der Refrain übrigens, Hey All You Zombies, Hide Your Faces, ist eine ziemlich eindringliche Gesellschaftskritik. Die Hooters rufen damit dazu auf, dass die Menschen ihr wahres Gesicht zeigen, ihre Masken ablegen und ihr arrogantes Verhalten, Sitting on Your High Horse, überdenken sollen. Naja, hoffentlich klappt es mal irgendwann. Jetzt wieder in die Gegenwart, das waren die 80er, jetzt wieder in die Gegenwart. Der Musiker Fink Greenall, Fink nennt er sich ja als Künstler nur. Die neue Platte heißt The City is Coming to Erase It All. Und das ist sein bereits 9. Studioalbum und folgt auf Beauty in Your Wake von 2024. Aufgenommen in Cornwall entstand die Platte mit einem strikten epochenbezogenen Ansatz. Wie verrückt ist das denn? Die Idee war, eine Platte zu schaffen wie Michael Chapman aus den 1970er Jahren. Sie hätte machen können bis hin zu den Gitarrenseiten. Naja, ein bisschen verrückt muss man schon sein. Und das ist auch gut so hier von diesem Album, der vielleicht beste Song, vielleicht andere sind auch gut. Hier ist Fink mit I Buried All the Answers.

Grandiose Musik, fabelhafte Band aus Australien, die nennen sich Brown Spirits und haben gerade ihre dritte Platte veröffentlicht. Die heißt einfach Brown Spirits Number 3 und daraus hörten wir Backlight Dashboard und davor den Musiker Fink Greenall alias Fink ohne Greenall mit I Buried All the Answers von seinem neuen, gerade erschienenen Album oder ein kürzer erscheinenden Album. Hier ist eure Frühstückswelle Musik nur für Erwachsene und die, die es einmal werden wollen. Wesentlich entspannter geht es jetzt weiter. Man könnte auf eine Insel gehen. Die zweite Single vom neuen Album von Der Assistent. Die Platte heißt, wenn ich das hier richtig sehe, wie heißt sie? Ich muss kurz gucken, gleich finde ich es. Ja, genau. Ultramarin wird sie nicht heißen, aber so ähnlich. Jedenfalls die zweite Single heißt, wenn der Scirocco weht. Und eben noch erholt sich der Assistent von seinem letzten Abenteuer und da stört der Scirocco seine Insel-Idylle. Das heißt, der Wüstenwind könne die Menschen in den Wahnsinn treiben. Also der Scirocco, geht es hier noch um ein Wetterphänomen oder um die Dystopie am Horizont? Man weiß es nicht, es bleibt so ein bisschen offen. Und noch in der Morgenkluft verrammelt der Assistent Türen und Fenster und offeriert uns, den Hörern, ein Ticket pro Person für die parallele Dimension zu Dancehall, Bass und nostalgisch entrückter Klaviermelodie haucht er von psychedelisch schwofenden Zedern und Pinien, weil auf der Insel alles geht, wenn der Scirocco weht.

Also entspannter geht es kaum. Yachtpop im allerbesten Sinne. Das war der Assistent alias Tom Hessler aus Berlin mit Wenn der Scirocco weht, die zweite Single aus dem Album Ultramarin. Ein Konzeptalbum. Übrigens, das Vorgängeralbum hat den schönen Titel Amnesie am Amazonas. Also es lohnt sich alles. Amazonas natürlich. Es lohnt sich diese Platten zu besorgen, gibt es ausschließlich, glaube ich, auf Vinyl und natürlich zum Runterladen. Jetzt oder zum Stream, jetzt kommt ganz andere Musik nach der Assistent und wenn der Scirocco weht, jetzt His Golden Messenger, auch der hat eine neue Platte draußen mit I'm People. 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

I'm People, der Titelsong des neuen Albums vom His Golden Messenger. Dahinter steckt der Musiker MC Taylor. In der Mitte des Albums zitiert er übrigens den antiken Philosophen Seneca. Und der steht einfach für einen Songschreiber, der sich selbst verloren hat und sich fragt, who owns the world I was given? Wie allein man sein kann, zumal in einer Zeit, die auch politisch die Isolation forciert, ist eine Frage, die MC Taylor alias His Golden Messenger auf dem neuen Album I'm People weiterhin umtreibt. Hier noch ein weiterer Song von dieser Platte. Hier ist His Golden Messenger noch einmal mit In the Middle of It.

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1: Um 6 Uhr mit Felix Sprung. Mit deutlicher Mehrheit haben sich die Hamburger gegen eine Bewerbung ihrer Stadt für die Olympischen Spiele entschieden. Fast 55% der teilnehmenden Bürgerinnen und Bürger stimmten gegen die Pläne. Rund 45% waren dafür. Gegen Olympia in Hamburg hatten sich die Linken, die AfD und ein Bündnis unter dem Namen Nolympia gestellt. Dietrich Lehmann zur Frage, wie zufrieden die Parteien und das Bündnis nun mit dem Ergebnis sind.
2: Sehr. Das war ein bisschen wie der Kampf David gegen Goliath, sagte Heike Sudmann, die Co-Fraktionschefin der Hamburger Linken. Und in dem Fall hat David gewonnen. Bei der Initiative Nolympia heißt es, mit so einem deutlichen Ergebnis habe man nicht gerechnet. Es sind ja prozentual noch mehr Menschen, die sich gegen Olympia ausgesprochen haben, als bei der letzten Abstimmung 2015. Die Party der Olympiagegner im Rathaus war schon von Anfang an so gut besucht, dass man kurzerhand in der Nähe einen zweiten Ort dazu buchen musste. Und schon eine Stunde nach Beginn der Auszählung, als sich der Trend deutlich abzeichnete für ein Nein, wurde der Sekt aufgemacht. Das Votum, so die Olympiagegner von Nolympia, sollte der Politik eine Lehre sein. Die Menschen in der Stadt hätten kein Interesse an einem weiteren Leuchtturmprojekt.
1: Das milliardenschwere Sondervermögen für Infrastruktur und Klimaschutz wird von der Bundesregierung nicht in vollem Umfang genutzt. Das geht aus dem Bericht des Finanzministeriums hervor, der an den Haushaltsausschuss des Bundestages gehen soll. Danach sollten aus dem Sondervermögen allein im vergangenen Jahr gut 37 Milliarden Euro abfließen. Tatsächlich waren es aber nur rund 24 Milliarden Euro. Vor allem in die Bereiche Energie und Verkehr floss weniger Geld als ursprünglich geplant. Bundestag und Bundesrat hatten im vergangenen Jahr den Weg für zusätzliche Schulden in Höhe von 500 Milliarden Euro freigemacht. Schleswig-Holsteins Ministerpräsident Günther fordert die schwarz-rote Koalition auf, für die anstehenden Reformen an einem Strang zu ziehen. Im ARD-Bericht aus Berlin sagte der CDU-Politiker, alle Beteiligten seien in der Verantwortung. Aus Berlin Jim Bob Nikschas.
3: Die aktuellen Umfragewerte der Bundesregierung stellen auch Daniel Günther nicht zufrieden. Der CDU-Ministerpräsident aus Schleswig-Holstein glaubt, dass sie erst dann wieder steigen, wenn die Regierung Dinge vernünftig voranbringt. Das ist nicht nur die Aufgabe von Kanzler Friedrich Merz, betont Günther im ARD-Bericht aus Berlin. Alle seien in der Verantwortung und klug beraten, den Weg von Reformen mitzugehen. SPD, CSU und CDU müssten jetzt liefern. Die jüngsten Spekulationen um einen Austausch von Kanzler Friedrich Merz weist Günther als absurd zurück.
1: Das Vorrücken Israels im Libanon löst international große Sorge aus. Bundesaußenminister Wadephul sagte bei den Vereinten Nationen in New York, natürlich habe Israel legitime Sicherheitsinteressen. Wenn aber Zivilisten den Preis einer militärischen Eskalation zahlten und Teile des Libanons dauerhaft unbewohnbar würden, mache das Israels Nachbarschaft langfristig nicht sicherer. Wadephuls britische Amtskollegin Cooper forderte ein Ende der israelischen Angriffe im Libanon. Frankreichs Außenminister Barrot nannte den Vorstoß Israels einen schweren Fehler. In Äthiopien finden heute Parlamentswahlen statt. Wegen starker Repressionen gegen die Opposition wird mit einem Wahlsieg der Partei von Premier Abiy Ahmed gerechnet. Abis Fortschrittspartei tritt in 64 der 547 Wahlkreise ohne Gegenkandidaten an. In der Unruheregion Tigray wird nicht gewählt. Auch im Rest des 130 Millionen Einwohnerlandes in Ostafrika rechnet sich die Opposition kaum Chancen aus. Abiy war 2018 als Hoffnungsträger gestartet, griff aber bald zu harten Repressionen. Die deutsche Fußballnationalmannschaft hat im vorletzten WM-Test einen souveränen Sieg gefeiert. Das Team von Bundestrainer Nagelsmann gewann gegen Finnland mit 4:0. Aus Mainz Philipp Hofmeister.
4: Der letzte Auftritt auf deutschem Boden vor den heimischen Fans vor dem Abflug Richtung Weltmeisterschaft hat durchaus Lust auf mehr gemacht. Die erste Hälfte gegen schwache Finnen war einigermaßen zäh. Dennis Undav, der Mann vom VfB Stuttgart, traf trotzdem per Kopf und sorgte so für die Pausenführung der DFB-Auswahl. Nach dem Wechsel Deutschland deutlich aktiver, deutlich zielstrebiger. Florian Wirtz, erneut Dennis Undav und Jamal Musiala schossen am Ende einen 4:0-Sieg heraus. Gegen allerdings eine wirklich schwache Mannschaft aus Finnland, die DFB-Auswahl kaum forderte.
1: Das waren die Nachrichten. Das Wetter in Norddeutschland. Zum meteorologischen Sommeranfang heute, neben durchziehenden Wolken und einzelnen Schauern, auch Sonnenschein. Am meisten Sonne an den Küsten, 19 bis 23 Grad. Es ist 6.05 Uhr.
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Ganz genau. Ich möchte eure Herzen mit Freude erfüllen durch die Musik. Hier ist eure Frühstückswelle, Musik nur für Erwachsene. Und die, die es einmal werden wollen, schön, dass ihr dabei seid. Hörten zweimal nacheinander einen Altmeister. Und es ist sehr wunderbar zu beobachten, wie seine Stimme quasi immer interessanter wird, immer rauer wird, vielleicht mehr Tiefe gewinnt. Paul Weller war das natürlich. Wir hörten nacheinander ihn mit What Was I Made For, eine Billie Eilish Coverversion, und zum anderen mit einer Eigeninterpretation von My Ever-Changing Moods. Wesentlich langsamer, vielleicht tiefer. Ist Geschmackssache. Zu finden jedenfalls in beide Songs auf einer gerade erschienenen 3er-CD oder 6-fach-LP Weller at the BBC Volume 2. Der erste Teil lohnt sich in jedem Fall auch. Und was erwartet euch hier in der dritten Stunde? Es gibt Musik unter anderem von Aldous Harding, von Rare Earth, The Duruti Column, The Sound, The Analog Set und weitere etwas ältere Tonträger. Und natürlich Tonträgerinnen, eine ganz neue Tonträgerin. Gleichsam der fünfte Vorbote aus Peter Gabriels kommenden Album wartet jetzt auf euch. Der Song heißt Won't Stand Down. Peter Gabriel.

zu stehen, inmitten der leuchtenden Bäume, inmitten der Natur, ein Song, der davon handelt, von dem Gefühl handelt, in der Natur zu stehen, überwältigt von ihrer Schönheit und Größe. Es gibt Momente tiefen inneren Friedens und darum, dass wir als Menschen ganz in der Umgebung aufgehen können, in der Natur. Darum geht es unter anderem in dem Song Brilliant Trees, der Titelsong des hochgelobten Solo-Debütalbums des britischen Musikers David Sylvian nach der Auflösung seiner Band Japan. Um diesen Sound, diese Musik zu realisieren, diese Verschmelzung aus Ambient, Jazz, Rock, Avantgarde, holte er sich Musiker wie Ryuichi Sakamoto, Holger Tschukai, John Hassell und Kenny Wheeler ins Studio. Und das Ergebnis kann sich immer noch und immer wieder und auch in Zukunft hören lassen. Brilliant Trees, das Album von David Sylvian aus dem Jahr 1984. Und davor hörten wir Peter Gabriel mit der neuen Single Won't Stand Down. Und jetzt ein kürzerer Song, der es aber in sich hat und absolut knackig ist, eine Coverversion von Susan Köchers Supraphon von ihrer gerade erschienenen EP mit Coverversion französischer Songs aus den 60er Jahren. Und wir hören daraus Psychedelic.

Episch und wild. Susan Köcher, Supraphon mit Psychedelic. Ja, gestern hieß es bei ihr noch in These Dying Times. Das Album, mit dem Susan Köcher, Supraphon 2024 auf Unique Records einen psychedelischen Dream-Pop-Meilenstein vorlegten. Und jetzt kommt die wilde, tanzbare und zugleich romantische Schwester Le Ton de l'Amour als 7-Inch EP. Vier französische Klassiker der 60er Jahre bekommen hier ein neues, rohes Gewand, eben wie das gerade gehörte, Psychedelic. Ja, man kann ihr nur hinterher stolpern, sich einwickeln lassen und genau gut finden. Aldous Harding und ihr eigenwilliges Album Train on the Island ist draußen und daraus für euch das grandiose What Am I Gonna Do?

0: Hier ist eure Frühstückswelle, Musik nur für Erwachsene und die, die es einmal werden wollen, nacheinander. Neue Musik von Aldous Harding, What Am I Gonna Do, von ihrem aktuellen Album. Es heißt Train on the Island, das wollte ich noch nachtragen. Und danach der Beat der frühen Jahre mit einer der spannendsten US-amerikanischen Rockbands aus Detroit. Naja, aus Detroit gibt es natürlich noch mehr. Auf jeden Fall eine Band, die über den Rockrahmen weit hinausgegangen ist. Psychedelic Rock und Soul miteinander verbunden hat. Sind beim Unterlabel von Motown Records rausgekommen. Rare Earth, seltene Erden sind sowieso in aller Munde, beziehungsweise wollen viele gerne haben. Rare Earth ist eine, wie gesagt, US-amerikanische Rockband. Sehr wichtig für die Entwicklung von Funk und Funkrock. Hat bei vielen Kritikern gepunktet und viele andere Musiker beeinflusst. Und ich habe euch eine besondere Single-Version mitgebracht, dem von Get Ready. Und hier noch eine weitere Single von Rare Earth, nämlich I Know I'm Losing You in der Single-Version Rare Earth noch einmal.
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Hier ist eure Frühstücksfälle, Musik nur für Erwachsene und die, die es einmal werden wollen. Nacheinander hörten wir Rare Earth mit I Know I'm Losing You in der seltenen Single-Version, etwas kompakter als die Album-Version. Der Beat der frühen Jahre und danach auch Beat der frühen Jahre, nicht ganz so frühen Jahre, von The Dorothy Cullum war das eben Otis. Hinter diesem Namen versteckt sich ja im Grunde genommen ein Projekt des Gitarristen und Pianisten Vinnie Reilly sowie des Schlagzeugers Bruce Mitchell. Und ich habe gehört, dass es neue Musik geben soll von The Dorothy Cullum. Grund genug, mal eine seiner alten Platten oder alten Songs zu hören. Und beim folgenden versprecht mir bitte, hört den folgenden Song laut. So laut es geht, schließt die Augen, genießt es, lasst euch fallen in diesen Song, denn es einfach genial, der jetzt kommt, der vorher auch, aber der vielleicht noch ein ganzes Stück mehr.

Ich hoffe, ihr seid gleich beim Lauthören geblieben nacheinander. The Sound mit Sense of Purpose. Und anschließend die amerikanische Band The American Analog Set mit einem Song vom Album The Golden Band, nämlich Weather Report. Warum spiele ich das? Weil ich es kann. Aber es gibt auch etwas Neues von The American Analog Set, nämlich eine 6er-LP-Box, nur als LP erschienen, mit dem Titel Destroy, Destroy, Destroy. Die versammelt die vollständigen Studioaufnahmen aus dem zweiten Kapitel dieser Band, die so ein bisschen unter dem Radar läuft. Alles andere als unter dem Radar läuft die Band Susie and the Banshees. Und die hören wir jetzt mit dem wunderbaren, wunderschönen, auch vom Bildlichen her, tollen Song Swimming Horses.

0: The Bizarros mit ihrem grandiosen Glam-Punk. Der Song hieß Underground. Das war sie. Die heutige Ausgabe der Frühstückswelle Musik nur für Erwachsene. Und die dieser Mal werden wollen wir.
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2: Um 7 Uhr mit Felix Sprung. Hamburg wird sich nicht um Olympische und Paralympische Spiele bewerben. Beim Referendum stimmten knapp 55% gegen Sommerspiele in der Stadt. Aus Hamburg Jörg Naroska.
3: Für die Gegner der Olympia-Bewerbung war es ein unerwartet deutlicher Erfolg. Knapp 360.000 Wahlberechtigte stimmten beim Hamburger Olympia-Referendum gegen Sommerspiele, nur gut 290.000 dafür. Bewerbungschef Steffen Rühlke sprach davon, dass man im Sport auch in Würde verlieren können müsse. Er wünsche den anderen deutschen Bewerberstädten nun viel Erfolg. Der Deutsche Olympische Sportbund setzt die Bewerbung um Sommerspiele mit Berlin, München und Köln-Rhein-Ruhr fort, aber ohne Hamburg.
2: Das milliardenschwere Sondervermögen für Infrastruktur und Klimaschutz wird von der Bundesregierung nicht in vollem Umfang genutzt. Das geht aus dem Bericht des Finanzministeriums hervor, der an den Haushaltsausschuss des Bundestages gehen soll. Danach sollten aus dem Sondervermögen allein im vergangenen Jahr gut 37 Milliarden Euro abfließen. Tatsächlich waren es aber nur rund 24 Milliarden Euro. Vor allem in die Bereiche Energie und Verkehr floss weniger Geld als ursprünglich geplant. Bundestag und Bundesrat hatten im vergangenen Jahr den Weg für zusätzliche Schulden in Höhe von 500 Milliarden Euro freigemacht. Das Sondervermögen ist auf 12 Jahre angelegt. In der schwarz-roten Koalition haben Äußerungen von Bundesforschungsministerin Bär zur geplanten BAföG-Erhöhung für Irritationen gesorgt. Das Ministerium bekräftigte jetzt, man wolle nun doch am Zeitplan festhalten. Aus Berlin Ruth Kirchner.
4: Das Forschungsministerium arbeitet daran, dass die BAföG-Reform Ende Juli im Kabinett verabschiedet wird und zum Wintersemester 2026/27 in Kraft treten kann, schreibt das Ressort auf der Plattform X. Bär hatte sich am Wochenende pessimistisch zur Reform der Ausbildungsförderung für Studierende geäußert und auf Widerstand in den Koalitionsfraktionen verwiesen. Zugleich äußerte sie Verständnis für einen möglichen Stopp der Reformen wegen allgemeiner Sparzwänge.
2: Trotz der Waffenruhe zwischen den USA und dem Iran gibt es erneut Angriffe in der Golfregion. Das US-Militär hat nach eigenen Angaben am Wochenende mehrere Ziele im Iran unter Beschuss genommen. Es habe sich um Anlagen gehandelt, von denen aus unter anderem Drohnen gesteuert würden. Zur Begründung heißt es, man reagiere damit auf aggressives Vorgehen des Irans. Konkret wurde der Abschuss einer US-Drohne genannt. Die iranischen Revolutionsgarden haben heute früh wiederum mitgeteilt, dass sie einen Stützpunkt ins Visier genommen haben, der von den Vereinigten Staaten für Attacken auf den Iran genutzt werde. Wo genau sich dieser befindet, wurde nicht genannt. Allerdings hat es heute früh Alarm in Kuwait gegeben. Laut der Armee sind Raketen und Drohnen abgefangen worden. Die israelische Armee setzt ihre Bodenoffensive im Libanon fort. Nach eigenen Angaben hat sie dabei die strategisch wichtige Festung Beaufort eingenommen. Aus Beirut Vera Rudolph.
5: Für Israel ist die Eroberung strategisch und vor allem symbolisch ein Erfolg, für die Hisbollah eine Niederlage. Viele Libanesinnen und Libanesen fürchten, dass Israel weite Teile des Südens des Landes über Jahre dauerhaft besetzen könnten. Von Dienstag an ist eine weitere Gesprächsrunde in Washington zwischen Regierungsvertretern beider Länder geplant. Der heutige Tag dürfte diese Verhandlungen erschweren.
2: Mehr als 250 türkische Schriftsteller protestieren gegen die Absetzung des Chefs der türkischen Oppositionspartei CHP, Özel. In einer gemeinsamen Erklärung verurteilen sie das richterliche Vorgehen gegen Özel und sprechen von undemokratischen Praktiken. Man lehne diese systematischen Rechtsverstöße ab, die den Willen des Volkes und das Recht, gewählt zu werden, missachteten. Vor rund anderthalb Wochen hatte ein Gericht in Ankara die Wahl der CHP-Parteispitze im Jahr 2023 für ungültig erklärt und Özel des Amtes enthoben. Wenige Tage später stürmte die Polizei dann gewaltsam den Sitz der CHP und zwang Özel, das Gebäude zu verlassen. Das waren die Nachrichten.
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6: Um 7.04 Uhr schauen wir zunächst aufs Wetter. Das sieht folgendermaßen aus. Im Moment haben wir so um die 13 Grad. Es geht noch ein ganzes Stückchen weiter hoch bis 21 Grad heute. Das sind die Maximalwerte, die zu erwarten sind. Dazu ein Mix aus Sonne und Wolken. Es bleibt trocken. Und die weiteren Aussichten dann morgen etwas gemischter, anfangs freundlich, später kommt hin und wieder etwas Regen dazu. Und auch am Mittwoch haben wir mit vielen Wolken zu rechnen und immer wieder Regen. Temperaturen morgen bis 25 Grad, am Mittwoch 21 Grad, in der Nacht so zwischen 12 und 16 Grad, also recht angenehm. Schauen wir auf die Verkehrslage in der Region. Im Moment haben wir da keine akuten Störungen. Hoffen wir, dass so bleibt. Allen unterwegs gute und sichere Fahrt.
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6: Und dabei handelt es sich um den ersten Montagmorgen im Juni, genau gesagt der 1. Juni, 7 Uhr und 5 Minuten. Schönen guten Morgen allerseits. Folgende Themen in der ersten halben Stunde der heutigen Frühausgabe. Wieder unser Blick ins Bundesland Niedersachsen kompakt. Außerdem Informationen über ein umstrittenes Endlager. Die AG Schacht Konrad eröffnet den Atommüll-Lehrpfad oder hat ihn eröffnet dieser Tage. Und dazu werden wir Ausführliches hören. Im Verlauf der nächsten halben Stunde, die beginnt mit Fleetwood Mac. Am Mikrofon begrüßt Sie Peter Michael Möckel. Moin, moin.

0: Fleetwood Mac featuring Lindsay Buckingham und der Titel passenderweise Monday Morning, 7:08 haben wir es an diesem Monday Morning, dem 1. Juni. Willkommen zum ersten Beitrag in Region Aktuell am Morgen zum Welt-Nichtrauchertag, der gestern wieder begangen wurde. Hat die Ärztekammer Niedersachsen vor zunehmendem Nikotinkonsum unter Jugendlichen gewarnt. Einzelheiten unter anderem dazu jetzt von Marika Eicher in unserem Überblick Niedersachsen kompakt.
1: Erstmals seit 25 Jahren steige die Zahl junger Raucherinnen und Raucher wieder signifikant, teilte die Ärztekammer Niedersachsen LKN mit. Die Kammer bezog sich dabei auf die Drogenaffinitätsstudie, laut der der Anteil rauchender Jugendlicher bei rund 10% liegt. Außerdem werden demnach häufiger E-Zigaretten als Tabakzigaretten von den Jugendlichen konsumiert. Rauchprodukte gehörten nicht in bunte Verpackungen und süße Aromen nicht in Liquids für E-Zigaretten, sagte die Präsidentin der LKN, Dr. Marion Charlotte Renneberg. E-Zigaretten seien keinesfalls eine harmlose Variante im Vergleich zu anderen Rauchprodukten, so die Medizinerin weiter. Das enthaltene Nikotin sei ein süchtig machendes Nervengift. Ein weiteres, nur schwer abzuwägendes gesundheitliches Risiko bergen die zusätzlichen Aromastoffe. Auch Niedersachsens Gesundheitsminister Andreas Philippi hatte sich jüngst für ein Verbot von künstlichen Aromastoffen in E-Zigaretten und Einweg-Vapes ausgesprochen. Damit toxische Substanzen nicht verschleiert würden und nach Vanillepudding rochen, so Philippi. Ein Verbot bestimmter Aromen für E-Zigaretten wurde von der Bundesregierung bereits beschlossen. Niedersachsens Innenministerin Daniela Behrens eröffnet heute gemeinsam mit dem Bundesinnenminister die Messe Interschutz in Hannover. Sie gilt laut Staatskanzlei weltweit als bedeutendste Fachmesse für Feuerwehr, Rettungswesen, Bevölkerungsschutz und Sicherheit. Im Mittelpunkt stünden aktuelle Herausforderungen des Bevölkerungsschutzes, die Stärkung der zivilen Sicherheit sowie innovative Technologien für Einsatz- und Rettungskräfte. Gerade in Zeiten wachsender Herausforderungen durch Extremwetterereignisse, hybride Bedrohungen und internationale Krisen sei ein starker Bevölkerungsschutz unverzichtbar, so Behrens. Am Mittwoch soll die in der vergangenen Woche vom Kabinett beschlossene Strategie Katastrophenschutz Niedersachsen auf der Interschutz vorgestellt werden. Zwischen Peine und Salzgitter ist eine Wasserstoffleitung geplant. Das geht aus einer Meldung des Landesamtes für Bergbau, Energie und Geologie, LBEG, hervor. Demnach soll die Leitung auf rund 23 Kilometern Länge in 1 Meter Tiefe verlaufen und über der Erde mit einem 10 Meter breiten Schutzstreifen versehen werden. Geplant ist laut LBEG auch ein Armaturenplatz in Wallstedt sowie eine Station Wartenstedt als Übergabepunkt an das Werk von Salzgitter Flachstahl. Von dem Vorhaben und dem Anlieferverkehr seien die Gemeinden Lengede und Vechelde sowie die Städte Peine und Salzgitter betroffen, so das LBEG weiter. Das Vorhaben erfordere ein Planfeststellungsverfahren mit Umweltschutzverträglichkeitsprüfung und Öffentlichkeitsbeteiligung. Entsprechend werden die Antragsunterlagen öffentlich ausgelegt zwischen dem 5. Juni und dem 6. Juli online auf den Seiten des LBEG. Einwendungen können bis zum 6. August eingereicht werden. Alexander Jordan, CDU-Bundestagsabgeordneter für den Wahlkreis Helmstedt-Wolfsburg, fordert einen schnellen Ausbau der A39 im Abschnitt zwischen Weihausen und Ehra. Hintergrund ist die Mitte Juni anstehende Verhandlung vor dem Bundesverwaltungsgericht in Leipzig. Umwelt- und Naturschutz müssten sorgfältig berücksichtigt werden, aber zentrale Infrastrukturprojekte dürften nicht in endlosen Auseinandersetzungen verharren, sagte Jordan. Auch klimapolitisch dürfe das Projekt nicht pauschal abgewertet werden. Eine direkte Verbindung könne Umwege verhindern, Verkehrsflüsse verbessern und künftig mit Ladeinfrastruktur, digitaler Verkehrssteuerung und wachsender Elektromobilität im Schwerlastverkehr verbunden werden. Gegenstand der Verhandlungen vor dem Bundesverwaltungsgericht ist der überarbeitete Planfeststellungsbeschluss für den A39-Abschnitt. Geklagt hatte der BUND.
0: Soweit Niedersachsen kompakt für heute von und mit Marike Eichner. Die Zeit jetzt 7:13. Hier kommt Stefan Wildes.

0: Hut auf.
1: You can leave your hat on. Randy Newman hat den Song geschrieben, Joe Cocker hat ihn in die Charts gebracht und Stefan Quildes hat ihn dann auf Deutsch sehr gekonnt umgesetzt. Lass mal ruhig den Hut auf. 7.17 Uhr haben wir es. Sie hören Region aktueller Morgen auf Radio Uckerwelle. Seit Jahren regt sich erbitterter Widerstand gegen das geplante Atommüllendlager in Salzgitter. Die Entscheidung über den Antrag der Stadt und vieler Umweltverbände, den Planfeststellungsbeschluss von 2002 aufzuheben, steht noch aus. Die Arbeitsgemeinschaft Schacht Konrad hat jetzt einen Atommüll-Lehrpfad eröffnet, um ihre Vorbehalte gegen die umstrittene Anlage deutlich zu machen. Eileen Schlettl berichtet.
2: Auf rund 4 Kilometern führt der neu gestaltete Lehrpfad durch und um Salzgitter-Bleckenstedt. An insgesamt 14 Tafeln an 12 Stationen geht es um die Geschichte des Atommülls, seine Herkunft und die Folgen für Mensch und Umwelt. Die Tafeln sind wetterfest und vandalismusgeschützt, passend zur Metallregion Salzgitter in stabilen Metallgestellen gefasst. Einen Lehrpfad gab es hier schon einmal, der war jedoch nach einigen Jahren

0: Die einzige Lösung der Bundesgesellschaft für Endlagerung ist aktuell das Eisenerzbergschacht Konrad. Zu Beginn der 2030er Jahre sollen dort rund 300.000 Kubikmeter schwach- bis mittelradioaktive Abfälle eingelagert werden, obwohl das Bergwerk ursprünglich nie für die Lagerung von Atommüll vorgesehen war.
1: Man ist dann irgendwann mal auf die Idee gekommen, nachdem man den aus Wirtschaftlichkeitsgründen stilllegen wollte, dass er sich doch vielleicht für Atommüll eignen könnte. Und man versucht jetzt seit 55 Jahren, versucht man jetzt den Schacht zuerst zu genehmigen und dann jetzt umzubauen, um dort Atommüll einzulagern. Eine unserer Meinung nach denkbar schlechte Idee, denn der Schacht ist marode. Es gibt Probleme mit dem Wasser, es gibt sehr viele andere Probleme und er entspricht nicht dem Stand von Wissenschaft und Technik. Deswegen wäre es sinnvoller, die restlichen Mittel jetzt zu sparen und eine wirklich verantwortbare Lösung zu suchen.
0: Neben der technischen Hintergründe greift der Leerfahrt auch die Risiken der Atomenergie und radioaktiver Strahlung auf und zeigt, wie lange sich bereits Protest gegen das Endlager formiert. Der Leerpfad richtet sich bewusst an alle Altersgruppen. Führungen sind nach Absprache möglich. Besonders wichtig ist der Arbeitsgemeinschaft dabei, junge Menschen zu erreichen.
1: Was ja für ein Endlager ganz besonders wichtig ist, dass die langen Folgen, ja, also es muss ja langzeitsicher sein über Hunderttausende von Jahren, dass die nicht gegeben sind. Das heißt, dass künftige Generationen, also nicht nur die Menschen, die jetzt leben und diesen Einlagerungsbetrieb ertragen müssen, sondern auch die künftigen Generationen vor der Gefahr stehen, die nächste Altlast hier zu haben, was man ja 20 Kilometer weg in der Asse schon sieht, dass das einfach eine schlechte Idee ist.
0: Der Widerstand gegen Schacht Konrad hat in der Region eine lange Geschichte. Seit den 1970er Jahren engagieren sich Initiativen gegen die Inbetriebnahme des Endlagers. Der Lehrpfad soll dieses Engagement sichtbar machen und zum Weiterdenken anregen.
1: Also ich wünsche mir ein Umdenken der Politik, der Verantwortlichen. Also dass man sozusagen nicht sagt, nur weil man die Genehmigung hat, nutzt man sie auch, sondern dass man wirklich sagt, man muss bundesweit eine verantwortungsvolle, dauerhafte Lagerung der radioaktiven Abfälle finden. Also es wird nie eine hundertprozentig sichere geben und ich wünsche auch keiner anderen Region in der Bundesrepublik, dass sie ausgewählt wird. Aber was ganz sicher ist, ist, dass Schacht Konrad eine schlechte Lösung ist. Also muss man eine bessere finden.
2: Für einen Besuch des Atommüll-Lehrpfades sollte man etwa 2 Stunden einplanen. Weitere Informationen gibt es unter ag-schacht-konrad.de. Das war ein Beitrag von Eileen Schlätl um 7:22 Uhr. Sie hören Region Aktuell am Morgen auf Radio Okerwelle jetzt mit Al Stewart, populärer Musiker, Nebenerwerbswinzer übrigens. Hier ist er mit seiner fliegenden Untertasse, Flying Sorcery.

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0: Yakoto, haben wir da gehört. Gut, Better, Best, die Zeit 7:30 Uhr, 7:30.
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0: Heute erwartet uns ein freundlicher Tag, ein Mix aus Sonne und Wolken. Es bleibt trocken, die Temperaturen erreichen maximal 21 Grad und die weiteren Aussichten morgen ein bisschen gemischter. Anfangs so wie heute, Mix aus Sonne und Wolken, später zieht es dann aber immer mehr zu. Es kann auch ein paar Schauer geben, zwischendurch lässt sich aber auch am Nachmittag immer mal wieder die Sonne blicken. Temperaturen dann maximal 25 Grad, in der Nacht geht es runter auf etwa 12 Grad. Schauen wir auf die Verkehrslage in der Region nach wie vor. Aber da nichts zu melden, erfreulicherweise allen unterwegs weiterhin gute und sichere Fahrt.
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0: 7 Uhr und gleich 32 Minuten. Heute ist Montag, der 1. Juni. Und in dieser halben Stunde widmen wir uns unter anderem ausführlich dem königlichen Gemüse. Ein Braunschweiger Traditionsbetrieb hat uns Einblicke in den Spargelanbau gewährt. Ist ja gerade Hochsaison, ne? Außerdem um kurz vor 8 die Pressestimmen aus der Region. Unter Mikrofon begrüßt Sie weiterhin Peter Michael Backel. Moin, moin.

0: Klassiker von mir, kann man mittlerweile schon sagen, Klassiker, nicht? Tanz der Moleküle, 7.36 Uhr, Sie hören Region aktuell am Morgen auf Radio Uckerwelle. Wir lassen jetzt nicht die Moleküle tanzen, sondern die Stangen. Auf den Spargelfeldern in ganz Deutschland herrscht zurzeit Hochbetrieb. Ein Großteil der niedersächsischen Anbaufläche liegt in unserer Region und einer der ältesten Erzeuger hat seinen Sitz in Braunschweig-Watenbüttel. Dort wird das königliche Gemüse schon seit gut 100 Jahren angebaut. Diese und viele weitere Infos hat Arne Wedemeyer zusammengetragen.
1: Seit dem 31. März nimmt Papes Gemüsehof Bestellungen für die diesjährige Spargelsaison an. Da um Pfingsten immer der Zenit der Spargelsaison sei, zieht Olaf Pulz von Papes Gemüsehof ein erstes Fazit.
2: Bis jetzt sind wir gut durchgekommen. Wir hatten einen relativ schnellen Start mit einem relativ warmen Frühling. Dann aber einen durchwachsenen Spätfrühling oder Frühsommer sozusagen. Und so war es eigentlich ein Auf und Ab von den Erntemengen. Aber im Großen und Ganzen sind wir zufrieden.
1: Doch nicht nur das Wetter hat Einfluss auf den Spargelwuchs. Angesichts steigender Energiepreise mag mancher vermuten, dass auch der Preis für Papes Spargel wächst. Doch mit 6 Euro bis 15,50 Euro pro Kilo seien die Preise auf dem Vorjahresniveau, berichtet Olaf Pulz.
2: Natürlich ist der Preis immer wieder Thema, aber am Ende spielen natürlich auch ganz viele andere Sachen eine Rolle. Wir sind hier in der regionalen Erzeugung, sind wir ein wichtiger Schlüssel oder wichtiges Standbein hier für die Region und bedienen da sozusagen oder sorgen dafür auch einfach für eine gewisse Unabhängigkeit. Wir haben es in den letzten Jahren gemerkt, wie abhängig wir von Energiequellen sind, von externen. Wir sind abhängig von vielen Medizinprodukten und wir haben viele Kunden, die das einfach wertschätzen, dass wir das hier vor Ort klären und uns da sozusagen als Gesellschaft in keine Abhängigkeit begeben müssen.
1: Wie sonst auch sind in diesem Jahr wieder Erntehelfer auf dem Hof dabei. Insgesamt 17 Menschen, unter anderem aus Polen, Rumänien oder aus unserer Region, packen beim Spargelstechen mit an. Die größte Auswirkung jedoch, sagt Olaf Pulz, habe der Klimawandel.
2: Es wird wärmer hier in Norddeutschland. Die Saison startet mal sehr früh in den letzten Jahren. Wir haben, es ist schon mal milder, das Klima, aber B, es ist auch einfach wechselhafter. Also man kann es noch weniger vorausplanen. Genau, das sind die Konsequenzen. Aber ich glaube, weltweit gesehen kommen wir mit dem Klimawandel hier noch am besten weg. Also ich glaube, es gibt Regionen in der Welt, die da viel, viel schlechter mit leben. Wobei das natürlich irgendwie, wer dafür verantwortlich ist und wer den Schaden hat und wer den Schaden nicht hat, kann man sich natürlich trefflich drüber streiten.
1: Seit vielen Jahren steht der Gemüsehof laut Olaf Pulz für Regionalität. Verkauft wird der Spargel nicht nur am Hof, sondern auch an Verkaufsständen in der Region. Außerdem beliefern Papes Supermärkte. Diese Regionalität schätzen vor allem die Kunden, meint Olaf Pulz.
2: Nee, wir stehen einfach für Frische, für Qualität. Wir haben in Deutschland oder auch hier in der Region produzieren wir die weltweit besten Lebensmittel. Wir haben kurze Wege, haben wenig Transportkosten, haben wenig Energieaufwand davon. Naja, und die Unabhängigkeit und die Autarkie dagegen habe ich ja gerade eben schon mal erwähnt. Das sind so die wesentlichen Punkte, die dafür stehen. Und wir stehen natürlich als Familienbetrieb mit der ganzen Familie sozusagen hinter unseren Produkten und machen das sozusagen seit vielen Jahren schon und wollen natürlich in den nächsten Jahren auch weitermachen.
1: Niedersachsen ist nach Bayern eines der Bundesländer, in dem flächenmäßig der meiste Spargel angebaut wird. Auf 4.300 Hektar laut Bundeszentrum für Ernährung wird das sogenannte weiße Gold angebaut. 15 dieser Hektar gehören zu Papes Gemüsehof. Doch der weiße Spargel ist nicht mehr die einzige Sorte auf den Feldern. Auch der grüne Spargel gewinnt an Platz dazu.
2: Noch ist ganz deutlich der weiße Spargel in Deutschland sozusagen die Hauptspezialität und der große Part, aber der Grünspargel hat die letzten 10 Jahre natürlich deutlich aufgeholt, gerade für die schnelle Küche, für einen Grill, für einen Salat und für solche leichten Gerichte ist der Grün natürlich perfekt geeignet und er freut sich steigender Beliebtheit.
1: Doch diese Spargelsaison hat noch eine andere Besonderheit für Papes Gemüsehof. An der Kreuzung Gliesmaroder Straße-Hagenring steht in diesem Jahr ein begehbarer 24-7-Verkaufsstand, wo Erdbeeren und Spargel erworben werden können. Der Stand befinde sich aktuell noch in einer Testphase, die aber sehr gut verlaufe, meint Olaf Pulz und erklärt, Widerstand genau funktioniere.
2: Ich kann mich als Kunde sozusagen registrieren in der App oder gehe mit meiner EC- oder Visa-Karte, verschaffe ich mir sozusagen Zugang in den Laden und bewege mich dann in der Hütte oder in dem Raum ganz normal wie im normalen Laden auch. Dann suche ich einfach meinen Einkauf zusammen, packe den in meinen Korb oder in meine Tüte, wie ich es haben will, und gehe damit sozusagen in den Kassenbereich. Und dadurch, dass jeder Artikel mit einem NFC-Code oder mit einem RFID-Etikett sozusagen etikettiert ist, erkennt die Kasse dann sehr bequem, ohne jedes Produkt einzeln zu scannen, was es ist. Man geht dann einfach auf Bezahlen und die EC-Karte macht den Rest und kann dann sozusagen danach den Laden einfach verlassen.
1: Traditionell endet die Spargelzeit am 24. Juni am Johannistag. Dann erst lässt sich laut Olaf Puls final sagen, wie gut die diesjährige Spargelsaison wirklich war.
0: Noch ist also fast ein Monat Zeit, um das weiße Gold frisch geerntet zu genießen. Wir wünschen auf jeden Fall guten Appetit. Das war ein Beitrag von Anne Wedemeyer. Die Zeit jetzt 7.42 Uhr. Jetzt haben wir ja vorhin einen Song von Randy Newman gespielt, den Joe Cocker populär gemacht hat. Und wir haben die deutsche Version gespielt. Jetzt gibt es wieder einen Song, den Joe Cocker populär gemacht hat. In dem Fall geschrieben von Russ Kunkel und Jim Cregan. 97 hat Joe Cocker damit einen ziemlichen Hit gelandet bei uns in Deutschland. Aber wir hören wieder nicht Mr. Cocker zum Verzweifeln, nicht? Sondern Lady of Rain, und ist der Titel ja original schon französisch. Vergesst das bloß nicht, auf gut Deutsch, n'oubliez jamais, im Original ist Lady of Rain.

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0: Radio Okerwelle jetzt mit dem Blick in die Kommentarspalten, die Pressestimmen aus der Region. Top-Thema der Leitartikler ist heute die Wahl von Wolfgang Kubicki zum neuen Vorsitzenden der FDP. Dazu bemerkt die Braunschweiger Zeitung: Würde ein Parteitag funktionieren wie ein Fußballspiel, könnte man sagen, nach dem Parteitag ist vor dem Parteitag. Wolfgang Kubicki würde dem wahrscheinlich zustimmen. Der neue Parteichef der FDP stellt häufig und gerne heraus, wie wichtig der Wettbewerb sei in der Politik, in der Wirtschaft. Im politischen Wettbewerb war er am Wochenende selbst unerwartet herausgefordert worden. Er gewann seine Kampfabstimmung zum Parteichef gegen die überraschende Kandidatin Marie-Agnes Strack-Zimmermann zwar mit 60-40%. Dennoch fragten sich auch am Tag danach noch viele Teilnehmer auf dem Parteitag, was wohl gewesen wäre, wenn sie ihre Bewerbung früher bekannt gegeben hätte. Hat sie sich zu spät gemeldet? Hätte sie sich durchgesetzt, wenn sie nicht alle mit ihrer Kandidatur überrumpelt hätte? Hätte konservativ-liberal Kubicki gegen sozialliberal Strack-Zimmermann gewonnen? Das bleibt ungewiss. Klar ist aber, dass sich 40% der FDP-Delegierten nicht ignorieren lassen. Kubicki muss sich etwas einfallen lassen, um diese Parteimitglieder in sein Konzept für die Neuaufstellung der FDP zu integrieren. Parteiinterne Konflikte wird er nicht zulassen können, wenn er die Liberalen in eine neue, in seine Richtung bewegen will. Das gilt umso mehr im Hinblick auf die Wahlen in Sachsen-Anhalt, Mecklenburg-Vorpommern und Berlin im September. Kubicki wird sich fragen lassen müssen, warum die Menschen im Osten des Landes gerade die FDP wählen sollen. Der Wettbewerb ist mit dem Parteitag in Berlin eröffnet worden. Das Spiel dauert ein Jahr, bis zum nächsten Treffen der Delegierten. Zum selben Thema heißt es in der Wolfsburger Allgemeinen Zeitung: Die FDP hat jetzt einen neuen Vorsitzenden. Was sie nicht hat, ist Einigkeit. Es wäre zwar vermessen, die sofort zu erwarten. Zu verbissen haben sich die Flügel bislang bekämpft. Auf der einen Seite die Wirtschaftsliberalen bis Libertären, die sich Ottos Erben nennen. Auf der anderen Seite die Sozialliberalen. Eine weitere Trennlinie gibt es, die sich mit der inhaltlichen zum Teil, aber nicht ganz überschneidet. Es geht dabei um Stil und Umgang. Darum, bis zu welchem Grad die Suche nach Aufmerksamkeit, Polemik und Beleidigungen rechtfertigt. Und ein Nein zu verbaler, inhaltlicher und prozessualer Annäherung an die in Teilen rechtsextreme AfD steht, Stichwort Brandmauer, gegen ein Schulterzucken. Die Abstimmung über den Parteivorsitz hat deutlich gemacht, dass die FDP sich hier nicht eindeutig zu einer Seite neigt. Wolfgang Kubicki hat zwar mit 60% gewonnen, aber seine überraschende Gegenkandidatin Marie-Agnes Strack-Zimmermann verlor mit beachtlichen 40%. Da steht keine große Mehrheit gegen eine schmale Minderheit. 40% lassen sich nicht ignorieren, außer um den Preis einer Spaltung. Am Parteichef ist es nun, die Lager wieder zusammenzuführen und nicht Unterordnung zu erwarten. Seine Gegner hätten die Aufgabe, sich einer ausgestreckten Hand nicht zu verweigern. Das Problem ist, Kubicki hat nach seiner Wahl die Hand nicht ausgestreckt. Im Gegenteil, er verkündet, dies sei nicht nötig, weil er sich darauf konzentriere, die FDP wieder erfolgreich zu machen. Das eine ohne das andere zu versuchen, ist allerdings eine seltsame Strategie, insbesondere für eine Partei, die um ihre Existenz kämpfen muss. Eine Spaltung kann sich die FDP in dieser Lage weniger leisten denn je. Soweit die Pressestimmen aus der Region am heutigen Montag, dem 1. Juni.
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Circus Ocean Live, so heißt dieses kleine Kunstwerk, für das drei Menschen verantwortlich sind. John Cale und Bob Norworth haben es geschrieben. Jenny Moldau hat ihre Stimme dazu geliefert. Ocean Live. 58, wir nähern uns bei Hinde dem ersten Break in der heutigen Ausgabe von Region Aktueller Morgen. Hier auf Radio Uckerwelle. Break heißt's. Um 8 gibt's die Nachrichten. Und danach geht's dann schnurstracks weiter in unserem Programm noch bis um 10. Alles, was Sie wissen müssen aus der Region, was am Wochenende zum Beispiel passiert ist. Und noch vieles mehr gleich nach den 8 Uhr Nachrichten vom NDR. Reimt sich sogar. Bis gleich.

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1: Um 8 Uhr mit Felix Sprung. Mit deutlicher Mehrheit haben sich die Hamburger gegen eine Bewerbung ihrer Stadt für die Olympischen Spiele entschieden. Fast 55% der teilnehmenden Bürgerinnen und Bürger stimmten gegen die Pläne. Rund 45% waren dafür. Gegen Olympia in Hamburg hatten sich die Linken, die AfD und ein Bündnis unter dem Namen No-Olympia gestellt. Dietrich Lehmann zur Frage, wie zufrieden die Parteien und das Bündnis nun mit dem Ergebnis sind.
2: Sehr. Das war ein bisschen wie der Kampf David gegen Goliath, sagte Heike Sudmann, die Co-Fraktionschefin der Hamburger Linken. Und in dem Fall hat David gewonnen. Bei der Initiative No-Olympia heißt es, mit so einem deutlichen Ergebnis habe man nicht gerechnet. Es sind ja prozentual noch mehr Menschen, die sich gegen Olympia ausgesprochen haben, als bei der letzten Abstimmung 2015. Die Party der Olympiagegner im Rathaus war schon von Anfang an so gut besucht, dass man kurzerhand in der Nähe einen zweiten Ort dazu buchen musste. Und schon eine Stunde nach Beginn der Auszählung, als sich der Trend deutlich abzeichnete für ein Nein, wurde der Sekt aufgemacht. Das Votum, so die Olympiagegner von No-Olympia, sollte der Politik eine Lehre sein. Die Menschen in der Stadt hätten kein Interesse an einem weiteren Leuchtturmprojekt.
1: Das milliardenschwere Sondervermögen für Infrastruktur und Klimaschutz wird von der Bundesregierung nicht in vollem Umfang genutzt. Das geht aus dem Bericht des Finanzministeriums hervor, der an den Haushaltsausschuss des Bundestages gehen soll. Danach sollten aus dem Sondervermögen allein im vergangenen Jahr gut 37 Milliarden Euro abfließen. Tatsächlich waren es aber nur rund 24 Milliarden Euro. Vor allem in die Bereiche Energie und Verkehr floss weniger Geld als ursprünglich geplant. Bundestag und Bundesrat hatten im vergangenen Jahr den Weg für zusätzliche Schulden in Höhe von 500 Milliarden Euro freigemacht. In der schwarz-roten Koalition haben Äußerungen von Bundesforschungsministerin Bär zur geplanten BAföG-Erhöhung für Irritationen gesorgt. Das Ministerium bekräftigte jetzt, man wolle nun doch am Zeitplan festhalten. Aus Berlin Ruth Kirchner.
3: Das Forschungsministerium arbeitet daran, dass die BAföG-Reform Ende Juli im Kabinett verabschiedet wird und zum Wintersemester 2026/27 in Kraft treten kann, schreibt das Ressort auf der Plattform X. Bär hatte sich am Wochenende pessimistisch zur Reform der Ausbildungsförderung für Studierende geäußert und auf Widerstand in den Koalitionsfraktionen verwiesen. Zugleich äußerte sie Verständnis für einen möglichen Stopp der Reformen wegen allgemeiner Sparzwänge.
1: Das Vorrücken Israels im Libanon löst international große Sorge aus. Bundesaußenminister Wadephul sagte bei den Vereinten Nationen in New York, natürlich habe Israel legitime Sicherheitsinteressen. Wenn aber Zivilisten den Preis einer militärischen Eskalation zahlten und Teile des Libanons dauerhaft unbewohnbar würden, mache das Israels Nachbarschaft langfristig nicht sicherer. Wadephuls britische Amtskollegin Cooper forderte ein Ende der israelischen Angriffe im Libanon. Die Eskalation habe Zivilisten getötet und vertrieben und den Raum für Diplomatie eingeschränkt. Frankreichs Außenminister Barrot nannte den Vorstoß Israels einen schweren Fehler. Das Landgericht Pilsen in Tschechien will heute seine Entscheidung über die Auslieferung der verurteilten deutschen Rechtsextremistin Liebig verkünden. Wird die Auslieferung rechtskräftig entschieden, soll Liebig an die deutschen Behörden übergeben werden. Aus der NDR-Nachrichtenredaktion Katharina Jetter.
4: Liebig lehnt eine Auslieferung ab. In ihrer Verhandlung in Tschechien sagte sie aus, sie befürchte, in einem deutschen Männergefängnis ums Leben zu kommen. Liebig war im Juli 2023, damals noch als Mann mit dem Vornamen Sven, vom Amtsgericht Halle wegen Volksverhetzung, übler Nachrede und Beleidigung zu einer Freiheitsstrafe von 1 Jahr und 6 Monaten verurteilt worden. Nach der Verurteilung hatte Liebig den Geschlechtseintrag von männlich auf weiblich ändern lassen. Zum Haftantritt war sie jedoch nie erschienen. Sie wurde erst nach monatelanger europaweiter Fahndung Anfang April dieses Jahres von tschechischen Beamten festgenommen.
1: Zwei Wochen vor dem WM-Auftakt gegen Curaçao hat die deutsche Fußballnationalmannschaft das Testspiel klar gewonnen. In Mainz setzte sich die Mannschaft von Bundestrainer Nagelsmann mit 4:0 gegen Finnland durch. Die Tore erzielten zweimal Dennis Undaf und je einmal Florian Wirtz und Jamal Musiala. Das waren die Nachrichten.
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5: Um 8 Uhr und 5 Minuten. Heute erwartet uns ein Mix aus Sonne und Wolken. Es bleibt, so wie es aussieht, trocken. Die Temperaturen erreichen maximal 21 Grad. Die Aussichten für die nächsten Tage, morgen bis zu 25 Grad. Anfangs weiterhin freundlich, später bis mit einigem Regen zu rechnen. Und auch am Mittwoch könnte es eher regnerisch, tendenziell eher regnerisch werden. Und die Sonne lässt sich dann eher ab Nachmittag erst blicken. Aber bis dahin gibt es doch reichlich Feuchtes bei Temperaturen bis 21 Grad. Die nächtlichen Werte pendeln sich ein so zwischen 12 und etwa 16 Grad. Schauen wir auf die Verkehrslage in der Region zwischen Harz und Heide. Da haben wir weiterhin keine akuten Störungen zu melden. Immer aktuell das Ganze auch auf okawelle.de/Verkehr, wenn Sie da zwischendurch nachschauen wollen. Aber lassen Sie die Augen bitte auf der Straße. Allen unterwegs gute und hoffentlich sichere Fahrt.
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5: Da gehen wir in die dritte halbe Stunde der heutigen Frühausgabe. Bis um 10 sind wir noch beieinander mit reichlich Informationen aus unserer Region in den nächsten Minuten, zum Beispiel zu folgenden Themen. Das Festival Theaterform in Braunschweig steht vor der Tür. Wir blicken voraus, und zwar unter einem ganz speziellen Aspekt, denn zum ersten Mal ist die ehemalige JVA Rennelberg als Spielort dabei. Außerdem eine neue Ausgabe unserer historischen Reihe Jahrestage, regionalhistorisch, um genau zu sein. Am Mikrofon weiterhin Peter Michael Möckel. Schönen guten Morgen.

0: Tja, was soll man sagen? Ne? Totgesagte leben länger. Florence Slaughterhouse haben wir vor einigen Jahren ihren Abschied verkündet. Und haben sich aber wieder zusammengefunden, seitdem schon wieder einiges an neuen Platten rausgebracht. Das, was demnächst erscheint, am 26. Juni, heißt Changes, das neue Album von Fury in the Slaughterhouse. Und bis zum Erscheinungsdatum, bis zur Veröffentlichung, werfen sie schon mal einige Singles auf den Markt. Die neueste, gerade erschienen, jetzt heißt Fix This Crack, und die haben wir gerade gehört. Fury and the Slaughterhouse. 8:10 haben wir es. 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Am 18. Juni startet in Braunschweig das Festival Theaterformen, eines der größten internationalen Theaterfestivals im deutschsprachigen Raum. Neben Aufführungen im Staatstheater soll auch die ehemalige Justizvollzugsanstalt Rennelberg zugänglich gemacht werden. Für dieses Festival dort, wo seit dem Ende des 19. Jahrhunderts Häftlinge einsaßen, geht es dann um Fragen wie zum Beispiel nach der staatlichen Gewalt und Gerechtigkeit. Marike Eichner berichtet.
1: Das Festival findet im jährlichen Wechsel in Braunschweig oder Hannover statt. Dabei sollen nicht nur die klassischen Bühnen bespielt werden. Die Festivalleiterin hat es sich zur Aufgabe gemacht, das Theater an ungewöhnliche Orte in der Stadt zu bringen. Da biete sich die ehemalige JVA Rennelberg an, meint Anna Mülter. Denn die Fragen der Gerechtigkeit bewegten uns alle angesichts zunehmender Kriege.
2: Und auch die weltweite Tendenz hin zum Autoritarismus, das heißt, dass immer Demokratien sich in repressive Systeme verwandeln, wo es natürlich um staatliche Gewalt und Unterdrückung geht. So diese Themen Gerechtigkeit und Gewalt kann man an einem Ort, in dem Gewalt so stark eingeschrieben ist, in die Architektur auch dieses Ortes, da besonders gut verhandeln, weil einfach der Ort, die künstlerischen Arbeiten nochmal verstärkt oder in einen Kontext setzt.
1: Das Backsteingebäude im westlichen Ringgebiet ist seit Mai 2024 nicht mehr in Betrieb. Dennoch ist das Gelände immer noch von einer hohen, mit Stacheldraht gekrönten Mauer umgeben. Von der Zufahrtsstraße aus ist darüber das Hauptgebäude mit glasierten schwarzen Ornamenten zu sehen. Dort, im geplanten Festivalzentrum, sollen unter anderem 5 verschiedene Stücke gezeigt werden, erzählt Anna Mülter.
2: Und da haben wir zum Beispiel eine aktivistische Gruppe aus Chile dabei, die mit Aktivistinnen aus Braunschweig zusammen sich ein Stück macht zu Strategien gegen Faschismus. Wir haben eine norwegische Tanzproduktion dort. Wir haben ein Stück, das ganz neu erarbeitet wurde zu der Geschichte von Europa und wie friedlich oder auch nicht so friedlich sie war, von einer Theatermacherin aus der Republik Moldau.
1: Außerdem kooperieren die Festivalorganisatoren mit den Gedenkstätten Schillstraße in Braunschweig und der Gedenkstätte JVA Wolfenbüttel. Hintergrund ist die besondere Geschichte des Rennelbergs. Seit Inbetriebnahme des Kreis- und Untersuchungsgefängnisses im Jahr 1885 war Platz für fast 150 Insassen. 900 Männer und Frauen waren es am Ende des Zweiten Weltkrieges. Unter Historikern gilt die ehemalige JVA als Ort der Durchsetzung des Nazi-Regimes. Viele SPD-Politiker und andere Oppositionelle wurden dort inhaftiert. Das werde mit Hilfe beider Gedenkstätten im Programm aufgegriffen, erklärt die Festivalleiterin.
2: Mit denen machen wir zusammen zwei Gespräche, eins zur Erinnerungskultur und eins nochmal, dass den ganz aktuellen Forschungsstand zu den Frauen, die während der Nazi-Zeit dort inhaftiert waren, präsentiert. Darüber hinaus bieten die auch Führungen an. Die sind allerdings schon komplett ausgebucht, weil die Nachfrage aus der Stadt an diesen historischen Führungen ist überwältigend, was ich toll finde. Und das zeigt einfach auch, wie wichtig das ist, dass die JVA Rennelberg nicht nur eine neue Nutzung bekommt, sondern auch als Erinnerungsort, als Gedenkort erhalten wird.
1: Der denkmalgeschützte Gebäudekomplex wird zurzeit vom Land verkauft für 3,6 Millionen Euro. Insgesamt 6 Interessenten hätten sich gemeldet, informiert das Niedersächsische Landesamt für Bau und Liegenschaften auf Nachfrage. Die Stadtverwaltung hat ein Mitspracherecht beim Verkauf. Eingereichte Nachnutzungskonzepte müssen in Braunschweig abgenickt werden. Anvisiert sind unter anderem Wohnungen. Doch auch ein Gedenkort soll nach einstimmigem Ratsbeschluss eingerichtet werden. Allerdings, konkrete Planungen gäbe es bisher nicht, hieß es aus dem Rathaus. Für Anna Mülter ist es die letzte Ausgabe des Festivals Theaterformen unter ihrer Leitung. Umso mehr empfiehlt sie, die Möglichkeit zu nutzen und sich die ehemalige JVA Rennelberg anzusehen.
2: Es finden mehrere Sachen auch in dem großen Zellenblock statt, der wirklich architektonisch auch außergewöhnlich ist zu erleben und auch natürlich von seiner Geschichte her. Und nur mit dem Ticket kommt man dann tatsächlich in dieses Gebäude hinein. Und auch das Gelände, um dort einfach mal das Außengelände sich anzugucken. Da gibt es auch Gastronomie und auch da gibt es die Silent Discos, die wir immer freitagabends und samstagabends machen. Da ist der Eintritt frei. Da würde ich auch wirklich herzlich einladen, einfach mal vorbeizukommen, reinzuschnuppern und dann vielleicht auch zu sehen, ob es eine Veranstaltung gibt, die man interessant findet.
0: Das Ganze vom 18. bis zum 28. Juni. Mehr zum Programm finden Sie im Netz unter theaterformen.de. Außerdem plant die Okerwelle Kulturredaktion ein ausführliches Gespräch mit Festivalleiterin Anna Mülter. Infos dazu finden Sie natürlich in unserer App und auf okerwelle.de, wann das Ganze ausgestrahlt wird. Das war ein Beitrag von Marike Eichner. Die Zeit jetzt 8:15 Uhr, 8:15 Uhr.

0: Rudolph wurde am 28. Mai 1926 als Sohn des nationalkonservativen braunschweigischen Landespolitikers und Hochschullehrers gleichen Namens geboren. Er besuchte ab 1937 das Wilhelm-Gymnasium. Nachdem 1939 der Zweite Weltkrieg ausgebrochen war, kam Ernst August mit 18 zum Reichsarbeitsdienst und anschließend zur Wehrmacht. Nach Kriegsende holte er sein Abitur in Abendkursen nach und studierte von 1947 bis 1952 an der Technischen Universität Braunschweig und an der Georg-August-Universität Göttingen Psychologie, Geschichte und Germanistik. 1952 machte er sein Diplom in Psychologie. 1951 hatte er bereits in Geschichte und Germanistik promoviert, 1952 bestand er außerdem das Staatsexamen für das höhere Lehramt. Der junge Mann holte also die im Krieg verlorene Zeit zügig nach. Auch seine weitere berufliche Karriere verlief reibungslos. Ernst August Rohloff war von 1952 bis 1968 als Lehrer und Schulpsychologe am Braunschweiger Gymnasium Rabeschule tätig. 1967 erhielt er einen Lehrauftrag an der Universität Göttingen, 1968 die Lehrerlaubnis für Politikwissenschaft, 1971 wurde er zum Wissenschaftlichen Rat und Professor ernannt. Von 1975 bis zu seiner Emeritierung 1992 war Rohloff ordentlicher Professor für Didaktik der Sozialwissenschaften an der Universität Göttingen. Danach wohnte er wieder in seiner Heimatstadt in der Jasperallee, in der er schon als Kind mit seinen Eltern gelebt hatte. Er arbeitete weiter schwerpunktmäßig zur Spätzeit der Weimarer Republik bis zum Aufstieg der Nationalsozialisten im Freistaat Braunschweig. In der Rubrik Personalien vom April 1976 veröffentlicht das Magazin Der Spiegel eine aufschlussreiche Anekdote. Ernst August Rohloff, 49, Professor für politische Wissenschaften an der Universität Göttingen, hat seinen Lehrstuhl umgetauft. Nachdem Rohloff vom niedersächsischen Landtagspräsidenten Heinz Müller, CDU, als Professor für politische Machenschaften tituliert worden war und gegen diese Äußerung keine einstweilige Verfügung erwirken konnte, übernahm er die umstrittene Bezeichnung jetzt demonstrativ selber. Damit, so Rohloff, wolle er zeigen, dass es die Aufgabe des Politikwissenschaftlers sei, sich auch mit politischen Machenschaften zu beschäftigen. Den Fall Rohloff-Müller-Ernst behandelte der Politikprofessor auch in seiner Eröffnungsvorlesung zum Sommersemester. Thema Psychologie der Politik, politische Kultur. Für die wissenschaftliche Arbeit Ernst August Rohloffs war die eigene Familiengeschichte stets von Bedeutung. In einer Publikation von 1961 stellt er aus den Privatpapieren seines Vaters, des deutschnationalen Professors Rohloff, eine Dokumentation über das braune Braunschweig und die Einbürgerung des Adolf Hitler zusammen. Zur Ehrenrettung von Ernst August Rohloff senior sei angemerkt, dass dieser nach eigener Aussage als Hochschulpolitiker nicht bereit war, den berufslosen Parteipolitiker Hitler als akademischen Kollegen zu akzeptieren. 1933 zog sich Rohloff senior aus der Politik und damit aus der Koalition seiner Partei mit der NSDAP zurück. Am 1. November 2017 starb Ernst August Rohloff in Braunschweig. Der damalige Oberbürgermeister der Stadt Ulrich Markurt würdigte den Verstorbenen und wies auch auf die Bedeutung von dessen Biografie hin. Mit ihm verliert unsere Stadt einen herausragenden und prägenden Historiker, der sich insbesondere um die Aufarbeitung der NS-Vergangenheit der Region verdient gemacht und mit fundierter und kluger Expertise den historischen Diskurs immer wieder mitbestimmt und bereichert hat. Aufgrund seiner eigenen Familiengeschichte hat er eine tiefe Verpflichtung gefühlt, dieses Thema zu einem Schwerpunkt seiner wissenschaftlichen Arbeit und seines Engagements zu machen.
1: Die Jahrestage zum 100. Geburtstag des Braunschweiger Historikers Ernst August Rohloff. Das war ein Beitrag von Verena Radkau um 8:24 Uhr. Wir haben in dieser Sendung, falls Sie schon länger dabei sind, haben Sie es vielleicht mitbekommen, schon ein paar Songs gespielt von Joe Cocker, allerdings ohne Joe Cocker, also Cocker-Songs, die er bekannt gemacht hat, in die Charts gebracht hat, aber in anderen Versionen. Also so geht es natürlich nicht weiter. Das muss man den Jungen aber selber hören, ne? Mr. Joe Cocker mit einem Klassiker, aber wirklich schon ein bisschen älter, aus den 70ern. Pardon me, Sir.

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1: Schöne Nummer, einmal wieder gern gehört. Jedenfalls geht's mir so. Emiliana Torini, so heißt sie. Sunny Road.
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1: Um genau 8:30 Uhr, 8:30, schauen wir aufs Wetter. Heute den ganzen Tag über freundlich, ein Mix aus Sonne und Wolken. Der Wind hält sich ja in Grenzen, die Temperaturen nicht. Die steigen bis 21 Grad. Und die weiteren Aussichten, morgen wird es noch einen ganzen Ticken wärmer, bis zu 25 Grad. Allerdings nicht ganz so gemütlich, denn am Nachmittag und am Abend kann es dann, oder in der Nacht dann zu Mittwoch, kann es dann doch einige ergiebige Schauer geben. Mittwoch dann wieder Temperaturen wie heute, also gehen sie ein bisschen zurück, 21 Grad am Tag, in der Nacht um 16 Grad und am Donnerstag ähnlich. An beiden Tagen ein Mix aus Sonne und Wolken und immer wieder ein bisschen Regen, Mittwoch vor allen Dingen am Vormittag, schwerpunktmäßig am Donnerstag dann eher am Nachmittag, da kann es dann auch mal ein Gewitter geben, soweit diese schon etwas langfristigere Vorhersage. Schauen wir auf die Verkehrslage in der Region. Nach wie vor haben wir da keine Störungsmeldung. Allen unterwegs gute und sichere Fahrt. Und die Empfehlung, wenn Sie zwischendurch mal gucken wollen, wie es aussieht zwischen unseren Verkehrsblöcken sozusagen, dann empfehlen wir gerne unsere Webseite okerwelle.de/verkehr.
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1: 8:32 Uhr haben wir es an diesem Montag, dem 1. Juni, in unserem Überblick über die wichtigsten Ereignisse. In unserem Bundesland geht es heute unter anderem um blauen Dunst. Mehr dazu gleich von Marieke Eichner. Außerdem um kurz vor neun die Pressestimmen aus der Region. Stichwort, der neue FDP-Chef hat sich gestern küren lassen. Oder vorgestern war es, nicht? Beim Bundesparteitag. Sein Name ist Wolfgang Kubicki. Ausführliches dazu haben die Kollegen der Schreibenden Zunft aus ihren Federn gesaugt, sozusagen. Schauen wir mal oder hören wir mal. Und kurz vor neun, was Sie dazu zu sagen haben. Am Mikrofon begrüßt Sie weiterhin Peter Michael Möckel. Moin Moin.
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0: Mr. Julian Dawson war das How Can I Sleep Without You? Ein Freund des Hauses, kann man wirklich sagen. Ab und zu schaut er mal bei uns rein, sogar ohne Gitarre. Aber dafür mit Neuigkeiten. Neulich hat er uns mal wieder kurz besucht, privat. Und uns verraten, dass demnächst mal wieder was ansteht in Wolfenbüttel. Und diesmal nicht in der Kommisse, wo er ja immer wieder gerne gastiert. Das ist alles aber noch nicht spruchreif, deswegen halte ich mich auch zurück. Aber sobald es dann Neues gibt, erfahren Sie es natürlich sofort bei uns und wahrscheinlich auch von ihm. Denn wir werden natürlich wieder eine kleine Sendung zusammen machen. Julian Dawson war das How Can I Sleep Without You? 8:36 Uhr. Wir kommen zum nächsten Thema in Region Aktuell. Morgen zum Weltnichtrauchertag, der gestern wieder begangen wurde, hat die Ärztekammer Niedersachsen vor zunehmendem Nikotinkonsum unter Jugendlichen gewarnt. Unter anderem darum geht es jetzt in Niedersachsen kompakt von und mit Marika Eichner.
1: Erstmals seit 25 Jahren steige die Zahl junger Raucherinnen und Raucher wieder signifikant, teilte die Ärztekammer Niedersachsen LKN mit. Die Kammer bezog sich dabei auf die Drogenaffinitätsstudie, laut der Anteil rauchender Jugendlicher bei rund 10% liegt. Außerdem werden demnach häufiger E-Zigaretten als Tabakzigaretten von den Jugendlichen konsumiert. Rauchprodukte gehörten nicht in bunte Verpackungen und süße Aromen nicht in Liquids für E-Zigaretten, sagte die Präsidentin der LKN, Dr. Marion Charlotte Renneberg. E-Zigaretten seien keinesfalls eine harmlose Variante im Vergleich zu anderen Rauchprodukten, so die Medizinerin weiter. Das enthaltene Nikotin sei ein süchtig machendes Nervengift. Ein weiteres, nur schwer abzuwägendes gesundheitliches Risiko bergen die zusätzlichen Aromastoffe. Auch Niedersachsens Gesundheitsminister Andreas Philippi hatte sich jüngst für ein Verbot von künstlichen Aromastoffen in E-Zigaretten und Einweg-Vapes ausgesprochen. Damit toxische Substanzen nicht verschleiert würden und nach Vanillepudding rochen, so Philippi. Ein Verbot bestimmter Aromen für E-Zigaretten wurde von der Bundesregierung bereits beschlossen. Niedersachsens Innenministerin Daniela Behrens eröffnet heute gemeinsam mit dem Bundesinnenminister die Messe Interschutz in Hannover. Sie gilt laut Staatskanzlei weltweit als bedeutendste Fachmesse für Feuerwehr, Rettungswesen, Bevölkerungsschutz und Sicherheit. Im Mittelpunkt stünden aktuelle Herausforderungen des Bevölkerungsschutzes, die Stärkung der zivilen Sicherheit sowie innovative Technologien für Einsatz- und Rettungskräfte. Gerade in Zeiten wachsender Herausforderungen durch Extremwetterereignisse, hybride Bedrohungen und internationale Krisen sei ein starker Bevölkerungsschutz unverzichtbar, so Behrens. Am Mittwoch soll die in der vergangenen Woche vom Kabinett beschlossene Strategie Katastrophenschutz Niedersachsen auf der Interschutz vorgestellt werden. Zwischen Peine und Salzgitter ist eine Wasserstoffleitung geplant. Das geht aus einer Meldung des Landesamtes für Bergbau, Energie und Geologie, LBEG, hervor. Demnach soll die Leitung auf rund 23 Kilometern Länge in 1 Meter Tiefe verlaufen und über der Erde mit einem 10 Meter breiten Schutzstreifen versehen werden. Geplant ist laut LBEG auch ein Armaturenplatz in Wallstedt sowie eine Station Wartenstedt als Übergabepunkt an das Werk von Salzgitter Flachstahl. Von dem Vorhaben und dem Anlieferverkehr seien die Gemeinden Lengede und Vechelde sowie die Städte Peine und Salzgitter betroffen, so das LBEG weiter. Das Vorhaben erfordere ein Planfeststellungsverfahren mit Umweltschutzverträglichkeitsprüfung und Öffentlichkeitsbeteiligung. Entsprechend werden die Antragsunterlagen öffentlich ausgelegt zwischen dem 5. Juni und dem 6. Juli online auf den Seiten des LBEG. Einwendungen können bis zum 6. August eingereicht werden. Alexander Jordan, CDU-Bundestagsabgeordneter für den Wahlkreis Helmstedt-Wolfsburg, fordert einen schnellen Ausbau der A39 im Abschnitt zwischen Weihausen und Ehra. Hintergrund ist die Mitte Juni anstehende Verhandlung vor dem Bundesverwaltungsgericht in Leipzig. Umwelt- und Naturschutz müssten sorgfältig berücksichtigt werden, aber zentrale Infrastrukturprojekte dürften nicht in endlosen Auseinandersetzungen verharren, sagte Jordan. Auch klimapolitisch dürfe das Projekt nicht pauschal abgewertet werden. Eine direkte Verbindung könne Umwege verhindern, Verkehrsflüsse verbessern und künftig mit Ladeinfrastruktur, digitaler Verkehrssteuerung und wachsender Elektromobilität im Schwerlastverkehr verbunden werden. Gegenstand der Verhandlungen vor dem Bundesverwaltungsgericht ist der überarbeitete Planfeststellungsbeschluss für den A39-Abschnitt. Geklagt hatte der BUND.
0: Soweit Niedersachsen kompakt, heute zusammengestellt von Marika Eichner. Die Zeit jetzt 8:41 Uhr. Und wenn Sie nicht wissen, wie man den Begriff Ohrwurm definiert, Jetzt mal eine kleine Hilfestellung. Das ist jetzt so ein Song, weiß nicht, der kriecht sich in die Gehörgänge und will dann nicht mehr raus. Mr. Jack Cassidy ist der Autor und Interpret. Listen to the Wind.

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Radio Okerwelle jetzt mit dem Blick in die Kommentarspalten, die Pressestimmen aus der Region. Top-Thema der Leitartikler ist heute die Wahl von Wolfgang Kubicki zum neuen Vorsitzenden der FDP. Dazu bemerkt die Braunschweiger Zeitung: Würde ein Parteitag funktionieren wie ein Fußballspiel, könnte man sagen, nach dem Parteitag ist vor dem Parteitag. Wolfgang Kubicki würde dem wahrscheinlich zustimmen. Der neue Parteichef der FDP stellt häufig und gerne heraus, wie wichtig der Wettbewerb sei in der Politik, in der Wirtschaft. Im politischen Wettbewerb war er am Wochenende selbst unerwartet herausgefordert worden. Er gewann seine Kampfabstimmung zum Parteichef gegen die überraschende Kandidatin Marie-Agnes Strack-Zimmermann zwar mit 60-40%. Dennoch fragten sich auch am Tag danach noch viele Teilnehmer auf dem Parteitag, was wohl gewesen wäre, wenn sie ihre Bewerbung früher bekannt gegeben hätte. Hat sie sich zu spät gemeldet? Hätte sie sich durchgesetzt, wenn sie nicht alle mit ihrer Kandidatur überrumpelt hätte? Hätte konservativ-liberal Kubicki gegen sozialliberal Strack-Zimmermann gewonnen? Das bleibt ungewiss. Klar ist aber, dass sich 40% der FDP-Delegierten nicht ignorieren lassen. Kubicki muss sich etwas einfallen lassen, um diese Parteimitglieder in sein Konzept für die Neuaufstellung der FDP zu integrieren. Parteiinterne Konflikte wird er nicht zulassen können, wenn er die Liberalen in eine neue, in seine Richtung bewegen will. Das gilt umso mehr im Hinblick auf die Wahlen in Sachsen-Anhalt, Mecklenburg-Vorpommern und Berlin im September. Kubicki wird sich fragen lassen müssen, warum die Menschen im Osten des Landes gerade die FDP wählen sollen. Der Wettbewerb ist mit dem Parteitag in Berlin eröffnet worden. Das Spiel dauert ein Jahr bis zum nächsten Treffen der Delegierten. Zum selben Thema heißt es in der Wolfsburger Allgemeinen Zeitung: Die FDP hat jetzt einen neuen Vorsitzenden. Was sie nicht hat, ist Einigkeit. Es wäre zwar vermessen, die sofort zu erwarten. Zu verbissen haben sich die Flügel bislang bekämpft. Auf der einen Seite die Wirtschaftsliberalen bis Libertären, die sich Ottos Erben nennen. Auf der anderen Seite die Sozialliberalen. Eine weitere Trennlinie gibt es, die sich mit der inhaltlichen zum Teil, aber nicht ganz überschneidet. Es geht dabei um Stil und Umgang. Darum, bis zu welchem Grad die Suche nach Aufmerksamkeit, Polemik und Beleidigungen rechtfertigt. Und ein Nein zu verbaler, inhaltlicher und prozessualer Annäherung an die in Teilen rechtsextreme AfD steht, Stichwort Brandmauer, gegen ein Schulterzucken. Die Abstimmung über den Parteivorsitz hat deutlich gemacht, dass die FDP sich hier nicht eindeutig zu einer Seite neigt. Wolfgang Kubicki hat zwar mit 60% gewonnen, aber seine überraschende Gegenkandidatin Marie-Agnes Strack-Zimmermann verlor mit beachtlichen 40%. Da steht keine große Mehrheit gegen eine schmale Minderheit. 40% lassen sich nicht ignorieren, außer um den Preis einer Spaltung. Am Parteichef ist es nun, die Lager wieder zusammenzuführen und nicht Unterordnung zu erwarten. Seine Gegner hätten die Aufgabe, sich einer ausgestreckten Hand nicht zu verweigern. Das Problem ist, Kubicki hat nach seiner Wahl die Hand nicht ausgestreckt. Im Gegenteil, er verkündet, dies sei nicht nötig, weil er sich darauf konzentriere, die FDP wieder erfolgreich zu machen. Das eine ohne das andere zu versuchen, ist allerdings eine seltsame Strategie, insbesondere für eine Partei, die um ihre Existenz kämpfen muss. Eine Spaltung kann sich die FDP in dieser Lage weniger leisten denn je. Soweit die Pressestimmen aus der Region am heutigen Montag, dem 1. Juni.

0: Paloma Faith haben wir da gehört, Stone Cold Sober.
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0: Heute gibt es eine neue Ausgabe, kurz nach drei, direkt nach den 15 Uhr Nachrichten. Dabei nach drei mit den Kollegen der oder von den Kollegen der Seniorenredaktion. By the way, der kleine Hinweis, am Mittwoch, also übermorgen, gibt es wieder den Tag der Senioren in Braunschweig. Und da sind die Kollegen von der Seniorenredaktion natürlich auch wieder mit einem Stand vertreten. Da können sich informieren, was die Kollegen so treiben und vielleicht sich auch mal darüber informieren, wie man da mitmachen kann. Bis zu den Nachrichten um 9 noch Eric Burden jetzt und When I Was Young.

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1: Um 9 Uhr mit Michael Hafke. Hamburg hat sich deutlich gegen eine Bewerbung um die Olympischen Sommerspiele ausgesprochen. Der erste Bürgermeister Tschentscher sagte nach dem verlorenen Referendum, andere Themen seien den Menschen wichtiger gewesen.
2: Unsere Idee zu sagen, das geht zusammen. Wir können die Olympischen Spiele ausrichten und gerade Rückenwind bekommen für die Entwicklung, die wir auch ohne Olympia vorhaben. Diese Überzeugung hat der Senat, aber eine Mehrheit der Bürgerinnen und Bürger teilt sie nicht. Und genau das bedeutet als Auftrag für uns als Senat, dass wir eben diese Ziele, dass wir die jetzt auch ohne Olympische Spiele erreichen müssen.
1: Neben dem SPD und Grünen hat auch die Oppositionspartei CDU für Olympia in Hamburg geworben. CDU-Chef Thering sieht aber vor allem die Stadtspitze auf der Verliererseite.
3: Peter Tschentscher muss jetzt erklären, wie es mit Hamburg weitergeht. Wir stehen vor großen Herausforderungen und wir haben uns dieser Chance beraubt, Olympische Spiele hier bei uns in Hamburg stattfinden zu lassen. Das wäre ein Aufbruchsszenario gewesen, wo wir wirklich einen Booster hätten zünden können. Das passiert jetzt nicht. Umso wichtiger ist es, dass der Bürgermeister jetzt erklärt, ob er die Kraft noch hat und wie er jetzt in Hamburg weiter regieren möchte.
1: Hamburgs CDU-Vorsitzender Thering. Das milliardenschwere Sondervermögen für Infrastruktur und Klimaschutz wird von Bund und Ländern nicht in vollem Umfang genutzt. Das geht aus dem Bericht des Finanzministeriums hervor, der an den Haushaltsausschuss des Bundestages gehen soll. Danach sollten aus dem Sondervermögen allein im vergangenen Jahr gut 37 Milliarden Euro abfließen. Tatsächlich waren es aber nur rund 24 Milliarden. Vor allem in die Bereiche Energie und Verkehr floss weniger Geld als ursprünglich geplant. Bundestag und Bundesrat hatten im vergangenen Jahr den Weg für zusätzliche Schulden in Höhe von 500 Milliarden Euro freigemacht. Das Sondervermögen ist auf 12 Jahre angelegt. Im Sauerland kommen heute CDU-Abgeordnete aus Nordrhein-Westfalen zusammen. Erwartet werden auch Bundeskanzler Merz und NRW-Ministerpräsident Wüst. Aus Düsseldorf, Nadja Baschik.
4: Der Termin steht schon länger fest und ist als Klausur geplant, steht aber nach den Spekulationen rund um einen Kanzlertausch in einem neuen Licht. Aus CDU-Kreisen heißt es, der Bundesvorsitzende und Kanzler Friedrich Merz wird eine Rede halten, ebenso NRW-Landeschef und Ministerpräsident Hendrik Wüst. In Medienberichten wurde zuletzt darüber spekuliert, ob Wüst angesichts der schlechten Umfragewerte von Merz die bessere Besetzung für das Amt wäre.
1: Trotz der Waffenruhe zwischen den USA und dem Iran gibt es erneut Angriffe in der Golfregion. Das US-Militär hat nach eigenen Angaben am Wochenende mehrere Ziele im Iran unter Beschuss genommen. Zur Begründung heißt es, man reagiere damit auf aggressives Vorgehen des Irans. Konkret wurde der Abschuss einer US-Drohne genannt. Die iranischen Revolutionsgarden haben heute früh wiederum mitgeteilt, dass sie einen Stützpunkt ins Visier genommen haben, der von den Vereinigten Staaten für Attacken auf den Iran genutzt werde. Wo genau sich dieser befindet, wurde nicht genannt. Allerdings hat es heute früh Alarm in Kuwait gegeben. Von heute an können Autofahrer auf italienischen Autobahnen eine Mautrückerstattung beantragen, wenn sie sich wegen Staus verspäten. Die Regelung gilt allerdings nur, wenn Baustellen Grund der Verkehrsbehinderungen waren. Aus Rom, Tilman Kleinjung.
5: Das funktioniert ein bisschen so wie bei der Bahn. Wer bis zu 2 Stunden im Stau steht, bekommt die Hälfte der Maut erstattet. Bei mehr als 3 Stunden Verspätung wegen Stop and Go wird die gesamte Gebühr zurückbezahlt. Die Rückerstattung gibt es allerdings nur in einem sehr eng definierten Fall, wenn der Stau durch eine Autobahnbaustelle verursacht wurde. Für schwere Unfälle oder Unwetter können die Autobahnbetreiber nicht haftbar gemacht werden. Deshalb empfiehlt der ADAC, die Mautbelege aufzubewahren.
1: In Äthiopien finden heute Parlamentswahlen statt. Wegen starker Repression gegen die Opposition wird man einem Wahlsieg der Partei von Premier Abiy Ahmed gerechnet. Abiys Fortschrittspartei tritt in 64 der 547 Wahlkreisen ohne Gegenkandidaten an. In der Unruheregion Tigray wird nicht gewählt. Auch im Rest des 130 Millionen Einwohnerlandes in Ostafrika rechnet sich die Opposition kaum Chancen aus. Abiy war 2018 als Hoffnungsträger gestartet, griff aber bald zu harten Repressionen. Es wird damit gerechnet, dass Abiy nach der Wahl weiterhin Äthiopien regiert. Und das waren die Nachrichten.
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6: um 9 Uhr und gleich 5 Minuten. Heute wird es den ganzen Tag über recht freundlich und trocken sein. Ein Mix aus Sonne und Wolken bei Temperaturen um maximal 21 Grad. Und die Aussichten für die nächsten Tage sind dann ein bisschen durchwachsener. Morgen anfangs wiederum freundlich, später aber zieht es ein bisschen zu. Und da kann es auch immer wieder mal Regen geben. Am Mittwoch ebenso. Morgen Temperaturen um 25, am Mittwoch um 21 Grad und die nächtlichen Temperaturen, die pendeln so zwischen 12 und 16 Grad, also es bleibt auch in den Nächten sehr mild. Schauen wir auf die Verkehrslage in der Region. Da haben wir keine akuten Störungsmeldungen, aber in der Innenstadt von Braunschweig, so um den Steinweg rum, da ist immer mal wieder ein bisschen dicht. Also wenn Sie nicht unbedingt da lang müssen, dann sollten Sie sich eine andere Route suchen. Soweit diese Informationen. 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
6: Wir haben Montagmorgen, den 1. Juni 2026, die Zeit gleich 9 Uhr und 6 Minuten. Das heißt, wir gehen jetzt in die letzte Stunde der heutigen Frühausgabe mit einigen Themen, die in den letzten Tagen hochgekocht sind, wie zum Beispiel. Warum ist eigentlich das geplante Endlager für Atommüll in Salzgitter, der Schacht Konrad, so umstritten? Das veranschaulicht ein neuer Lehrpfad, der dieser Tage eröffnet worden ist. Das ist unser Schwerpunktthema in dieser halben Stunde. Außerdem haben wir wie immer auch ein paar Veranstaltungstipps für den heutigen Montag für Sie. Das und mehr in dieser halben Stunde, die musikalisch mit Mr. George Benson beginnt. Mein Name ist Peter Michael Mackel. Moin Moin.

0: Mr. George Benson haben wir da gehört, passend zum heutigen Tage mit dem Titel Blue Monday. Ist übrigens eine Empfehlung von mir, sich mal das ganze Album reinzuziehen. George Benson hat es 2019 veröffentlicht, Walking to New Orleans heißt es, und damit beschäftigt er sich, oder auf diesem Album beschäftigt er sich ausschließlich mit Songs von Fats Domino im neuen Gewand. Also 2019 erschienen, vielleicht ist es ja mittlerweile günstig auf dem Grabbeltisch zu kriegen. Meine Empfehlung, Walking to New Orleans von George Benson. 9.10 Uhr haben wir es jetzt. 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Seit Jahren regt sich erbitterter Widerstand gegen das geplante Atommüllendlager in Salzgitter. Die Entscheidung über den Antrag der Stadt und vieler Umweltverbände, den Planfeststellungsbeschluss von 2002 aufzuheben, steht immer noch aus. Die Arbeitsgemeinschaft Schacht-Konrad hat jetzt einen Atommüll-Lehrpfad eröffnet, um ihre Vorbehalte gegen die umstrittene Anlage deutlich zu machen. Eileen Schlettl berichtet.
1: Auf rund 4 Kilometern führt der neu gestaltete Lehrpfad durch und um Salzgitter-Bleckenstedt. An insgesamt 14 Tafeln an 12 Stationen geht es um die Geschichte des Atommülls, seine Herkunft und die Folgen für Mensch und Umwelt. Die Tafeln sind wetterfest und vandalismusgeschützt, passend zur Metallregion Salzgitter in stabilen Metallgestellen gefasst. Einen Lehrpfad gab es hier schon einmal, der war jedoch nach einigen Jahren stark beschädigt und musste erneuert werden. Ursula Schönberger von der Arbeitsgemeinschaft Schacht Konrad erklärt, wie es zur Idee für die Neuauflage kam.
2: Wir haben vor 2 Jahren natürlich dann überlegt, was sind die wichtigsten Stationen und Informationen. Wir wollten ja auch nicht nur die Kritik an Schacht Konrad bei dem Lehrpfad aufzeigen, sondern auch die anderen Projekte in der Region, also Asse, Morsleben und Eckert und Ziegler in Braunschweig. Wir wollten auf die bundesweite Problematik hinweisen und mussten uns dann erstmal konzentrieren, was ist denn das, was wir eigentlich tatsächlich zeigen wollen. Und dann haben wir im Laufe dieser 2 Jahre eben die Informationen und die Bilder und Dokumente und so weiter gesammelt.
1: Im Mittelpunkt steht auch die Frage, wohin mit dem Atommüll? Die einzige Lösung der Bundesgesellschaft für Endlagerung ist aktuell das Eisenerzberg Schacht Konrad. Zu Beginn der 2030er Jahre sollen dort rund 300.000 Kubikmeter schwach- bis mittelradioaktive Abfälle eingelagert werden, obwohl das Bergwerk ursprünglich nie für die Lagerung von Atommüll vorgesehen war.
2: Man ist dann irgendwann mal auf die Idee gekommen, nachdem man den aus Wirtschaftlichkeitsgründen stilllegen wollte, dass er sich doch vielleicht für Atommüll eignen könnte. Und man versucht jetzt seit 55 Jahren, versucht man jetzt den Schacht zuerst zu genehmigen und dann jetzt umzubauen, um dort Atommüll einzulagern. Eine unserer Meinung nach denkbar schlechte Idee, denn der Schacht ist marode. Es gibt Probleme mit dem Wasser, es gibt sehr viele andere Probleme und er entspricht nicht dem Stand von Wissenschaft und Technik. Deswegen wäre es sinnvoller, die restlichen Mittel jetzt zu sparen und eine wirklich verantwortbare Lösung zu suchen.
1: Neben der technischen Hintergründe greift der Lehrpfad auch die Risiken der Atomenergie und radioaktiver Strahlung auf und zeigt, wie lange sich bereits Protest gegen das Endlager formiert. Der Lehrpfad richtet sich bewusst an alle Altersgruppen. Führungen sind nach Absprache möglich. Besonders wichtig ist der Arbeitsgemeinschaft dabei, junge Menschen zu erreichen.
2: Was ja für ein Endlager ganz besonders wichtig ist, dass die langen Folgen, ja, also es muss ja langzeitsicher sein über Hunderttausende von Jahren, dass die nicht gegeben sind. Das heißt, dass künftige Generationen, also nicht nur die Menschen, die jetzt leben und diesen Einlagerungsbetrieb ertragen müssen, sondern auch die künftigen Generationen vor der Gefahr stehen, die nächste Altlast hier zu haben, was man ja 20 Kilometer weg in der Asse schon sieht, dass das einfach eine schlechte Idee ist.
1: Der Widerstand gegen Schacht Konrad hat in der Region eine lange Geschichte. Seit den 1970er Jahren engagieren sich Initiativen gegen die Inbetriebnahme des Endlagers. Der Lehrpfad soll dieses Engagement sichtbar machen und zum Weiterdenken anregen.
2: Also ich wünsche mir ein Umdenken der Politik, der Verantwortlichen. Also dass man sozusagen nicht sagt, nur weil man die Genehmigung hat, nutzt man sie auch, sondern dass man wirklich sagt, man muss bundesweit eine verantwortungsvolle, dauerhafte Lagerung der radioaktiven Abfälle finden. Also es wird nie eine hundertprozentig sichere geben und ich wünsche auch keiner anderen Region in der Bundesrepublik, dass sie ausgewählt wird, aber was ganz sicher ist, ist, dass Schacht Konrad eine schlechte Lösung ist. Also muss man eine bessere finden.
0: Für einen Besuch des Atommüll-Lehrpfades sollte man etwa 2 Stunden einplanen. Und weitere Informationen zu diesem Thema gibt es unter ag-schacht-konrad.de. Das ist ein Beitrag von Eileen Schlettl. 9.14 Uhr. Um die Ecke von Salzgitter, um die Ecke von Braunschweig, überhaupt um die Ecke liegt Börsum. Und dieser netten Gemeinde haben die Okertones einen Song gewidmet. Musik aus unserer Region.

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1: Hier sind wieder einige Anregungen. Die Stadt Braunschweig lädt heute Abend zu einem virtuellen Bauernhofrundgang ein. Thema der zweistündigen Veranstaltung ist die Weidetierhaltung. Darüber informiert die Landwirtschaftsmeisterin und Bauernhofpädagogin Frieda Degener vom Klostergut Heiningen. Nach ihrem Vortrag bietet die Initiative Slow Food eine Milchverkostung an. Beginn ist um 18 Uhr im Nachhaltigkeitszentrum.

Löwenstadt. Das Ensemble bringt das Stück Pferde ja, Ziegen nein auf die Bühne. Eine aktualisierte Bearbeitung von Brechts Der Ja-Sager und Der Nein-Sager. Der Vorhang hebt sich um 18 Uhr im kleinen Haus des Staatstheaters. Infos über alle Inszenierungen am heutigen Eröffnungstag bietet die Webseite schultheaterwoche.com. Radio Okerwelle wünscht einen unterhaltsamen und anregenden Montag.

0: spielt und in ihre Songs auch immer ganz gerne mal so tropische Geschichten einbaut. Ein bisschen Weltmusik ist dabei, Elektronik. Einiges mehr. And now for something different.
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0: Heute gibt's wieder Musik für musikalische Nachtschwärmer, 23 Uhr mit Florian Damm. Und der baut ja ganz gerne nicht nur schöne Songs oder Sachen aus dem Archiv in seine Sendung ein, sondern ab und zu auch mal Neuerscheinungen. Vielleicht ist das ja auch mal dabei. Vorschlag von mir. Snowy White hat neues Album veröffentlicht, daraus jetzt der Titel Just the Way It Is Today. 9.26 Uhr.

0: Just the Way It Is, Today aus dem neuen Album von Mr. Snowy White. 9:30 Uhr.
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0: Zunächst der Blick aufs Wetter. Heute den ganzen Tag über freundlich. Ein Mix aus Sonne und Wolken bei bis zu 21 Grad Außentemperatur. Die weiteren Aussichten. Morgen wird es noch ein Ticken wärmer, aber auch ein bisschen ungemütlicher, denn immer wieder kann es etwas Regen geben bei bis zu 25 Grad. Und dann haben wir noch den Blick auf den Mittwoch. Da wird es regnerisch. Erst am Nachmittag und gegen Abend kann da mal ein bisschen die Sonne rauskommen. Dann sinken die Temperaturen wieder so auf den Stand von heute, etwa 21 Grad am Tag, in der Nacht so um 16 Grad. Schauen wir auf die Verkehrslage. Weiterhin keine akuten Störungen. Allen unterwegs gute und hoffentlich sichere Fahrt.
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0: Sie kennen wahrscheinlich Veronika, nicht? Das ist die, die da besungen wird von den Comedian Harmonists. Da heißt es, Veronika, der Spargel wächst. Und das tut er im Moment ja wirklich ganz kräftig. Beziehungsweise er wird ja schon fleißig abgeerntet. Die Saison ist auf dem Höhepunkt. Und ein Braunschweiger Traditionsbetrieb hat uns Einblicke in den Spargelanbau und in den Verlauf der aktuellen Saison gewährt. So nennt man das dann wohl. Also das königliche Gemüse, alles dazu gleich. Hier bei uns in der letzten halben Stunde Region aktuell, die dann beschlossen wird natürlich von den Pressestimmen aus der Region. Thema heute die Wahl von Wolfgang Kubicki zum neuen FDP-Vorsitzenden und alles, was drumherum da so passiert ist. Am Mikrofon begrüßt Sie weiterhin Peter Michael Möckel. Moin, moin.

0: Einer der unzähligen Klassiker von Mr. Stevie Wonder war das Higher Ground. Da ist dieser Song 9:36 Minuten haben wir es jetzt. Wir hören Region Aktueller Morgen. Und wir kommen zum nächsten Thema. Auf den Spargelfeldern in ganz Deutschland herrscht zurzeit Hochbetrieb. Ein Großteil der niedersächsischen Anbaufläche liegt in unserer Region und einer der ältesten Erzeuger hat seinen Sitz in Braunschweig-Watenbüttel. Dort wird das königliche Gemüse schon seit gut 100 Jahren angebaut. Diese und viele weitere Infos hat Arne Wedemeyer zusammengetragen.
1: Seit dem 31. März nimmt Papes Gemüsehof Bestellungen für die diesjährige Spargelsaison an. Da um Pfingsten immer der Zenit der Spargelsaison sei, zieht Olaf Puls von Papes Gemüsehof ein erstes Fazit.
2: Bis jetzt sind wir gut durchgekommen. Wir hatten einen relativ schnellen Start mit einem relativ warmen Frühling. Dann aber einen durchwachsenen Spätfrühling oder Frühsommer sozusagen. Und so war es eigentlich ein Auf und Ab von den Erntemengen. Aber im Großen und Ganzen sind wir zufrieden.
1: Doch nicht nur das Wetter hat Einfluss auf den Spargelwuchs. Angesichts steigender Energiepreise mag mancher vermuten, dass auch der Preis für Papes Spargel wächst. Doch mit 6 Euro bis 15,50 Euro pro Kilo seien die Preise auf dem Vorjahresniveau, berichtet Olaf Puls.
2: Natürlich ist der Preis immer wieder Thema, aber am Ende spielen natürlich auch ganz viele andere Sachen eine Rolle. Wir sind hier in der regionalen Erzeugung, sind wir ein wichtiger Schlüssel oder wichtiges Standbein hier für die Region und bedienen da sozusagen oder sorgen dafür auch einfach für eine gewisse Unabhängigkeit. Wir haben es in den letzten Jahren gemerkt, wie abhängig wir von Energiequellen sind, von externen. Wir sind abhängig von vielen Medizinprodukten und wir haben viele Kunden, die das einfach wertschätzen, dass wir das hier vor Ort klären und uns da sozusagen als Gesellschaft in keine Abhängigkeit begeben müssen.
1: Wie sonst auch sind in diesem Jahr wieder Erntehelfer auf dem Hof dabei. Insgesamt 17 Menschen, unter anderem aus Polen, Rumänien oder aus unserer Region, packen beim Spargelstechen mit an. Die größte Auswirkung jedoch, sagt Olaf Puls, habe der Klimawandel.
2: Es wird wärmer hier in Norddeutschland. Die Saison startet mal sehr früh in den letzten Jahren. Wir haben, es ist schon mal milder, das Klima, aber B, es ist auch einfach wechselhafter. Also man kann es noch weniger vorausplanen. Genau, das sind die Konsequenzen. Aber ich glaube, weltweit gesehen kommen wir mit dem Klimawandel hier noch am besten weg. Also ich glaube, es gibt Regionen in der Welt, die da viel, viel schlechter mit leben. Wobei das natürlich irgendwie, wer dafür verantwortlich ist und wer den Schaden hat und wer den Schaden nicht hat, kann man sich natürlich trefflich drüber streiten.
1: Seit vielen Jahren steht der Gemüsehof laut Olaf Puls für Regionalität. Verkauft wird der Spargel nicht nur am Hof, sondern auch an Verkaufsständen in der Region. Außerdem beliefern Papes Supermärkte. Diese Regionalität schätzen vor allem die Kunden, meint Olaf Puls.
2: Nee, wir stehen einfach für Frische, für Qualität. Das ist wir haben in Deutschland oder auch hier in der Region produzieren wir die weltweit besten Lebensmittel. Wir haben kurze Wege, haben wenig Transportkosten, haben wenig Energieaufwand davon. Naja, und die Unabhängigkeit und die Autarkie dagegen habe ich ja gerade eben schon mal erwähnt. Das sind so die wesentlichen Punkte, die dafür stehen. Und wir stehen natürlich als Familienbetrieb mit der ganzen Familie sozusagen hinter unseren Produkten und machen das sozusagen seit vielen Jahren schon und wollen das natürlich in den nächsten Jahren auch weitermachen.
1: Niedersachsen ist nach Bayern eines der Bundesländer, in dem flächenmäßig der meiste Spargel angebaut wird. Auf 4.300 Hektar laut Bundeszentrum für Ernährung wird das sogenannte weiße Gold angebaut. 15 dieser Hektar gehören zu Papes Gemüsehof. Doch der weiße Spargel ist nicht mehr die einzige Sorte auf den Feldern. Auch der grüne Spargel gewinnt an Platz dazu.
2: Noch ist ganz deutlich der weiße Spargel in Deutschland sozusagen die Hauptspezialität und der große Part, aber der Grünspargel hat die letzten 10 Jahre natürlich deutlich aufgeholt, gerade für die schnelle Küche, für einen Grill, für einen Salat und für solche leichten Gerichte ist der Grün natürlich perfekt geeignet und er freut sich steigender Beliebtheit.
1: Doch diese Spargelsaison hat noch eine andere Besonderheit für Papes Gemüsehof. An der Kreuzung Gliesmaroder Straße Hagenring steht in diesem Jahr ein begehbarer 24/7-Verkaufsstand, wo Erdbeeren und Spargel erworben werden können. Der Stand befindet sich aktuell noch in einer Testphase, die aber sehr gut verlaufe, meint Olaf Puls und erklärt, Widerstand genau funktioniere.
2: Ich kann mich als Kunde sozusagen registrieren in der App oder gehe mit meiner EC- oder Visa-Karte, verschaffe ich mir sozusagen Zugang in den Laden und bewege mich dann in der Hütte oder in dem Raum ganz normal wie im normalen Laden auch. Dann suche ich einfach meinen Einkauf zusammen, packe den in meinen Korb oder in meine Tüte, wie ich es haben will, und gehe damit sozusagen in den Kassenbereich. Und dadurch, dass jeder Artikel mit einem NFC-Code oder mit einem RFID-Etikett sozusagen etikettiert ist, erkennt die Kasse dann sehr bequem, ohne jedes Produkt einzeln zu scannen, was es ist. Man geht dann einfach auf Bezahlen und die EC-Karte macht den Rest und kann dann sozusagen danach den Laden einfach verlassen.
1: Traditionell endet die Spargelzeit am 24. Juni am Johannistag. Dann erst lässt sich laut Olaf Puls final sagen, wie gut die diesjährige Spargelsaison wirklich war.
0: Ja, noch bleibt also fast ein Monat Zeit, um das weiße Gold frisch geerntet zu genießen. Na, dann guten Appetit auch von uns. Das war ein Beitrag von Arne Wedemeyer. Die Zeit jetzt 9.41 Uhr. Kleiner Ausflug nach Italien. Genau gesagt nach Asti, da wo der Spumante wächst. Zu Paolo Conte, Sparring-Partner.

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0: Danke, Tanze!
1: Radio Okerwelle jetzt mit dem Blick in die Kommentarspalten, die Pressestimmen aus der Region. Top-Thema der Leitartikler ist heute die Wahl von Wolfgang Kubicki zum neuen Vorsitzenden der FDP. Dazu bemerkt die Braunschweiger Zeitung: Würde ein Parteitag funktionieren wie ein Fußballspiel, könnte man sagen, nach dem Parteitag ist vor dem Parteitag. Wolfgang Kubicki würde dem wahrscheinlich zustimmen. Der neue Parteichef der FDP stellt häufig und gerne heraus, wie wichtig der Wettbewerb sei in der Politik, in der Wirtschaft. Im politischen Wettbewerb war er am Wochenende selbst unerwartet herausgefordert worden. Er gewann seine Kampfabstimmung zum Parteichef gegen die überraschende Kandidatin Marie-Agnes Strack-Zimmermann zwar mit 60-40%. Dennoch fragten sich auch am Tag danach noch viele Teilnehmer auf dem Parteitag, was wohl gewesen wäre, wenn sie ihre Bewerbung früher bekannt gegeben hätte. Hat sie sich zu spät gemeldet? Hätte sie sich durchgesetzt, wenn sie nicht alle mit ihrer Kandidatur überrumpelt hätte? Hätte konservativ-liberal Kubicki gegen sozialliberal Strack-Zimmermann gewonnen? Das bleibt ungewiss. Klar ist aber, dass sich 40% der FDP-Delegierten nicht ignorieren lassen. Kubicki muss sich etwas einfallen lassen, um diese Parteimitglieder in sein Konzept für die Neuaufstellung der FDP zu integrieren. Parteiinterne Konflikte wird er nicht zulassen können, wenn er die Liberalen in eine neue, in seine Richtung bewegen will. Das gilt umso mehr im Hinblick auf die Wahlen in Sachsen-Anhalt, Mecklenburg-Vorpommern und Berlin im September. Kubicki wird sich fragen lassen müssen, warum die Menschen im Osten des Landes gerade die FDP wählen sollen. Der Wettbewerb ist mit dem Parteitag in Berlin eröffnet worden. Das Spiel dauert ein Jahr bis zum nächsten Treffen der Delegierten. Zum selben Thema heißt es in der Wolfsburger Allgemeinen Zeitung: Die FDP hat jetzt einen neuen Vorsitzenden. Was sie nicht hat, ist Einigkeit. Es wäre zwar vermessen, die sofort zu erwarten. Zu verbissen haben sich die Flügel bislang bekämpft. Auf der einen Seite die Wirtschaftsliberalen bis Libertären, die sich Ottos Erben nennen. Auf der anderen Seite die Sozialliberalen. Eine weitere Trennlinie gibt es, die sich mit der inhaltlichen zum Teil, aber nicht ganz überschneidet. Es geht dabei um Stil und Umgang. Darum, bis zu welchem Grad die Suche nach Aufmerksamkeit, Polemik und Beleidigungen rechtfertigt. Und ein Nein zu verbaler, inhaltlicher und prozessualer Annäherung an die in Teilen rechtsextreme AfD steht, Stichwort Brandmauer, gegen ein Schulterzucken. Die Abstimmung über den Parteivorsitz hat deutlich gemacht, dass die FDP sich hier nicht eindeutig zu einer Seite neigt. Wolfgang Kubicki hat zwar mit 60% gewonnen, aber seine überraschende Gegenkandidatin Marie-Agnes Strack-Zimmermann verlor mit beachtlichen 40%. Da steht keine große Mehrheit gegen eine schmale Minderheit. 40% lassen sich nicht ignorieren, außer um den Preis einer Spaltung. Am Parteichef ist es nun, die Lager wieder zusammenzuführen und nicht Unterordnung zu erwarten. Seine Gegner hätten die Aufgabe, sich einer ausgestreckten Hand nicht zu verweigern. Das Problem ist, Kubicki hat nach seiner Wahl die Hand nicht ausgestreckt. Im Gegenteil, er verkündet, dies sei nicht nötig, weil er sich darauf konzentriere, die FDP wieder erfolgreich zu machen. Das eine ohne das andere zu versuchen, ist allerdings eine seltsame Strategie, insbesondere für eine Partei, die um ihre Existenz kämpfen muss. Eine Spaltung kann sich die FDP in dieser Lage weniger leisten denn je. Soweit die Pressestimmen aus der Region am heutigen Montag, dem 1. Juni.

The Long Hard Road von Sade. Frei übersetzt, eine lange Nachtreise in den Tag. Oder anders gesagt, das waren 3 Stunden Region aktuell am Morgen hier auf Radio Okerwelle. Gleich nach den 10 Uhr Nachrichten geht es hier weiter mit Pandora Spezial und einer Vorschau auf das Konzert von Robert Kreis am 5. Juni, also kommenden Freitag in der Brunswiga. Und mir gibt es noch einen von Calexico für alle, die auch schwer aus den Federn kommen am Montagmorgen. Maybe on Monday. Schönen Montag allerseits. Mein Name ist Peter Michael Möckel. Ciao, bis bald.

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1: Um 10 Uhr mit Michael Hafke. Die Ablehnung der Hamburger Olympia-Bewerbung ist von den Gegnern des Projekts positiv aufgenommen worden. Es gebe wichtigere Probleme in der Stadt, etwa beim Wohnungsbau oder im Sozialbereich, sagte der Landessprecher der Linken Iwan auf NDR Info. Der Senat müsse sich nun kritisch hinterfragen, wie er diese Probleme angehen will.
2: Wenn Sie sich das Abstimmungsverhalten gestern Abend angucken, dann sieht man sehr, sehr klar, es gab eine Mehrheit für Olympia in Stadtteilen mit einem hohen Durchschnittseinkommen. In allen ärmeren Stadtteilen gab es eine klare Ablehnung zu Olympia, weil die Leute wirklich ganz, ganz andere Probleme haben. Wir haben Stadtteile wo in Stalzhof, wo es einfach keine Ärzte mehr gibt. Wir haben Menschen, die keine Wohnung mehr finden. Wir haben Auszubildende, die in einem auszubildenden Wohnheim sind, wo das Zimmer 800 Euro kostet. Das ist höher als die BAföG-Unterstützung. Das sind die konkreten, realen Probleme der Menschen.
1: Der Landessprecher der Hamburger Linken, Iwan auf NDR Info. Der Bund hat seine Investitionsziele beim Sondervermögen für Infrastruktur und Klimaschutz im vergangenen Jahr verpasst. Nach Angaben des Bundesfinanzministeriums ist von 37,2 Milliarden Euro ein Drittel des Geldes nicht abgeflossen. Aus Berlin, Lissi Kaufmann.
3: Dass weniger Geld geflossen ist, hat laut Ministerium vor allem verwaltungsrechtliche, also technische Gründe. Die meisten Fortschritte bei den Investitionen sind laut Bericht in den Bereichen Wohnungsbau und Digitalisierung erzielt worden. Die Bereiche Verkehrs- und Energieinfrastruktur sowie Forschung und Entwicklung hinken etwas hinterher. Nach einer ersten Schätzung haben die Ausgaben für einen Anstieg des Bruttoinlandsprodukts um 0,5 Prozentpunkt gesorgt.
1: In der schwarz-roten Koalition haben Äußerungen von Bundesforschungsministerin Bär zur geplanten BAföG-Erhöhung für Irritationen gesorgt. Das Ministerium bekräftigte jetzt, man wolle doch am Zeitplan festhalten. Aus Berlin, Ruth Kirchner.
4: Das Forschungsministerium arbeitet daran, dass die BAföG-Reform Ende Juli im Kabinett verabschiedet wird und zum Wintersemester 2026/27 in Kraft treten kann, schreibt das Ressort auf der Plattform X. Bär hatte sich am Wochenende pessimistisch zur Reform der Ausbildungsförderung für Studierende geäußert und auf Widerstand in den Koalitionsfraktionen verwiesen. Zugleich äußerte sie Verständnis für einen möglichen Stopp der Reformen wegen allgemeiner Sparzwänge. Das hatte scharfe Kritik der SPD ausgelöst. Die Sozialdemokraten stünden geschlossen zur Umsetzung der Koalitionsvereinbarung zum BAföG, erklärte die stellvertretende Vorsitzende der SPD-Bundestagsfraktion Esther. In den kommenden Jahren ist eine Anhebung des sogenannten BAföG-Grundbedarfs geplant. Aktuell sind das 475 Euro.
1: Bundesentwicklungsministerin Alabali Radovan reist heute in den Libanon. Gemeinsam mit ihrem norwegischen Kollegen Aukrust will sich die SPD-Politikerin vor Ort ein Bild von den Folgen des Krieges zwischen Israel und der Hezbollah machen. Insbesondere geht es darum, wie es um die Binnenvertriebenen steht. Die Ministerin sagte vor ihrer Abreise, die Menschen bräuchten mehr als Soforthilfe. Sie bräuchten Frieden, Stabilität und eine Zukunftsperspektive. Ein verlässlicher Waffenstillstand sei nötig. Die Lage im Libanon wird international mit Sorge beobachtet. Die vom Iran unterstützte Hezbollah-Miliz beschießt immer wieder den Norden Israels. Die israelische Armee rückt derweil weiter im Süden des Libanon vor. Die erste Runde der Präsidentschaftswahl in Kolumbien hat keinen klaren Sieger hervorgebracht. Ein rechtsgerichteter Politikneuling liegt vorn, das linke Lager aber sät Zweifel am Wahlausgang. Über die Nachfolge des linken Amtsinhabers Petro wird in einer Stichwahl in 3 Wochen entschieden. Aus Mexiko-Stadt, Jenny Barke.
5: Bei den Präsidentschaftswahlen in Kolumbien gehen der linke Senator Iván Cepeda und der rechte Anwalt Abelardo de la Espreya in die Stichwahl. Cepeda, Sohn eines ermordeten kommunistischen Politikers, verspricht, die Politik Petros fortzusetzen. Zudem plant er Reformen zur Bekämpfung von Armut und Ungleichheit, darunter Steuererhöhungen für Spitzenverdiener sowie den Ausbau der Gesundheitsversorgung. De la Espreya, Anwalt und Geschäftsmann, hat noch nie ein politisches Amt bekleidet. Er setzt sich für die Förderung der Ölindustrie sowie fossile Energien ein.
1: Und das waren die Nachrichten.
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0: Ein fröhliches Hallo, seien Sie uns herzlich willkommen zu einer neuen Spezialausgabe unseres Kulturmagazins Pandora auf Radio Okerwelle. Mein Name ist Kurt Volland und ich möchte etwas Spaß in den nicht immer heiteren Alltag bringen. Anlass dafür ist eine Veranstaltung des Kulturzentrums Brunswicker an der Karlstraße in gut einer Woche. Auf der Bühne steht Robert Kreis mit seinem frisch-frechen Ausflug in die 20er Jahre. Sie hören einen Ausschnitt von einem Auftritt am 22. Januar 2016 und da wird ganz schnell deutlich, wie zeitlos das ist, was uns der Kabarettist erzählt. Die Begrüßung überlasse ich dem großen Entertainer, der mit seiner Einmannshow am Flügel mühelos den Staub von den Tasten fegt und dabei zwischen dekadentem Amüsement und pointiertem Galgenhumor pendelt. Und damit beste Unterhaltung mit Robert Kreis. Noch der sehr aktuelle Hinweis, dass Sie am 5. Juni eine ähnliche Begrüßung erleben werden.
1: Schön, dass Sie da sind, also die Ouvertüre.

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0: 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Aha, ja.
1: Voilà. Ich fand in meiner Schatztruhe der damaligen Unterhaltung, meine sehr verehrten Gäste, ein Foxtrott von Fritz Rotter zurück aus 1930. Dann denkt man, mein Gott, da liegen so viele Jahre dazwischen. Aber da hat sich nichts verändert. Brandaktuell.

0: 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Schön, wundervoll. Ja. Voilà. Merci, danke schön.
1: Sie hören die Pandora-Spezialausgabe auf Radio Okerwelle und das war eine erste Kostprobe von dem Robert-Kreis-Abend in der Brunswiger. Kurz zu der Biografie von Kreis. Er wurde 1949 in Bandung, Indonesien geboren und ist ein niederländischer Kabarettist, Pianist und Entertainer. Kreis gilt als einer der Väter der in den 1980er Jahren aufgekommenen 20er Jahre Retrowelle, zu deren Protagonisten unter anderem die Berliner Künstler Max Raabe und Henry de Winter zählen. Sein Menjo-Bärtchen ist sein Markenzeichen. Inspiriert durch seine Familie, seine Großmutter war Jazzpianistin und Bandleaderin einer Damenkapelle, lernte Kreis früh Klavierspielen. In den Niederlanden machte er Abitur und anschließend fuhr er als Duat auf Kreuzfahrtschiffen. Hören Sie, wie es ihm danach ergangen ist.
0: Nach diesen 3 Jahren, als ich zur See gefahren bin, also das war wirklich herrlich, also das will ich nie vergessen, kam zurück aber wie ein verwilderter Kater, können Sie sich ja vorstellen, nicht? Dachte ich, oh Gott, da bin ich wieder in das Land von Frau Antje, das ist ja Käse, was mache ich denn jetzt, nicht? Jetzt muss ich mir was einfallen lassen, nicht? Also fiel mir nichts ein. Ich war desperat. Ich denke, oh mein Gott, jetzt muss ich wirklich, jetzt dringt die Zeit. Und wie das so im Leben gegangen ist bei mir, wissen Sie, also wenn Endstation Sehnsucht bei mir also auf mich zukam, dann ging es irgendwo wieder weiter. Ich war wie ein Segelschiff, wissen Sie. Manchmal hatte ich keinen Wind, manchmal hatte ich Wind. Dann ging es, auf einmal ging es wieder weiter. Das war herrlich. Und so öffnete im September 69 bei uns in den Niederlanden in Den Haag eine Kleinkunstakademie, das ist eine spezielle Ausbildung für die leichte Muse von 3 Jahren. Die Akademie für Podiumbildung hieß es, ganz schön. Also da waren 122 Interessenten, die wollten Padu auf diesem Schule. Also haben sich beworben und 44 Leute wurden angenommen. Und darunter war auch ich, da war ich natürlich happy. Nicht? Das mache ich. Und ich habe schon gespürt, Leute zu amüsieren ist schön und so. Nicht? Also kann ich was lernen dazu und so. Und ich muss Ihnen ehrlich sagen, es wäre auch nicht schlecht für unsere neue Stand-up-Comedians, meine Ausbildung zu machen. Das wäre gar nicht schlecht. Also, nicht? Ja. Also, ich sag euch. Also, einige sind hervorragend, aber die meisten sind zum Lowdownen. Stand-up ist nicht dabei, nicht? Das muss ich ehrlich sagen. Aber ja, jedenfalls, meine Damen und Herren, es war eine sehr schöne Lehre. Wir haben dafür, es waren Schauspieler und Schauspielerinnen, die tagsüber uns unterrichteten und abends selber auf der Bühne standen. Das ist ein schönes System gewesen. Menschen, die selber mitten im Leben standen, mitten im Scheinwerferlicht, die haben uns was beigebracht, 3 Jahre lang. Wir hatten herrliche Fächer. Wir hatten zum Beispiel lokopädistische Übungen, das ist auch wichtig, hä? Lokopädie, also, dass ein Künstler lernt, sich gut zu artikulieren, damit ein Publikum ihn versteht. Nicht? Also, jede Konsonante muss sitzen, ist eigentlich wichtig, meine Damen und Herren. Ja, oder ist es Ihnen auch aufgefallen, so in die Serien, im Fernsehen, die muscheln allen so. Ich verstehe die Leute nicht. Ist Ihnen aufgefallen? Die sprechen nicht artikuliert. Das kann man lernen, sowas. Das waren herrliche Übungen. Eine weiß ich noch. Stirbt jemand von der Eisenbahn, bei dem könnte es genügen. Er, der so oft im Zug wir sahen, liegt in den letzten Zügen. Solche Dinge haben wir gelernt. Das waren spezielle Übungen, so. Dann hatten wir zum Beispiel klassisches Theater wurde unterrichtet, natürlich auch experimentelles Theater, modernes Theater. Pantomime wurde unterrichtet. Ich habe dann danach noch ein Jahr in Paris studiert, bei Marcel Marceau, ein berühmter Pantomime. Und zum Beispiel gab es Jazzballett, es gab Vortragskunst, es gab klassisches Ballett, nicht? Das mache ich seit 2 Monaten nicht mehr. Aber wir hatten auch Gesangsunterricht. Für Gesangsunterricht hatten wir eine, ja, voluminöse Lehrerin, also riant war sie. Einen riesen Klangkasten hat sie gehabt, nicht? Also, ja, und ja. Sie war rumänische Herkunft, meine Damen und Herren. Daniela Drumicevscu hieß die. Große silbernen Turban hat sie getragen, sehr beeindruckend, schönes Gesicht, aber sie war voluminös und um ihre Figur ein bisschen zu kaschieren, so à la, ja, Montserrat Caballé-artig, wissen Sie nicht? Also, die trägt das auch, so ein Kaftan, kennen Sie das? So ein Gewand ist das, ja, um die Figur zu kaschieren, so ein Kaftan, steckt nur der Kopf und 2 Händchen raus, wissen Sie so nicht? Ja? Aber es sieht elegant aus. Dann kam sie auch immer so wie eine spazierende Teemütze, kam sie bei uns rein. So. Dann sah sie immer so gelaufen. So. Aber sehr schön, ja. Also, sie hat wahnsinnige, sündhaft teure Ringen immer getragen. Bing, bang, bing, bong, bong, bang, bing, bong. So, wissen Sie. Da habe ich gedacht, oh, bitte lass sie eine dieser Ringen verlieren. Davon kann ich meine ganze Studie bekostigen. Aber das ist dann leider nicht passiert. Na, dann hat sie zu mir gesagt, Robert, denn ein R konnte sie nicht sagen. Slawische Menschen sagen für ein R immer ein G und ein H und dann kommt ein R. Robert, hat sie gesagt. Deine Stimme leider, muss ich sagen, nicht geeignet für Gesang, klingt wie eine vergeigte Mandoline, hat sie gesagt. Aber ich kann dich wenigstens vermitteln, wie du eine Stimme einzusetzen hast. Na, und sie trat auch auf. Sie unterrichtete nicht nur, sie trat auch auf. Und so wurden wir, 44 Schüler, damals Ende der 60er Jahren, dringend gebeten, in die Hagener Schauburg zu kommen, meine Damen und Herren, um ihre Gesangskünste kennenzulernen und zu erfahren, wie man eine Stimme 2 Stunden lang einsetzt. Sie begleitete sich selbst an Geflügel, das werde ich nie vergessen. Und sie sang eine, ja, wie soll ich, was sang sie da? Eine verlorene Arie aus einer versunkenen Operette, ich weiß nicht. Aber wie sie aussah, das war so herrlich. Also, die möchte ich Ihnen nicht vorenthalten, bin gleich wieder da. Daniela Drumicevscu.

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1: Ich kann euch sagen, wir lagen in Koma. Wirklich, weiß. Wir sind da rausgerannt aus der Schauburg. Im Innenhof lagen wir wie Maikäfer auf dem Boden, Mann und Herren.

die Opernprimatonnen, die längst 50 geworden sind und mehr, die sich aber immer im Rampenlicht sonnen. Dagegen anzukommen ist sehr schwer. Der Nachwuchs wird blockiert, der soll verrecken. Sie bleiben eisen, völlig unbeirrt. Es könnte jemand ein Talent entdecken, in einen eines Tags gefährlich werden. In tiefen Ausschnitt haben sie ihre Brüste vor alle Augen offen.

Aus Garmen sind sie nicht mehr anzuschauen. Sie ähneln mehr den Falstaff, der als Weib sich kostümierte, und man denkt mit Grauen, oh Gott, hält das Korsett den eingepressten Leib. Sie wirken alles andere als spanisch. Man denkt beim Anblick dieses Körperbaus an blonde Wagner-Kühe urgermanisch oder wohl an Zenzi aus dem Hofbräuhaus. Der hohe Kamm schwankt auf der Perücke, gleich einem Segelschiff in höchster Not. Man fürchtet, dass ihr im nächsten Augenblicke, wenn sie sich dreht, oh Gott, nein, herabzustürzen droht. Sie knattert schwitzend mit dem Kastagnetten, der Don José denkt, mit dem Heidelberger Fass muss ein Mann wohl möglichst in die Betten und wird bei der Gedanke schon leichenblass. Laut Textbuch soll vor Eifersucht er kochen, er aber stöhnt, oh Gott, hätte ich die arme alte Kuh bereits im ersten Akt sofort tschick, erstochen. Dann hätte ich jetzt

Funken sprühen. Ach, herrje, Schluss. Theo Odemann. Theo Odemann. Ja. Meine Damen und Herren, als so leidenschaftlicher Sammler bin ich auch von Vortragsbüchern. Die gab es früher viel auf Flohmärkten, aber sie sind leider wirklich rar geworden. Bei eBay kann man sie noch mal manchmal finden. Und hier auf dem Deckel vom Geflügel habe ich was für Sie. Ein paar Sachen so. Während ein Gastspiel in Dresden fand ich dieses kleine Vortragbuch aus 1929 von Max Heyer. Das muss ein Komiker gewesen sein aus der Umgebung, so Weimar und so Dresden, Eisenach und Leipzig, wissen Sie. Herrliche Sachen hat er geschrieben, wirklich. Hier zum Beispiel, was hat sich verändert in all den Jahren? Es ist immer noch so, wenn die Frauen verblühen, verduften die Männer. Aber wenn die Männer verduftet sind, blühen die Frauen wieder auf. Nicht? Das ist auch wunderbar, nicht? Herrlich. Ja, und hier, das ist auch schön. Ui, ui, ui, pass auf, halt. Wo der Mann im Hafen der Ehe eingelotst wurde, vermutete er nicht, dass ein Kriegsschiff auf ihm wartet. Oder hier zum Beispiel, was sagen die Leute, wenn ein Spanner stirbt? Der ist weg vom Fenster. Wunderbar, was ist das? Herrlich. Was haben wir noch mehr? Spaß muss sein, das fand ich in Leipzig während ein Gastspiel, ein Antiquariat, 1927. Also Gustav Richter, Theaterverlag, hat es damals herausgegeben. Hier zum Beispiel ist auch herrlich. Der Eber ist mit Recht verstimmt, weil seine Kinder verkommen.

Ekel sind. Nicht nur die Frau, die Sau alleine, auch die Verwandtschaft, alle Schweine. Und hier ist auch was herrlich, das ist sehr süß hier, pass auf, berechtigte Frage von Ernst Peter, denn ein Mann kann sich überhaupt nicht, und ich bin doch sehr weit schon Jahren damit beschäftigt. Der kleine Fritz ist zum Besuch bei seinen dicken Tante, die man ob ihre Korpulenz im ganzen Städtchen kannte. Nun hat bekanntlich eine Frau stets Pflichten zu erfüllen, zum Beispiel an der Mutterbrust des Säuglings Durst zu stillen. Der Fritz, dem dies bis dato neu, der kann sich nicht erklären, wozu denn dieses nur wohl sei, nicht? Gern möchte er Näheres hören. Er steht und staunt mit offenem Mund. Da fragt er selbst vergessen: Du Tante, muss der kleine Bub den ganzen Knödel essen? Süß, wa? Finde ich ganz süß. Süße Geschichte. Ja. Ja, herrlich. Was kommt noch mehr im Sinn? Ja, das ist auch herrlich hier. Die Ehe. Berlin 1927, Freikörperkultur war damals besonders beliebt, nicht? Heute ist es Fitness, was hat sich verändert, nicht? Na, und hier auf der letzten Seite ist eine wunderbare Werbeanzeige, betrifft Gummiwaren, wenn Sie verstehen, was ich meine. Habe ich mich elegant genug ausgedrückt hier heute? Und der Pionier in den 20er Jahren, der Gummiartikel verkaufte und vertrat, war ein gewisser Herr Julius Fromms. Ach, kennen Sie noch, ja? Ja. Und er schreibt hier, kauf nur Gummiwaren bei Fromms, die Konkurrenz platzt. Hier ist auch herrlich. Ja. Es sind so herrliche Sachen hier. Wer eine schlagfertige Frau hat, soll sie in den Tennisclub schicken. Ist auch gut, ne? Haben Sie es, ja? Also schön, nicht? Ja. Oder hier, das ist sehr schön, das ist feinsinnig, pass auf, interessant zugleich. Was ist der Unterschied, meine Damen und Herren, zwischen der Arche Noah und der Titanic? Die Arche Noah ist gebaut von Handwerker und der Titanic von Experten. Aber hier ist auch schön, ein junger Mann, also kommt rein in den Drogerien 27 am Kurfürstendamm, schlängelt sich nach vorne, sind viele Kunden da, und dann sagt er zu der Verkäufer, kann ich Sie kurz sprechen, das ist dringend. Und dann sagt der Verkäufer, ich sage, junger Mann, was beseelt Ihnen? Ich sage, ich habe hier voll Kunden, Sie müssen auf hier, Sie sind noch gar nicht an der Reihe. Ja, sagt er, was ist dringend, ich muss jetzt mit Ihnen sprechen, ganz kurz, ja. Er sagt, was kann ich dann für Sie tun? Ich sage, pass auf, ich habe, ach, sagt der Verkäufer, ich kenne Sie doch. Ja, jetzt fällt es mir wieder ein, waren Sie gestern Nachmittag nicht bei mir, junger Mann? Sind Sie? Ja. Sie waren doch diejenigen, die bei mir, ich kann hier nicht so laut reden, wir haben viele Kunden hier, Männer und dann anderen, waren Sie nicht diejenigen bei mir, die 8 Präservativen bei mir gekauft haben gestern? Ja, sagte, das war ich. Und hier sind Sie wieder. Ich hätte gerne mein Geld zurück, ich kann sie leider nicht benutzen. Was, sagte der Verkäufer, was ist mit meinen Präservativen? Warum können Sie die nicht benutzen? Sagte, ich kann nicht hier so laut reden. Die färben ab. Was, sagte der Verkäufer, die färben ab. War auf ein 90-jähriger Mann, der junge Mann auf den Schulter klopft und zu der Verkäufer sagt, der junge Mann hat recht und in der Mitte knicken sie. Ach, Kinder, nee. Ich sag euch, ja, was habe ich noch? Oh ja, hier ist noch was Schönes. Hier ist auch noch was Schönes. Elegante Welt, meine Damen und Herren, also wunderbar. Also Berlin 1926, elegante Welt war die Vogue von Berlin. Was normalerweise die Vogue für Paris war in diesen jenen Jahren, war bis weit in den 60er Jahren sogar, das war der elegante Welt, meine Damen und Herren, in Berlin. Es ist eine kleine Anekdote drin, ich habe es hier für Sie aufbewahrt. Ja, hier ist es. Also zwei Kumpeln sind jahrelang miteinander befreundet, Max und Moritz, wohnen in einer kleinen Stadt und Max ist Kapitän auf Linienfahrt, auf große Linienschiffen. Und die beiden treffen sich in der Hauptstraße eines Morgens und dann sagt Max zu Moritz, ach Moritz, wie schön dich zu sehen. Mein Gott, was ist jetzt gut, dass ich dich treffe. Ich habe ein Attentat auf dich vor. Du musst was für mich tun. Ich sagte, was ist? Geht's dir schlecht? Nein, sagte er, aber es ist dringend. Du kannst was für mich tun. Pass auf, ich bin doch gerade zurückgekommen. Ja, sagte, bist du gerade zurück? Ja, sagte er, eben. Ich bin doch gerade zurückgekommen von einem großen
Fahrt aus Argentinien. Ich sollte 5 Wochen hier bleiben, ja? Also ich kann leider nicht. Was meinst du, was passiert? Was ist dann? Kannst du nicht bleiben, Max? Nein, sagte die Reederei, hat mich angerufen. Stell dir vor, ich wohne, nächste Woche muss ich Richtung Panama-Kanal. Einer unserer anderen Linienschiffen hat dort Motorstörung. Da muss ich mit meinem gesunden Schiff dahin. Und du weißt doch, Edith, meine Frau erwartet unseren ersten Baby. Da kann ich nicht bei der Geburt sein. Ich bin so traurig. Aber kannst du was für mich tun? Das ist wichtig. Was kann ich dann für dich tun? Ich sagte, kannst du mir ein Telegramm schicken, wenn das Kind da ist? Ja, ich sagte, selbstverständlich. Früher wurde noch telegrafiert, ne? Ja, ich sagte, was soll ich dann schreiben, Max? Ich sagte, pass auf, schreib bitte nicht, wenn das Kind gesund ist und es auf der Welt ist, schreib nicht in der Telegramm, hurra, das Baby ist da. Da muss ich 600 Mannschaft muss ich einladen. Das kostet mir zu viel Geld auf ein Schiff. Also, nimm ein Codewort, damit meine Männer das nicht mitkriegen. Was heißt ein Codewort? Was soll ich dann schreiben, wenn das Kind da ist? Ich sagte, du schreibst einfach, hurra, Melone. Kannst du das machen? Was soll ich schreiben? Hurra, Melone? Na, wenn du willst. 14 Tage später, Max befindet sich auf hoher See, kommt der Marconis mit einem Telegramm und sagt, Herr Kapitän, ich habe hier ein Telegramm bekommen von Ihrem besten Freund, der Moritz. Ah, sagt er, ich weiß Bescheid. Geben Sie schnell hier. Er reißt das Telegramm aus seinen Händen, meine Herren. Er kann es kaum abwarten. Er reißt das Telegramm offen und in diesem Telegramm stand zu lesen. Hurra! Melone, Melone, Melone. 2 mit Stiel und eine ohne. Jetzt richten wir den Scheinwerfer auf einen der berühmtesten Schlagerkomponisten, die es bei Ihnen Anfang der 30er Jahren gab. Sein Name war Werner Richard Heimann, meine Damen und Herren. Jüdische Abstammung, er musste auch fliehen Anfang der 30er Jahren, aber er war einmalig. Ihm ist es nämlich gelungen, seine Schlager, ist schon längst nicht mehr auf der Welt natürlich, also 80, 90 Jahre später noch aufleben zu lassen, das sind Ohrwürmer geblieben, 80, 90 Jahre später, also es ist unglaublich. Wer kennt sie nicht, hä? Ein Freund, ein guter Freund, nicht? Das ist von Werner Richard Heimann oder Liebling, mein Herz lässt sich grüßen oder das gibt's nur einmal, das kommt nicht wieder. Nun fand sich in meiner Sammlung ein Schlager, ein sehr berühmter Schlager von zurück, ebenfalls aus 1932. Und der Text schrieb zu diesem Schlager Robert Gilbert, mit ihm hat er viel gearbeitet, der Heimann. Wo ich diese einfache, schlichte Text las, habe ich gedacht, oh, Gänsehaut. Also da hat sich eigentlich im Grunde genommen nicht viel verändert. Also l'histoire se répète, sagte Franzose immer, die Geschichte wiederholt sich. Und da ist was dran, meine Damen und Herren. Also Sie wissen, Hunderttausende jüdische Flüchtlinge versuchten Anfang der 30er Jahre aus Europa zu entkommen. Und was haben wir jetzt? Hundert und Hunderttausende und Hunderttausende versuchen in Europa Fuß zu fassen. Und sowohl damals als heute hatten und haben die Flüchtlinge doch eigentlich nur einen Wunsch, nicht? Also irgendwo auf der Welt gibt es ein kleines bisschen Glück. Hier kommt Werner Richard Heimann.

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0: Robert Kreis, ein Entertainer durch und durch, der sein Publikum in Stimmung bringt, aber auch die Gefühle anspricht. Und seien wir ehrlich, ist es in unserer manchmal doch sehr hektisch lauten Zeit nicht gerade das kleine Stückchen Glück, wonach wir uns sehnen und ganz wichtig, was wir auch verschenken können. Und eben dieses Erlebnis vermittelt ganz sicher Robert Kreis auch in wenigen Tagen am 5. Juni um 20 Uhr in der Brunswiga. Und damit sind wir beim Programm des Kulturzentrums in den 4 Wochen vor der Sommerpause. Jetzt schon am Montag startet die traditionelle Braunschweiger Schultheaterwoche. Sie ist ein Schultheaterfestival, das seit 1970 jedes Jahr vor den Sommerferien in Braunschweig stattfindet. Gruppen aller Schulformen und Klassenstufen können sich dort mit ihren Arbeiten präsentieren. Damit ist die Braunschweiger Schultheaterwoche das älteste Schultheaterfestival für alle Altersklassen in Braunschweig. Bereits während der Entwicklung der Stücke haben angemeldete Gruppen die Möglichkeit, sich um eine Produktionsbegleitung zu bewerben. Mitglieder des Arbeitskreises Schultheaterwoche, allesamt qualifizierte Theaterlehrkräfte, betreuen die teilnehmenden Gruppen, bieten den Spielleitungen Unterstützung an und können aktuelle Methoden der Schultheaterdidaktik in die Schulen bringen und für die Spielgruppen wichtige Feedbacks geben. Die Vorführungen werden auch in diesem Jahr wieder auf den professionell betriebenen Bühnen stattfinden. Dazu gehört das kleine Haus mit ca. 300 Sitzplätzen, dann die Brunswiga mit ebenfalls ca. 300 Sitzplätzen und der Rote Saal im Schloss ca. 140 Sitzplätze. Und so ist in den nächsten 4 Tagen am 1., 2., 3. und 4. Juni das Motto »Schule macht Theater«. Alle weiteren Hinweise und Informationen bekommen Sie unter dem Weblink Braunschweiger Schultheaterwoche. Die geht also bis zum 4. Juni. Am 5. Juni ist dann Robert Kreis auf der Bühne der Brunswiga und einen Tag später auch eine ganz bekannte Gruppe, ebenfalls um 20 Uhr. 1995 fing es an auf einer Semesterparty, dann und wann. Und seitdem begeistern 3 Männer und eine Frau aus Norddeutschland nur mit ihren Stimmen und grenzenloser Kreativität ihre große Musik- und Comedy-Fangemeinde in der gesamten Republik. Ich spreche von Lalelu, das ist das einzigartige A Cappella Comedy Quartett aus Hamburg und die feiern ihr 30-jähriges Bühnenjubiläum. Wie gesagt, am 6. Juni um 20 Uhr in der Brunswiga. Eine Woche später, dann am Samstag, den 13. Juni, ist wieder GTD Comedy Slam in der Vorrunde, die Kultshow in Braunschweig mit Moderator und Gaglord Andy Sauerwein. Monatlich werden die heißesten Newcomer und Comedians präsentiert. Mindestens 5 Teilnehmerinnen und Teilnehmer haben maximal 10 Minuten Zeit, ihr Talent zu beweisen. Und anschließend entscheidet das Publikum dann am Ende des Abends, wer sich als Sieger küren darf und sich für das Jahresfinale am 5. Dezember qualifiziert. Also Comedy Slam am 13. Juni. Und wenn wir jetzt noch etwas weiter fortschreiten bis zum 19. Juni, dann erwähnen wir einmal einen Mann, dessen Auftritt verschoben worden ist vom Februar dieses Jahres. Ich spreche von Weiko Bartel. Er präsentiert Mörderinnen und Mörder, wahre Fälle eines Strafverteidigers. Und was dann noch in den letzten Wochen in der Brunswiga stattfindet, können Sie entweder dem sehr bildhaften und informativen Programmheft entnehmen oder wenn Sie direkte Auskünfte wünschen, gibt es die unter info@brunswiga-kulturzentrum.de. So, nun aber zurück zum Auftritt von Robert Kreis im November 2016 in der Brunswiga. Das Wetter war zeitgemäß bedeutend schlechter, die Stimmung aber umso besser, aber hören Sie selbst.
1: Ja, wir nehmen die Finale. Ich habe noch was für Sie. Also die Schlager waren am allerbesten hier in Deutschland. Die 20er-Jahren-Schlager, die haben so ein Esprit gehabt, so ein Brillanz und so ein Humor und Selbstspott. Also unglaublich, unwiederbringlich. Also ich habe seit Jahren habe ich Schellackplatten gesammelt. Ich möchte jemand auch ganz herzlich danken heute Abend. Da war jemand aus dem Publikum, ich weiß nicht, wer es war, der mir einen Stapel Schellackplatten gebracht hat. Vielen Dank, dass Sie an mich gedacht haben, denn das ist so schön. Also viele Menschen denken auch mit mir mit und denken, nach Kreis kommt, dann gebe ich ihm alte Schellackplatten. Also, vielen lieben Dank. Ja, ich weiß nicht, wo Sie sitzen, aber sehr, sehr schön. Und das sind die Alben zum 5 Uhr Tee, wo die Schlager von damals aufgehoben sind. Ja? Also ich habe sie fast komplett, die ganze Serie. Zwei Alben fehlen mir. Das sind die sogenannten Nonsens-Schlager. Heutzutage sind unsere Schlager auch sehr schön. Sie wissen, sehr einfallsreich, sehr viel Text auch. Uns, nicht? Also, wenn wir Glück haben, ist noch ein Satz dazwischen, kennen Sie das? Uns, nicht? Was die Leute an Texten lernen müssen, ist unglaublich, nicht? Das muss man wirklich sagen, nicht? Aber hier sind Nonsens-Schlager. Die sind lecker doof, aber schön doof, wissen Sie? Ja, hier zum Beispiel ein Foxtrot aus 26. Es hat die Witwe Zickenzahn ein Bierlokal mit Kegelbahn. Finde ich herrlich. Oder hier zum Beispiel ein Slow Fox. Da kennen Sie die Ilse nicht. Wenn die nicht will, dann will sie nicht. Ne? Also, so wunderbar. Ja, so zum Beispiel hier, das ist auch schön. Also, Erich, dich begehr ich. Nicht? Also, wunderschön. Hier ist ein Tango aus 27. Mein Johannes, der kann es. Er ist der Inbegriff des Mannes. Wenn keiner es kann, dann kann mein Mann Johannes. Nicht? Das ist ja wunderbar. Auch diese Jongliererei mit dieser deutschen Sprache, herrlich. Hier zum Beispiel ein Rumba, auch schön. Es will die Ingeborg, dass ich hier meine Dinge borg. Hier ist ein Paso Doble aus 29. Willst du was von der Else? Dann bestell sie. Ja. Aber hier zum Beispiel, also von Rolf Marbot, diese Schellackplatte, heute suche ich leidenschaftlich, aber die finde ich nicht. Aber ich habe wenigstens die Noten und den Text, nicht? Also ein herrlicher Foxtrott von Jim Cowler, meine und Herren. Pump mir dein Gesicht, ich will die Großmama erschrecken. Alles entstanden in Berlin. Ne? Ist alles in Berlin geschrieben. Das wäre in Stuttgart unmöglich, solche Schlager. Was meinst du? So erotisch angehauchte Schlager, so in schwäbische Sprache, was meinen Sie? Schätzle, küsse bitte mein Spätzle. Haut nicht hin, nicht? Ja, na. Ich habe für euch einen Schlager ausgewählt von Hermann Leopoldi, ein Klavierkomiker, meine Damen und Herren, aus Wien. Und der Mann hat herrliche Sachen geschrieben, auch brandaktuell, hat sich nichts verändert, pass auf. Ein Schlager aus 31. Auf der Welt passiert's mir dann und wann, schaut mich einer auf der Straße an. 3 Sekunden später schon, er kann es kaum ertragen, fragt er mich, verzeihen Sie, darf ich Sie was fragen? Ach, Sie sind mir so bekannt. Wo habe ich Sie schon gesehen? Sind wir etwa gar verwandt? Sehen Sie, das wäre interessant. Wo habe ich Sie schon gesehen? War es in der Jugendzeit? Sagen Sie nicht, es war nicht. Oder unter uns gesagt, kennen wir uns gar nicht. Ach, Sie sind mir so bekannt. Wo habe ich Sie schon gesehen? 2. Strophe. Meine Frau sieht aus, wenn sie geschminkt, wie ein Traum, den ein Poet besingt. Doch geht sie zu Bett bei Nacht, ohne Schminkelage, dann sag ich, gestatten Sie bloß die eine Frage. Ach, Sie sind mir so bekannt. Wo, hab ich Sie schon gesehen? Sind wir etwa gar verwandt? Sehen Sie, das wäre interessant. Wo, hab ich Sie schon gesehen? Oder kennen wir uns wie in gewissen Ehen und haben uns im Laufe der Zeit vielleicht gänzlich übersehen? Ach, Sie sind mir so bekannt. wo habe ich sie schon gesehen? Vor einigen Wochen gastierte ich im Renaissance-Theater in Berlin, meine Damen und Herren. Sehr schönes Art Deco-Theater aus 1925. Und da hatte ich bei dieser Strophe, die Dame ohne Schminklage, hatte ich völlig Textausfall, Blackout, ich wusste gar nichts mehr. Ich musste so lachen, sitzt ein Ehepaar auf der ersten Reihe, da macht der Mann zu mir. Nur die Mimik hat nichts gesagt. Nicht? Also, neulich stand ich vor dem Affenhaus und die Affen gingen ein und aus. Plötzlich schaut mich einer an. Affen sind sehr weise. Dann kam er ans Gitter und fragte mich ganz leise.
2: Ach, Sie sind so, so bekannt. Sind wir etwa gar verwandt? Sehen Sie, das hier interessant. Bum, bum, bum, habe ich Sie schon gesehen.
1: Wir sind unter uns gesagt, kaum zu unterscheiden. Nein, diese Ähnlichkeit zwischen uns zwei beiden. Ach, Sie sind mir so bekannt, so bekannt, so bekannt. Wo, wo, wo, hab ich Sie schon gesehen. Und vielen Dank, dass Sie da waren. Alles Liebe, bleibt gesund.

0: Ja. Voilà. Merci.
1: Ich verabschiede mich schon einmal, aber Robert Kreis gibt natürlich noch eine ausführliche Zugabe. Bleiben Sie gesund und der OK-Welle treu. Das wünscht sich und Ihnen von ganzem Herzen Ihr Kurt Volland. Tschüss, machen Sie es gut und noch viel Spaß bei der Zugabe mit Robert Kreis.
0: Nehme doch eine von einem Pionier der Kleinkunst. Ein Urgroßvater des Kabarett. Berühmt wurde er im Wintergarten in Berlin, meine Damen und Herren. So lange hat er gearbeitet. Ab 1897 bis 1931. Na, also herrlich. Otto Reuter, nicht? Er hat herrliche Sachen geschrieben auch. Mit einer leichtsinnigen Frau möchte ich kein Abenteuer. Dann wird er Abenteuer. Solche Sachen hat er geschrieben. Nicht? Verrückter Typ. Also zum Beispiel auch Frau Müller und Herr Müller wandern aus nach Kamerun, wissen Sie? Das ist auch typisch Reuter. Also Kamerun war in Westdeutsch-Afrika, das waren einst deutsche Kolonien von Ihnen. Ich weiß nicht, ob Sie sich noch erinnern. Nun lernte, liebe Leute, liebe Gäste, lernte Frau Müller in Kamerun plötzlich einen anderen Mann kennen. Glück für Frau Müller, aber Pech für Herr Müller. So musste Herr Müller in Kamerun plötzlich alleine in seine Kamerun. Das ist typisch Reuter. Herrlich. So, und hier habe ich für Sie eine, den kennen Sie. Und ich würde mich sehr freuen, es war für mich auch ein herrlicher Abend mit Ihnen. Sie sind ein hervorragendes Publikum, wirklich wahr. Man wird als Künstler wirklich getragen von Ihnen. Das ist nicht überall der Fall. In Bern. Da kommt es. Denk stets, wenn etwas dir nicht gefällt. Es währt nichts ewig auf diese Welt. Der kleinste Ärger, der größte Qual sind nicht vom Dauer, sie endet mal. Drum sei dein Trost, was immer es sei. Jetzt kommt es alle. In 50 Jahren ist alles richtig. Oh, das machen Sie grandios. Dankeschön. 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Und holt man die Steuer, dann knurre nicht. Misslingt dir auch alles, versage nicht. Und bist du jetzt pleite, dann klage nicht. Nur der, der nichts hat, ist glücklich und frei. Ist wahr. Und in 50 Jahren ist alles vorbei. Und stehst du nervös am Telefon und stehst und verstehst da nicht einen Ton. Oder bist beim Zahnarzt, wenn er dich greift und dich mit dem Zahn durch das Zimmer schleift. Er zieht und zieht, bricht alles in zwei. Und in 50 Jahren ist alles vorbei. Verspricht man die echte Schokolade oder Tee? Oder verspricht man die echte Bohnenkaffee? Oder bemerkst, dass der Kaffee, wie schauderbar, eine bohnenlose Gemeinheit war? Schließ die Augen und sauf den Brei. In 50 Jahren ist alles vorbei. Sitz auf der Bahn, du, ganz eingezwängt. Und da wird eine Frau auf dem Schoß gedrängt. Und die Frau hat eine Schachtel auf ihren Schoß. Und du wirst die beide Schachtel nicht los. Deine Füße werden schwer wie Blei. Und in 50 Jahren ist alles vorbei. Oder führst du einen Prozess, ertrag die Qual und hörst einen Oper, sie endet mal. Oder hast du Bauchweh, du musst mal raus. Oder ist noch eine auf dem, Sie wissen schon, dann harre aus, wie lange es auch dauert. Der Platz kommt frei und in 50 Jahren ist alles vorbei. Und sitzt du hier auf der Bühne als Humorist, obwohl zum Heulen zumute ist. Und du bemerkst, dein Vortrag gefällt nicht recht. Und du findest selber die Texte schlecht. Sing immer weiter, ist wichtig in unserem Beruf. Weiter, weiter. Die Litanei. Und in 50 Jahren ist alles vorbei. So, Finale. Drum hast du einen Wein, dann trink ihm aus. Und hast du ein Mädchen, schön, bring sie nach Haus. Und freu dich hier unten im Erdenlicht. Wie es unten ist, wissen wir, aber wie oben nicht.

Und jetzt alle Sopranistinnen, alle Tenören zusammen, getragen, aber geben Sie alles, was Sie haben, ja? In 50 Jahren ist alles vorbei. Ach, ihr Braunschweiger, ihr seid so friedlich, muss man sagen. Alles gut, ein schönes Jahr wünsche ich Ihnen. Mit viel Liebe, viel Gesundheit, viel Humor vor allem. Merci.

0: Merci. Danke schön.
1: Also in der Höhe.
2: Naja, eins stimmt natürlich nachdenklich, um es vorsichtig zu formulieren. 50 Jahre vorauszuschauen hat auch schon 1976 für Unsicherheit gesorgt. Aber uns geht's doch immer noch gut, oder? Also bis bald, vielleicht sogar am 5. in der Bundesliga. Und nun endgültig tschüss, aber das letzte Wort überlassen wir natürlich Robert dem Greis. Der hört sich aber wirklich gar nicht danach an.
3: Es gab herrliche, die sind so witzig gewesen, die erotische Schlager. Also ich habe eine kleine errötende Potpourri für sie zusammengestellt. Und es gab zum Beispiel Irene Ambrus, eine berühmte Sängerin und Tänzerin aus James Klein und Hermann Haller Revuen in Admiralspalast, sehr berühmt gewesen. Also berühmte Stars aus New York, aus Wien, Budapest, meine Damen und Herren. Und sind alle rübergekommen, London nicht zu vergessen, um diese große Haller Revuen zu sehen. Da gab es eine Irene Ambrus und die sang in 28 folgende Foxtrott. Heinrich, wo greifst du denn hin? Was sind das für Harmonien? Heinrich, ich bin sehr gespannt. 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
2: Um 11 Uhr mit Michael Hafke. Hamburg wird sich nicht um Olympische und Paralympische Spiele bewerben. Beim Referendum stimmten knapp 55% gegen Sommerspiele in der Hansestadt. Aus Hamburg Jörg Naroska.
3: Für die Gegner der Olympiabewerbung war es ein unerwartet deutlicher Erfolg. Knapp 360.000 Wahlberechtigte stimmten beim Hamburger Olympiareferendum gegen Sommerspiele, nur gut 290.000 dafür. Bewerbungschef Steffen Rühlke sprach davon, dass man im Sport auch in Würde verlieren können müsse. Er wünsche den anderen deutschen Bewerberstädten nun viel Erfolg. Der Deutsche Olympische Sportbund setzt die Bewerbung um Sommerspiele mit Berlin, München und Köln-Rhein-Ruhr fort, aber ohne Hamburg. Der Sport und die Wirtschaft zeigten sich enttäuscht vom Referendumsergebnis. Für Norbert Aust, Präses der Handelskammer, hängt die Zukunft der Stadt zwar nicht von Olympia ab. Im Wettbewerb um Bundesgelder für wichtige Projekte wie eine neue Kühlbrandquerung im Hafen oder für die Modernisierung des Hauptbahnhofs werde es nun aber schwer, sich gegen die künftige deutsche Olympiastadt durchzusetzen.
2: Der Bund hat seine Investitionsziele beim Sondervermögen für Infrastruktur und Klimaschutz im vergangenen Jahr verpasst. Nach Angaben des Bundesfinanzministeriums ist von den gut 37 Milliarden Euro ein Drittel des Geldes nicht abgeflossen. Aus Berlin, Lissi Kaufmann.
4: Dass weniger Geld geflossen ist, hat laut Ministerium vor allem verwaltungsrechtliche, also technische Gründe. Die meisten Fortschritte bei den Investitionen sind laut Bericht in den Bereichen Wohnungsbau und Digitalisierung erzielt worden. Die Bereiche Verkehrs- und Energieinfrastruktur sowie Forschung und Entwicklung hinken etwas hinterher. Nach einer ersten Schätzung haben die Ausgaben für einen Anstieg des Bruttoinlandsprodukts um 0,5 Prozentpunkt gesorgt.
2: Zu einer Klausurtagung von CDU-Abgeordneten aus Nordrhein-Westfalen wird heute auch Bundeskanzler Merz erwartet. Eingeladen hat dazu die NRW-CDU unter ihrem Landesvorsitzenden Wüst. Merz soll im sauerländischen Meschede als Gastredner sprechen. Das Treffen ist nicht öffentlich, die mediale Aufmerksamkeit ist aber groß. Spekulationen über einen möglichen Wechsel im Kanzleramt, bei dem Wüst Merz ablösen könnte, wurden allerdings inzwischen von zahlreichen CDU-Politikern dementiert. Wüst selbst hatte Medienberichte dazu als Quatsch bezeichnet. Fraktionschef Spahn sprach von Unsinn, Schleswig-Holsteins CDU-Chef Günther nannte die Gerüchte absurd. Von heute an können Autofahrer auf italienischen Autobahnen eine Mautrückerstattung beantragen, wenn sie sich wegen Staus verspäten. Die Regelung gilt allerdings nur, wenn Baustellen Grund der Verkehrsbehinderung waren. Aus Rom, Tilman Kleinjung.
5: Das funktioniert ein bisschen so wie bei der Bahn. Wer bis zu 2 Stunden im Stau steht, bekommt die Hälfte der Maut erstattet. Bei mehr als 3 Stunden Verspätung wegen Stop and Go wird die gesamte Gebühr zurückbezahlt. Die Rückerstattung gibt es allerdings nur in einem sehr eng definierten Fall, wenn der Stau durch eine Autobahnbaustelle verursacht wurde. Für schwere Unfälle oder Unwetter können die Autobahnbetreiber nicht haftbar gemacht werden. Deshalb empfiehlt der ADAC, die Mautbelege aufzubewahren.
2: Bundesentwicklungsministerin Alabali Radovan reist heute in den Libanon. Gemeinsam mit ihrem norwegischen Kollegen Aukrust will sich die SPD-Politikerin vor Ort ein Bild von den Folgen des Kriegs zwischen Israel und der Hisbollah machen. Insbesondere geht es darum, wie es um die Binnenvertriebenen steht. Die Ministerin sagte vor ihrer Abreise, die Menschen brauchten mehr als Soforthilfe. Sie brauchten Frieden, Stabilität und eine Zukunftsperspektive. Ein verlässlicher Waffenstillstand sei nötig. Die Lage im Libanon wird international mit Sorge beobachtet. Die vom Iran unterstützte Hisbollah-Miliz beschießt immer wieder den Norden Israels. Die israelische Armee rückt derweil weiter im Süden des Libanon vor. In Flensburg muss sich seit heute ein 60-Jähriger vor Gericht verantworten, weil er im Schaufenster seines Geschäfts ein Schild mit dem Text »Juden haben hier Hausverbot« aufgehängt hat. Das Hausverbot rechtfertigte er im vergangenen September damit, dass ihn die Vorgänge im Gazastreifen frustrierten. Die Staatsanwaltschaft hat ihn wegen Volksverhetzung angeklagt und wirft ihm unter anderem vor, zu Hass gegen die in Deutschland lebenden Jüdinnen und Juden aufgestachelt zu haben. Und das waren die Nachrichten.
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7: Ja, mit einer guten Nachricht starten wir in die erste Ausgabe des Magazins zwischen Harz und Heide in dieser neuen Kalenderwoche. Will heißen, es liegt uns keine einzige Störungsmeldung von den Straßen im Sendegebiet vor. Ich wünsche allen Verkehrsteilnehmern, dass das auch so bleibt. Und damit herzlich willkommen zur ersten Stunde mit dem Magazin zwischen Harz und Heide. Musikauswahl unter Mikrofon Albert Hiersmüller. Moin Moin und gute Unterhaltung wünsche ich. Musikalisch starten wir ein klein wenig krawallig in diese Stunde.

Ja, das war Queen mit dem Titel Living Today. Wenn Ihnen das ein klein wenig zu rockig war, wir können natürlich auch anders. Mhm.

0: Die australische Singer-Songwriterin Jessie Monk mit ihrem Titel Gold Flowers aus ihrem aktuellen Album. Zum Weltnichttrauertag am vergangenen Sonntag hat die Ärztekammer Niedersachsen vor zunehmendem Nikotinkonsum unter Jugendlichen gewarnt. Einzelheiten dazu und weitere Meldungen aus unserem Bundesland nun zusammengefasst von Marike Eichner in Niedersachsen kompakt.
1: Erstmals seit 25 Jahren steige die Zahl junger Raucherinnen und Raucher wieder signifikant, teilte die Ärztekammer Niedersachsen LKN mit. Die Kammer bezog sich dabei auf die Drogenaffinitätsstudie, laut der der Anteil rauchender Jugendlicher bei rund 10% liegt. Außerdem werden demnach häufiger E-Zigaretten als Tabakzigaretten von den Jugendlichen konsumiert. Rauchprodukte gehörten nicht in bunte Verpackungen und süße Aromen nicht in Liquids für E-Zigaretten, sagte die Präsidentin der LKN, Dr. Marion Charlotte Renneberg. E-Zigaretten seien keinesfalls eine harmlose Variante im Vergleich zu anderen Rauchprodukten, so die Medizinerin weiter. Das enthaltene Nikotin sei ein süchtig machendes Nervengift. Ein weiteres, nur schwer abzuwägendes gesundheitliches Risiko bergen die zusätzlichen Aromastoffe. Auch Niedersachsens Gesundheitsminister Andreas Philippi hatte sich jüngst für ein Verbot von künstlichen Aromastoffen in E-Zigaretten und Einweg-Vapes ausgesprochen. Damit toxische Substanzen nicht verschleiert würden und nach Vanillepudding rochen, so Philippi. Ein Verbot bestimmter Aromen für E-Zigaretten wurde von der Bundesregierung bereits beschlossen. Niedersachsens Innenministerin Daniela Behrens eröffnet heute gemeinsam mit dem Bundesinnenminister die Messe Interschutz in Hannover. Sie gilt laut Staatskanzlei weltweit als bedeutendste Fachmesse für Feuerwehr, Rettungswesen, Bevölkerungsschutz und Sicherheit. Im Mittelpunkt stünden aktuelle Herausforderungen des Bevölkerungsschutzes, die Stärkung der zivilen Sicherheit sowie innovative Technologien für Einsatz- und Rettungskräfte. Gerade in Zeiten wachsender Herausforderungen durch Extremwetterereignisse, hybride Bedrohungen und internationale Krisen sei ein starker Bevölkerungsschutz unverzichtbar, so Behrens. Am Mittwoch soll die in der vergangenen Woche vom Kabinett beschlossene Strategie Katastrophenschutz Niedersachsen auf der Interschutz vorgestellt werden. Zwischen Peine und Salzgitter ist eine Wasserstoffleitung geplant. Das geht aus einer Meldung des Landesamtes für Bergbau, Energie und Geologie, LBEG, hervor. Demnach soll die Leitung auf rund 23 Kilometern Länge in einem Meter Tiefe verlaufen und über der Erde mit einem 10 Meter breiten Schutzstreifen versehen werden. Geplant ist laut LBEG auch ein Armaturenplatz in Wallstedt sowie eine Station Wartenstedt als Übergabepunkt an das Werk von Salzgitter Flachstahl. Von dem Vorhaben und dem Anlieferverkehr seien die Gemeinden Lengede und Vechelde sowie die Städte Peine und Salzgitter betroffen, so das LBEG weiter. Das Vorhaben erfordere ein Planfeststellungsverfahren mit Umweltschutzverträglichkeitsprüfung und Öffentlichkeitsbeteiligung. Entsprechend werden die Antragsunterlagen öffentlich ausgelegt, zwischen dem 5. Juni und dem 6. Juli online auf den Seiten des LBEG. Einwendungen können bis zum 6. August eingereicht werden. Alexander Jordan, CDU-Bundestagsabgeordneter für den Wahlkreis Helmstedt-Wolfsburg, fordert einen schnellen Ausbau der A39 im Abschnitt zwischen Weihausen und Ehra. Hintergrund ist die Mitte Juni anstehende Verhandlung vor dem Bundesverwaltungsgericht in Leipzig. Umwelt- und Naturschutz müssten sorgfältig berücksichtigt werden, aber zentrale Infrastrukturprojekte dürften nicht in endlosen Auseinandersetzungen verharren, sagte Jordan. Auch klimapolitisch dürfe das Projekt nicht pauschal abgewertet werden. Eine direkte Verbindung könne Umwege verhindern, Verkehrsflüsse verbessern und künftig mit Ladeinfrastruktur, digitaler Verkehrssteuerung und wachsender Elektromobilität im Schwerlastverkehr verbunden werden. Gegenstand der Verhandlungen vor dem Bundesverwaltungsgericht ist der überarbeitete Planfeststellungsbeschluss für den A39-Abschnitt. Geklagt hatte der BUND.
0: Ja, soweit Niedersachsen kompakt zusammengefasst heute von Marike Eichner. Musikalisch geht es weiter. Was haben wir denn aufzulegen mit dem britischen Singer-Songwriter Fink?

0: Der britische Singer-Songwriter Fink war das mit seinem Titel Shakespeare.
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0: Die Wiederholung der Bluestime vom vergangenen Sonntag, also am kommenden Donnerstag nach den 23 Uhr Nachrichten. Noch ein Hinweis: Fritz Köster wird mit seiner Band Blues Power am kommenden Samstag konzertieren. Er eröffnet die diesjährige Konzertreihe Kultur unter Klasse in Braunschweiger am Braunschweiger Dovesee, dem wunderbar gelegenen Schule- und Bürgergarten. Fritz Köster also mit der Wiederholung der Blues Time am kommenden Donnerstag nach den 23 Uhr Nachrichten am kommenden Samstag, dann mit seiner Band Blues Power ab 19.30 Uhr in Gewächshaus in der Reihe Kultur unter Glas im Schul- und Bürgergarten am Dovesee in Braunschweig. Ja, und das Magazin zwischen Harz und Heide mit offenen Ohren und Radio Okerwelle durch die Region, 11 Uhr und 27 Minuten.

0: Silverstone sei nicht hilfreich mit der finnischen Gitarristin und Sängerin Erja Littinen. Auf den Spargelfeldern in ganz Deutschland herrscht nach wie vor Hochbetrieb. Ein Großteil der niedersächsischen Anbaufläche liegt in unserer Region und einer der ältesten Erzeuger hatte seinen Sitz in Braunschweig-Watenbüttel. Dort wird das königliche Gemüse schon seit gut 100 Jahren angebaut. Diese und weitere Informationen hat Arne Wedermeier zusammengetragen.
1: Seit dem 31. März nimmt Papes Gemüsehof Bestellungen für die diesjährige Spargelsaison an. Da um Pfingsten immer der Zenit der Spargelsaison sei, zieht Olaf Pulz von Papes Gemüsehof ein erstes Fazit.
2: Bis jetzt sind wir gut durchgekommen. Wir hatten einen relativ schnellen Start mit einem relativ warmen Frühling. Dann aber einen durchwachsenen Spätfrühling oder Frühsommer sozusagen. Und so war es eigentlich ein Auf und Ab von den Erntemengen. Aber im Großen und Ganzen sind wir zufrieden.
1: Doch nicht nur das Wetter hat Einfluss auf den Spargelwuchs. Angesichts steigender Energiepreise mag mancher vermuten, dass auch der Preis für Papes Spargel wächst. Doch mit 6 Euro bis 15,50 Euro pro Kilo seien die Preise auf dem Vorjahresniveau, berichtet Olaf Pulz.
2: Natürlich ist der Preis immer wieder Thema, aber am Ende spielen natürlich auch ganz viele andere Sachen eine Rolle. Wir sind hier in der regionalen Erzeugung, sind wir ein wichtiger Schlüssel oder wichtiges Standbein hier für die Region und bedienen da sozusagen oder sorgen dafür auch einfach für eine gewisse Unabhängigkeit. Wir haben es in den letzten Jahren gemerkt, wie abhängig wir von Energiequellen sind, von externen. Wir sind abhängig von vielen Medizinprodukten und wir haben viele Kunden, die das einfach wertschätzen, dass wir das hier vor Ort klären und uns da sozusagen als Gesellschaft in keine Abhängigkeit begeben müssen.
1: Wie sonst auch sind in diesem Jahr wieder Erntehelfer auf dem Hof dabei. Insgesamt 17 Menschen, unter anderem aus Polen, Rumänien oder aus unserer Region, packen beim Spargelstechen mit an. Die größte Auswirkung jedoch, sagt Olaf Pulz, habe der Klimawandel.
2: Es wird wärmer hier in Norddeutschland. Die Saison startet mal sehr früh in den letzten Jahren. Wir haben, es ist schon mal milder, das Klima, aber B, es ist auch einfach wechselhafter. Also man kann es noch weniger vorausplanen. Genau, das sind die Konsequenzen. Aber ich glaube, weltweit gesehen kommen wir mit dem Klimawandel hier noch am besten weg. Also ich glaube, es gibt Regionen in der Welt, die da viel, viel schlechter mit leben. Wobei das natürlich irgendwie, wer dafür verantwortlich ist und wer den Schaden hat und wer den Schaden nicht hat, kann man sich natürlich trefflich drüber streiten.
1: Seit vielen Jahren steht der Gemüsehof laut Olaf Pulz für Regionalität. Verkauft wird der Spargel nicht nur am Hof, sondern auch an Verkaufsständen in der Region. Außerdem beliefern Papes Supermärkte. Diese Regionalität schätzen vor allem die Kunden, meint Olaf Pulz.
2: Nee, wir stehen einfach für Frische, für Qualität. Wir haben in Deutschland oder auch hier in der Region produzieren wir die weltweit besten Lebensmittel. Wir haben kurze Wege, haben wenig Transportkosten, haben wenig Energieaufwand davon. Naja, und die Unabhängigkeit und die Autarkie dagegen habe ich ja gerade eben schon mal erwähnt. Das sind so die wesentlichen Punkte, die dafür stehen. Und wir stehen natürlich als Familienbetrieb mit der ganzen Familie sozusagen hinter unseren Produkten und machen das sozusagen seit vielen Jahren schon und wollen natürlich in den nächsten Jahren auch weitermachen.
1: Niedersachsen ist nach Bayern eines der Bundesländer, in dem flächenmäßig der meiste Spargel angebaut wird. Auf 4.300 Hektar laut Bundeszentrum für Ernährung wird das sogenannte weiße Gold angebaut. 15 dieser Hektar gehören zu Papes Gemüsehof. Doch der weiße Spargel ist nicht mehr die einzige Sorte auf den Feldern. Auch der grüne Spargel gewinnt an Platz dazu.
2: Noch ist ganz deutlich der weiße Spargel in Deutschland sozusagen die Hauptspezialität und der große Part, aber der Grünspargel hat die letzten 10 Jahre natürlich deutlich aufgeholt, gerade für die schnelle Küche, für einen Grill, für einen Salat und für solche leichten Gerichte ist der Grün natürlich perfekt geeignet und er freut sich steigender Beliebtheit.
1: Doch diese Spargelsaison hat noch eine andere Besonderheit für Papes Gemüsehof. An der Kreuzung Gliesmaroder Straße Hagenring steht in diesem Jahr ein begehbarer 24/7-Verkaufsstand, wo Erdbeeren und Spargel erworben werden können. Der Stand befinde sich aktuell noch in einer Testphase, die aber sehr gut verlaufe, meint Olaf Pulz und erklärt, wie der Stand genau funktioniere.
2: Ich kann mich als Kunde sozusagen registrieren in der App oder gehe mit meiner EC- oder Visa-Karte, verschaffe ich mir sozusagen Zugang in den Laden und bewege mich dann in der Hütte oder in dem Raum ganz normal wie im normalen Laden auch. Dann suche ich einfach meinen Einkauf zusammen, packe den in meinen Korb oder in meine Tüte, wie ich es haben will, und gehe damit sozusagen in den Kassenbereich. Und dadurch, dass jeder Artikel mit einem NFC-Code oder mit einem RFID-Etikett sozusagen etikettiert ist, erkennt die Kasse dann sehr bequem, ohne jedes Produkt einzeln zu scannen, was es ist. Man geht dann einfach auf Bezahlen und die EC-Karte macht den Rest und kann dann sozusagen danach den Laden einfach verlassen.
1: Traditionell endet die Spargelzeit am 24. Juni am Johannistag. Dann erst lässt sich laut Olaf Pulz final sagen, wie gut die diesjährige Spargelsaison wirklich war.
0: Noch bleibt also fast ein ganzer Monat Zeit, das weiße Gold frisch geerntet zu genießen. Dann also von dieser Stelle auch guten Appetit. Zweiter Beitrag von Arne Wedemeyer.

0: Die Flower Porno, seine Band fordern mit Tom Lieber mit dem Deal Apfelkern.
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0: Wir sollen das Magazin zwischen Arzt und Heilte mit offenen Ohren und Radio-Kamelle durch die Region. Albert Hammond Jr. war das mit seinem Titel Rocky's Last Night. Ein kurzer Blick auf die Uhr. 11 Uhr und 47 Minuten ist es. Da fehlt die Anmoderation für den nächsten Beitrag. Schwupp ist sie schon wieder da. Seit Jahren regt sich erbitterter Widerstand gegen das geplante Atommüllendlager in Salzgitter. Die Entscheidung über den Antrag der Stadt und vieler Umweltverbände, Organisationen, den Planfeststellungsbeschluss von 2002 aufzuheben, steht noch aus. Die Arbeitsgemeinschaft Schacht Kronach jetzt einen Atommüll-Lehrpfad eröffnet, um ihre Vorbehalte gegen die umstrittene Anlage deutlicher zu machen, Aline Schlädel berichtet.
1: Auf rund 4 Kilometern führt der neu gestaltete Lehrpfad durch und um Salzgitter-Bleckenstedt. An insgesamt 14 Tafeln an 12 Stationen geht es um die Geschichte des Atommülls, seine Herkunft und die Folgen für Mensch und Umwelt. Die Tafeln sind wetterfest und vandalismusgeschützt, passend zur Metallregion Salzgitter in stabilen Metallgestellen gefasst. Einen Lehrpfad gab es hier schon einmal. Der war jedoch nach einigen Jahren stark beschädigt und musste erneuert werden. Ursula Schönberger von der Arbeitsgemeinschaft Schacht Konrad erklärt, wie es zur Idee für die Neuauflage kam.
2: Wir haben vor 2 Jahren natürlich dann überlegt, was sind die wichtigsten Stationen und Informationen. Wir wollten ja auch nicht nur die Kritik an Schacht Konrad bei dem Lehrpfad aufzeigen, sondern auch die anderen Projekte in der Region, also Asse, Morsleben und Eckert und Ziegler in Braunschweig. Wir wollten auf die bundesweite Problematik hinweisen und mussten uns dann erstmal konzentrieren, was ist denn das, was wir eigentlich tatsächlich zeigen wollen. Und dann haben wir im Laufe dieser 2 Jahre eben die Informationen und die Bilder und Dokumente und so weiter gesammelt.
1: Im Mittelpunkt steht auch die Frage, wohin mit dem Atommüll? Die einzige Lösung der Bundesgesellschaft für Endlagerung ist aktuell das Eisenerzberg Schacht Konrad. Zu Beginn der 2030er Jahre sollen dort rund 300.000 Kubikmeter schwach- bis mittelradioaktive Abfälle eingelagert werden, obwohl das Bergwerk ursprünglich nie für die Lagerung von Atommüll vorgesehen war.
2: Man ist dann irgendwann mal auf die Idee gekommen, nachdem man den aus Wirtschaftlichkeitsgründen stilllegen wollte, dass er sich doch vielleicht für Atommüll eignen könnte. Und man versucht jetzt seit 55 Jahren, versucht man jetzt den Schacht zuerst zu genehmigen und dann jetzt umzubauen, um dort Atommüll einzulagern. Eine unserer Meinung nach denkbar schlechte Idee, denn der Schacht ist marode. Es gibt Probleme mit dem Wasser, es gibt sehr viele andere Probleme und er entspricht nicht dem Stand von Wissenschaft und Technik. Deswegen wäre es sinnvoller, die restlichen Mittel jetzt zu sparen und eine wirklich verantwortbare Lösung zu suchen.
1: Neben der technischen Hintergründe greift der Lehrpfad auch die Risiken der Atomenergie und radioaktiver Strahlung auf und zeigt, wie lange sich bereits Protest gegen das Endlager formiert. Der Lehrpfad richtet sich bewusst an alle Altersgruppen. Führungen sind nach Absprache möglich. Besonders wichtig ist der Arbeitsgemeinschaft dabei, junge Menschen zu erreichen.
2: Was ja für ein Endlager ganz besonders wichtig ist, dass die langen Folgen, ja, also es muss ja langzeitsicher sein über Hunderttausende von Jahren, dass die nicht gegeben sind. Das heißt, dass künftige Generationen, also nicht nur die Menschen, die jetzt leben und diesen Einlagerungsbetrieb ertragen müssen, sondern auch die künftigen Generationen vor der Gefahr stehen, die nächste Altlast hier zu haben, was man ja 20 Kilometer weg in der Asse schon sieht, dass das einfach eine schlechte Idee ist.
1: Der Widerstand gegen Schacht Konrad hat in der Region eine lange Geschichte. Seit den 1970er Jahren engagieren sich Initiativen gegen die Inbetriebnahme des Endlagers. Der Lehrpfad soll dieses Engagement sichtbar machen und zum Weiterdenken anregen.
2: Also ich wünsche mir ein Umdenken der Politik, der Verantwortlichen. Also dass man sozusagen nicht sagt, nur weil man die Genehmigung hat, nutzt man sie auch, sondern dass man wirklich sagt, man muss bundesweit eine verantwortungsvolle, dauerhafte Lagerung der radioaktiven Abfälle finden. Also es wird nie eine hundertprozentig sichere geben und ich wünsche auch keiner anderen Region in der Bundesrepublik, dass sie ausgewählt wird, aber was ganz sicher ist, ist, dass Schacht Konrad eine schlechte Lösung ist. Also muss man eine bessere finden.
0: Für einen Besuch des Atommüll-Lehrpfades sollte man etwa 2 Stunden einplanen. Weitere Informationen finden Sie auch im Netz unter ag-schacht-konrad.de. Soweit der Beitrag von Aileen Schlädl.

0: Wouldn't read a dog ein Titel von den Mitflaudens zu Rowlings. Gleich um 12 die Nachrichten der Kollegen verwende er. Danach noch 2 Stunden zwischen Harz und Heide bis 14 Uhr und bis hin zu den Nachrichten noch Gitarrenklänge mit dem Carol Knauber Project.
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2: Hier sind wieder einige Anregungen. Die Stadt Braunschweig lädt heute Abend zu einem virtuellen Bauernhofrundgang ein. Thema der 2-stündigen Veranstaltung ist die Weidetierhaltung. Darüber informiert die Landwirtschaftsmeisterin und Bauernhofpädagogin Frieda Degener vom Klostergut Heiningen. Nach ihrem Vortrag bietet die Initiative Slow Food eine Milchverkostung an. Beginn ist um 18 Uhr im Nachhaltigkeitszentrum am Bohlweg 55. Außerdem, der Arbeitskreis des Wolfenbütteler Umweltmarktes veranstaltet einen Infoabend zur Strahlenbelastung rund um das Atommülllager Asse 2. Referent ist Paul Koch. Der frühere Sozialdiakon berichtet über den aktuellen Stand des Gesundheitsmonitorings und die laufenden Gespräche mit dem niedersächsischen Gesundheitsministerium. Der Vortrag mit anschließender Diskussion beginnt um 19 Uhr im Wissensort Wolfenbüttel, Löwenstraße 1. Dort ist ab heute bis zum 13. Juni auch eine Ausstellung zur Geschichte des Umweltmarktes zu sehen. Und zum Auftakt der 55. Braunschweiger Schultheaterwoche gastieren heute unter anderem 12 Klässler des Theodor-Heuss-Gymnasiums Göttingen in der Löwenstadt. Das Ensemble bringt das Stück Pferde ja, Ziegen nein auf die Bühne. Eine aktualisierte Bearbeitung von Brechts Der Ja-Sager und der Nein-Sager. Der Vorhang hebt sich um 18 Uhr im kleinen Haus des Staatstheaters. Infos über alle Inszenierungen am heutigen Eröffnungstag bietet die Webseite schultheaterwoche.com. Radio Okawelle wünscht einen unterhaltsamen und anregenden Montag.

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1: Um 12 Uhr mit Benjamin Kirsch. Nach dem Scheitern des Olympia-Referendums gerät Hamburgs rot-grüner Senat unter Druck. Die Opposition fordert Konsequenzen aus der deutlichen Ablehnung der Bewerbungspläne. Aus Hamburg, Oliver Wuttke.
2: Der Hamburger Senat wisse nicht, was die Menschen in der Stadt wirklich umtreibe, kritisiert die linken Co-Fraktionschefin Heike Sudmann. Ihre Partei hatte neben der Initiative No Olympia maßgeblich gegen eine Olympia-Bewerbung argumentiert. Viele in Hamburg hätten andere Sorgen. Hohe Mieten, Obdachlosigkeit, Verkehrsprobleme. Oppositionsführer Dennis Thering von der CDU hatte sich für Olympia stark gemacht. Er kritisiert nun, die Kampagne des Senats sei schwach und konzeptlos gewesen. Die AfD spricht von einem gescheiterten Prestigeprojekt und fordert den Rücktritt des ersten Bürgermeisters. Der hatte schon gestern Abend klargemacht, sein Senat werde auch ohne Olympia weiterarbeiten. Am Ausbau von Verkehrswegen, Sportstätten und Barrierefreiheit. Einzelheiten dazu stellen die Spitzen der Koalition in diesen Minuten auf einer Pressekonferenz vor.
1: Der Bund hat seine Investitionsziele beim Sondervermögen für Infrastruktur und Klimaschutz im vergangenen Jahr verpasst. Nach Angaben des Bundesfinanzministeriums ist von den gut 37 Milliarden Euro ein Drittel des Geldes nicht abgeflossen. Aus Berlin, Lissy Kaufmann.
3: Dass weniger Geld geflossen ist, hat laut Ministerium vor allem verwaltungsrechtliche, also technische Gründe. Die meisten Fortschritte bei den Investitionen sind laut Bericht in den Bereichen Wohnungsbau und Digitalisierung erzielt worden. Die Bereiche Verkehrs- und Energieinfrastruktur sowie Forschung und Entwicklung hinken etwas hinterher. Insgesamt spricht das Finanzministerium von einem erfolgreichen Start. Die Investitionen stärkten die Wirtschaft. Nach einer ersten Schätzung haben die Ausgaben für einen Anstieg des Bruttoinlandsprodukts um 0,5 Prozentpunkt gesorgt. Das Finanzministerium macht aber deutlich, dass insgesamt noch mehr Tempo bei der Umsetzung nötig ist.
1: Zu einer Klausurtagung von CDU-Abgeordneten aus Nordrhein-Westfalen wird heute auch Bundeskanzler Merz erwartet. Eingeladen hat dazu die NRW-CDU unter ihrem Landesvorsitzenden Wüst. Merz soll im sauerländischen Meschede als Gastredner sprechen. Das Treffen ist nicht öffentlich, die mediale Aufmerksamkeit ist aber groß. Spekulationen über einen möglichen Wechsel im Kanzleramt, bei dem Wüst Merz ablösen könnte, wurden allerdings inzwischen von zahlreichen CDU-Politikern dementiert. Wüst selbst hatte Medienberichte dazu als Quatsch bezeichnet. Fraktionschef Spahn sprach von Unsinn. Schleswig-Holsteins CDU-Chef Günther nannte die Gerüchte absurd. Ein Jahr nach dem Messeranschlag auf feiernde Menschen in Bielefeld ist heute das Urteil gefallen. Das Oberlandesgericht Düsseldorf sprach den Angeklagten des vierfachen versuchten Mordes schuldig und verhängte die Höchststrafe. Aus Bielefeld Marco Zaremba.
4: Der 36-jährige Syrer ist vom Oberlandesgericht Düsseldorf zu lebenslanger Haft verurteilt worden. Die Richter sprachen ihn wegen vierfachen versuchten Mordes schuldig. Außerdem stellten sie die besondere Schwere der Schuld fest und ordneten Sicherheitsverwahrung an. Der Mann hatte im Mai vergangenen Jahres vor der Bielefelder Bar Cutie mehrere Menschen mit einem Messer lebensgefährlich verletzt. Die Bundesanwaltschaft wertete die Tat als islamisch motivierten Terroranschlag. Der Angeklagte hatte den Angriff gestanden und vor Gericht Reue gezeigt.
1: Ein Gericht im tschechischen Pilsen will heute über die Auslieferung der verurteilten Rechtsextremistin Liebig an Deutschland entscheiden. Sie soll in die JVA Chemnitz gebracht werden. Liebig lehnt das ab, da sie befürchtet, in ein Männergefängnis gebracht zu werden und in Haft ums Leben zu kommen. Die 55-Jährige war im Juli 2023, damals noch als Mann, vom Amtsgericht Halle wegen Volksverhetzung, übler Nachrede und Beleidigung zu einer Gesamtfreiheitsstrafe von 1 Jahr und 6 Monaten ohne Bewährung verurteilt worden. Kurz vor Haftantritt änderte sie ihren Geschlechtseintrag von männlich auf weiblich und floh, wurde dann aber im April in Tschechien aufgegriffen. In Flensburg muss sich seit heute ein 60-Jähriger vor Gericht verantworten, weil er im Schaufenster seines Geschäfts ein Schild mit dem Text »Juden haben hier Hausverbot« aufgehängt hat. Das Hausverbot rechtfertigte er im vergangenen September damit, dass ihn die Vorgänge im Gazastreifen frustrierten. Die Staatsanwaltschaft hat ihn wegen Volksverhetzung angeklagt und wirft ihm unter anderem vor, zu Hass gegen die in Deutschland lebenden Jüdinnen und Juden aufgestachelt zu haben. Das waren die Nachrichten.
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6: Ja, zunächst ein kurzer Blick auf die Straßen im Sendegebiet von Radio Ruckewelle. Wir haben eine Meldung von der A2 Hannover in Richtung Braunschweig. Zwischen Braunschweig, Wartenbüttel und Braunschweighafen ist der Fahrstreifen auf der rechten Seite derzeit gesperrt. Ansonsten liegen uns keine weiteren Störungsmeldungen vor. Ich wünsche allen Verkehrsteilnehmern freie und sichere Fahrt. Und damit herzlich willkommen zur zweiten Stunde mit dem Magazin zwischen Harz und Heide. Musikauswahl und am Mikrofon. Albert Hirsmüller, moin moin und gute Unterhaltung wünsche ich.

0: Ein etwas älterer Titel von Billy Idol, der ja vor kurzem mein neues Album herausgebracht hat. Lady Do or Die haben wir von ihm gehört. Ein kurzer Blick auf die Uhr. Wir haben exakt 12:10 Uhr Zeit für die MC-Viertelstunde. Immer am ersten Montag im Monat. Und der fällt in diesem Monat auf den 1. Juni. MC Viertelstunde, mittlerweile ja zu einer halben Stunde ausgewachsen, also bis 12:40 Uhr. Und zu Gast hier im Studio Juliane Bergemann, die ein oder andere Hörerin, der ein oder andere Hörer kennt diese Stimme natürlich. Eine neue Stimme ist heute dazugekommen, Nächel Lotte Motlich. Wir werden sie sicher im Laufe dieser Sendung noch einmal zu Gehör bekommen. Zunächst einmal herzlich willkommen, Lotte Motlich und Juliane Bergemann von Amnesty Braunschweig.
1: Ja, danke schön.
2: Hi.
0: Ein Thema, das ihr auf den Nagel brennt, Frau Bergemann, haben Sie heute mitgebracht. Worum genau geht es heute?
1: Ja, wir haben heute die Pressefreiheit mitgebracht. Das ist ja so im Mai oder Anfang Mai eigentlich immer ein gutes Thema. Klar, man kann sich fragen, wie kommen wir als Amnesty-Gruppe zur Pressefreiheit? Was hat Pressefreiheit also mit Menschenrechten zu tun? Und es dämmert uns allen, das Recht auf Meinungs- und Informationsfreiheit ist ein Grundrecht und ein Menschenrecht. Und verankert ist das in der Allgemeinen Erklärung der Menschenrechte, aber auch in der Europäischen Menschenrechtskonvention und in Deutschland im Grundgesetz und dort im Artikel 5. Was meinen wir mit Meinungsfreiheit? Menschen dürfen ihre Ansichten äußern, im Grunde frei äußern, sofern sie damit nicht andere Menschen in irgendeiner Form beleidigen oder abwerten. Und Informationsfreiheit, Menschen dürfen Informationen erhalten, aber sie dürfen sie auch verbreiten. Und Schutz vor staatlicher Zensur. Der Staat darf Berichterstattung nicht willkürlich unterdrücken. Und damit sind freie Medien ganz, ganz wichtig für die Demokratie, indem sie nämlich die Macht des Staates kontrollieren. Und das tun sie, indem sie darüber berichten und eben auch bewerten. Und deshalb gilt die Pressefreiheit auch als zentrales Grundrecht in demokratischen Staaten. Aber leider ist die Pressefreiheit nicht selbstverständlich, deswegen reden wir da heute drüber. Der 3. Mai ist der internationale Tag der Pressefreiheit, eben auch aus diesem Grund. Und Ziel ist, dass in allen Staaten weltweit alle Bürger Zugang zu unzensierten Informationen haben sollten. Und das ist, wir denken es uns schon, leider nicht überall der Fall. Das heißt, Medien werden zensiert, manchmal Pressemeldungen, manchmal ganze Zeitungen, dass sie vom Staat überwacht werden oder sogar verboten werden. Und was ich ganz witzig finde, heute 1. Juni, Sie hatten es gerade gesagt, Herr Hirsmüller, am 1. Juni verleiht Reporter ohne Grenzen in Marseille heute zum 34. Mal ihren Press Freedom Award. In 5 Kategorien sind 26 Journalistinnen, Fotografinnen, Medien und Organisationen aus 25 Ländern nominiert, die sich in besonderer Weise für unabhängigen Journalismus, Informationsfreiheit und den Schutz von Medienschaffenden einsetzen.
2: Ja, genau, Juliane, du hast gerade schon mal die Organisation Reporter ohne Grenzen angesprochen. Die veröffentlichen nämlich jedes Jahr Anfang Mai auch die aktuelle Rangliste der Pressefreiheit. Die Ergebnisse der diesjährigen Rangliste zeigen jedoch eine deutliche Verschlechterung der Pressefreiheit. Das erste Mal in der 25-jährigen Geschichte der Untersuchung werden mehr als die Hälfte aller bewerteten Länder und Territorien nur noch als schwierig oder sehr ernst eingestuft. Und nur noch 7 Länder gelten dabei als Staaten mit einer guten Lage der Pressefreiheit. Dort lebt jedoch nur etwa 1% der Bevölkerung. Besonders stark verschlechtert hat sich die Situation im rechtlichen Bereich. Dazu muss man sagen, dass die Rangliste die politische, wirtschaftliche, rechtliche und gesellschaftliche Umfelder sowie die Sicherheit der Journalistinnen bewerten. Aber wie gesagt, die rechtliche Situation ist am weitesten abgesagt. Schauen wir uns vielleicht mal die Situation der Pressefreiheit in Deutschland an. Deutschland belegt auf der Rangliste den 14. Platz und ist damit um 3 Plätze zurückgefallen. Ausschlaggebend dafür sind laut Reporter ohne Grenzen vor allem die zunehmenden Drohungen den JournalistInnen sowohl im öffentlichen Bereich als auch im Internet ausgesetzt sind. Redaktionen schildern auch immer wieder, dass insbesondere die Berichterstattung über den Nahostkonflikt zu Spannungen und erschwerten Arbeitsbedingungen geführt habe. Bereits 2025 war Deutschland aus den Top Ten der Rangliste gefallen. Medienschaffende sehen sich zunehmend mit gesellschaftlicher Polarisierung, Anfeindungen und gezielten Diffamierungen konfrontiert, insbesondere auch in sozialen Netzwerken. Und gleichzeitig wächst bei vielen Journalistinnen auch die Sorge um die Glaubwürdigkeit und auch das Vertrauen in unabhängigen Medien.
1: Ja, Stichwort Reporter ohne Grenzen. Ich zitiere jetzt mal den Geschäftsführer Christian Mier von Reporter ohne Grenzen. Er sagt nämlich, nur noch einer von 100 Menschen weltweit kann sich durch eine vielfältige, gesunde Medienlandschaft informieren. Auch wenn wir den Niedergang der Pressefreiheit seit einem Vierteljahrhundert dokumentieren, bleibt dieser Befund dramatisch. Niedergang der Pressefreiheit hört sich für mich ganz, ganz übel an. Wobei dort sicher auch eine ganz große Rolle spielt, dass wir eine Reihe von Kriegen und bewaffneten Auseinandersetzungen haben aktuell und dass gerade in diesen Ländern, in diesen Ländern der Niedergang der Pressefreiheit ganz besonders stark fühlbar ist. Ich gucke da jetzt als erstes mal in Richtung Israel. Israel fällt in der Rangliste um 4 Positionen und das vor allem wegen des unerbittlich geführten Gazakriegs. Und seit Oktober 23, das war ja der Übergriff der Hamas, wurden in Gaza mehr als 220 Journalistinnen durch Angriffe der israelischen Armee getötet. Darunter über ein Drittel bei der Ausübung ihrer Arbeit. Da spielen auch Luftangriffe eine Rolle, die ja leider immer nicht zwischen Militär und Zivilisten so ganz genau unterscheiden. Die palästinensischen Gebiete stehen allerdings noch deutlich dahinter, noch 40 Plätze hinter Israel. Und neben Nahost ist natürlich auch Osteuropa im Augenblick wegen der Kriegssituation für Medienschaffende eine der gefährlichsten Regionen der Welt. Da schauen wir in Richtung Ukraine und Russlands Angriffskrieg und dort werden immer wieder auch gezielt Journalistinnen getötet. Außerdem sitzen 48 Medienschaffende in russischen Gefängnissen, davon knapp die Hälfte aus der Ukraine. Und Russland selber steht auf einem der ganz hinteren Plätze im Ranking. Dann verlasse ich mal Kriegsregionen und schaue in Richtung USA. Unter Präsident Donald Trump haben Angriffe auf Medien und Journalistinnen mittlerweile System. Das Land fällt um 7 Plätze auf einen Rang am Anfang des zweiten Drittels der Liste. Einsatzkräfte der Polizei und der Einwanderungsbehörde ICE gehen gewaltsam gegen Medienschaffende vor. Die Trump-Administration kriminalisiert kritische Berichterstattung. Bundesbeamte gehen bei friedlichen Protesten gewaltsam und gesetzwidrig gegen die darüber berichtende Presse vor. Dann haben wir hier ein Beispiel und zwar passt das ganz gut ins Bild. Das ist nämlich die Inhaftierung und spätere Abschiebung des salvadorischen Journalisten Mario Guevara. Er hatte eine gültige Aufenthaltserlaubnis für die USA, lebte seit über 13 Jahren in den USA, leitete einen spanischsprachigen Nachrichtensender im Raum Atlanta und wurde während seiner Live-Berichterstattung über die No-King-Proteste vor einem Jahr dann verhaftet und schließlich abgeschoben. Die USA haben ja auch, und das ging ja auch durch die Presse, eine ganze Reihe von UN-Hilfsorganisationen finanziell gekürzt. Und so eben auch bei der US Agency for Global Media. Und das hat tatsächlich weltweite Auswirkungen. Eine Reihe von Sendern sind davon betroffen. Das führte dort zur Schließung und Verkleinerung. Das sind internationale Sender wie Voice of America, Radio Free Europe und Radio Free Asia. Und die senden halt oder haben gesendet eben auch in Ländern, in denen ansonsten keine verlässlichen Informationsquellen zur Verfügung stehen. Ja, und der Christian Mier, der Geschäftsführer von Reporter unter Grenzen, hatte noch berichtet, dass sie dagegen geklagt haben und dass zumindest Voice of America wohl wieder auf Sendung gehen wird. Das wäre ja immerhin ein kleiner Lichtblick.
2: Genau, ich würde jetzt nochmal gerne auf die Länder im Einzelnen angehen. Besonders verschlechtert hat sich auf jeden Fall die Lage der Pressefreiheit in Teilen Lateinamerikas. Vor allem in Argentinien und El Salvador verloren die Länder mehrere Plätze auf der Rangliste. Einfach weil mit Javier Milei und Nayib Bukele dort zwei Präsidenten regieren, die immer wieder offen gegen Medien und Journalistinnen auftreten. Und vor allem das politische und gesellschaftliche Klima für unabhängigen Journalismus hat sich auf jeden Fall in beiden Ländern weiter verschärft. Den größten Rückgang weltweit verzeichnet Niger. Das Land fiel um 37 Plätze auf Rang 120 zurück. Reporter ohne Grenzen sieht darin ein Beispiel für die zunehmend schwierige Situation in der gesamten Sahelregion. Bewaffnete Gruppen und Militärregierungen schränken dort freie Berichterstattungen und den Zugang zu unabhängigen Informationen massiv ein. Auf der anderen Seite haben wir auch positive Entwicklungen. Das ist ja auch mal ganz schön zu hören. Das zeigt sich in Syrien. Nach dem Sturz des Assad-Regimes im Dezember 2024 hat sich das Land deutlich verbessert und stieg von Platz 177 auf den Platz 141. Und jahrelang hat Syrien immer wieder zu den Ländern mit der schlechtesten Pressefreiheit gehört. Genau, zunehmend gerät die Pressefreiheit weltweit aber auch durch Gesetze leider unter Druck. In 110 der 180 untersuchten Ländern haben sich die rechtlichen Bedingungen für JournalistInnen verschlechtert. Und das betrifft auf der einen Seite Staaten wie Indien und Ägypten, aber auch demokratische Länder wie Israel, die Philippinen oder Japan. Und dort werden Gesetze zur Terrorismusbekämpfung oder zum Schutz der nationalen Sicherheit laut Reporter ohne Grenzen immer häufiger gegen JournalistInnen eingesetzt. Auch in der Türkei werden neben Antiterrorgesetzen regelmäßig Vorwürfe wie Desinformation oder Beleidigung des Präsidenten genutzt, um gegen kritische Medien vorzugehen. Und der Deutsche Welle-Korrespondent

0: in einer Sendung hier das Thema Georgien komplett betrachtet und da war das auch schon ein Thema. Und diese Repressionswelle in Georgien spiegelt sich also nicht nur in den Gesetzestexten wider, sondern auch auf der Straße, wo Reporterinnen regelmäßig angegriffen werden, also teils von der Polizei und teils von Hilfskräften. Und damit ist natürlich unabhängige, regimekritische Berichterstattung schwierig geworden. Dann noch ein Punkt Russland. Dort haben die Behörden, die ohnehin bereits massiv repressive Gesetzgebung gegen Medienschaffende im vergangenen Jahr weiter verschärft. Insbesondere Gesetze zur Bekämpfung von sogenanntem Terrorismus und Extremismus wurden ausgeweitet und gezielt gegen Medienschaffende eingesetzt. Die Folge ist, dass Journalisten häufig durch mehrere Tatbestände gleichzeitig angeklagt werden. Und dadurch erhöhen sich einfach die Haftstrafen insgesamt, teilweise um bis zu 7 Jahren. Und es gibt auch verschärft Strafverfahren und mit Verurteilungen und langjährigen Haftstrafen gegen Angeklagte, die sich im Exil befinden. Ja, in China bleibt mit rund 120 inhaftierten Medienschaffenden. Also wir haben etwas um die 500 inhaftierte Medienschaffende weltweit und 120 in China davon. Eines der repressivsten Länder für Journalisten. Medienschaffende werden systematisch wegen vager Strafbestände inhaftiert, oft nach deren Berichterstattung über Korruption oder politisch sensible Themen. Und parallel dokumentieren Reporter ohne Grenzen, dass das Land seine staatlich gesteuerte Einflussnahme auch global weiter ausbaut. In der letzten Sendung hatten wir ja auch China zentral angeguckt und da war ja ein Beispiel von einem nach Deutschland ausgewanderten Chinesen, der weiterhin Schwierigkeiten mit chinesischer Beobachtung hatte. Und auch Hongkong, das ist ja chinesische Sonderverwaltung, steht ja unter chinesischer Sonderverwaltung. Hongkong hat das sogenannte Sicherheitsgesetz, durch das sogenannte Sicherheitsgesetz haben die Behörden im Grunde einen Hebel in die Hand bekommen, den unabhängigen Verleger Jimmy Lai zu 20 Jahren Haft zu verurteilen. Und für ihn ist das fast ein Todesurteil. Er ist 78 Jahre alt. Und diese Verurteilung war Anfang des Jahres, im Februar. Und sein Sohn Sebastian Lai nahm Anfang Mai diesen Jahres stellvertretend für seinen Vater den Pressefreiheitspreis der großen deutschen Medienverbände entgegen. Ausgezeichnet wurde er neben Katrin Kallwald für die Süddeutsche Zeitung und Jan Jessen für die Funke Mediengruppe für ihre unerschrockene journalistische Tätigkeit trotz persönlicher Gefährdung. Ja, ein gefährlicher Job ist das.
1: Ich würde jetzt gerne nochmal über die Spitzenreiter und die Schlusslichter der diesjährigen Rangliste sprechen. Was jetzt nicht so überraschend kam, war, dass die nordeuropäischen Staaten die Spitzenplätze nach wie vor belegen. Norwegen steht dabei zum 10. Mal in Folge auf Platz 1 und die Niederlande verbesserten sich auf Rang 2 und sind somit das bestplatzierte EU-Land, gefolgt von Estland auf Platz 3. Dänemark rückt um 2 Plätze auf Rang 4 vor und insgesamt erreichen aber wirklich nur 7 Länder die beste Kategorie gut. Und die ersten 19 Plätze werden ausschließlich von europäischen Staaten belegt. Am unteren Ende der Rangliste gab es dagegen kaum Veränderungen. Eritrea bleibt nach wie vor auf Platz 180, gefolgt von Nordkorea auf Rang 179. Und Juliane, wie du gerade schon meintest, China haben wir auf Platz 178. Neu unter den letzten 10 Ländern ist Saudi-Arabien. Das Land fiel um ganze 14 Plätze auf Rang 176 zurück. Im vergangenen Jahr, haben bestimmt einige mitbekommen, wurde dort der Journalist Toki Al-Jassar hingerichtet. Die Hinrichtung von Medienschaffenden ist ja Gott sei Dank eigentlich weltweit immer noch selten, aber zuletzt war im Dezember 2020 ein Bürgerjournalist im Iran exekutiert worden. Vielleicht einmal kurz als kleine Zusammenfassung. Insgesamt zeigt die Rangliste der Pressefreiheit 2026 von Reporter ohne Grenzen, dass die Kriminalisierung journalistischer Arbeit auf jeden Fall zunehmend eine Gefahr für Demokratien weltweit wird.

0: und damit auch ein Thema für Amnesty ist. Neben Zensur und Gewalt setzen Staaten einfach immer häufiger auf juristische Mittel, um kritische Berichterstattungen einzuschränken. Und der gezielte Einsatz von Strafanzeigen und Gerichtsverfahren schränkt den Raum für freie Medien zunehmend ein. Reporter ohne Grenzen fordern deshalb insbesondere demokratische Staaten auf, den Schutz von Journalistinnen stärker in den Mittelpunkt ihrer Politik und aber auch der Strafverfolgung zu stellen.
1: Wenn ich das jetzt so höre, was Sie vorgetragen haben, dann schleicht sich bei mir so ein bisschen der Gedanke ein, dass es hierzulande durchaus zu Relativierungen kommen kann. Man hört Saudi-Arabien, man hört die üblichen Verdächtigen, man hört USA, man hört Russland, man hört Iran etc. etc. und könnte da sagen, aber bei uns leben wir in einem Land der Glückseligen. Dem ist aber offensichtlich nicht so.
0: Das stimmt.
1: Was gibt es über Deutschland? Wo ist da, Sie haben es, glaube ich, gesagt zu Beginn, dass Deutschland einen Rangplätze verloren hat, glaube ich, in nur zweistelligen Bereich, ist vier oder fünf Plätze verloren hat. Was hat dazu geführt?
2: Ja, also wesentliche Punkte. Ich glaube, du hattest das auch schon ein bisschen gesagt,
0: ja,
2: Lotte.
0: Genau. Das ist ja, also was auf jeden Fall dazu beigetragen hat, dass Deutschland abgesagt ist, ist die wiederholte Berichterstattung über den Nahostkonflikt, der einfach zu Spannungen und erschwerten Arbeitsbedingungen geführt hat. Und Christian Mier hat dazu sich auch geäußert und er meinte, dass Deutschland erneut Plätze verliert, ist auch Ausdruck eines aufgeheizten Klimas. Gerade bei der Berichterstattung über rechtsextreme Milieus oder auch den Krieg in Gaza berichten viele Journalisten immer wieder von starkem Druck, hitzigen Debatten und der Sorge, öffentlich an den Pranger gestellt zu werden.
2: Ja, genau. Also der Krieg in Gaza, also auch pro-palästinensische Demonstrationen und Berichterstattung dazu ist einer der Punkte. Und das andere eben rechtsextreme Demonstrationen und Berichte dazu, wobei es eben, und da beziehe ich mich auch nochmal auf den Christian Mier, eben bei weitem nicht so ist, dass das nur Ostdeutschland betrifft, sondern es betrifft Gesamtdeutschland. Also das finden wir auch im Westen, also teilweise, dass dann Reporterinnen bedroht werden oder auch, dass ihre Familien bedroht werden. Und das ist ja auch der Punkt, den Lotte eben am Ende auch noch angerissen hat, dass wir auch in Deutschland Journalistinnen wirklich besser schützen müssen und dass die Politik sich da eben auch noch mal stark machen muss, dass Verbrechen gegen Journalistinnen wirksam strafrechtlich verfolgt werden. Also ich würde auch noch mal zwei Punkte nachschieben. Das eine ist, dass man gesetzlich etwas tut gegen Einschüchterungsklagen, weil das finden wir jetzt auch verstärkt. Mit Einschüchterungsklagen gegenüber Reporterinnen soll versucht werden, sie finanziell und psychisch zu zermürben. Und da gibt es auch eine Empfehlung vom Europarat, dass Gesetze gegen solche Einschüchterungsklagen auf den Weg gebracht werden sollen. Wobei es geht natürlich um missbräuchliche Verleumdungsklagen, also natürlich nicht um die, die berechtigt sind. Also zum einen Gesetze und zum anderen eben auch Mechanismen, dass solche Klagen schneller abgewiesen werden können. Und natürlich, dass auch Sanktionen möglich werden gegen diejenigen, die solche Einschüchterungsklagen auf den Weg bringen, wenn sie denn ungerechtfertigt sind. Und ein weiterer Punkt ist, Straflosigkeit zu bekämpfen. Es ist tatsächlich so, dass 90% der Verbrechen an Journalistinnen straflos bleiben, wobei das jetzt nicht nur eine Deutschlandbetrachtung ist. Also da fehlt es irgendwie auch am politischen Willen und gezielten Strategien im Strafrecht und das eben auch in demokratischen Staaten. Wobei, wir haben da auch ein paar Beispiele, wenn wir da noch kurz die Zeit zu haben. In der Ukraine werden in den vergangenen 4 Jahren sind schon 127 vorläufige Ermittlungen eingeleitet worden zu internationalen Verbrechen gegen Journalistinnen in der Ukraine. Und ein anderes Beispiel ist, dass der Internationale Strafgerichtshof gemeinsam mit der französischen Justiz Verbrechen gegen Journalistinnen in Syrien und Belarus als Verbrechen gegen die Menschlichkeit eingeordnet hat. Und dass es somit möglich ist, eine solche Einordnung auch heranzuziehen, um dann entsprechende Verfolgung von Journalisten und Journalistinnen eben auch zu ahnden. Und das dritte Beispiel ist, dass das Genozid-Network im April diesen Jahres erstmals auf internationale Verbrechen gegen Journalistinnen aufmerksam gemacht hat. Und dieses Netzwerk besteht aus Staatsanwältinnen aus 34 Staaten und ist bei der EU angesiedelt. Also einfach stärker hinzugucken, stärker darüber zu berichten, das eben auch entsprechend einzuordnen, also zum Beispiel international gesehen auch als Verbrechen gegen die Menschlichkeit und eben auch Gesetze dagegen noch mit auf den Weg zu bringen. Also da ist noch Luft, etwas zu tun.
1: Kann man vielleicht sagen, dass wenn man jetzt die Länder nimmt wie Iran, wie Russland etc. etc., dass da staatlich strukturierte Gewalt gegen Journalisten in Gang und gäbe ist, während hierzulande, bleiben wir in Deutschland, vielleicht auch in der Schweiz oder Österreich, hierzulande die staatliche Struktur noch nicht so vorhanden ist, dass aber die Gewalt gegen Journalisten denn eher unstrukturierte noch daherkommt, dass da die Gefahr besteht, dass dann auch über staatliche Ebene ist, oder denkt man da zu schwarz?
2: Ja, also ich denke, dass grundsätzlich die Einordnung, sicher kann man da nicht die Situation in Deutschland nicht vergleichen mit Staaten, die jetzt über Gesetze repressiv gegen freien Journalismus angehen und Gesetze nutzen mit entsprechenden Rahmenbedingungen, dass es gegen Extremismus oder staatliche Sicherheit geht, wenn dort unabhängig berichtet wird. Also diese Situation, die haben wir in Deutschland zum Glück nicht. Also da muss man eben auch nochmal demokratische Staaten und die Art der Demokratie sicherlich miteinander und nochmal miteinander unterscheiden. Aber es ist einfach so, dass...
1: Wenn ich Sie kurz unterbrechen darf, ich würde staatlich strukturierte Gewalt gegen Journalisten meint ja auch Gewalt gegen Körper, Gefängnis etc. etc.
2: Folter im Gefängnis.
1: Folter, während bei uns die Gewalt, Anführungszeichen, ja eher noch von der anderen Seite herkommt, dass eben vorauseilender Gehorsam von Chefredakteuren dafür sorgt, dass der Bericht, der Journalist, Journalistin, die jetzt möglicherweise über die Situation in Gaza mal von der anderen Seite, nicht nur von der israelischen, wir haben ja eine besondere Geschichte mit Israel, von der israelischen Seite berichtet wird, sondern von der palästinensischen Seite, dass da ja durchaus Repressalien beruflicher Art vorkommen. Gibt es da irgendwelche Dinge, wo Sie sehen, das könnte da in diese Richtung gehen?
2: Also wie das jetzt sozusagen in den Medien selber oder in den jeweiligen Presseagenturen selber gehandhabt wird, insbesondere auch in Deutschland, da habe ich tatsächlich persönlich keinen Einblick. Ich denke da, also ich habe sofort an das Beispiel aus den USA gedacht, wo der Herr Benzo für die Washington Post da im Grunde eine interne Zensur auferlegt hat und gesagt, ja, andere Meinungen können ja andere berichten, aber ich tue es nicht mehr. Und damit im Grunde schon Maulkorb verpasst hat, also seinen Mitarbeitenden. Also das ist mir da gerade sofort eingefallen, aber das kann ich für Deutschland so weiß, also bin ich überfragt.
1: Wir sind natürlich jetzt in der Zeit weiter fortgeschritten. Ich kann mir vorstellen, dass der ein oder die andere Hörerin jetzt sich darüber, über dieses Phänomen Gewalt gegen Journalisten weltweit informieren möchte. Kann man das auf der Amnesty-Seite tun?
0: Das kann man auf jeden Fall auf der Amnesty-Seite tun. Gerne auch immer zu Reporter ohne Grenzen. Die haben natürlich die Informationen nochmal um einiges genauer. Aber ich würde das auch direkt nutzen, um ja eine Einladung eigentlich auszusprechen. Wir freuen uns nämlich immer wieder über neue Gesichter und haben immer am ersten Mittwoch des Monats unser Amnesty-Gruppentreffen und würden uns freuen, wenn demnächst vielleicht mal ein paar neue Leute da sein werden. Wir haben uns, glaube ich, auch als Ziel gesetzt, jetzt so ein bisschen mehr Aufmerksamkeit zu schaffen für unsere Gruppe, aber natürlich auch weiterhin für die Petitionen, Aktionen und Demonstrationen. Wir wollen so ein bisschen in die Räume der Uni gehen und auch in den öffentlichen Raum. Wir wollen mit Stickern, Flyern und Postern arbeiten, um Aufmerksamkeit zu schaffen. Also demnächst, wenn im Raum Braunschweig so kleine gelbe Sticker zu sehen sind, das sind wir. Kommt gerne zu den Treffen.
1: Ja, liebe Hörerinnen und Hörer, die Stimme, die ich jetzt gerade gehört habe, die Stimme von Lotte Motlich, das ist eine neue Stimme hier in der Amnesty-Viertelstunde, die war im vergangenen Monat zum ersten Mal zum Schauen und zum Hören, wie das hier so abläuft. Ist erst seit kurzem, wenn ich das richtig weiß, bei Amnesty Braunschweig und schon mittendrin nicht nur dabei. Also wenn Sie Lust haben, ob weiblich oder männlich oder wie auch immer, bei Amnesty vorbeischauen, Truppentreffen, finden Sie auch Termine auf der Seite, wenn Sie bei der Suchmaschine der Wahl Amnesty Braunschweig eingeben, reichlich und auch Informationen über das, was Amnesty Braunschweig tut. Zum Beispiel die Amnesty Viertelstunde hier bei Radio Oger, immer am ersten Montag im Monat. Die nächste Ausgabe müsste dann sein der 8. Juli. Ich das richtig rechne. Heute haben wir den 1. Juni, das müsste der 8. Juli sein. Ja, vielen Dank für den Besuch hier im Studio bei der neuen Stimme, bei Lotte Motlich und bei Julian Bergemann, ja, allen Hörerinnen und Hörern von Radio Ogerwelle wohl vertraut und natürlich wie immer viel Erfolg für Ihre Arbeit, die schwer genug ist. Vielen Dank.
2: Danke. Dankeschön. Und vielen Dank auch von unserer Seite.
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1: Das wollen wir nicht hören.

Price mit seinem Titel Do It Now. 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Die Zeit 12 Uhr und gleich 45 Minuten. Hier ist Betty Lavette.

0: von The Little World, ein Titel im Original von Bob Dylan, in der wunderbaren Version von Betty Lovett. Weiter nun mit Peter Michael Möckel und seinem Blick in die regionalen Zeitungen.
1: Top-Thema der Leitartikler ist heute die Wahl von Wolfgang Kubicki zum neuen Vorsitzenden der FDP. Dazu bemerkt die Braunschweiger Zeitung: Würde ein Parteitag funktionieren wie ein Fußballspiel, könnte man sagen, nach dem Parteitag ist vor dem Parteitag. Wolfgang Kubicki würde dem wahrscheinlich zustimmen. Der neue Parteichef der FDP stellt häufig und gerne heraus, wie wichtig der Wettbewerb sei in der Politik, in der Wirtschaft. Im politischen Wettbewerb war er am Wochenende selbst unerwartet herausgefordert worden. Er gewann seine Kampfabstimmung zum Parteichef gegen die überraschende Kandidatin Marie-Agnes Strack-Zimmermann zwar mit 60-40%. Dennoch fragten sich auch am Tag danach noch viele Teilnehmer auf dem Parteitag, was wohl gewesen wäre, wenn sie ihre Bewerbung früher bekannt gegeben hätte. Hat sie sich zu spät gemeldet? Hätte sie sich durchgesetzt, wenn sie nicht alle mit ihrer Kandidatur überrumpelt hätte? Hätte konservativ-liberal Kubicki gegen sozialliberal Strack-Zimmermann gewonnen? Das bleibt ungewiss. Klar ist aber, dass sich 40% der FDP-Delegierten nicht ignorieren lassen. Kubicki muss sich etwas einfallen lassen, um diese Parteimitglieder in sein Konzept für die Neuaufstellung der FDP zu integrieren. Parteiinterne Konflikte wird er nicht zulassen können, wenn er die Liberalen in eine neue, in seine Richtung bewegen will. Das gilt umso mehr im Hinblick auf die Wahlen in Sachsen-Anhalt, Mecklenburg-Vorpommern und Berlin im September. Kubicki wird sich fragen lassen müssen, warum die Menschen im Osten des Landes gerade die FDP wählen sollen. Der Wettbewerb ist mit dem Parteitag in Berlin eröffnet worden. Das Spiel dauert ein Jahr, bis zum nächsten Treffen der Delegierten. Zum selben Thema heißt es in der Wolfsburger Allgemeinen Zeitung: Die FDP hat jetzt einen neuen Vorsitzenden. Was sie nicht hat, ist Einigkeit. Es wäre zwar vermessen, die sofort zu erwarten. Zu verbissen haben sich die Flügel bislang bekämpft. Auf der einen Seite die Wirtschaftsliberalen bis Libertären, die sich Ottos Erben nennen. Auf der anderen Seite die Sozialliberalen. Eine weitere Trennlinie gibt es, die sich mit der inhaltlichen zum Teil, aber nicht ganz überschneidet. Es geht dabei um Stil und Umgang. Darum, bis zu welchem Grad die Suche nach Aufmerksamkeit, Polemik und Beleidigungen rechtfertigt. Und ein Nein zu verbaler, inhaltlicher und prozessualer Annäherung an die in Teilen rechtsextreme AfD steht, Stichwort Brandmauer, gegen ein Schulterzucken. Die Abstimmung über den Parteivorsitz hat deutlich gemacht, dass die FDP sich hier nicht eindeutig zu einer Seite neigt. Wolfgang Kubicki hat zwar mit 60% gewonnen, aber seine überraschende Gegenkandidatin Marie-Agnes Strack-Zimmermann verlor mit beachtlichen 40%. Da steht keine große Mehrheit gegen eine schmale Minderheit. 40% lassen sich nicht ignorieren, außer um den Preis einer Spaltung. Am Parteichef ist es nun, die Lager wieder zusammenzuführen und nicht Unterordnung zu erwarten. Seine Gegner hätten die Aufgabe, sich einer ausgestreckten Hand nicht zu verweigern. Das Problem ist, Kubicki hat nach seiner Wahl die Hand nicht ausgestreckt. Im Gegenteil, er verkündet, dies sei nicht nötig, weil er sich darauf konzentriere, die FDP wieder erfolgreich zu machen. Das eine ohne das andere zu versuchen, ist allerdings eine seltsame Strategie, insbesondere für eine Partei, die um ihre Existenz kämpfen muss. Eine Spaltung kann sich die FDP in dieser Lage weniger leisten denn je. Soweit die Pressestimmen aus der Region am heutigen Montag, dem 1. Juni.

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1: Guys with guitars, ein Titel von dem Metal-Le Flens. Gleich um 13 Uhr die Nachrichten der Kollegen vom NDR, danach noch eine knappe Stunde zwischen Harz und Heide bis 14 Uhr. Und bis hin zu den Nachrichten hören Sie jetzt auch Musik von Deuter. Ganz ruhige Klänge.

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1: Um 13 Uhr mit Benjamin Kirsch. Nach dem Scheitern des Olympia-Referendums gerät Hamburgs rot-grüner Senat unter Druck. Die Opposition fordert Konsequenzen aus der deutlichen Ablehnung der Bewerbungspläne. Aus Hamburg, Oliver Wuttke.
2: Der Hamburger Senat wisse nicht, was die Menschen in der Stadt wirklich umtreibe, kritisiert die linken Co-Fraktionschefin Heike Sudmann. Ihre Partei hatte neben der Initiative No Olympia maßgeblich gegen eine Olympia-Bewerbung argumentiert. Viele in Hamburg hätten andere Sorgen. Hohe Mieten, Obdachlosigkeit, Verkehrsprobleme. Oppositionsführer Dennis Thering von der CDU hatte sich für Olympia stark gemacht. Er kritisiert nun, die Kampagne des Senats sei schwach und konzeptlos gewesen. Die AfD spricht von einem gescheiterten Prestigeprojekt und fordert den Rücktritt des ersten Bürgermeisters. Der hatte schon gestern Abend klargemacht, sein Senat werde auch ohne Olympia weiterarbeiten. Am Ausbau von Verkehrswegen, Sportstätten und Barrierefreiheit. Einzelheiten dazu stellen die Spitzen der Koalition in diesen Minuten auf einer Pressekonferenz vor.
1: Juso-Chef Thürmer will nicht von der geplanten BAföG-Reform abrücken. Er kenne niemanden in der SPD, der nicht mit voller Überzeugung hinter der Reform stehe, sagte Thürmer im Deutschlandfunk. Scharfe Kritik übte Thürmer an den Äußerungen von Bundesforschungsministerin Beer zu dem Thema.
3: Die Äußerungen der Forschungsministerin, die empfinde ich wirklich als skandalös. Also sie müsste ja auf der Seite der Studierenden stehen. Stattdessen wiederholt sie ehrlicherweise saudumme Klischees, sagt, die Studierenden sollten doch mal arbeiten. Die Realität ist doch, 65% der Studierenden arbeiten jetzt schon. Das ist mehr als in den gesamten Generationen davor. Aber trotzdem leben fast 50% der Studierenden, die nicht mehr zu Hause wohnen, in Armut, weil die Kosten so stark gestiegen sind und das BAföG eben nicht reicht. Diese Situation ist unhaltbar und die Forschungsministerin sollte eigentlich an erster Stelle stehen, um daran etwas zu ändern. Stattdessen macht sie das, was wir am Wochenende gesehen haben. Ich kann das einfach nicht verstehen, ehrlich gesagt.
1: Juso-Chef Thürmer. Nach tagelangen Spekulationen über einen personellen Wechsel im Bundeskanzleramt hat der CDU-Vorsitzende in Nordrhein-Westfalen Wüst solchen Überlegungen eine klare Absage erteilt. Auf einer Tagung von CDU-Abgeordneten aus NRW in Meschede sagte Wüst, er könne vor solchen Diskussionen nur ausdrücklich warnen. Deutschland stehe vor großen Herausforderungen, die Kanzler Merz entschlossen angehe. Dabei habe er seine volle Unterstützung. Wüst wurde in den vergangenen Tagen immer wieder als möglicher Kandidat genannt, Merz als Bundeskanzler abzulösen. Merz will in Meschede auch noch eine Rede halten. Israel will seine Angriffe auf Ziele der Hisbollah-Miliz und auch auf die libanesische Hauptstadt Beirut ausweiten. Das kündigten Ministerpräsident Netanyahu und Verteidigungsminister Katz in einer gemeinsamen Erklärung an. Aus Tel Aviv, Julio Segador.
4: Sie begründen die Entscheidung mit den, Zitat, wiederholten und andauernden Verletzungen der Waffenruhe durch die Terrororganisation Hisbollah. Konkret sollen Ziele im Dahiyeh-Viertel im Süden der Hauptstadt angegriffen werden. Dieses Viertel ist die zentrale politische und militärische Hochburg der schiitischen Hisbollah-Miliz im Libanon. Meldungen zufolge soll die Terrormiliz dort über ein weitreichendes unterirdisches System aus Bunkern, Lagern und Tunneln verfügen. Die Mitte April vereinbarte Waffenruhe gilt derzeit faktisch nur auf dem Papier.
1: Der Landtag in Niedersachsen will von heute an die Vorgänge um den korrupten Ex-Staatsanwalt Yaschar G. aufarbeiten. Dazu hat das Landesparlament einen Untersuchungsausschuss eingerichtet. Dann soll es zum Beispiel darum gehen, wer in den Justizbehörden Informationen über die illegalen Tätigkeiten des verurteilten früheren Staatsanwalts aus Hannover hatte. Auch der heutige Verteidigungsminister Pistorius soll befragt werden, der damals Innenminister in Niedersachsen war. Der frühere Staatsanwalt war im März zu 8 Jahren Haft verurteilt worden, weil er jahrelang mit der organisierten Kriminalität zusammengearbeitet hatte. Wegen eines antisemitischen Plakats in seinem Flensburger Geschäft hat sich ein Ladeninhaber vor Gericht verantworten müssen. Das Amtsgericht verurteilte den 60-Jährigen nun wegen Volksverhetzung zu einer 6-monatigen Bewährungsstrafe und einer Zahlung von 1.200 Euro an die KZ-Gedenkstätte Ladelund, wie NDR1-Welle Nord berichtet. Der Angeklagte hatte laut Staatsanwaltschaft während der Vernehmung eingeräumt, das Plakat mit der Aufschrift »Juden haben hier Hausverbot« aufgehängt zu haben. Das waren die Nachrichten.
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6: Ja, zunächst ein kurzer Blick auf die Straßen im Sendegebiet von Radio Urkale. Wir haben zwei Meldungen. Einmal von der Asbornhofer in Richtung Braunschweig. Zwischen Braunschweig, Wartenbüttel und Braunschweighafen ist nach wie vor der rechte Fahrstreifen gesperrt. Und eine Meldung von der A7 Hannover in Richtung Kassel. Dort ist die Strecke zwischen Dreiecke Salzgitter und Burgenem nach einem LKW-Unfall gesperrt. Weitere Störungsmeldungen liegen uns nicht vor. Ich wünsche allen Verkehrsteilnehmern freie und sichere Fahrt. Und damit herzlich willkommen zur dritten und für heute letzten Stunde im Mitte-Magazin zwischen Harz und Heide. Musikauswahl und am Mikrofon Albert Hirstmüller. Moin Moin und weiter gute Unterhaltung wünsche ich.

0: Das Berlin Boom Orchestra mit seinem Titel Kein Gerede.
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0: Endless Walls, ein Titel, der zu finden ist auf dem vor anderthalb Wochen erschienenen Album Who's Keeping Time. Ein Album, das Ihnen ja in der vergangenen Woche hier im Magazin zwischen Arzt und Heide ausführlich vorgestellt wurde als CD der Woche. Sie hörten noch einmal einen Titel daraus. Wie gesagt, Endless Walls aus Who's Keeping Time. Das neue Album von Singer-Songwriterin Alida Diane. Sie hören das Magazin zwischen Arzt und Heide mit offenen Ohren und Radio Urgewelle durch die Region. Irgendwie kommt hier gerade was durcheinander, was die Anmoderation angeht. Und schon ist wieder alles in Ordnung. Na, eben nicht. Jetzt aber. Am 18. Juni startet in Braunschweig das Festival Theaterform, eines der größten internationalen Theaterfestivals im deutschsprachigen Raum. Neben Aufführungen im Staatstheater sollen auch die ehemalige Justizhilfeanstalt Rennelberg zugänglich gemacht werden. Dort, wo seit Ende des 19. Jahrhunderts Häftlinge einsaßen, geht es dann um Fragen von staatlicher Gewalt und Gerechtigkeit. Hören Sie dazu einen Beitrag von Marieke Eichner.
1: Das Festival findet im jährlichen Wechsel in Braunschweig oder Hannover statt. Dabei sollen nicht nur die klassischen Bühnen bespielt werden. Die Festivalleiterin hat es sich zur Aufgabe gemacht, das Theater an ungewöhnliche Orte in der Stadt zu bringen. Da biete sich die ehemalige JVA Rennelberg an, meint Anna Mülter. Denn die Fragen der Gerechtigkeit bewegten uns alle angesichts zunehmender Kriege.
2: Und auch die weltweite Tendenz hin zum Autoritarismus, das heißt, dass immer Demokratien sich in repressive Systeme verwandeln, wo es natürlich um staatliche Gewalt und Unterdrückung geht. So diese Themen Gerechtigkeit und Gewalt kann man an einem Ort, in dem Gewalt so stark eingeschrieben ist, in die Architektur auch dieses Ortes, da besonders gut verhandeln, weil einfach der Ort, die Künstler von Arbeiten nochmal verstärkt oder in den Kontext setzt.
1: Das Backsteingebäude im westlichen Ringgebiet ist seit Mai 2024 nicht mehr in Betrieb. Dennoch ist das Gelände immer noch von einer hohen, mit Stacheldraht gekrönten Mauer umgeben. Von der Zufahrtsstraße aus ist darüber das Hauptgebäude mit glasierten schwarzen Ornamenten zu sehen. Dort, im geplanten Festivalzentrum, sollen unter anderem 5 verschiedene Stücke gezeigt werden, erzählt Anna Mülter.
2: Und da haben wir zum Beispiel eine aktivistische Gruppe aus Chile dabei, die mit Aktivistinnen aus Braunschweig zusammen sich ein Stück macht zu Strategien gegen Faschismus. Wir haben eine norwegische Tanzproduktion dort. Wir haben ein Stück, das ganz neu erarbeitet wurde zu der Geschichte von Europa und wie friedlich oder auch nicht so friedlich sie war, von einer Theatermacherin aus der Republik Moldau.
1: Außerdem kooperieren die Festivalorganisatoren mit den Gedenkstätten Schillstraße in Braunschweig und der Gedenkstätte JVA Wolfenbüttel. Hintergrund ist die besondere Geschichte des Rennelbergs. Seit Inbetriebnahme des Kreis- und Untersuchungsgefängnisses im Jahr 1885 war Platz für fast 150 Insassen. 900 Männer und Frauen waren es am Ende des Zweiten Weltkrieges. Unter Historikern gilt die ehemalige JVA als Ort der Durchsetzung des Naziregimes. Viele SPD-Politiker und andere Oppositionelle wurden dort inhaftiert. Das werde mit Hilfe beider Gedenkstätten im Programm aufgegriffen, erklärt die Festivalleiterin.
2: Mit denen machen wir zusammen zwei Gespräche, eins zur Erinnerungskultur und eins nochmal, dass den ganz aktuellen Forschungsstand zu den Frauen, die während der Nazizeit dort inhaftiert waren, präsentiert. Darüber hinaus bieten die auch Führungen an. Die sind allerdings schon komplett ausgebucht, weil die Nachfrage aus der Stadt an diesen historischen Führungen ist überwältigend, was ich toll finde. Und das zeigt einfach auch, wie wichtig das ist, dass die JVA Rennelberg nicht nur eine neue Nutzung bekommt, sondern auch als Erinnerungsort, als Gedenkort erhalten wird.
1: Der denkmalgeschützte Gebäudekomplex wird zurzeit vom Land verkauft für 3,6 Millionen Euro. Insgesamt 6 Interessenten hätten sich gemeldet, informiert das Niedersächsische Landesamt für Bau und Liegenschaften auf Nachfrage. Die Stadtverwaltung hat ein Mitspracherecht beim Verkauf. Eingereichte Nachnutzungskonzepte müssen in Braunschweig abgenickt werden. Anvisiert sind unter anderem Wohnungen. Doch auch ein Gedenkort soll nach einstimmigem Ratsbeschluss eingerichtet werden. Allerdings, konkrete Planungen gäbe es bisher nicht, hieß es aus dem Rathaus. Für Anna Mülter ist es die letzte Ausgabe des Festivals Theaterformen unter ihrer Leitung. Umso mehr empfiehlt sie, die Möglichkeit zu nutzen und sich die ehemalige JVA Rennelberg anzusehen.
2: Es finden mehrere Sachen auch in dem großen Zellenblock statt, der wirklich architektonisch auch außergewöhnlich ist zu erleben und auch natürlich von seiner Geschichte her. Und nur mit dem Ticket kommt man dann tatsächlich in dieses Gebäude hinein und auf das Gelände, um dort einfach mal das Außengelände sich anzugucken. Da gibt es auch Gastronomie und auch da gibt es die Silent Discos, die wir immer freitagabends und samstagabends machen. Da ist der Eintritt frei. Da würde ich auch wirklich herzlich einladen, einfach mal vorbeizukommen, reinzuschnuppern und dann vielleicht auch zu sehen, ob es eine Veranstaltung gibt, die man interessant findet.
0: Ja, mehr zum Programm vom 18. bis zum 28. Juni finden Sie im Netz unter theaterformen.de. Außerdem plante die Okerwelle Kulturredaktion ein ausführliches Gespräch mit Festivalleiterin Anne Müller. Soweit der Beitrag von Marike Eichner. Kurz ein Blick auf die Uhr, 13:21 Uhr.

0: Die Band Minor Majority mit dem Titel Another Year.
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0: Wunderbare Musik zu hören im Magazin zwischen Herz und Seite mit offenen Ohren und Radiogewelle durch die Region. Das war die wunderbare Sängerin, niederländische Sängerin Kowek mit dem Titel Some Song for Joy. In unserer Reihe Jahrestage erinnerte Verena Radkau dieses Mal an einen Historiker, der sich als profunder Kenner der Geschichte unserer Region einen Namen gemacht hat.
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2: Über einen Braunschweiger, der seine Familiengeschichte zum Beruf machte. Ernst August Roloff wurde am 28. Mai 1926 als Sohn des nationalkonservativen braunschweigischen Landespolitikers und Hochschullehrers gleichen Namens geboren. Er besuchte ab 1937 das Wilhelm-Gymnasium. Nachdem 1939 der Zweite Weltkrieg ausgebrochen war, kam Ernst August mit 18 zum Reichsarbeitsdienst und anschließend zur Wehrmacht. Nach Kriegsende holte er sein Abitur in Abendkursen nach und studierte von 1947 bis 1952 an der Technischen Universität Braunschweig und an der Georg-August-Universität Göttingen Psychologie, Geschichte und Germanistik. 1952 machte er sein Diplom in Psychologie. 1951 hatte er bereits in Geschichte und Germanistik promoviert. 1952 bestand er außerdem das Staatsexamen für das höhere Lehramt. Der junge Mann holte also die im Krieg verlorene Zeit zügig nach. Auch seine weitere berufliche Karriere verlief reibungslos. Ernst August Roloff war von 1952 bis 1968 als Lehrer und Schulpsychologe am Braunschweiger Gymnasium Rabeschule tätig. 1967 erhielt er einen Lehrauftrag an der Universität Göttingen, 1968 die Lehrerlaubnis für Politikwissenschaft, 1971 wurde er zum wissenschaftlichen Rat und Professor ernannt. Von 1975 bis zu seiner Emeritierung 1992 war Roloff ordentlicher Professor für Didaktik der Sozialwissenschaften an der Universität Göttingen. Danach wohnte er wieder in seiner Heimatstadt in der Jasperallee, in der er schon als Kind mit seinen Eltern gelebt hatte. Er arbeitete weiter schwerpunktmäßig zur Spätzeit der Weimarer Republik bis zum Aufstieg der Nationalsozialisten im Freistaat Braunschweig. In der Rubrik Personalien vom April 1976 veröffentlicht das Magazin Der Spiegel eine aufschlussreiche Anekdote. Ernst August Roloff, 49, Professor für politische Wissenschaften an der Universität Göttingen, hat seinen Lehrstuhl umgetauft. Nachdem Roloff vom niedersächsischen Landtagspräsidenten Heinz Müller, CDU, als Professor für politische Machenschaften tituliert worden war und gegen diese Äußerung keine einstweilige Verfügung erwirken konnte, übernahm er die umstrittene Bezeichnung jetzt demonstrativ selber. Damit, so Roloff, wolle er zeigen, dass es die Aufgabe des Politikwissenschaftlers sei, sich auch mit politischen Machenschaften zu beschäftigen. Den Fall Roloff Müller-Ernst behandelte der Politikprofessor auch in seiner Eröffnungsvorlesung zum Sommersemester. Thema Psychologie der Politik, politische Kultur. Für die wissenschaftliche Arbeit Ernst August Roloffs war die eigene Familiengeschichte stets von Bedeutung. In einer Publikation von 1961 stellt er aus den Privatpapieren seines Vaters, des deutschnationalen Professors Roloff, eine Dokumentation über das braune Braunschweig und die Einbürgerung des Adolf Hitler zusammen. Zur Ehrenrettung von Ernst August Roloff Senior sei angemerkt, dass dieser nach eigener Aussage als Hochschulpolitiker nicht bereit war, den berufslosen Parteipolitiker Hitler als akademischen Kollegen zu akzeptieren. 1933 zog sich Roloff Senior aus der Politik und damit aus der Koalition seiner Partei mit der NSDAP zurück. Am 1. November 2017 starb Ernst August Roloff in Braunschweig. Der damalige Oberbürgermeister der Stadt Ulrich Markurt würdigte den Verstorbenen und wies auch auf die Bedeutung von dessen Biografie hin. Mit ihm verliert unsere Stadt einen herausragenden und prägenden Historiker, der sich insbesondere um die Aufarbeitung der NS-Vergangenheit der Region verdient gemacht und mit fundierter und kluger Expertise den historischen Diskurs immer wieder mitbestimmt und bereichert hat. Aufgrund seiner eigenen Familiengeschichte hat er eine tiefe Verpflichtung gefühlt, dieses Thema zu einem Schwerpunkt seiner wissenschaftlichen Arbeit und seines Engagements zu machen.
0: Ja, soweit ein Beitrag aus der Reihe Jahrestage, die Jahrestage für diese Woche, von und mit Verena Radkau und damit zu unserem musikalischen Geburtstagskind des Tages.

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Ja, man könnte sie vielleicht so wie ein Dreigestirn, das Dreigestirn der deutschen Liedermacher oder besser Liederschreiber, Liedersänger-Szene bezeichnen. Reinhard May, Klaus Hoffmann und das Geburtstagskind des Tages, Konstantin Wecker. Im Übrigen ein exzellenter Pianist, der sich aber nie auf sein Piano allein bei seinen Konzerten verlassen hat. Immer mal wieder, ja, aber ansonsten immer mit vielen Musikern, großartigen Musikern zusammengearbeitet hat. Zum Beispiel auch aus dem Jazzbereich, Stichwort Wolfgang Dauner oder andere Musiker, auch Volker Kriegel etc. etc. aus der deutschen Jazzszene. Konstantin Wecker hat heute Geburtstag, ist heute 79 Jahre alt geworden. Wir hörten ihn mit einem der ganz, ganz seltenen Lieder, die er nicht selbst geschrieben, sondern hier in diesem Fall nur, Anführungszeichen, vertont hat. Ein Text von Bertolt Brecht, vom Schwimmen in Seen und Flüssen, so heißt dieser Text, vertont und interpretiert von Konstantin Wecker. Unser musikalisches Geburtstagskind des Tages, heute, wie gesagt, 79 Jahre alt geworden. Eine großartige Karriere dahinter sich gebracht mit vielen, vielen Höhen, auch mit einigen Tiefen, Stichwort Kokainsucht, die er lange bekämpft hat und erfolgreich bekämpft hat, hat darüber auch ein Buch geschrieben. Konstantin Wecker, also unser Geburtstagskind des Tages, Glückwünsche von dieser Stelle, Glückwünsche auch an alle Hörer jedweden Geschlechts von Radio Okerwelle, die heute ebenfalls Geburtstag haben, denn hoffentlich bei allerbester Gesundheit feiern können. Und hier noch ein typischer Anführungszeichen Konstantin Wecker-Song, wir hören ihn mit Amoy von vorn anfangen.

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1: Oh, mal ganz von vorn anfangen. Ein typischer Konstantin-Wecker-Song. Er hat heute Geburtstag, ist heute 79 geworden. Unser musikalisches Geburtstagskind des Tages. Damit in die Rubrik Kabarett Satire. Comedy heute mit Comedy mit Herbert Knebel. Es geht um Urlaub.
2: Ja. Ich sag sie, bei meiner Frau bei die Gusse, da habe ich nämlich sowieso nur einen Gut. Die hat nämlich unseren diesjährigen Urlaub, hat die nämlich komplett in den Sand gesetzt. Da kam die schon im Vorfeld von unserer Urlaubsplanung, kam die mit so einem Prospekt angeschissen von so einer Fahrt in Südfrankreich. Ne? Ich direkt am Abwege und ich sag, Wusste, lass stecken. Was sollen wir da, die mit ihrer anderen Sprache als unsere? Da kannst du dir doch noch nicht mal selbstständig eine Flasche Bier bestellen, ne? Ich sag, Wusste, guck mal, wir sind doch jetzt seit 1967. Schon immer nach den St. Anton gefahren. Wir sind doch mittlerweile praktisch wie den seine zweite Heimat geworden. Für uns. Was willst du denn im Süden? Den ganzen Tag mit dem Arsch im Strand rumhängen. Aber konntest du argumentieren, wie ihr wollt es. Die Frau ließ sich zu keiner Einsichtigkeit breitschlagen. Aber ich weiß auch nicht, wer die den Floh im Ohr installiert hat, ne? Ja, und bevor der Hallas in der Bude war, hab ich klein beigegeben. Aber Lust hatte ich da nicht zu. Aber schon im Vorfeld so eine regelrechte Verweigerung in mir für den Urlaub. Aktivurlaub, verstehst du? Das war so eine Freizeit mit so Drangsalierrauch, die einen von morgens bis zum Abwinken gepissert haben, ne? Ja, das war so ein Freizeitlager. Aber geht's mehr so Lager, ne? Das Ganze hatten sie noch als so ein Club verkleidet, der Club Mediterranei oder wie das hieß, ne? Ja, aber ich hab das schnell. Ich hab das schnell spitz gekriegt, wo da der Hase im Pfeffer lief. Ich sag zu meinem Freund, ich sag, Gusse, lass uns abdampfen aus den Archipel, bevor es zu spät ist. Die ganze Zeit, ne, waren wir da unter die Aufsicht von so zwei Anemonteure. Ja, der Jean-Luc, das war so ein Franzose, der kam da von der Gegend weg. Und der Dieter, der war so ein ehemaliger Anstreicher und Lackierer gewesen, ne? Ja, den sie vom Arbeitsamt aus umgepolt hatten. Aber das ging da morgens um 6 Uhr schon los. Da steht der Spieß da an der Pofe und sagt, steh auf, du nasser Sack. Zu meiner Frau, ne? Im ersten Moment habe ich mich aber auch erstmal angesprochen gefühlt, ne? Dann musstest du dich versammeln und mit allem Mann durch die Dünen, aber hier, im Schweinsgalopp, ne? Anschließend Frühstück, da mit diesem scheiß Paketbrot und den billigen, verschimmelten Käse, ne? Guck mal, wenn du da mal nach so einer vernünftigen Plockwurst gefragt hast, da haben sie dich noch blöd angeguckt, als wenn du aus dem Ostblock kämst, ne? Und dann ging es aber richtig rund. Da haben sie uns nämlich in zwei Gruppen eingeteilt. Die Weiber, ist klar, direkt alle bei den Jean-Luc mit bei, dem bekloppten Papagallo. Und wir bei den Dieter mit bei. Hör mal, was hat der Sauhund uns getriezt? Was hat der uns hart rangenommen? Ja, was hatten wir noch alles bei dem um Stundenplan? Sondertouren, Wände hochgehen, Tauchen mit Flaschen, ne? Ja, da dachte ich erst noch, oh! Ja! Das hört sich an für sich ganz interessant an. Herbert, das könnte eine Neigungsgruppe werden, ne? Aber, komm. Da war nur Luft in die Flaschen, ne? Ja! Nein! Nein! Das ist schon interessant da, unter Wasser, ne? Also ist schon was anderes als über Tage, aber hör mal, auf die Dauer gesehen wäre das auch kein Leben für mich. Den ganzen Tag da mit die Fischköppe zusammen, ne? Ja, abends hatten sie dann immer so diese Kennenlernspiele veranstaltet, ne? Damit du auch den Namen von der Reisegruppe behältst. Da habe ich mich direkt abgesetzt. Ja, bunte Abende hatten sie auch im Angebot. Ne? Weißt du, mit so Mistwahlen. Mist Schwimmingpool, Mist Braun, Mist Sonnenbrand und was weiß ich nicht. Aber was mir da am meisten ums Sack ging, wenn man das war, diese ständig gute Laune von alle. Kennen Sie das? Wenn Sie so dauernd zwanghaft von guter Laune umgeben sind. Hör mal, das kann einen richtig aggressiv machen, nicht? Weil sie immer so dieses oh und oh und Küsschen oh hier und dann direkt wieder Küsschen da. Boah, ich hätte da mit dem Knüppel reinhalten können, doch. Aber mich haben sie nicht rumgekriegt. Hör mal. Ja. Ich bin da ich selbst geblieben. Ja, das haben sie mir nachher auch von der Lagerleitung gesagt. Hey, dass ich da der Elefant Terrible gewesen wäre. Nee. Mann, und dann das schöne Geld, was wir da zum Fenster rausgeschmissen haben, hätte ich mir auch die Zähne für ersetzen lassen können. Komm, nächstes Jahr, da fahren wir wieder nach den St. Anton, do.
1: Ja, soweit Herr Verknebel. Wir werden ihn auch morgen noch mit einem seiner Erlebnisse hören. Ich bin Albert Hiresmüller, wünsche Ihnen noch einen entspannten Tag. Gerne mit dem weiteren Programm von Radio Kewelle. Und bis hin zu den Nachrichten hören Sie jetzt noch Musik aus der CD der Woche. Die kommt in dieser Woche von der Mannheimer Sängerin und Songschreiberin Jill Pavot. Where do we go from here? So heißt der Titel aus dem Album Public Secret. Machen Sie es gut. No.

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1: Um 14 Uhr mit Benjamin Kirsch. Die AfD in Niedersachsen darf vom Verfassungsschutz vorläufig zum Beobachtungsobjekt von erheblicher Bedeutung hochgestuft werden. Das hat das Verwaltungsgericht Hannover entschieden. Es lehnte einen Eilantrag der AfD gegen ihre Hochstufung ab. Aus Hannover Angelika Henkel.
2: Vereinfacht gesagt, die niedersächsische AfD gilt als gesichert rechtsextrem. Das ist jedenfalls das Ergebnis im sogenannten Eilverfahren. Der Verfassungsschutz darf also die AfD hiermit mit sogenannten nachrichtendienstlichen Mitteln beobachten, heißt observieren, abhören, V-Leute einsetzen. Das Gericht in Hannover folgt der Argumentation, dass die AfD verfassungsfeindlich ist. Nur ein Beispiel, die AfD agiere gegen die Menschenwürde, wenn sie pauschal insbesondere männliche und muslimische Zuwanderer abwerte. Außerdem mache sich die AfD über andere Parteien und Politiker systematisch verächtlich und schade damit der Demokratie. Gegen den Beschluss kann die AfD Rechtsmittel einlegen.
1: Hamburgs Bürgermeister Tschentscher hat Kritik an den Olympiaplänen der Stadt zurückgewiesen. Der SPD-Politiker bezeichnete es als richtig, dass die Stadt eine Volksbefragung durchgeführt hat. Dabei hatten sich gestern 55% gegen eine Olympiabewerbung ausgesprochen. Aus der NDR-Nachrichtenredaktion Jan Busche.
3: Vom rot-grünen Senat heißt es, jetzt sollen Zukunftspläne der Stadt eben ohne Olympia angegangen werden. Mehr Barrierefreiheit, mehr Sport in den Schulen zum Beispiel und ein neues Stadion im Volkspark. Die Linke kritisiert dagegen, dass sich der Senat jetzt lieber um die wirklichen Probleme in Hamburg kümmern sollte, hohe Mieten zum Beispiel. Und die AfD fordert den Rücktritt von Bürgermeister Tschentscher. Hoffnung auf Olympia im Norden gibt es noch in Rostock-Warnemünde und in Kiel. Beide Städte möchten die Segelwettbewerbe bei sich austragen und hoffen, dass die anderen deutschen Olympiabewerber sich für Kiel oder Warnemünde entscheiden. Berlin hat sich schon festgelegt und setzt auf Warnemünde.
1: Juso-Chef Thürmer will nicht von der geplanten BAföG-Reform abrücken. Er kenne niemanden in der SPD, der nicht mit voller Überzeugung hinter der Reform stehe, sagte Thürmer im Deutschlandfunk. Scharfe Kritik übte Thürmer an den Äußerungen von Bundesforschungsministerin Beer zu dem Thema.
4: Die Äußerungen der Forschungsministerin, die empfinde ich wirklich als skandalös. Also sie müsste ja auf der Seite der Studierenden stehen. Stattdessen wiederholt sie ehrlicherweise saudumme Klischees, sagt, die Studierenden sollten doch mal arbeiten. Die Realität ist doch, 65% der Studierenden arbeiten jetzt schon. Das ist mehr als in den gesamten Generationen davor. Aber trotzdem leben fast 50% der Studierenden, die nicht mehr zu Hause wohnen, in Armut, weil die Kosten so stark gestiegen sind und das BAföG eben nicht reicht. Diese Situation ist unhaltbar und die Forschungsministerin sollte eigentlich an erster Stelle stehen, um daran etwas zu ändern. Stattdessen macht sie das, was wir am Wochenende gesehen haben. Ich kann das einfach nicht verstehen, ehrlich gesagt.
1: Juso-Chef Thürmer. Israel will seine Angriffe auf Ziele der Hezbollah-Miliz und auch auf die libanesische Hauptstadt Beirut ausweiten. Das kündigten Ministerpräsident Netanyahu und Verteidigungsminister Katz in einer gemeinsamen Erklärung an. Aus Tel Aviv, Julio Segador.
5: Sie begründen die Entscheidung mit den, Zitat, wiederholten und andauernden Verletzungen der Waffenruhe durch die Terrororganisation Hisbollah. Konkret sollen Ziele im Dahiyeh-Viertel im Süden der Hauptstadt angegriffen werden. Dieses Viertel ist die zentrale politische und militärische Hochburg der schiitischen Hisbollah-Miliz im Libanon. Meldungen zufolge soll die Terrormiliz dort über ein weitreichendes unterirdisches System aus Bunkern, Lagern und Tunneln verfügen. Die Mitte April vereinbarte Waffenruhe gilt derzeit faktisch nur auf dem Papier.
1: In Osnabrück ist seit heute eine neue Landeszentralstelle für Cyberkriminalfälle aktiv. Dort arbeiten IT-Spezialisten gemeinsam mit Juristen an Cybercrime-Fällen wie Drogen- und Waffenhandel im Darknet oder Online-Betrug. Bisher waren für Niedersachsen 3 verschiedene Stellen für Cybercrime zuständig: Osnabrück, Verden und Göttingen. Jetzt wird alles in Osnabrück gebündelt. Aus dem Justizministerium heißt es, der Standort wurde unter anderem gewählt, weil er nah an NRW liege und von dort zusätzlich Fachkräfte für die Zentralstelle gewonnen werden könnten. Bis 2027 soll die Zentralstelle auf rund 50 Mitarbeitende wachsen. Das waren die Nachrichten.
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7: Folgende Meldungen liegen mir vor: A2 Hannover Richtung Braunschweig. Zwischen Braunschweig-Watenbüttel und Braunschweig-Hafen ist der Fahrstreifen auf der rechten Seite gesperrt. A2 A7 Kassel Richtung Hannover zwischen Rüden und Salzgitter Dreieck 7 Kilometer stockender Verkehr. Das waren auch schon alle Meldungen, die ich für Sie habe. Ich wünsche Ihnen weiterhin eine gute und sichere Fahrt durch die Region Braunschweig. Wir haben es 14.05 Uhr.
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Seien Sie herzlich willkommen bei Radio Okerwelle mit der Sendung Flussgeschichten – Menschen entlang der Oker. Bis 15 Uhr gibt es wieder gleichermaßen ungewöhnliche und informative Geschichten entlang unseres Flusses zu berichten. Das alles wie immer in Interviewform. Mehr dazu gleich nach der Musik. Mein Name ist Andreas Petri und ich wünsche Ihnen viel Spaß bei dieser Sendung.

0: Flussgeschichten. Menschen entlang der Oker ist der Titel der heutigen Sendung. Ein Magazin über Ungewöhnliches und Alltägliches aus der Region. Was habe ich für Sie vorbereitet? Welche Themen stelle ich im Interview vor? Nun, es geht zunächst nach Hornburg. Dort hat sich ein ehemaliger Tante-Emma-Laden in ein Ferienhaus gewandelt. Im zweiten Beitrag sind wir zu Gast in Osterode im Ortsteil Lebach. An dieser Stelle sei schon mal auf 500.000 Bleistifte hingewiesen. Im dritten Beitrag geht es um die Ablenkung kranker Kinder durch einen Klinikclown. Beginnen wir mit dem ersten Thema. Die Stadt Hornburg, rund 35 Kilometer südlich von Braunschweig gelegen, hat im Ortskern 400 Fachwerkhäuser. Eines davon hat Britta Busse mit ihrer Familie in nur 7 Monaten in ein Ferienhaus umgebaut und dabei das Interieur eines Tante-Emma-Ladens, der vorher in diesem Haus war, bewusst am Leben erhalten. Ich befinde mich in Hornburg, ca. 35 Kilometer südlich von Braunschweig. Bei mir ist meine Interviewpartnerin Frau Busse. Sind Sie bitte so nett und stellen sich vor.
1: Ja, hallo erstmal. Mein Name ist Britta Busse. Ich bin 53 Jahre alt. Ich bin in einer Kleinstadt hier in der Nähe in Langelsheim aufgewachsen. Ich bin in Goslar zur Schule gegangen. Da habe ich meinen Mann kennengelernt. Wir haben 2 Töchter. Und wir sind vor 15 Jahren ungefähr hier aufs Land gezogen, in einen kleinen Ort, in ein kleines Dorf. Beuchte heißt das, und da wohnen wir. Ich bin Grundschullehrerin, liebe alte Dinge, suche gerne Schätze, restauriere, streiche und ja, mag Schweden sehr gerne. Und meine große Leidenschaft ist Tante-Emma-Läden. Mhm.
0: Ihr Projekt eines Ferienhauses in einem ehemaligen Tante-Emma-Laden. Wie ist die Idee dazu entstanden?
1: Also dieses kleine Häuschen hat mich schon jahrelang fasziniert. Das war ganz früher sehr, sehr lange ein Tante-Emma-Laden. Aber das kannte ich gar nicht als Tante-Emma-Laden. Als ich dieses Häuschen das erste Mal gesehen habe, war es noch ein Café. Dann war es ein paar Jahre leer. Und durch einen Zufall habe ich von dem Verkauf erfahren. Relativ schnell sind wir beim Verkäufer vorbeigefahren und haben es uns angeguckt, haben dann spontan auf einem Sonntagmorgen das Häuschen gekauft. Als ich durch die Ladentür ging und die alte Ladenklingel geläutet hat über meinem Kopf, war es um mich geschehen. Ich habe dann keine alten Balken mehr gesucht, keine Morschen, sondern ich habe nichts mehr, keine Sanierung gesehen. Ich habe gesagt, das kaufen wir jetzt, das machen wir jetzt. Und dann haben wir es auf einem Blankoblatt mit einem Schnaps besiegelt, mhm, auf dem Sonntagmorgen. Und als wir eigentlich zu Hause waren, ja, da haben mein Mann und ich uns angeguckt und uns gefragt, ja, was machen wir damit jetzt eigentlich? Mhm. Also, dass es kein Lädchen werden sollte, war uns relativ schnell klar, weil wir beide vollzeitig arbeiten und hier auch 10 Minuten entfernt wohnen. Und ja, wir haben dann einfach angefangen, dieses Haus zu renovieren und haben es einfach erstmal eingerichtet, wie als wenn man ein Puppenhaus einrichtet, als Tante-Emma-Laden. Und dabei ist uns die Idee gekommen, wir wollen eigentlich, dass andere Menschen auch so fasziniert sind vom Tante-Emma-Laden und das spüren wie wir. Wir machen hier draußen ein Ferienhaus und hoffen, dass Tante-Emma genauso geliebt wird wie von uns. Mhm.
0: Frau Busse, was alles bietet dieses Haus oder dieses Ferienhaus?
1: Also man mietet immer das ganze Haus. Man hat hier unten einen großen Ladenraum. In dem Ladenraum wohnt man. Also die

0: Ladentheke, da ist die Küche integriert. Und wir haben hier unten neben dem Wohnraum einen Hauswirtschaftsraum und ein großes Bad mit Dusche. Dann gibt es hier unten einen Innenhof, der ist teilweise überdacht. Also man kann da auch bei Regen im Sommer schön draußen sitzen. Dann im ersten Stockwerk sind zwei Schlafzimmer, die sind voneinander getrennt zu begehen. Eine kleine Toilette und eine schöne Dachterrasse.
1: Ja. Insgesamt sind das so, habe ich gelesen, 90 Quadratmeter. Genau. Mhm. Ja, also da kann man sich ja schon sehr gut ausbreiten. Ja. Mhm. Vor der Verwirklichung steht die Arbeit, genauer der Umbau. Wie lange hat der gedauert und wie war das mit dem Denkmalschutz?
0: Ja, es war ganz schön viel Arbeit. Also wir haben hier ganz schön saniert und abgerissen. Also ich sag mal, vom ersten Tag des Ausräumens bis zum ersten Tag des Vermietens waren es ungefähr 7 Monate.
1: Oh ja, doch recht schnell.
0: Mhm. Es war ein Familienprojekt, also wir haben hier alle richtig nach unserer Arbeit und die Kinder damals noch nach dem Studium mitgeholfen, Mörtel gerührt und alles uns angeeignet. Also Elektrik und so haben wir nicht allein gemacht, aber das meiste haben wir hier allein gemacht. Und Denkmalschutz hat das Haus, hatte ich auch erst Angst vor. Also unser Dach, unsere Fenster, auch die Fassadenfarbe musste alles mit dem Denkmalschutz abgesprochen werden. Mhm. Es war manchmal schwierig, weil Denkmalschutz ist halt immer teurer. Also wir durften nur bestimmte Dachziegel nehmen. Die Fenster mussten nach außen geöffnet werden können. Es mussten Holzfenster sein. Die Streben durften nur so und so dick sein. Aber man hat uns keine Steine in den Weg gelegt. Also man hat versucht, Kompromisse zu finden. Wir hatten einen ganz netten Ansprechpartner. Der hat uns auch ein Förderprogramm empfohlen, dann wurde das Dach noch mit gefördert. Also es ist mehr Aufwand mit dem Denkmalschutz, aber ich denke, es ist eine gute Sache. Und wenn man versucht, Kompromisse zu schließen, dann kriegt man das auch ganz gut hin.
1: Ja, Denkmalschutz und so der Blick in die Vergangenheit ist das eine. Mhm. Der jetzige Standard ist aber absolut das, was die Feriengäste bezüglich der Ausstattung erwarten. Eine Modernität.
0: Das ist wichtig. Also bei aller Nostalgie, denke ich, muss man den Standard von heute halt auch wahren, wenn man vermieten möchte. Also wir haben das Haus total entkernt. Wasser, Strom, Gas, Heizung, alles ist neu gekommen, neue Bäder. Wir haben natürlich Internet, Spülmaschine, Fernseher. Also der Deutsche Tourismusverband hat dann hier angeklingelt und hat uns 4 Sterne gegeben, ohne dass wir irgendwas verändern mussten. Also es ist genau den Standard, der heute halt auch gewünscht wird.
1: Ja, also 5 Sterne ist die Höchstausstattung, oder?
0: Genau, die konnten wir nicht bekommen. Also wir haben sie fast bekommen, es fehlten ein paar Punkte. Aber in so einem alten Haus, die Treppe ist zwar nicht sehr eng, aber es ist halt nicht behindertengerecht. Also man kann in so einem alten Fachwerkhaus jetzt nicht irgendwie einen Zugang zum ersten Stock schaffen, der behindertengerecht ist und so. Und das fehlt.
1: Ja, etwas anders sieht es bei der Einrichtung, bei den Möbeln aus. Das ist sicherlich ganz gezielt alles so gewählt.
0: Ja, also es war uns total wichtig, dass hier alles authentisch ist. Also wenn die Gäste hier reinkommen, sollen sie sich eigentlich fühlen wie in vergangenen Zeiten. Sie sollen denken, sie kommen in einen Tante-Emma-Laden. Und deswegen war es uns auch wichtig, dass die Möbel nicht nachgemacht sind, auf alt gemacht sind, sondern dass sie wirklich alt sind. Und wir haben halt auch darauf geachtet, dass die modernen Gegenstände wie Fernseher, Herd, Spülmaschine und so nicht sichtbar sind, wenn man den Laden betritt. Also sie sind versteckt in die alten Schränke und Theken und so integriert. Und ja, der Magischrank, der beinhaltet das Besteck und so. Es sollte halt wirklich erstmal so aussehen wie früher. Wir haben ein Farbkonzept gewählt, was eher ruhig ist, so angepasst an Anfang des 20. Jahrhunderts, so in Beige-Tönen und so ein bisschen schwedisch angehaucht. Dass das nicht zu bunt hier wird. Nämlich Tante Emma an sich war ja sehr, sehr bunt, was hier aber zu belebt gewesen wäre. Wir haben einen Schrank in der Küche, den kann man öffnen und da ist halt Tante Emma drin, so wie es war, so richtig bunt mit allen möglichen Werbesachen, alten Packungen.
1: Schön. Bei Immobilien gilt ja immer der Grundsatz Lage, Lage, Lage. Das ist hier in Hornburg im Harzvorland aber durchaus gegeben.
0: Ja, Hornburg ist wunderschön, total verträumt. Also wenn ich nach Hornburg komme, dann denke ich immer, ich bin in einem großen Freilichtmuseum. Mhm. Also das hat hier 400 alte Fachwerkhäuser. Es liegt an der Deutschen Fachwerkstraße. Man fühlt sich

0: anderen Zeiten versetzt und also der alte Marktplatz, die alte Apotheke. Aber es gibt hier halt auch ganz viele Restaurants, ein Italiener, ein Griechen, ein Biergarten, ein Eiscafé, ein Café. Und was so schön ist, man erreicht ganz schnell andere wunderschöne Fachwerkstädte wie Wenningerode, Goslar, Wolfenbüttel. Man erreicht ganz schnell den Harz. Wir liegen am grünen Band, viele Wanderwege, Radfahrwege. Also wir haben ja auch ganz viele Wanderer, die hierher kommen und Urlaub machen. Mhm. Und ja, hier viele Wanderwege nutzen und den Harz besuchen.
1: Welche Gruppe von Mietern, von Gästen hat sich denn seit Vermietungsbeginn herauskristallisiert? Sind das eher ältere Gäste, eher Familien oder junge Paare? Wie ist das?
0: Also unsere Gäste sind nicht die Gäste, die ein belebtes Nachtleben suchen. Also viele Diskos habe ich hier noch nicht gesehen und kennengelernt. Also wir haben Gäste, häufig Paare, häufig junge Familien mit Kindern, die möchten, dass die Kinder diese alten Zeiten kennenlernen, die hier Kaufmannsladen spielen. Wir haben natürlich Gäste, die nostalgisch veranlagt sind, würde ich mal sagen. Wir sind auch in keiner dieser typischen Ferienbuchungsseiten vertreten, sondern wir haben eine Instagram-Seite, die heißt Milchkannenzeit, die gab es vor diesem Ferienhaus und da wird viel über das Alte gesprochen, also gezeigt. Da sind viele Fotos vom Landleben, von der Ruhe, vom Ruhe auf dem Landleben und darüber sind eigentlich unsere Gäste, die das Alte lieben, die die alten Zeiten lieben, die das Nostalgische lieben, die alte Gegenstände lieben und daher kommen eigentlich unsere meisten Gäste.
1: Zum Schluss stellt sich den Hörerinnen und Hörern die spannende Frage, was kostet eine Übernachtung in Ihrem Tante-Emma-Laden?
0: Also wir vermieten ja das ganze Haus immer und nur ab 2 Nächten. Und bei uns gibt es die Nacht ab 80 Euro. Das kommt halt immer darauf an, dass der Preis für 2 Leute, wenn natürlich mehr Leute kommen, wird es ein bisschen teurer. Ja. Aber ab 80 Euro kann man unser Haus mieten.
1: Ja, das ist wahrscheinlich auch saisonal bedingt, die Preise,
0: nicht? Nein, machen wir nicht.
1: Ach so, das machen Sie nicht.
0: Also das ist bei uns egal.
1: Ah ja.
0: Das war mir zu kompliziert, das auszudrücken. Wir haben einen Einheitspreis fürs Jahr und
1: Frau Busse, herzlichen Dank für die Erläuterung zum alternativen Wohnen und Urlaub machen in einem umgebauten Tante-Emma-Laden in Hornburg. Wohnen auf 90 Quadratmeter mit vielen Gegenständen und Accessoires aus vergangenen Zeiten hat seinen Reiz, ohne Frage. Wer neugierig geworden ist und das Wohnen in diesem Tante-Emma-Laden einfach mal testen möchte, die Internetadresse lautet www.milchkannenzeit.jimdosite.com. Es reicht aber auch schon der Hinweis, bei Google Milchkannenzeit, dann landet man auch automatisch bei Ihnen. Frau Busse, Ihnen weiterhin viel Erfolg und alles Gute für die Zukunft.
0: Ja, vielen lieben Dank. Schön, dass Sie da waren.

0: Kommen wir zum zweiten Beitrag, in dem es um ein Haus voller Bleistifte geht. Der Ort: ein Haus in Leerbach nahe Osterode im Harz. Der Kunstgegenstand: 500.000 Bleistifte in Uni-Grün. Das Projekt: künstlerische Kreativität durch Schwarmkunst. Viele Menschen wie Sie und ich machen gemeinsam Kunst. Gemeinsam mit Kerstin Schulz, der künstlerischen Leiterin des Bleistifthauses in Osterode. Mir gegenüber sitzt die Verantwortliche des Projekts Bleistifthaus in Osterode, Kerstin Schulz. Wir haben uns vor dem Interview aufs Du geeinigt, daher die Frage oder die Bitte, dich kurz vorzustellen.
1: Ja, also mein Name ist Kerstin Schulz. Also ich habe erst Kommunikationsdesign studiert mit Abschluss Diplom, wurde dann gleich in die dicke Werbung gesteckt und habe festgestellt, dass verschiedene Themen mir nicht so, da konnte ich keine Werbung für machen. Also ich hatte gleich eine Werbeagentur, die für Atomkraft und für Zigarettenwerbung gemacht hatte. Das konnte ich damals mit meinem sehr grünen Herzen damals nicht für mich verantworten und habe gesagt, okay, ich setze noch ein Zweitstudium drauf, habe dann noch Bildende Kunst studiert, auch mit einem Diplom abgeschlossen und habe dann noch den Meister draufgesetzt. Und zwar habe ich studiert in Manchester, in Hannover und in Hamburg und Hildesheim.
0: Kerstin, wie ist die Idee entstanden, ein Haus voller Bleistifte zu kreieren? Was war der Auslöser oder die Motivation hierfür?
1: Also wie mit vielen Ideen fängt das ganz klein an. Ich komme aus der Zeichnung, habe sehr viel gezeichnet und natürlich nur mit dem Bleistift. Und irgendwann hatte ich ein bildhauerisches Moment und habe diesen Bleistift durch das Papier durchgestochen und habe nur diesen kleinen Kopf gesehen. Habe das Papier umgedreht und sah diesen kleinen Bleistiftkopf, der da durch mein matrizierten Papier durchguckte. Und habe gesagt, ja, was ist eigentlich, wenn ich jetzt nicht die Zeichnung den Besuchern zeige, sondern einen gebrauchten Bleistift, was man alles damit machen kann, sodass der Besucher, der die vielen gebrauchten Bleistifte anguckt, die Idee für sich entwickelt, boah, was kann ich damit eigentlich alles machen? So ist die kleine Ursprungsidee. Mhm. Und habe dann direkt bei meiner Meisterprüfung Kontakt mit Faber-Castell aufgebaut, habe deren diese Defunktionalisierungsidee vorgestellt. Mhm. Und die waren da gleich begeistert. Ich hatte halt Glück, dass ich die Erste war mit der Idee. Und dann haben sie gesagt, ja, komm vorbei. Wir haben Ausschussware und dann machen wir deinen Kofferraum voll mit Bleistiften. Ich musste nur unterschreiben, dass ich die nicht auf dem Flohmarkt verkaufe. Mhm. Und seitdem sammeln die im Grunde immer mehr Bleistifte für die Projekte. Wir haben so ein Abkommen, dass ich Bleistiftskulpturen baue. Zuerst waren es halt dann Objekte wie Tisch, also immer Kreativräume, Tisch, Lampe, Stühle habe ich aus Bleistiften gebaut. Dann ist es weitergewachsen halt bis zu der Idee des Bleistifthauses. Was passiert mit dem Menschen, mit der Kommunikation, wenn man die Funktion von einem Bleistift wegnimmt und die Fantasie des Menschen im Prinzip freien Lauf lässt. So ist diese Idee gewachsen.
0: Kerstin, welche Schwerpunkte hat dein Projekt? Was willst du demonstrieren und vielleicht auch dokumentieren?
1: Dieser Schwerpunkt, also seitdem ich im Grunde an diesen Bleistiften gebaut habe, hat sich die Kommunikation total gewandelt. Also Anfang meines Studiums kamen die ersten Computer. Vorher hat man alles noch mit der Hand gemacht. Und die Kommunikation ändert sich

0: jetzt ins Digitale und nicht nur die Kommunikation ändert sich, sondern auch die Realität ändert sich. Und diese Momente probieren wir hier in dieser Schwarmkunstaktion im Bleistifthaus erlebbar, erfahrbar zu machen. Wir haben eine VR-Brille programmiert, ein Spiel, wo man mit Bleistiften bauen kann. Die Schwarmkunst ist neu zum Bleistift. Der Anfang habe ich noch alleine gebaut, aber seit 10 Jahren baut der Schwarm auch an dieser Bleistiftinstallation. Und Schwarm heißt, jeder darf mitbauen, anbringen, einbringen und natürlich darf man hier auch zeichnen, aber man kann auch in der Virtual Reality, da haben wir ein Spiel programmiert, natürlich mit Bleistiften, auch mit Bleistiften weiterbauen, sodass die Erfahrung, was ist real, immer verwischter ist. Im Bleistifthaus selbst sind auch Spiegel, da sieht man. Da ist ein Videomapping, wo man sich selber sehen kann, wie man mit Bleistiften baut, in der Virtual Reality Brille. Und man kann auch real mit Bleistiften bauen, so dass dieser Begriff auf einmal so eine gewisse Durchlässigkeit kriegt. Und wir hoffen, dass die Menschen da eine Erfahrung mitnehmen, was für sie persönlich real ist.
1: Ja, kommen wir mal auf die Ausstellung im Bleistifthaus zu sprechen. Was alles kann der Besucher sehen und erleben?
0: Es ist hier ein Schwarmkunsthaus. Also Schwarmkunst ist eine relativ neue Kunstrichtung, wo man viele Menschen motiviert, zusammen eine große Kunstinstallation zu bauen. Mhm. Wir haben im Laufe, seit 2011 machen wir Schwarmkunstprojekte und man kann hier verschiedene kleine Ecken als Reminder sozusagen finden. Zum Beispiel kann man mit Preisetiketten Wände voll tackern und da diese Neonfarben als Erlebnis. Man kann hier in einen Turmraum Seminare mitmachen. Man kann mit Kreide kleine Botschaften an die Wand schreiben. Aber natürlich kann man VR riesige Landschaften mit Bleistiften bauen, mit unserem dafür programmierten Bleistiftspiel. Und man kann im Bleistifthaus weitere 500.000 Bleistifte, die jetzt schon verbaut sind, alles B-Ware, Ausschussware, können wir in den laufenden nächsten 12 Jahren weitere 500.000 Bleistifte in dieses Haus reinbauen, sodass es immer weiter zuwächst.
1: Es ist ja auf deiner Webseite von Schwarmkunst im Zusammenhang mit dem Bleistifthaus die Rede. Du hast es jetzt auch schon mehrfach aufgeführt. Was hat es damit auf sich? Beziehungsweise die Frage hast du schon eigentlich schon beantwortet. Also dass es Schwarmkunst heißt, ganz, ganz viele Menschen beteiligen sich an der Weiterentwicklung dieses Bleistifthauses, wenn ich das mal so plump sagen darf.
0: Ja, also hier fürs Bleistifthaus ja, aber Schwarmkunst hat auch immer noch eine philosophische Ebene hier, zumindest von unserem Schwarmkunstverein, Schwarmkunst e.V. Und zwar ist die Ebene immer, man nimmt Materialien, die meistens symbolbehaftet sind, zum Beispiel jetzt der Bleistift, der steht für, spätestens seit Charlie Hebdo weiß man, wie schwierig es ist, Meinungsfreiheit noch zu äußern, sei es mit Karikaturen, mit Skizzen, mit Texten, mit Noten auch. Also ist ein Symbol für die Meinungsfreiheit. Und wenn wir immer weiter bauen, diskutieren wir darüber, wie wichtig sowas ist. Das heißt, man kommt miteinander ins Gespräch, nebenan bohrt gerade jemand ein Loch und dann musste mal ein Draht hinreichen und dann durch dieses gemeinsame Arbeiten kommt man ins Gespräch. Es bringt Leute zusammen. Erst ist man Kunstbetrachter, dann wird man, also der Schwarmkunstbetrachter, dann wird man selber zum Schwarmkünstler, weil man den mitmacht und dann kommt der Nächste und fragt, ja, was machst du da eigentlich? Und dann wird man auf einmal zum Schwarmkunst-Erklärer sozusagen.
1: Moderator,
0: genau. Mhm. Das ist, glaube ich, ein System, was bis jetzt super funktioniert hat. Ist es jetzt hier mit den Bleistiften oder in Braunschweig haben wir Himmelstürmer, eine Kirche ausgetackert mit Millionen von neonfarbenen Preisetiketten. Da ging es um das Thema Kaufen statt Taufen. Wie wichtig sind uns Räume, die nicht nur zur Vermarktung dienen?
1: Bei unserer Kontaktaufnahme hast du in einer Mail geschrieben, dass ihr ab Juni auch mit dem Erlebnisschlafen startet. Was bedeutet das?
0: Wir starten ab Juli, muss ich sagen.
1: Ach so, ab Juli.
0: Ja, wir hinken ein bisschen hinterher. Ja, ja. Man kann ab Juli, das Bleistifthaus hat verschiedene Formate, wie man es nutzen kann. Das eine Format ist, in den Sommerferien können alle rein, müssen einen kleinen Obolus zahlen, kriegen Bleistifte, Bohrer und dann können sie hier weiterbauen. Aber man kann auch in einer Gruppe Workshops mieten, um Techniken zum Beispiel zu lernen. Oder man kann Erlebnisschlaf buchen. Das heißt 20 Stunden in dem Bleistifthausinstallation. Da kann man machen, was man will. Fast, es sei denn, man darf nicht die denkmalgeschützten Balken anbohren. Also das geht nicht, aber alle Unterkonstruktionen, die mit hellen Holz sind, da kann man bekleben, man kann quadraten, man kann eigene Skulpturen bauen, was man möchte. Im Vorfeld kriegt man natürlich auch ein Videoshooting mit VR-Brille, weil das wird dann per Videomapping auch in die Installation eingebaut und das bekommt man vielleicht nicht ganz so viel Schlaf in der Nacht, aber es wird auf jeden Fall ein Erlebnis.
1: Werfen wir noch einen Blick in die Zukunft. Es soll mit dem Bleistifthaus ja noch einiges passieren.
0: Also ja, das eine, was wir gesagt haben, wir planen einmal diese 12 Jahre, wo das immer weiter reinwächst. Und jedes Jahr gibt es immer ein neues Thema. Und dieses Jahr in den Sommerferien, wenn wir aufmachen, ist es tatsächlich die KI. Wir haben KI-generiertes Videomapping und KI-generierte Musik. Und da setzen wir immer so kleine Highlights. Im Vorderhaus, die Frage ist nicht ganz so korrekt, weil wir die Sachen ja schon zum großen Teil fertig haben. Was wir noch neu machen wollen, ist halt einmal, dass wir das, was meiner VR-Brille schaffen, auch als 3D-Druck rauskriegen. Und was wir noch schaffen wollen, ist halt, dass auch das Spiel in Augmented Reality geht und gleich mit mehreren Personen. Das sind so die Sachen, die wir hier für das Bleistifthaus weiter planen.
1: Kerstin, vielen Dank für die Informationen zu deinem Projekt Bleistifthaus in Osterode. Während der niedersächsischen Sommerferien wird es dann wieder für alle Besucher geöffnet sein. Vielen Dank und viel Erfolg.
0: Ja, vielen Dank fürs Kommen und fürs Interesse haben und sich einlassen auf die verschiedenen Realitäten.

0: Kommen wir zum dritten Interview. Ein Krankenhausaufenthalt ist immer belastend, insbesondere für Kinder. Sind sie doch herausgerissen aus dem vertrauten elterlichen Umfeld. Sie abzulenken und für Freude und Lachen zu sorgen, das hat sich Tanja Klinger vorgenommen. In ihrer Rolle als Klinikclown sorgt sie auf Krankenhausfluren mit Pantomime, Musik und Sketchen für kurzweilige Unterhaltung. Meine Interviewpartnerin zum Thema Klinikclown ist Frau Klinger. Sind Sie bitte so nett und stellen sich vor.
1: Ja, das mache ich gern. Also, ich bin Tanja Feodora Klinger und Feodora ist auch tatsächlich mein Clownsname. Es ist mein wirklicher zweiter Name, der auch in meinem Ausweis steht. Und bei der Suche nach einem Namen für die Clownsfigur habe ich mich dann für Feodora entschieden.
0: Ja.
1: Und wenn wir in der Klinik sind und uns vorstellen, kann man dann auch gerne den Bezug herstellen zu der leckeren, edlen Feodora-Schokolade. Genau, und ich bin, ich arbeite seit 1989 selbstständig als Theater Feuer und Flamme, freies Theater hier in Braunschweig. Seit vielen Jahren überwiegend Theater für Kinder. Anfangs hatten wir auch noch so Slapstick-Programme und auch ein Abendprogramm für Erwachsene, produzieren regelmäßig Theaterstücke für Kinder. Und als Klinikclownin arbeite ich seit 2003. Mhm.
0: Sie haben jetzt schon das Stichwort gegeben, Feuer und Flamme. Das ist sozusagen Ihre Absprungbasis für das Projekt Klinikclown. Ist das richtig?
1: Ja, das kann man sagen. Also wir haben uns schon immer sehr für clowneskes Theater interessiert oder haben auch eine sehr clowneske Spielweise in unseren Theaterstücken, ohne jetzt Clowns zu sein. Aus dieser Arbeit gab es eben einen Kollegen, der suchte für ein Pilotprojekt in Salzgitter, das war 2003, in Salzgitter-Lebenstedt für die Klinik. Da kam die erste Anfrage für Klinikclowns und dieser Kollege, der dort künstlerischer Leiter war, kennt uns aus Clowns-Fortbildung und der Clowns-Szene und der hat uns dann gefragt, wollt ihr das machen? Wir suchen hier Klinikclowns, wir wollen das hier neu aufbauen. Das war 2003 und so haben wir dann in Salzgitter gestartet. 2003, dann gab es da recht bald einen Artikel in der Braunschweiger Zeitung über unsere Arbeit und da sind dann die Weggefährten, der Verein hier aus Braunschweig, auf uns aufmerksam geworden und haben uns dann 2004 hier für Braunschweig für die Klinik engagiert. 2005 kam dann Wolfsburg und da diese Arbeit ist eine professionelle Arbeit, die wird nur über Spendengelder finanziert. Also es gibt jetzt noch, sage ich mal, noch keine Krankenkasse, die sagt, ja, das ist wichtig und gut, wir finanzieren das.
0: Also es ist Braunschweig, Wolfsburg und Hannover und Hildesheim.
1: Ja, Hildesheim bin ich auch noch? Über den Verein. Da bin ich aber einmal im Monat, also jetzt nicht die anderen Häuser. Dort sind wir kommen einmal die Woche dorthin, wo wir dann auch schon von den Patienten, die regelmäßig da sind oder auch ambulant immer wieder zur Kontrolle kommen.
0: Ja.
1: Die wissen dann schon, das ist der Clownstag. Wir machen unseren Termin an diesem Clownstag zur Kontrolle, weil man dann da die Clowns trifft.
0: Jetzt sind wir schon bei den Patienten. Frau Klinger, gibt es bestimmte Gruppen von Kindern, die Sie besuchen, also zum Beispiel besonders schwer erkrankte Kinder?
1: Ja, also grundsätzlich gibt es in Braunschweig und auch in Wolfsburg eine onkologische Station für Kinder und Jugendliche. Und da gehen wir regelmäßig hin. Und dann gehen wir aber auch auf die anderen Stationen, wo alle anderen Krankheiten auch vertreten sind. Also wir besuchen alle Kinder. In Hildesheim gibt es auch eine große psychosomatische Station. Da gehen wir auch regelmäßig hin. Aber es sind, in Braunschweig ist es die Hauptarbeit auf der onkologischen Station.
0: Ja. Aufgrund Ihrer beruflichen Qualifikation fällt es Ihnen bestimmt leicht, vermute ich mal, auf das Kind und die Kinder einzugehen. Und ein Clown hat ja sofort alle Sympathien auf seiner Seite. Das heißt, die Kinder sind sofort, wie man so schön sagt, Feuer und Flamme.
1: Ja, nicht immer. Also Man muss sich das ja so vorstellen, die Situation ist ja unangenehm. Die Kinder sind ja im Stress, sie sind krank, manche sind trotzdem irgendwie ganz aufgedreht, aber oft sind sie ja auch schwach und schlecht drauf, einfach, es geht eigentlich gut, das kennen wir uns von uns selbst, wenn wir irgendwie krank im Bett liegen, haben auch keine Lust jetzt irgendwie auf Besuch von fremden Leuten, erstmal so. Aber wir kommen ja da in die Privatsphäre, wir kommen ins Zimmer, wir klopfen an, tasten uns davor und da ist es tatsächlich manchmal so, dass ein riesen Hallo und ganz toll und die Kinder sind ganz begeistert, aber viele Kinder müssen auch erstmal vorsichtig uns rantasten und erstmal ein bisschen Vertrauen gewinnen. Durch unsere Art natürlich, wir sind ja keine Clowns, die eine Show machen, sondern wir nennen uns auch Kontaktclowns, also es geht um die Beziehung. Und genau, da ja in diese Zimmer kommen ja ständig Leute rein. Also von daher ist da in so einem Zimmer ja auch viel los. Da ist es dann eben unsere Aufgabe zu gucken, da die Freude reinzubringen und erstmal das Vertrauen zu gewinnen. Mit unserer witzigen Art die Kinder Herzen zu erobern.
0: Ja. Gibt es eigentlich ja so gewisse Regularien? Also brauchen Sie das Einverständnis der Eltern oder auch des Pflegepersonals oder auch der Ärzte, dass Sie da auftreten dürfen?
1: Ja, also grundsätzlich ist es ja alles mit der Klinik abgesprochen und erwünscht, dass wir grundsätzlich kommen. Die sind auch alle begeistert und unterstützen das sehr, weil auch die Ärztinnen und Ärzte eben auch merken, Mensch, das tut den Kindern gut. Also die sind nach so einem Clowns-Besuch auch entspannter, sie können teilweise auch besser mit den Kindern arbeiten. Und es gibt Fragen auch immer die Kinder sind ja für uns die Chefs da im Zimmer, ob wir sie auch besuchen dürfen. Also das versuchen wir spielerisch einzuarbeiten und nicht gleich so plump mit der Tür ins Haus zu fallen, so dürfen wir dich besuchen. Das wird dann so ein bisschen eingebaut, wenn sie uns schon so ein bisschen kennen, weil viele Kinder kennen gar nicht die Clowns-Figur. Das ist auch. Und dann gibt es natürlich Hygieneregeln. Zum Beispiel ist es ein Tabu, sich auf die Bettkante zu setzen. Wir müssen unser Kostüm jedes Mal waschen, wie auch das Krankenhauspersonal. Die geben ihre Sachen natürlich in die große Wäscherei. Wir machen das dann selber mit so Hygienewaschmittel. Wir müssen jedes Mal die Hände desinfizieren, wenn wir aus einem Zimmer rausgehen und in ein anderes wieder reingehen. Wir gehen ja auch in Zimmer, wo Kinder mit Infektionen sind. Teilweise müssen wir dann auch eine Maske tragen, wenn wir die Zimmer besuchen. Und auch da können wir nicht den Kindern irgendwelche Requisiten in die Hand geben und dann im nächsten Zimmer auch. Also das muss man dann entweder da lassen, man hat kleine Geschenke oder man muss alles desinfizieren, ne, wenn man dann.
0: Und fällt es Ihnen eigentlich auch leicht oder schwer, besser gesagt, auf Kinder zuzugehen, fröhlich zuzugehen, von denen Sie wissen, dass sie lebensbedrohlich erkrankt sind?
1: Ja, das ist, das geht. Das ist auch die Erfahrung und die Professionalität, die wir haben. Natürlich, ich vergesse das auch. Also oft sind es ja Kinder, die jetzt onkologischen Kinder, die wir schon länger kennen, wo die Therapie schon läuft und sie sind regelmäßig da. Wir besuchen sie regelmäßig. Da ist dann ja schon eine kleine Freundschaft entstanden und die warten dann auch schon auf uns. Das ist natürlich dann schwer, wenn wir wissen, wir sind ja auch im Austausch. Es gibt ja auch die Vorbereitung, dass die Schwestern oder das Pflegepersonal uns informieren. Wir fragen ja vorher, wie steht es um das Kind oder ne, bei allen Kindern, was müssen wir beachten und so weiter. Und da sind wir ja informiert, auch aus den medizinischen Sachen. Und wenn wir jetzt wissen, was kommt nicht häufig vor, aber es gibt es eben auch, dass wir Kinder verlieren, die wir auch gut kennen. Und wenn wir wissen, oh, die wird es nicht schaffen, die Therapie funktioniert nicht, dann ist es aber trotzdem so, dass dieser Kontakt und diese gemeinsame Spielfreude, die wir haben, ist so im Vordergrund. Ich vergesse auch oder ich sehe auch nicht, dass das Kind keine Haare hat, sondern es ist einfach, wir sind zusammen, wir sind in Kontakt, in Spielfreude und Da vergesse ich das. Natürlich, wenn wir dann rausgehen später, wir machen ja dann auch immer noch so ein Feedback-Gespräch unter den Clowns-Kollegen, was wir so uns noch sagen, wo wir was gut war oder wo wir mehr Unterstützung brauchen unter uns und so. Und da ist es dann natürlich schon anders, wenn man da merkt, oh je, die wird es nicht schaffen. Ne?
0: Sie haben es vorhin schon mal anklingen lassen, der Effekt für den Heilungsfortschritt der Kinder, ist der eigentlich irgendwie messbar?
1: Ja, da gab es tatsächlich eine Studie. Also grundsätzlich ist es schon so, dass, dass Glückshormone ausgeschüttet werden, die einfach gut tun, dass Ängste abgebaut werden und dass Kinder entspannter sind durch Besuche. Es gab mal in Greifswald so eine, das war schon 2015, glaube ich, so eine Untersuchung, wo die Klinik eine Gruppe hatte von Kindern, die keinen Clownsbesuch hatten und eine Gruppe von Kindern, die Clownsbesuch hatten. Und da haben die das dann tatsächlich mal gemessen, was passiert eigentlich hier. Und da war es wirklich so, dass die in dieser Pilotstudie festgestellt haben, dass die Clownsbesuche Ängste vermindern und dass die Kinder, dass der Stressspiegel gesenkt wird und dass es eine Förderung der Genesung durch diese positiven Emotionen gibt. Also das ist dort untersucht worden. Andere Sachen sind mir jetzt nicht bekannt, aber grundsätzlich ist das schon förderlich. Wenn die reden.
0: Frau Klinger, Ihre Auftritte in den Krankenhäusern sind ja spendenfinanziert. Mhm. Wer von den Hörerinnen und Hörern für dieses Projekt spenden möchte, wendet sich an welche Institution?
1: Also hier in Braunschweig arbeiten wir ja seit über 20 Jahren jetzt schon mit den Weggefährten zusammen. Die Weggefährten, das ist ein Elternhilfeverein, die Eltern oder Familien unterstützen, die onkologisch erkrankte Kinder haben. Die Weggefährten begleiten diese Familien über Jahre und auch danach, wenn die Kinder quasi mit der Therapie durch sind, gibt es auch noch Kontakt. Also sind wirklich ganz langjährige Freundschaften. Und für diesen Verein arbeiten wir in Braunschweig in der Klinik. Und die sammeln natürlich auch Fördergelder und Spenden für diese Arbeit und andere Projekte, die sie machen. Das sind die Weggefährten. Die haben die Internetseite weggefährten-bs.de. Ja. Und da kann man sich informieren und da kann man auch gerne spenden.
0: Frau Klinger, vielen Dank für Ihre Bereitschaft zu diesem Interview. Ich wünsche Ihnen, dass Sie weiterhin viel Spaß an Ihrer wertvollen Tätigkeit als Klinikclown haben und den Kindern immer wieder ein Lächeln ins Gesicht zaubern. Alles Gute für Sie.
1: Ja, vielen herzlichen Dank.

Flussgeschichten Menschen entlang der Oka geht zu Ende. Falls Sie, liebe Zuhörerinnen und Zuhörer, den Wunsch haben, in diesem Magazin über Ungewöhnliches oder Alltägliches aus unserer Region zu Wort zu kommen, schreiben Sie mir eine Mail an flussgeschichten@okawelle.de. Was können Sie von Radio Okawelle in den nächsten Minuten erwarten? Nun, im Anschluss an diese Sendung folgen die Nachrichten und dann dabei nach drei eine Sendung unserer Seniorenredaktion. Die nächsten Flussgeschichten sind wieder auf Sendung am 6. Juli, wie gewohnt nach den 14 Uhr Nachrichten. Bis dahin eine gute Zeit für Sie. Vielen Dank fürs Einschalten. Ihr Andreas Petri.

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1: Um 15 Uhr mit Tarek Yusbaschi. Die AfD in Niedersachsen darf vom Verfassungsschutz vorläufig zum Beobachtungsobjekt von erheblicher Bedeutung hochgestuft werden. Das hat das Verwaltungsgericht Hannover entschieden. Es lehnte einen Eilantrag der AfD gegen ihre Hochstufung ab. Aus Hannover Angelika Henkel.
2: Vereinfacht gesagt, die niedersächsische AfD gilt als gesichert rechtsextrem. Das ist jedenfalls das Ergebnis im sogenannten Eilverfahren. Der Verfassungsschutz darf also die AfD hiermit mit sogenannten nachrichtendienstlichen Mitteln beobachten, heißt observieren, abhören, V-Leute einsetzen. Das Gericht in Hannover folgt der Argumentation, dass die AfD verfassungsfeindlich ist. Nur ein Beispiel, die AfD agiere gegen die Menschenwürde, wenn sie pauschal insbesondere männliche und muslimische Zuwanderer abwerte. Außerdem mache sich die AfD über andere Parteien und Politiker systematisch verächtlich und schade damit der Demokratie. Gegen den Beschluss kann die AfD Rechtsmittel einlegen.
1: Juso-Chef Türmer will nicht von der geplanten BAföG-Reform abrücken. Er kenne niemanden in der SPD, der nicht mit voller Überzeugung hinter der Reform stehe, sagte Türmer im Deutschlandfunk. Scharfe Kritik übte Türmer an den Äußerungen von Bundesforschungsministerin Bär zu dem Thema.
3: Die Äußerungen der Forschungsministerin, die empfinde ich wirklich als skandalös. Also sie müsste ja auf der Seite der Studierenden stehen. Stattdessen wiederholt sie ehrlicherweise saudumme Klischees, sagt, die Studierenden sollten doch mal arbeiten. Die Realität ist doch, 65% der Studierenden arbeiten jetzt schon. Das ist mehr als in den gesamten Generationen davor. Aber trotzdem leben fast 50% der Studierenden, die nicht mehr zu Hause wohnen, in Armut, weil die Kosten so stark gestiegen sind und das BAföG eben nicht reicht. Diese Situation ist unhaltbar und die Forschungsministerin sollte eigentlich an erster Stelle stehen, um daran etwas zu ändern. Stattdessen macht sie das, was wir am Wochenende gesehen haben. Ich kann das einfach nicht verstehen, ehrlich gesagt.
1: Juso-Chef Türmer. Israel will seine Angriffe auf Ziele der Hisbollah-Miliz und auch auf die libanesische Hauptstadt Beirut ausweiten. Das kündigten Ministerpräsident Netanyahu und Verteidigungsminister Katz in einer gemeinsamen Erklärung an. Aus Tel Aviv, Julio Segador.
4: Sie begründen die Entscheidung mit den, Zitat, wiederholten und andauernden Verletzungen der Waffenruhe durch die Terrororganisation Hisbollah. Konkret sollen Ziele im Dahiyeh-Viertel im Süden der Hauptstadt angegriffen werden. Dieses Viertel ist die zentrale politische und militärische Hochburg der schiitischen Hisbollah-Miliz im Libanon. Meldungen zufolge soll die Terrormiliz dort über ein weitreichendes unterirdisches System aus Bunkern, Lagern und Tunneln verfügen. Die Mitte April vereinbarte Waffenruhe gilt derzeit faktisch nur auf dem Papier.
1: Hamburgs erster Bürgermeister Tschentscher hat Kritik an den Olympiaplänen der Stadt zurückgewiesen. Der SPD-Politiker bezeichnete es als richtig, dass die Stadt eine Volksbefragung durchgeführt hat. Dabei hatten sich gestern 55% der Hamburgerinnen und Hamburger gegen eine Olympiabewerbung ausgesprochen. Aus Hamburg Jörg Narosska.
5: Bürgermeister Peter Tschentscher bedauert das Ergebnis des Referendums, blickt aber auch schon in die Zukunft. Viele Ideen aus der Hamburger Olympiaplanung seien in der Stadt auf große Zustimmung gestoßen, zum Beispiel der geplante Ausbau der Barrierefreiheit und die Modernisierung von Sportstätten für den Breitensport. Das Nein im Referendum erkläre sich aus tiefer liegenden Befürchtungen, zum Beispiel zu Mietsteigerungen oder aus einer Skepsis gegenüber Großprojekten. Die guten Ideen aus dem Konzept gelte es jetzt auch ohne Sommerspiele umzusetzen, auch wenn das nun nicht einfacher werde. Laut Sportsenator Andi Grote gehören dazu unter anderem die 5 Stunden Sport und Bewegung in den Schulen, Programme für eine größere Schwimmfähigkeit bei Kindern oder das neue Stadion im Volkspark.
1: Im Kreis Wesermarsch in Niedersachsen haben die Bauarbeiten für die neue Huntebrücke bei Elsfleth begonnen. Sie wird 8,40 Meter hoch sein und kann bei Bedarf gedreht werden. Als Vorbild dient die Friesenbrücke über die Ems. Die neue Huntebrücke soll spätestens Anfang 2028 fertig sein. Während der Bauarbeiten fahren die Züge zwischen Bremen und Nordenham über eine provisorische Hilfsbrücke. Der Neubau ist notwendig, da die alte Brücke vor mehr als 2 Jahren von einem Schiff gerammt und schwer beschädigt wurde. Das waren die Nachrichten. Das Wetter in Norddeutschland. Heute neben durchziehenden Wolken und einzelnen Schauern auch Sonnenschein, Höchstwerte 18 bis 23 Grad. In der Nacht locker bewölkt, meist trocken, gebietsweise etwas Regen bei Tiefstwerten von 16 bis 10 Grad. Morgen heiter bis wolkig, vereinzelt Schauer und Gewitter. In Vorpommern meist trocken, Höchstwerte 20 bis 26 Grad. Am Mittwoch zeitweise Regen, teils Gewitter, teils auch Sonne, 18 bis 23 Grad. Und am Donnerstag von Westen her Schauer und Gewitter, sonst freundlicher bei 18 bis 23 Grad. Es ist 15.05 Uhr.
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6: Siegerentwurf für das Areal um ehemaliges Galeria-Horten-Gebäude in Braunschweig gekürt. Nervenprobe für Pendler in der Region. Bahnverkehr zwischen Wittingen und Warenholz unterbrochen. Und erfolgreiches Comeback in Braunschweig. Rund 20.000 Besucher bei Verbrauchermesse Harz und Heide. Mein Name ist Nicole Bayes und das sind die Meldungen im Einzelnen. Der Siegerentwurf für das Areal rund um das ehemalige Galeria-Horten-Gebäude in der Braunschweiger Innenstadt steht fest. Wie die Stadtverwaltung mitteilte, geht der erste Preis an ein Architektenteam aus Aachen. Die Planer schlagen vor, den riesigen Komplex in zwei moderne Gebäude aufzuteilen und dazwischen einen neuen grünen Platz zu schaffen. Dadurch soll das Magni-Viertel in Zukunft besser an die Fußgängerzone angebunden werden als bisher. Rund die Hälfte der alten Bausubstanz soll erhalten und wiederverwendet werden. Für die Braunschweiger Innenstadtentwicklung mache man mit diesem Entwurf einen großen Schritt nach vorn, sagte Oberbürgermeister Thorsten Kornblum. Auch die Volksbank Bravo als Eigentümerin der Immobilie bezeichnete den Entwurf als eine vielversprechende Basis für die Zukunft. Wer sich selbst ein Bild machen möchte, kann alle Entwürfe ab sofort bis zum 19. Juni im Bravo Park am Hauptbahnhof besichtigen. Pendler in der Region müssen mit massiven Einschränkungen rechnen. Zwischen Wittingen und Warenholz ist der Bahnverkehr derzeit unterbrochen. Von der Streckensperrung betroffen ist die gesamte Erikslinie RB47 zwischen Braunschweig und Uelzen. Wie das Eisenbahnunternehmen mitteilte, wurde zwischen Wittingen und Warenholz ein Busnotverkehr eingerichtet. Die Busse verkehren jedoch ohne festen Fahrplan. Nach Angaben der Deutschen Bahn besteht der Verdacht auf ein unterspültes Gleis. Die Strecke bleibt gesperrt, bis sie begutachtet und wieder freigegeben wird. Nach rund 18 Jahren Pause hat sich die traditionelle Verbrauchermesse Harz und Heide in Braunschweig erfolgreich zurückgemeldet. Nach Angaben des Veranstalters besuchten in den vergangenen 5 Tagen rund 20.000 Besucher das Messegelände, deutlich mehr als die im Vorfeld erwarteten 15.000 Gäste. Auf über 10.000 Quadratmetern präsentierten rund 180 Aussteller ein buntes Angebot, das vor allem Familien ansprach. Die Idee, das Einkaufen in der Region wieder zu einem Erlebnis zu machen, sei voll aufgegangen, sagte der Geschäftsführer des Berliner Veranstalters ExpoTech, Frank Baumann. Die Braunschweiger Bevölkerung habe sich sehr darüber gefreut, dass die Messe aus ihren Kindertagen endlich wieder stattfindet. Laut Baumann wolle die Harz und Heide in den nächsten Jahren weiter wachsen. Die Digitalisierung hält Einzug auf den Baustellen, doch der Mensch soll dabei nicht auf der Strecke bleiben. Wie die TU Braunschweig mitteilte, entwickeln Wissenschaftler der Uni derzeit ein neues Entscheidungswerkzeug für die Bauwirtschaft. Es soll Unternehmen dabei helfen, den Einsatz moderner Technologien wie etwa von 3D-Betondruckern sinnvoll zu planen. Das Besondere an dem Projekt ist, dass nicht nur die reine Wirtschaftlichkeit von Maschinen gemessen wird, erstmalig wird auch untersucht, wie sich die Zusammenarbeit mit Robotern auf die körperliche und mentale Gesundheit der Bauarbeiter auswirkt. Für die Messungen auf realen Baustellen arbeiten Bauingenieure eng mit Sportwissenschaftlern zusammen. Das Forschungsprojekt wird vom Bundesforschungsministerium mit knapp 500.000 Euro gefördert und läuft über 2 Jahre. Bei Eintracht Braunschweig läuft der Countdown für die neue Fußballsaison. Wie der Verein mitteilte, startet der Dauerkartenvorverkauf am kommenden Donnerstag um 10 Uhr. In der ersten Phase haben bis zum 21. Juni alle bisherigen Dauerkartenbesitzer ein Vorkaufsrecht auf ihre Plätze. Der freie Verkauf für neue Dauerkarten beginnt dann voraussichtlich Ende Juni oder Anfang Juli. Sowohl die Tages- als auch die Dauerkartenpreise steigen um 3-7%. Zudem werden die Preise für Schwerbehinderte und Sichtbehinderte in einem weiteren Schritt an das Niveau der übrigen Ermäßigungsgruppen angepasst. Aufgrund der allgemeinen Kostenentwicklung bei Energiesicherheit und Personal sehe man sich zu diesem Schritt veranlasst, erklärte der kaufmännische Geschäftsführer der Eintracht, Wolfram Benz. Dennoch bleibe der Stadionbesuch bezahlbar, da man mit einer Dauerkarte im Vergleich zum Einzelkauf immer noch den Preis von mehr als 3 Heimspielen spare, so Benz. Und das waren Nachrichten aus der Region. 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
8: Heute, liebe Hörerinnen und Hörer, wollen wir in die Country-Music eintauchen. Und zwar in solche Klassiker der 50er bis 1970er Jahre. Was ist das eigentlich, Country-Music? Schwer zu sagen, handelt es sich doch um einen Musikstil, der sich aus traditionellen Elementen englischer und irischer Volksmusik ableitet. Die entwickelte sich von Beginn des 20. Jahrhunderts immer weiter. Häufig arrangiert im Zweivierteltakt und gespielt mit Gitarre, Banjo, Bass und Geige, aber auch mit Akkordeon, Klavier oder Mundharmonika. Na, dann hören wir doch mal rein. Am Mikrofon begleitet sie Bernd Ude.

Schön, liebe Hörerinnen und Hörer, dass Sie Radio Okawelle eingeschaltet haben, um sich Western-Klassiker aus den 50er bis 70er Jahren anzuhören. Unser nächster Sänger ist Roger Miller. Er machte eine ungewöhnliche Karriere. In den 1950er Jahren schrieb er einige Stücke für den Musikverlag Free Publishing. Er kam in Kontakt mit Johnny Cash und dessen Band Tennessee Three, in der er häufig für Johnny Cash einsprang, wenn der, aus gesundheitlichen Gründen, wie das damals hieß, ausfiel. Miller hatte mit King of the Road 1965 seinen größten Erfolg, was auch zu Spitzenplätzen in den europäischen Hitparaden führte und ihm 5 Grammy Awards einbrachte.

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1: Und nun unser nächster Interpret, Kenny Rogers. Was sage ich? Songwriter, Country-Sänger, Schauspieler und natürlich erfolgreich war er mit 21 Nummer 1 Songs und über 100 Millionen verkaufter Tonträger. 60 Jahre im Geschäft der Musikbranche. Er gehörte zu den erfolgreichsten im Country-Geschäft. Geboren 1938 in Houston, Texas und gestorben mit 81 Jahren in Sandy Springs, Georgia. Von ihm jetzt einen richtigen Western-Titel, The Coward of the County.

Von einem der meistgebuchten und bestbezahlten Studiomusiker zum erfolgreichen Star der Country-Szene mit einer eigenen Fernsehshow. Das war Glen Campbell, der mit Rhinestone Cowboy neben etwa Southern Nights und Gentle on My Mind einen seiner größten Hits hatte.

Sie hören Radio Okawelle und Country Classics aus den 50er, 60er und 70er Jahren. Und bei einer solchen Sendung darf natürlich das Brüderpaar Bellamy Brothers, die von einer Farm in Florida stammen, nicht fehlen. Eine derartige Herkunft ist ja prädestiniert dafür, Country-Songs zu singen. Viele von Ihnen kennen sicherlich noch ihren Erfolgstitel, die deutsche Version von Let Your Love Flow. Jürgen Drews machte daraus Ein Bett im Kornfeld, das dann aber auch schnell zum Korn im Feldbett wurde.

Unser nächstes Stück ist wieder ein von zwei Männern gesungenes Duett. Willie Nelson und Waylon Jennings haben sich 1976 zusammengefunden. Diese beiden wurden wegen ihrer eigenwilligen und unangepassten Musik von der Presse zur sogenannten Outlaw-Bewegung gezählt. 1976 nahmen sie Good-Hearted Woman auf, das für mich überhaupt nicht unkonventionell klingt, sondern wie ein richtig schöner Country-Song.

Vom Country-Sänger über den britischen Liverpool-Beat zurück zu seinen Wurzeln. 1968 versuchte sich Bobby Bear zusammen mit der Liverpooler Band The Hillsickers am Beat, allerdings erfolglos. Nach seiner Rückkehr in die USA setzte er wieder auf Bewährtes. Wir hören Detroit City von 1963.

Der erfolgreichste Farbi-Country-Sänger in den 60er und 70er Jahren war Charlie Pride. Bei ihm war die Verbindung zur ganz frühen Country-Musik aus den Südstaaten sehr eng. War er doch vor seiner Karriere als Sänger Baumwollpflücker in Mississippi. Wir hören von ihm Carlijah. Die Musik erinnerte mich, vor allen Dingen wegen des Rhythmus natürlich, an einen Kriegstanz von Indianern, wie er früher sehr häufig in Wildwestfilmen gezeigt wurde.

Country Music, Westernballaden, Indianertänze, die Nachfolger der Cowboys, die Könige der Landstraße in ihren Riesentrucks. Was fehlt da noch? Johnny Horton. Er lebte zunächst in Texas, bevor er nach Alaska umsiedelte. So ist es kein Wunder, dass ein großer Erfolg von ihm North to Alaska wurde. Das hing sicher auch mit dem erfolgreichen Film mit gleichem Titel zusammen aus dem Jahre 1960. John Wayne, Stuart Granger und Ernie Kovacs unter anderem spielten in dieser Westernkomödie aus der Zeit des Goldrauschs nach Norden um 1900. Und wir hören Johnny Horton mit der Titelmelodie.

Schön, dass Sie sich Country Classics hier auf Radio Okerwelle gönnen, liebe Hörerinnen und Hörer. Von einem Johnny, nämlich Horton aus Alaska, zum nächsten berühmten Johnny, Cash. Was soll man über ihn noch sagen? In Stichworten: einflussreich auf die Country-Szene, kritische, unkonventionelle Texte, Auftritte in den Gefängnissen Folsom und St. Quentin, 13 Grammys und über 50 Millionen verkaufte Tonträger. Na dann los in den Ring of Fire.

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1: Jetzt kommen wir zu einer Außergewöhnlichkeit. Frank Ifield, geboren in Coventry 1937, ausgewandert mit seinen Eltern nach Australien 1946, Rückkehr nach England 1960 und erfolgreich mit im Country-Style angehauchten Stücken, in denen er auch stilgerecht jodelte, wie die Cowboys es eben früher taten. The Wayward Wind wurde von ihm wie auch anderen Country-Sängern gecovert.

Wir kommen zu einem Allround-Musiker. Bobby Darin. Erfolgreicher Schauspieler, auch in den 1960er Jahren. Produzent und Sänger von Folk, Rock, Protestliedern und 1966 mit der Erstveröffentlichung des von Tim Hardin geschriebenen If I Were a Carpenter, das später auch von Johnny Cash und June Carter aufgenommen wurde.

Don Gibson war, wie viele andere erfolgreiche Solisten, erst einmal Studiomusiker und mauserte sich allmählich zu einem der ersten erfolgreichen Stars des Nashville Sounds. Oh, Lonesome Me.

Wir nähern uns dem Ende, liebe Hörerinnen und Hörer. Die Country Classics gehen zu Ende. Ich hoffe, es hat Ihnen Spaß gemacht. Und der eine oder die andere mag sich ja gefragt haben, gab es denn überhaupt keine Country Classics, die von Frauen gesungen worden sind? Ich kann Sie beruhigen. Die habe ich mir für unsere nächste Sendung aufgespart. Wenn Sie hoffentlich wieder einschalten bei Radio Okerwelle. Sie hören uns nicht nur im Radio auf der Frequenz 104,6, sondern auch weltweit mit der kostenlosen Okerwelle-App. Bernd Ude verabschiedet sich von Ihnen mit einem Titel von Dick Nolan, Truck Driving Man. Der Kanadier aus Neufundland kam in den 1950er Jahren nach Toronto. Er nahm dort mehrere Alben mit Country- und Western-Musik auf, was ihm bald den Spitznamen der Johnny Cash aus Neufundland einbrachte.

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1: Um 16 Uhr mit Tarek Yusbaschi. Die AfD in Niedersachsen darf vom Verfassungsschutz vorläufig zum Beobachtungsobjekt von erheblicher Bedeutung hochgestuft werden. Das hat das Verwaltungsgericht Hannover entschieden. Es lehnte einen Eilantrag der AfD gegen ihre Hochstufung ab. Aus Hannover Angelika Henkel.
2: Der Verfassungsschutz darf also die AfD hiermit mit sogenannten nachrichtendienstlichen Mitteln beobachten. Heißt observieren, abhören, V-Leute einsetzen. Das Gericht in Hannover folgt der Argumentation, dass die AfD verfassungsfeindlich ist. Nur ein Beispiel, die AfD agiere gegen die Menschenwürde, wenn sie pauschal insbesondere männliche und muslimische Zuwanderer abwerte. Außerdem mache sich die AfD über andere Parteien und Politiker systematisch verächtlich und schade damit der Demokratie. Gegen den Beschluss kann die AfD Rechtsmittel einlegen.
1: Juso-Chef Thürmer will nicht von der geplanten BAföG-Reform abrücken. Er kenne niemanden in der SPD, der nicht mit voller Überzeugung hinter der Reform stehe, sagte Thürmer im Deutschlandfunk. Scharfe Kritik übte Thürmer an den Äußerungen von Bundesforschungsministerin Beer zu dem Thema.
3: Die Äußerungen der Forschungsministerin, die empfinde ich wirklich als skandalös. Also sie müsste ja auf der Seite der Studierenden stehen. Stattdessen wiederholt sie ehrlicherweise saudumme Klischees, sagt, die Studierenden sollten doch mal arbeiten. Die Realität ist doch, 65% der Studierenden arbeiten jetzt schon. Das ist mehr als in den gesamten Generationen davor. Aber trotzdem leben fast 50% der Studierenden, die nicht mehr zu Hause wohnen, in Armut, weil die Kosten so stark gestiegen sind und das BAföG eben nicht reicht. Diese Situation ist unhaltbar und die Forschungsministerin sollte eigentlich an erster Stelle stehen, um daran etwas zu ändern. Stattdessen macht sie das, was wir am Wochenende gesehen haben. Ich kann das einfach nicht verstehen, ehrlich gesagt.
1: Juso-Chef Thürmer. Israel will nun auch Vororte der libanesischen Hauptstadt Beirut angreifen. Das haben der israelische Regierungschef Netanyahu und sein Verteidigungsminister Katz bekannt gegeben. Zu den Hintergründen Björn Daker aus Tel Aviv.
4: Es geht darum, die Hisbollah weiter zu schwächen. In den Vororten Beiruts, in den südlichen Vororten, werden führende Köpfe der Hisbollah vermutet. Deshalb gab es da ja auch in den vergangenen Tagen schon einige Angriffe der israelischen Armee. Für ein paar Wochen war das tabu. Das war vor allen Dingen der Druck der US-Regierung auf die israelische Armee, dort mit den Angriffen in Beirut nachzulassen, um die Gespräche mit dem Iran nicht zu gefährden. Von diesem Tabu kann jetzt keine Rede mehr sein, denn die israelische Armee geht in den Vororten Beiruts da gegen die Hisbollah weiter vor.
1: Hamburgs erster Bürgermeister Tschentscher hat Kritik an den Olympiaplänen der Stadt zurückgewiesen. Auch die Volksbefragung dazu sei richtig gewesen, sagte der SPD-Politiker. Dabei hatten sich 55% der Teilnehmer gegen eine Olympiabewerbung Hamburgs ausgesprochen. Aus Hamburg Jörg Naroska.
5: Bürgermeister Peter Tschentscher bedauert das Ergebnis des Referendums, blickt aber auch schon in die Zukunft. Viele Ideen aus der Hamburger Olympiaplanung seien in der Stadt auf große Zustimmung gestoßen, zum Beispiel der geplante Ausbau der Barrierefreiheit und die Modernisierung von Sportstätten für den Breitensport. Das Nein im Referendum erkläre sich aus tiefer liegenden Befürchtungen, zum Beispiel zu Mietsteigerungen oder aus einer Skepsis gegenüber Großprojekten. Die guten Ideen aus dem Konzept gelte es jetzt auch ohne Sommerspiele umzusetzen, auch wenn das nun nicht einfacher werde. Laut Sportsenator Andi Grote gehören dazu unter anderem die 5 Stunden Sport und Bewegung in den Schulen, Programme für eine größere Schwimmfähigkeit bei Kindern oder das neue Stadion im Volkspark.
1: In Belgien ermitteln die Behörden gegen den internationalen Finanzdienstleister Wise wegen möglicher Geldwäsche. Demnach besteht der Verdacht, dass die Firma verdächtige Überweisungen nicht gemeldet hat. Die Geldtransfers ständen im Zusammenhang mit Betrug, Korruption und Drogenhandel. Das Unternehmen wies die Vorwürfe zurück. Die Ermittlungen betreffen eine europäische Tochtergesellschaft von Wise. Das Unternehmen ist weltweit tätig und wickelt Geldtransfers ab. Zuletzt zählte die Firma mehr als 19 Millionen aktive Kunden. Das waren die Nachrichten. Das Wetter in Norddeutschland. Heute neben durchziehenden Wolken und einzelnen Schauern noch Sonnenschein. Die Höchstwerte liegen bei 18 bis 23 Grad. In der Nacht locker bewölkt, meist trocken, gebietsweise etwas Regen, bei Tiefstwerten von 16 bis 10 Grad. Morgen heiter bis wolkig, vereinzelt Schauer und Gewitter, in Vorpommern meist trocken, Höchstwerte 20 bis 26 Grad. Am Mittwoch zeitweise Regen, teils Gewitter, teils auch Sonne, dann 18 bis 23 Grad. Und am Donnerstag von Westen her Schauer und Gewitter, sonst freundlicher, wieder 18 bis 23 Grad. Es ist gleich 16.05 Uhr.
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6: Siegerentwurf für das Areal um ehemaliges Galeria-Horten-Gebäude in Braunschweig gekürt. Nervenprobe für Pendler in der Region. Bahnverkehr zwischen Wittingen und Warenholz unterbrochen. Und erfolgreiches Comeback in Braunschweig. Rund 20.000 Besucher bei Verbrauchermesse Harz und Heide. Mein Name ist Nicole Bayes und das sind die Meldungen im Einzelnen. Der Siegerentwurf für das Areal rund um das ehemalige Galeria-Horten-Gebäude in der Braunschweiger Innenstadt steht fest. Wie die Stadtverwaltung mitteilte, geht der erste Preis an ein Architektenteam aus Aachen. Die Planer schlagen vor, den riesigen Komplex in zwei moderne Gebäude aufzuteilen und dazwischen einen neuen grünen Platz zu schaffen. Dadurch soll das Magni-Viertel in Zukunft besser an die Fußgängerzone angebunden werden als bisher. Rund die Hälfte der alten Bausubstanz soll erhalten und wiederverwendet werden. Für die Braunschweiger Innenstadtentwicklung mache man mit diesem Entwurf einen großen Schritt nach vorn, sagte Oberbürgermeister Thorsten Kornblum. Auch die Volksbank Bravo als Eigentümerin der Immobilie bezeichnete den Entwurf als eine vielversprechende Basis für die Zukunft. Wer sich selbst ein Bild machen möchte, kann alle Entwürfe ab sofort bis zum 19. Juni im Bravo-Park am Hauptbahnhof besichtigen. Pendler in der Region müssen mit massiven Einschränkungen rechnen. Zwischen Wittingen und Warenholz ist der Bahnverkehr derzeit unterbrochen. Von der Streckensperrung betroffen ist die gesamte Erikslinie RB47 zwischen Braunschweig und Uelzen. Wie das Eisenbahnunternehmen mitteilte, wurde zwischen Wittingen und Warenholz ein Busnotverkehr eingerichtet. Die Busse verkehren jedoch ohne festen Fahrplan. Nach Angaben der Deutschen Bahn besteht der Verdacht auf ein unterspültes Gleis. Die Strecke bleibt gesperrt, bis sie begutachtet und wieder freigegeben wird. Nach rund 18 Jahren Pause hat sich die traditionelle Verbrauchermesse Harz und Heide in Braunschweig erfolgreich zurückgemeldet. Nach Angaben des Veranstalters besuchten in den vergangenen 5 Tagen rund 20.000 Besucher das Messegelände, deutlich mehr als die im Vorfeld erwarteten 15.000 Gäste. Auf über 10.000 Quadratmetern präsentierten rund 180 Aussteller ein buntes Angebot, das vor allem Familien ansprach. Die Idee, das Einkaufen in der Region wieder zu einem Erlebnis zu machen, sei voll aufgegangen, sagte der Geschäftsführer des Berliner Veranstalters ExpoTech, Frank Baumann. Die Braunschweiger Bevölkerung habe sich sehr darüber gefreut, dass die Messe aus ihren Kindertagen endlich wieder stattfindet. Laut Baumann wolle die Harz und Heide in den nächsten Jahren weiter wachsen. Die Digitalisierung hält Einzug auf den Baustellen, doch der Mensch soll dabei nicht auf der Strecke bleiben. Wie die TU Braunschweig mitteilte, entwickeln Wissenschaftler der Uni derzeit ein neues Entscheidungswerkzeug für die Bauwirtschaft. Es soll Unternehmen dabei helfen, den Einsatz moderner Technologien, wie etwa von 3D-Betondruckern, sinnvoll zu planen. Das Besondere an dem Projekt ist, dass nicht nur die reine Wirtschaftlichkeit von Maschinen gemessen wird, erstmalig wird auch untersucht, wie sich die Zusammenarbeit mit Robotern auf die körperliche und mentale Gesundheit der Bauarbeiter auswirkt. Für die Messungen auf realen Baustellen arbeiten Bauingenieure eng mit Sportwissenschaftlern zusammen. Das Forschungsprojekt wird vom Bundesforschungsministerium mit knapp 500.000 Euro gefördert und läuft über 2 Jahre. Bei Eintracht Braunschweig läuft der Countdown für die neue Fußballsaison. Wie der Verein mitteilte, startet der Dauerkartenvorverkauf am kommenden Donnerstag um 10 Uhr. In der ersten Phase haben bis zum 21. Juni alle bisherigen Dauerkartenbesitzer ein Vorkaufsrecht auf ihre Plätze. Der freie Verkauf für neue Dauerkarten beginnt dann voraussichtlich Ende Juni oder Anfang Juli. Sowohl die Tages- als auch die Dauerkartenpreise steigen um 3-7%. Zudem werden die Preise für Schwerbehinderte und Sichtbehinderte in einem weiteren Schritt an das Niveau der übrigen Ermäßigungsgruppen angepasst. Aufgrund der allgemeinen Kostenentwicklung bei Energiesicherheit und Personal sehe man sich zu diesem Schritt veranlasst, erklärte der kaufmännische Geschäftsführer der Eintracht, Wolfram Benz. Dennoch bleibe der Stadionbesuch bezahlbar, da man mit einer Dauerkarte im Vergleich zum Einzelkauf immer noch den Preis von mehr als 3 Heimspielen spare, so Benz. Und das waren Nachrichten aus der Region. 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
8: 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Ahoi und herzlich willkommen bei den Oka-Piraten auf Radio Okawelle 104,6.
9: Am Mikrofon für euch sind heute
8: Lilian
9: und Selina.
8: Wir haben noch eine besondere Information. Wenn ihr die Oka-Piraten mitgestalten wollt, Liedwünsche oder Feedback für uns habt, schreibt uns eine E-Mail unter kinder@okawelle.de.
9: Und jetzt lichten wir den Anker, denn wir haben einiges mit an Bord.
8: Wir haben heute einen Filmtipp über den Film Plötzlich Prinzessin,
9: einen Schlaumeier zu dem Begriff Hip-Hop
8: und ein Tier aus dem Tierlexikon.
9: Aber wir haben auch noch einige Lieder, bei denen ihr einfach mittanzen könnt.
8: Also setzt die Segel und Leinen los. Die Oka-Piraten haben freie Fahrt voraus und starten mit dem Lied Golden.

0: aufgepasst. Hier kommt der Filmtipp bei den Ogerpiraten.
1: Eines fremden Landes sein wirst. Im Film Plötzlich Prinzessin muss sich die 15-jährige Mia aus San Francisco genau diesem Schicksal stellen.
2: Was soll ich machen? So sehe ich nun mal aus.
3: Ihr wahres Leben war äußerst gewöhnlich.
4: Du bist viel zu verkrampft.
1: Mia Thermopolis ist 15 Jahre alt und besucht die Highschool im Herzen von San Francisco in Kalifornien. Sie hat nicht viele Freunde, wird von ihren Mitschülern wegen ihres Aussehens gehänselt und lebt alleine mit ihrer Mutter. Ihr Vater ist leider früh verstorben. Eines Tages erhält sie eine Einladung zu einem Treffen mit ihrer entfernten Großmutter väterlicherseits. Sie erfährt, ihre Großmutter ist die Königin vom kleinen europäischen Königreich Genovien und Mia selbst ist Prinzessin.
3: Doch dann passiert etwas völlig Unerwartetes.
2: Seine Großmutter hat angerufen.
5: Sie hat doch noch nie angerufen. Was wollte sie denn?
6: Ich bin die Königin von Genovia. Und du bist Prinzessin.
7: Niemals.
5: Als würde ich nicht schon bescheuert genug aussehen. Jetzt bekomme ich auch noch dieses Krönchen.
1: Mia ist total aus dem Haus. Anstatt sich zu freuen, eine Prinzessin zu sein, ist sie sauer auf ihre Mutter, ihr Mias Herkunft und Titel vorzuenthalten und lehnt ab, Thronfolgerin zu werden. Ihre Großmutter kann sie allerdings doch überreden, da Mia das einzige Kind ihres Sohnes und damit einzige rechtmäßige Erbin ist.
6: Ich werde dir zeigen, wie man geht, spricht, sitzt, steht wie eine Prinzessin.
5: Wow!
6: Möge das Werk beginnen.
8: Wir schlurfen nicht so.
3: Es ist eine Frage des richtigen Benehmens.
6: Prinzessinnen schlagen in der Öffentlichkeit nie die Beine übereinander. Setze einen Fußknöchel hinter den anderen.
1: Mia stimmt also zu, Prinzessinnenunterricht zu nehmen, um sich auf ihr zukünftiges Amt vorzubereiten. Sie bekommt ein Makeover und lernt, wie sich echte Prinzessinnen verhalten. In der Öffentlichkeit versucht sie, ihre königliche Abstammung zu verstecken. Schnell kommt aber doch alles ans Licht. Sie wird nunmehr von Fotografen und Kameras verfolgt und ihr widerfahren einige Schlamassel, die in der Presse landen. Im Laufe des Films werden die Beziehungen zu ihrer Großmutter, ihrer besten Freundin und ihres Schwarms immer wieder auf die Probe gestellt.
6: Meinen Sie, sie schafft es?
8: Davon bin ich überzeugt.
1: Ist sie der Rolle als Thronfolgerin gewachsen? Sollte sie eines Tages Königin werden? Ein Film für die ganze Familie. Zum Lachen, Mitfiebern und zum Nachdenken über die Frage, wie würdet ihr reagieren, wenn ihr die Nachricht bekämt, ihr seid
3: plötzlich Prinzessin.
9: Das war ein Filmtipp zu dem Film Plötzlich Prinzessin. Badabah.

0: hört die Oka-Piraten bei Radio Okawelle. Wir sind
1: Selina
0: und Lillian.
1: Und jetzt haben wir für euch ein richtig tolles Lied ausgesucht.
0: Seid ihr auch schon wie wir in Sommerstimmung?
1: Wenn ja, dann haben wir jetzt für euch genau das richtige Lied mitgebracht.
0: Also spitzt die Ohren, hier kommt Sommerregen.
1: Viel Spaß!

0: Hip-Hop. Eine Jugendkultur, die wieder aufblüht. Es gibt Hip-Hop sowohl als Musikrichtung als auch als Tanzart. Doch woher kommt der Hip-Hop eigentlich? Ich war in Braunschweig auf dem Wochenmarkt unterwegs und habe herumgefragt, was die Menschen darüber wissen.
1: In Brooklyn, in Harlem, in New York.
2: Naja, auf jeden Fall in Amerika. Ich würde sagen, New York, Kalifornien wären so die zwei Bundesstaaten, die mir zuerst einfallen.
3: Na ja, gut, wahrscheinlich irgendwo in den Südstaaten vielleicht. Also entweder Memphis oder New Orleans oder sowas. Ich meine, das ist so jazzmäßig oder sowas. Aber kann natürlich da auch entstanden sein. Oder in den anderen Zentren wie Chicago oder sowas.
1: Naja, Protestbewegung von Schwarzen damals gegründet oder erfunden.
4: Ich weiß, dass ich ihn in der Schulzeit gehasst habe. Und dann in den späten 30ern habe ich plötzlich angefangen, ihn wertzuschätzen.
5: Ich weiß nur, dass es mal in unserem Dorf eine Gruppe gab, die Hip-Hop getanzt hat. Mhm. Also auch ein Verein, der das gelernt hat, also ja, weitergegeben hat.
3: Da haben sich dann die, keine Ahnung, ich weiß gar nicht, in den wahrscheinlich so 80ern oder sowas kamen die ersten Künstler auf.
0: Im Großen und Ganzen stimmt es, dass der Hip-Hop ursprünglich aus Amerika, noch genauer aus New York kommt. Am 11. August 1973 fand in New York, in der sogenannten Bronx, die erste Hip-Hop-Party statt. Doch was ist eigentlich die Bronx? Die Bronx ist seit dem 10. Januar 1874 der nördlichste Stadtbezirk der US-amerikanischen Metropole New York City. In den 70ern wurde der Hip-Hop dort geboren. Inmitten von Ganggewalt und Drogen entfaltete sich eine weltweite Kulturbewegung. Doch besonders durch die Afro- und puerto-amerikanische Bevölkerung entwickelten sich hier in den späten 1960ern die Ursprünge des Hip-Hops und des Breakdance. Damit wurde eine Musik- und Tanzart weltweit bekannt.
6: Das war ein Schlaumeier zu dem Begriff Hip-Hop.

0: Ahoi, ihr Oka-Piraten, wir sind
1: Lillian
0: und Selina und ihr hört Radio Oka-Welle. Schön, dass ihr bei uns mit an Bord seid.
1: Gleich geht's weiter mit einem Lied aus dem Film Bibi und Tina.
0: Also hört gut hin und habt Spaß bei unserem nächsten Song. Hier kommt für euch Mädchen auf dem Pferd.

0: Das Tierlexikon bei den Okapiraten. Jede Woche wird ein außergewöhnliches Tier vorgestellt. Habt ihr schon einmal von einem Guanaco gehört? Nein? Dann seid ihr in der heutigen Ausgabe des Tierlexikons genau richtig. Denn hier lernt ihr dieses faszinierende Tier kennen. Guanacos sind die wildlebende Stammform der Lamas. Sie kommen im südlichen und westlichen Südamerika vor. Vor allem in den Anden sowie den Halbwüsten und Steppen Patagoniens. Ausgewachsene Tiere erreichen eine Schulterhöhe von bis zu 1,30 Meter und bringen bis zu 140 Kilogramm auf die Waage. Ihre Nahrung besteht hauptsächlich aus Gräsern. Guanacos leben in Familiengruppen von etwa 15 Tieren. Eine solche Gruppe setzt sich aus einem männlichen Leittier, mehreren ausgewachsenen Weibchen und deren Nachwuchs zusammen. Sobald die Jungtiere etwa 15 Monate alt sind, müssen sie die Herde verlassen. Die jungen Weibchen schließen sich dann einer neuen Gruppe an. Die jungen Männchen ziehen gemeinsam als Junggesellen umher. Fun Fact: Wusstet ihr, dass Guanacos, genau wie Lamas, bei Gefahr spucken? Falls ihr also einmal einem Guanaco begegnet, ist etwas Abstand definitiv eine gute Idee. Und vielleicht auch ein frisches T-Shirt. Damit sind wir auch schon am Ende der heutigen Tierlexikon-Folge über die Guanacos angekommen. Wer weiß, welches Tier ihr als nächstes kennenlernt. Lasst euch überraschen.
1: Das war ein Tier aus dem Tierlexikon, vorgestellt von Annike.

Das nächste Lied kennt ihr ganz bestimmt. Es ist nämlich von der Sängerin Sophia. In ihrem Song Schmetterling geht es um die Stärke, anders zu sein. Hier kommt für euch Schmetterling.

0: es auch schon mit den Oka-Piraten für heute mit uns,
1: Lilian
0: und Selina.
1: Wir haben noch eine besondere Information. Wenn ihr die Oka-Piraten mitgestalten wollt, Liedwünsche oder Feedback für uns habt, schreibt uns eine E-Mail unter kinder@okawelle.de.
0: Wir sagen Ahoi,
1: bis zum nächsten Mal.

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1: Um 17 Uhr mit Tarek Yusbaschi. Die AfD in Niedersachsen, da vom Verfassungsschutz vorläufig zum Beobachtungsobjekt von erheblicher Bedeutung hochgestuft werden. Das hat das Verwaltungsgericht Hannover entschieden. Es lehnte einen Eilantrag der AfD gegen ihre Hochstufung ab. Aus Hannover Angelika Henkel.
2: Der Verfassungsschutz darf also die AfD hiermit mit sogenannten nachrichtendienstlichen Mitteln beobachten. Heißt observieren, abhören, V-Leute einsetzen. Das Gericht in Hannover folgt der Argumentation, dass die AfD verfassungsfeindlich ist. Nur ein Beispiel, die AfD agiere gegen die Menschenwürde, wenn sie pauschal insbesondere männliche und muslimische Zuwanderer abwerte. Außerdem mache sich die AfD über andere Parteien und Politiker systematisch verächtlich und schade damit der Demokratie. Gegen den Beschluss kann die AfD Rechtsmittel einlegen.
1: Im sauerländischen Meschede sind nordrhein-westfälische CDU-Politiker mit Bundeskanzler Merz zu einer zweitägigen Klausurtagung zusammengekommen. Nach tagelangen Spekulationen über eine mögliche Ablösung des Kanzlers durch Hendrik Wüst, den Ministerpräsidenten von Nordrhein-Westfalen, demonstrierten die Teilnehmer nun Geschlossenheit. Aus Meschede Nadja Baschek.
3: Mehrere Teilnehmer, wie etwa Landtagsabgeordnete, sagen, dass die Stimmung gut gewesen sei und dass die Spekulation rund um einen Kanzlertausch keine große Rolle beim Auftakt der zweitägigen Veranstaltung gespielt habe. Stattdessen soll es Raum für andere Fragen gegeben haben. Aus Teilnehmerkreisen ist zu vernehmen, dass Wüst seine Aussage, die Spekulationen seien Quatsch, bekräftigt. Er wolle ausdrücklich davor warnen und sage Merz seine volle Unterstützung zu. Merz wiederum dankte Wüst und der Landesregierung für ihre Arbeit in schwieriger Zeit, heißt es.
1: Im Libanon verlassen immer mehr Menschen die südlichen Vororte der Hauptstadt Beirut. Hintergrund ist die Ankündigung von Israels Ministerpräsident Netanyahu, die Gebiete zu bombardieren. Sie gelten als Hochburgen der pro-iranischen Hisbollah-Miliz. Vera Rudolph in Beirut zur aktuellen Situation.
4: Man ist gar nicht mehr sicher, ob diese Angriffe denn jetzt kommen oder nicht, denn iranische Nachrichtenagenturen melden ja, dass der Iran die Verhandlungen mit den USA ja erstmal aussetzen möchte angesichts dieser Eskalation hier. Nichtsdestotrotz, heute Morgen herrschte hier auf den Straßen Panik. Die Menschen wurden nervös, sind geflohen, haben eben Angst, wenn die Angriffe denn kommen, dass das ihre Häuser, ihre Wohnungen zerstören könnte.
1: Am Tag nach der Hamburger Olympia-Absage wird in der Stadt über Konsequenzen diskutiert. Bürgermeister Tschentscher sieht seine Person nicht beschädigt. Er bedauerte den Ausgang des Referendums, nannte es zugleich aber richtig, die Entscheidung über eine Olympia-Bewerbung in die Hände der Bürger gelegt zu haben. Hamburg werde weiterhin Sportgroßereignisse ausrichten. Es gebe nicht 300.000 Sportfeinde in der Stadt, so Tschentscher. Die Linke sprach sich jetzt dafür aus, verstärkt in den Breitensport zu investieren. Emotionen im Klassenzimmer spielen eine größere Rolle als bisher gedacht. Ob Lehrkräfte gut gelaunt ihren Unterricht gestalten, hat direkten Einfluss darauf, wie viel Kinder daraus mitnehmen. Das zeigt eine Studie, die in einem Fachmagazin veröffentlicht wurde. Anja Braun aus der ARD-Wissenschaftsredaktion.
5: Die Auswertung zeigt, empfinden die Lehrkräfte Freude, dann gelingt der Matheunterricht besser. Das Interesse der Lernenden steigt und sie fühlen mehr Selbstvertrauen. Beides zusammen führt nach Angaben der Forschenden meist zu besseren Ergebnissen und das zeigt sich auch in den Noten. Anders ist es, wenn Lehrkräfte schlecht gelaunt oder verärgert sind, dann machen sie in der Regel schlechteren Unterricht. Laut Forschungsteam führt das schließlich auch zu schlechteren Lernergebnissen der Schülerinnen und Schüler. Als Schlüssel für besseren Unterricht sieht das Team deshalb die Stärkung der psychologischen Ressourcen von Lehrkräften. Sie fordern, wer Unterricht verbessern will, sollte nicht nur an Lehrplänen und Strukturen, sondern auch an der positiven Stimmung von Lehrkräften arbeiten, damit die auch gute Laune und Lernerfolg in die Klassenzimmer bringen können.
1: Das waren die Nachrichten.
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6: Mit Nicole Bayes. Weg frei für eine neue Innenstadt. Siegerentwurf für das Areal um ehemaliges Galeria-Horten-Gebäude gekürt. Nervenprobe für Pendler in der Region. Bahnverkehr zwischen Wittingen und Warenholz unterbrochen. Und erfolgreiches Comeback in Braunschweig. Rund 20.000 Besucher bei Verbrauchermesse Harz und Heide. Mehr dazu hören Sie in rund 20 Minuten in den Nachrichten aus der Region.
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7: Kommen wir erst einmal zum Wetter. In Braunschweig beträgt die aktuelle Temperatur 22 Grad. Da hatten wir es heute auch größtenteils sonnig mit ein paar Wolken am Himmel. Die Maximaltemperatur auch bei den aktuellen 22 Grad heute. Und in der Nacht sinken dann die Werte noch runter bis auf etwa 11 Grad. Werfen wir einen Blick auf die nächsten Tage. Morgen am Dienstag, da bleibt es weiterhin sonnig. Es kommt aber stellenweise zu Schauern. Die Temperaturen aber ähnlich, 24 Grad am Tag und 12 Grad in der Nacht. Und übermorgen am Mittwoch, da bleibt es auch weiterhin regnerisch. Es kann auch stellenweise zu Gewittern kommen, die Temperaturen dann zwischen 20 und 14 Grad. Das war das Wetter. Kommen wir jetzt zum Verkehr. Wie sieht es denn da auf den Straßen aus, Fabio?
8: Ja, vielen Dank, Aline. Aktuell liegen uns keine Meldungen für das Sendegebiet vor und wir wünschen natürlich weiterhin eine gute und sichere Fahrt um gleich 17.06 Uhr.
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7: Hallo und einen wunderschönen guten Abend heute am Montag, dem 1. Juni. Mein Name ist Aline Schlett und ich bin heute nicht alleine im Studio, wie Sie ja vielleicht gehört haben. Mit dabei ist nämlich noch
8: Fabio da Silva.
7: Genau, und was haben wir denn jetzt in der ersten halben Stunde an Themen mit dabei hier bei Region aktuell, Fabio?
8: Genau, wie gewohnt unsere werktägliche Ausgabe von Niedersachsen kompakt und dann noch zum Atommüllleerfahrt in Salzgitter-Bleckenstedt, der eröffnet wurde.
7: Ja, wir fangen aber natürlich wie gewohnt an mit Musik und da hören wir jetzt Ed Sheeran mit Shivers. Kommen Sie gut in den Abend.

0: Es ist gleich 17.10 Uhr und wir werfen einmal einen Blick auf das Land zum Weltnichtrauchertag. Am gestrigen Sonntag hat die Ärztekammer Niedersachsens vor zunehmendem Nikotinkonsum unter Jugendlichen gewarnt. Einzelheiten unter anderem dazu jetzt von Marike Eichner in Niedersachsen Kompakt.
1: Erstmals seit 25 Jahren steige die Zahl junger Raucherinnen und Raucher wieder signifikant, teilte die Ärztekammer Niedersachsen LKN mit. Die Kammer bezog sich dabei auf die Drogenaffinitätsstudie, laut der der Anteil rauchender Jugendlicher bei rund 10% liegt. Außerdem werden demnach häufiger E-Zigaretten als Tabakzigaretten von den Jugendlichen konsumiert. Rauchprodukte gehörten nicht in bunte Verpackungen und süße Aromen nicht in Liquids für E-Zigaretten, sagte die Präsidentin der LKN, Dr. Marion Charlotte Renneberg. E-Zigaretten seien keinesfalls eine harmlose Variante im Vergleich zu anderen Rauchprodukten, so die Medizinerin weiter. Das enthaltene Nikotin sei ein süchtig machendes Nervengift. Ein weiteres, nur schwer abzuwägendes gesundheitliches Risiko bergen die zusätzlichen Aromastoffe. Auch Niedersachsens Gesundheitsminister Andreas Philippi hatte sich jüngst für ein Verbot von künstlichen Aromastoffen in E-Zigaretten und Einweg-Vapes ausgesprochen. Damit toxische Substanzen nicht verschleiert würden und nach Vanillepudding rochen, so Philippi. Ein Verbot bestimmter Aromen für E-Zigaretten wurde von der Bundesregierung bereits beschlossen. Niedersachsens Innenministerin Daniela Behrens eröffnet heute gemeinsam mit dem Bundesinnenminister die Messe Interschutz in Hannover. Sie gilt laut Staatskanzlei weltweit als bedeutendste Fachmesse für Feuerwehr, Rettungswesen, Bevölkerungsschutz und Sicherheit. Im Mittelpunkt stünden aktuelle Herausforderungen des Bevölkerungsschutzes, die Stärkung der zivilen Sicherheit sowie innovative Technologien für Einsatz- und Rettungskräfte. Gerade in Zeiten wachsender Herausforderungen durch Extremwetterereignisse, hybride Bedrohungen und internationale Krisen sei ein starker Bevölkerungsschutz unverzichtbar, so Behrens. Am Mittwoch soll die in der vergangenen Woche vom Kabinett beschlossene Strategie Katastrophenschutz Niedersachsen auf der Interschutz vorgestellt werden. Zwischen Peine und Salzgitter ist eine Wasserstoffleitung geplant. Das geht aus einer Meldung des Landesamtes für Bergbau, Energie und Geologie, LBEG, hervor. Demnach soll die Leitung auf rund 23 Kilometern Länge in einem Meter Tiefe verlaufen und über der Erde mit einem 10 Meter breiten Schutzstreifen versehen werden. Geplant ist laut LBEG auch ein Armaturenplatz in Wallstedt sowie eine Station Wartenstedt als Übergabepunkt an das Werk von Salzgitter Flachstahl. Von dem Vorhaben und dem Anlieferverkehr seien die Gemeinden Lengede und Vechelde sowie die Städte Peine und Salzgitter betroffen, so das LBEG weiter. Das Vorhaben erfordere ein Planfeststellungsverfahren mit Umweltschutzverträglichkeitsprüfung und Öffentlichkeitsbeteiligung. Entsprechend werden die Antragsunterlagen öffentlich ausgelegt, zwischen dem 5. Juni und dem 6. Juli online auf den Seiten des LBEG. Einwendungen können bis zum 6. August eingereicht werden. Alexander Jordan, CDU-Bundestagsabgeordneter für den Wahlkreis Helmstedt-Wolfsburg, fordert einen schnellen Ausbau der A39 im Abschnitt zwischen Weihausen und Ehra. Hintergrund ist die Mitte Juni anstehende Verhandlung vor dem Bundesverwaltungsgericht in Leipzig. Umwelt- und Naturschutz müssten sorgfältig berücksichtigt werden, aber zentrale Infrastrukturprojekte dürften nicht in endlosen Auseinandersetzungen verharren, sagte Jordan. Auch klimapolitisch dürfe das Projekt nicht pauschal abgewertet werden. Eine direkte Verbindung könne Umwege verhindern, Verkehrsflüsse verbessern und künftig mit Ladeinfrastruktur, digitaler Verkehrssteuerung und wachsender Elektromobilität im Schwerlastverkehr verbunden werden. Gegenstand der Verhandlungen vor dem Bundesverwaltungsgericht ist der überarbeitete Planfeststellungsbeschluss für den A39-Abschnitt. Geklagt hatte der BUND.
0: Soweit Niedersachsen Kompakt, heute von und mit Marike Eichner.

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0: Human League mit Don't You Want Me Baby hier bei Radio Hokerwelle. In Salzgitter-Bleckenstedt gibt es jetzt einen neuen Lehrpfad rund um das Thema Atommüll und den Schacht Konrad. Die Arbeitsgemeinschaft Schacht Konrad will damit informieren und auch zum Nachdenken anregen. Aileen Städtel war vor Ort.
1: Auf rund 4 Kilometern führt der neu gestaltete Lehrpfad durch und um Salzgitter-Bleckenstedt. An insgesamt 14 Tafeln an 12 Stationen geht es um die Geschichte des Atommülls, seine Herkunft und die Folgen für Mensch und Umwelt. Die Tafeln sind wetterfest und vandalismusgeschützt, passend zur Metallregion Salzgitter in stabilen Metallgestellen gefasst. Einen Lehrpfad gab es hier schon einmal, der war jedoch nach einigen Jahren stark beschädigt und musste erneuert werden. Ursula Schönberger von der Arbeitsgemeinschaft Schacht Konrad erklärt, wie es zur Idee für die Neuauflage kam.
2: Wir haben vor 2 Jahren natürlich dann überlegt, was sind die wichtigsten Stationen und Informationen. Wir wollten ja auch nicht nur die Kritik an Schacht Konrad bei dem Lehrpfad aufzeigen, sondern auch die anderen Projekte in der Region, also Asse, Morsleben und Eckert und Ziegler in Braunschweig. Wir wollten auf die bundesweite Problematik hinweisen und mussten uns dann erstmal konzentrieren, was ist denn das, was wir eigentlich tatsächlich zeigen wollen. Und dann haben wir im Laufe dieser 2 Jahre eben die Informationen und die Bilder und Dokumente und so weiter gesammelt.
1: Im Mittelpunkt steht auch die Frage, wohin mit dem Atommüll? Die einzige Lösung der Bundesgesellschaft für Endlagerung ist aktuell das Eisenerzbergschacht Konrad. Zu Beginn der 2030er Jahre sollen dort rund 300.000 Kubikmeter schwach- bis mittelradioaktive Abfälle eingelagert werden, obwohl das Bergwerk ursprünglich nie für die Lagerung von Atommüll vorgesehen war.
2: Man ist dann irgendwann mal auf die Idee gekommen, nachdem man den aus Wirtschaftlichkeitsgründen stilllegen wollte, dass er sich doch vielleicht für Atommüll eignen könnte. Und man versucht jetzt seit 55 Jahren, versucht man jetzt den Schacht zuerst zu genehmigen und dann jetzt umzubauen, um dort Atommüll einzulagern. Eine unserer Meinung nach denkbar schlechte Idee, denn der Schacht ist marode. Es gibt Probleme mit dem Wasser, es gibt sehr viele andere Probleme und er entspricht nicht dem Stand von Wissenschaft und Technik. Deswegen wäre es sinnvoller, die restlichen Mittel jetzt zu sparen und eine wirklich verantwortbare Lösung zu suchen.
1: Neben der technischen Hintergründe greift der Lehrpfad auch die Risiken der Atomenergie und radioaktiver Strahlung auf und zeigt, wie lange sich bereits Protest gegen das Endlager formiert. Der Lehrpfad richtet sich bewusst an alle Altersgruppen. Führungen sind nach Absprache möglich. Besonders wichtig ist der Arbeitsgemeinschaft dabei, junge Menschen zu erreichen.
2: Was ja für ein Endlager ganz besonders wichtig ist, dass die langen Folgen, ja, also es muss ja langzeitsicher sein über Hunderttausende von Jahren, dass die nicht gegeben sind. Das heißt, dass künftige Generationen, also nicht nur die Menschen, die jetzt leben und diesen Einlagerungsbetrieb ertragen müssen, sondern auch die künftigen Generationen vor der Gefahr stehen, die nächste Altlast hier zu haben, was man ja 20 Kilometer weg in der Asse schon sieht, dass das einfach eine schlechte Idee ist.
1: Der Widerstand gegen Schacht Konrad hat in der Region eine lange Geschichte. Seit den 1970er Jahren engagieren sich Initiativen gegen die Inbetriebnahme des Endlagers. Der Lehrpfad soll dieses Engagement sichtbar machen und zum Weiterdenken anregen.
2: Also ich wünsche mir ein Umdenken der Politik, der Verantwortlichen. Also dass man sozusagen nicht sagt, nur weil man die Genehmigung hat, nutzt man sie auch, sondern dass man wirklich sagt, man muss

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1: Siegerentwurf für das Areal um ehemaliges Galeria Horten-Gebäude in Braunschweig gekürt. Nervenprobe für Pendler in der Region. Bahnverkehr zwischen Wittingen und Warenholz unterbrochen. Und erfolgreiches Comeback in Braunschweig. Rund 20.000 Besucher bei Verbrauchermesse Harz und Heide. Mein Name ist Nicole Bayes und das sind die Meldungen im Einzelnen. Der Siegerentwurf für das Areal rund um das ehemalige Galeria Horten-Gebäude in der Braunschweiger Innenstadt steht fest. Wie die Stadtverwaltung mitteilte, geht der erste Preis an ein Architektenteam aus Aachen. Die Planer schlagen vor, den riesigen Komplex in zwei moderne Gebäude aufzuteilen und dazwischen einen neuen grünen Platz zu schaffen. Dadurch soll das Magni-Viertel in Zukunft besser an die Fußgängerzone angebunden werden als bisher. Rund die Hälfte der alten Bausubstanz soll erhalten und wiederverwendet werden. Für die Braunschweiger Innenstadtentwicklung mache man mit diesem Entwurf einen großen Schritt nach vorn, sagte Oberbürgermeister Thorsten Kornblum. Auch die Volksbank Bravo als Eigentümerin der Immobilie bezeichnete den Entwurf als eine vielversprechende Basis für die Zukunft. Wer sich selbst ein Bild machen möchte, kann alle Entwürfe ab sofort bis zum 19. Juni im Bravo Park am Hauptbahnhof besichtigen. Pendler in der Region müssen mit massiven Einschränkungen rechnen. Zwischen Wittingen und Warenholz ist der Bahnverkehr

0: Verkehr derzeit unterbrochen. Von der Streckensperrung betroffen ist die gesamte Erikslinie RB47 zwischen Braunschweig und Uelzen. Wie das Eisenbahnunternehmen mitteilte, wurde zwischen Wittingen und Warenholz ein Busnotverkehr eingerichtet. Die Busse verkehren jedoch ohne festen Fahrplan. Nach Angaben der Deutschen Bahn besteht der Verdacht auf ein unterspültes Gleis. Die Strecke bleibt gesperrt, bis sie begutachtet und wieder freigegeben wird. Nach rund 18 Jahren Pause hat sich die traditionelle Verbrauchermesse Harz und Heide in Braunschweig erfolgreich zurückgemeldet. Nach Angaben des Veranstalters besuchten in den vergangenen 5 Tagen rund 20.000 Besucher das Messegelände, deutlich mehr als die im Vorfeld erwarteten 15.000 Gäste. Auf über 10.000 Quadratmetern präsentierten rund 180 Aussteller ein buntes Angebot, das vor allem Familien ansprach. Die Idee, das Einkaufen in der Region wieder zu einem Erlebnis zu machen, sei voll aufgegangen, sagte der Geschäftsführer des Berliner Veranstalters ExpoTech, Frank Baumann. Die Braunschweiger Bevölkerung habe sich sehr darüber gefreut, dass die Messe aus ihren Kindertagen endlich wieder stattfindet. Laut Baumann wolle die Harz und Heide in den nächsten Jahren weiter wachsen. Die Digitalisierung hält Einzug auf den Baustellen, doch der Mensch soll dabei nicht auf der Strecke bleiben. Wie die TU Braunschweig mitteilte, entwickeln Wissenschaftler der Uni derzeit ein neues Entscheidungswerkzeug für die Bauwirtschaft. Es soll Unternehmen dabei helfen, den Einsatz moderner Technologien, wie etwa von 3D-Betondruckern, sinnvoll zu planen. Das Besondere an dem Projekt ist, dass nicht nur die reine Wirtschaftlichkeit von Maschinen gemessen wird, erstmalig wird auch untersucht, wie sich die Zusammenarbeit mit Robotern auf die körperliche und mentale Gesundheit der Bauarbeiter auswirkt. Für die Messungen auf realen Baustellen arbeiten Bauingenieure eng mit Sportwissenschaftlern zusammen. Das Forschungsprojekt wird vom Bundesforschungsministerium mit knapp 500.000 Euro gefördert und läuft über 2 Jahre. Bei Eintracht Braunschweig läuft der Countdown für die neue Fußballsaison. Wie der Verein mitteilte, startet der Dauerkartenvorverkauf am kommenden Donnerstag um 10 Uhr. In der ersten Phase haben bis zum 21. Juni alle bisherigen Dauerkartenbesitzer ein Vorkaufsrecht auf ihre Plätze. Der freie Verkauf für neue Dauerkarten beginnt dann voraussichtlich Ende Juni oder Anfang Juli. Sowohl die Tages- als auch die Dauerkartenpreise steigen um 3-7%. Zudem werden die Preise für Schwerbehinderte und Sichtbehinderte in einem weiteren Schritt an das Niveau der übrigen Ermäßigungsgruppen angepasst. Aufgrund der allgemeinen Kostenentwicklung bei Energiesicherheit und Personal sehe man sich zu diesem Schritt veranlasst, erklärte der kaufmännische Geschäftsführer der Eintracht, Wolfram Benz. Dennoch bleibe der Stadionbesuch bezahlbar, da man mit einer Dauerkarte im Vergleich zum Einzelkauf immer noch den Preis von mehr als 3 Heimspielen spare, so Benz. Und das waren Nachrichten aus der Region. 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
2: Kommen wir erst einmal zum Wetter. Die aktuelle Temperatur liegt bei 22 Grad. Das war auch die Maximaltemperatur heute. Dabei hatten wir einen Mix aus Sonne und Wolken. In der Nacht sinken dann die Werte noch runter bis auf etwa 11 Grad. Werfen wir einen Blick auf die nächsten Tage. Morgen am Dienstag, da geht es sonnig weiter. Es kann aber stellenweise zu Schauern kommen. Die Temperaturen ähnlich wie heute, 24 Grad am Tag. In der Nacht dann bei 12 Grad. Und übermorgen am Mittwoch, da kann es dann trotz Sonnenschein stellenweise auch zu Gewittern kommen. Die Temperaturen liegen dann zwischen 20 und 14 Grad. Das war das Wetter. Kommen wir jetzt zum Verkehr. Wie sieht es denn da auf den Straßen aus, Fabio?
3: Ja, da haben wir noch eine Meldung aus den Braunschweiger Parkhäusern. Und zwar das Parkhaus Lange Straße Nord ist fast voll. Dort sollten Sie sich gegebenenfalls eine alternative Parkmöglichkeit suchen. Weiterhin wünschen wir natürlich eine gute und sichere Fahrt in den Abend.
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3: Es ist 17.36 Uhr und wir sind in der zweiten halben Stunde von Region Aktuell am Abend am heutigen Montag, den 1. Juni, angekommen. Was haben wir denn für Thema mit dabei, Eileen?
2: Wir haben jetzt einmal Festival Theaterformen in Braunschweig. Ehemalige JVA Rennelberg wird zum Spielort und wie gewohnt kurz vor 18 Uhr einmal die Pressestimmen.
3: Bleiben wir mal gespannt. Vorher noch etwas Musik von Daft Punk und mit Get Lucky. Kommen Sie gut in den Abend.

0: Am 18. Juni startet in Braunschweig das Festival Theaterformen, eins der größten internationalen Theaterfestivals im deutschsprachigen Raum. Neben Aufführungen im Staatstheater soll auch die ehemalige Justizvollzugsanstalt Renneberg zugänglich gemacht werden. Dort, wo seit dem Ende des 19. Jahrhunderts Häftlinge einsaßen, geht es dann um Fragen nach staatlicher Gewalt und Gerechtigkeit. Marieke Eichner berichtet.
1: Das Festival findet im jährlichen Wechsel in Braunschweig oder Hannover statt. Dabei sollen nicht nur die klassischen Bühnen bespielt werden. Die Festivalleiterin hat es sich zur Aufgabe gemacht, das Theater an ungewöhnliche Orte in der Stadt zu bringen. Da biete sich die ehemalige JVA Rennelberg an, meint Anna Mülter. Denn die Fragen der Gerechtigkeit bewegten uns alle angesichts zunehmender Kriege.
2: Und auch die weltweite Tendenz hin zum Autoritarismus, das heißt, dass immer Demokratien sich in repressive Systeme verwandeln, wo es natürlich um staatliche Gewalt und Unterdrückung geht. So diese Themen Gerechtigkeit und Gewalt kann man an einem Ort, in dem Gewalt so stark eingeschrieben ist, in die Architektur auch dieses Ortes, da besonders gut verhandeln, weil einfach der Ort, die künstlerischen Arbeiten nochmal verstärkt oder in den Kontext setzt.
1: Das Backsteingebäude im westlichen Ringgebiet ist seit Mai 2024 nicht mehr in Betrieb. Dennoch ist das Gelände immer noch von einer hohen, mit Stacheldraht gekrönten Mauer umgeben. Von der Zufahrtsstraße aus ist darüber das Hauptgebäude mit glasierten schwarzen Ornamenten zu sehen. Dort, im geplanten Festivalzentrum, sollen unter anderem 5 verschiedene Stücke gezeigt werden, erzählt Anna Mülter.
2: Und da haben wir zum Beispiel eine aktivistische Gruppe aus Chile dabei, die mit Aktivistinnen aus Braunschweig zusammen sich ein Stück macht zu Strategien gegen Faschismus. Wir haben eine norwegische Tanzproduktion dort. Wir haben ein Stück, das ganz neu erarbeitet wurde zu der Geschichte von Europa und wie friedlich oder auch nicht so friedlich sie war, von einer Theatermacherin aus der Republik Moldau.
1: Außerdem kooperieren die Festivalorganisatoren mit den Gedenkstätten Schillstraße in Braunschweig und der Gedenkstätte JVA Wolfenbüttel. Hintergrund ist die besondere Geschichte des Rennelbergs. Seit Inbetriebnahme des Kreis- und Untersuchungsgefängnisses im Jahr 1885 war Platz für fast 150 Insassen. 900 Männer und Frauen waren es am Ende des Zweiten Weltkrieges. Unter Historikern gilt die ehemalige JVA als Ort der Durchsetzung des Naziregimes. Viele SPD-Politiker und andere Oppositionelle wurden dort inhaftiert. Das werde mithilfe beider Gedenkstätten im Programm aufgegriffen, erklärt die Festivalleiterin.
2: Mit denen machen wir zusammen 2 Gespräche, eins zur Erinnerungskultur und eins nochmal, dass den ganz aktuellen Forschungsstand zu den Frauen, die während der Nazizeit dort inhaftiert waren, präsentiert. Darüber hinaus bieten die auch Führungen an. Die sind allerdings schon komplett ausgebucht, weil die Nachfrage aus der Stadt an diesen historischen Führungen ist überwältigend, was ich toll finde. Und das zeigt einfach auch, wie wichtig das ist, dass die JVA Renneberg nicht nur eine neue Nutzung bekommt, sondern auch als Erinnerungsort, als Gedenkort erhalten wird.
1: Der denkmalgeschützte Gebäudekomplex wird zurzeit vom Land verkauft für 3,6 Millionen Euro. Insgesamt 6 Interessenten hätten sich gemeldet, informiert das Niedersächsische Landesamt für Bau und Liegenschaften auf Nachfrage. Die Stadtverwaltung hat ein Mitspracherecht beim Verkauf. Eingereichte Nachnutzungskonzepte müssen in Braunschweig abgenickt werden. Anvisiert sind unter anderem Wohnungen. Doch auch ein Gedenkort soll nach einstimmigem Ratsbeschluss eingerichtet werden. Allerdings, konkrete Planungen gäbe es bisher nicht, hieß es aus dem Rathaus. Für Anna Mülter ist es die letzte Ausgabe des Festivals Theaterformen unter ihrer Leitung. Umso mehr empfiehlt sie, die Möglichkeit zu nutzen und sich die ehemalige JVA Rennelberg anzusehen.
2: Es finden mehrere Sachen auch in dem großen Zellenblock statt, der wirklich architektonisch auch außergewöhnlich ist zu erleben und auch natürlich von seiner Geschichte her. Und nur mit dem Ticket kommt man dann tatsächlich in dieses Gebäude hinein. Und auch das Gelände, um dort einfach mal das Außengelände sich anzugucken, da gibt es auch Gastronomie und auch da gibt es die Silent Discos, die wir immer freitagabends und samstagabends machen. Da ist der Eintritt frei, da würde ich auch wirklich herzlich einladen, einfach mal vorbeizukommen, reinzuschnuppern und dann vielleicht auch zu sehen, ob es eine Veranstaltung gibt, die man interessant findet.
0: Mehr zum Programm vom 18. bis zum 28. Juni finden Sie im Netz unter theaterformen.de. Außerdem plant die OKWelle Kulturredaktion ein ausführliches Gespräch mit der Festivalleiterin Anna Mülter. Das war ein Beitrag von Marieke Eichner.

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0: The Farm mit All Together Now hier bei Radio Okawelle um kurz vor 18 Uhr. Und damit kommen wir auch zu den Pressestimmen heute von und mit Peter Michael Möckel.
1: Top-Thema der Leitartikler ist heute die Wahl von Wolfgang Kubicki zum neuen Vorsitzenden der FDP. Dazu bemerkt die Braunschweiger Zeitung: Würde ein Parteitag funktionieren wie ein Fußballspiel, könnte man sagen, nach dem Parteitag ist vor dem Parteitag. Wolfgang Kubicki würde dem wahrscheinlich zustimmen. Der neue Parteichef der FDP stellt häufig und gerne heraus, wie wichtig der Wettbewerb sei in der Politik, in der Wirtschaft. Im politischen Wettbewerb war er am Wochenende selbst unerwartet herausgefordert worden. Er gewann seine Kampfabstimmung zum Parteichef gegen die überraschende Kandidatin Marie-Agnes Strack-Zimmermann zwar mit 60-40%. Dennoch fragten sich auch am Tag danach noch viele Teilnehmer auf dem Parteitag, was wohl gewesen wäre, wenn sie ihre Bewerbung früher bekannt gegeben hätte. Hat sie sich zu spät gemeldet? Hätte sie sich durchgesetzt, wenn sie nicht alle mit ihrer Kandidatur überrumpelt hätte? Hätte konservativ-liberal Kubicki gegen sozialliberal Strack-Zimmermann gewonnen? Das bleibt ungewiss. Klar ist aber, dass sich 40% der FDP-Delegierten nicht ignorieren lassen. Kubicki muss sich etwas einfallen lassen, um diese Parteimitglieder in sein Konzept für die Neuaufstellung der FDP zu integrieren. Parteiinterne Konflikte wird er nicht zulassen können, wenn er die Liberalen in eine neue, in seine Richtung bewegen will. Das gilt umso mehr im Hinblick auf die Wahlen in Sachsen-Anhalt, Mecklenburg-Vorpommern und Berlin im September. Kubicki wird sich fragen lassen müssen, warum die Menschen im Osten des Landes gerade die FDP wählen sollen. Der Wettbewerb ist mit dem Parteitag in Berlin eröffnet worden. Das Spiel dauert ein Jahr bis zum nächsten Treffen der Delegierten. Zum selben Thema heißt es in der Wolfsburger Allgemeinen Zeitung: Die FDP hat jetzt einen neuen Vorsitzenden. Was sie nicht hat, ist Einigkeit. Es wäre zwar vermessen, die sofort zu erwarten. Zu verbissen haben sich die Flügel bislang bekämpft. Auf der einen Seite die Wirtschaftsliberalen bis Libertären, die sich Ottos Erben nennen. Auf der anderen Seite die Sozialliberalen. Eine weitere Trennlinie gibt es, die sich mit der inhaltlichen zum Teil, aber nicht ganz überschneidet. Es geht dabei um Stil und Umgang. Darum, bis zu welchem Grad die Suche nach Aufmerksamkeit, Polemik und Beleidigungen rechtfertigt. Und ein Nein zu verbaler, inhaltlicher und prozessualer Annäherung an die in Teilen rechtsextreme AfD steht, Stichwort Brandmauer, gegen ein Schulterzucken. Die Abstimmung über den Parteivorsitz hat deutlich gemacht, dass die FDP sich hier nicht eindeutig zu einer Seite neigt. Wolfgang Kubicki hat zwar mit 60% gewonnen, aber seine überraschende Gegenkandidatin Marie-Agnes Strack-Zimmermann verlor mit beachtlichen 40%. Da steht keine große Mehrheit gegen eine schmale Minderheit. 40% lassen sich nicht ignorieren, außer um den Preis einer Spaltung. Am Parteichef ist es nun, die Lager wieder zusammenzuführen und nicht Unterordnung zu erwarten. Seine Gegner hätten die Aufgabe, sich einer ausgestreckten Hand nicht zu verweigern. Das Problem ist, Kubicki hat nach seiner Wahl die Hand nicht ausgestreckt. Im Gegenteil, er verkündet, dies sei nicht nötig, weil er sich darauf konzentriere, die FDP wieder erfolgreich zu machen. Das eine ohne das andere zu versuchen, ist allerdings eine seltsame Strategie, insbesondere für eine Partei, die um ihre Existenz kämpfen muss. Eine Spaltung kann sich die FDP in dieser Lage weniger leisten denn je. Soweit die Pressestimmen aus der Region am heutigen Montag, dem 1. Juni.

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1: Um 18 Uhr mit Beate Rüsapp. Der Iran setzt die Verhandlungen mit den USA über ein Ende des Krieges in der Golfregion aus. Grund seien die weiter andauernden Angriffe Israels im Libanon, berichtet die iranische Nachrichtenagentur Tasnim. Aus Istanbul Paul Jens.
2: Das Verhandlungsteam stoppe daher den Indien.

0: Wir haben aktuell Verbindungsstörung zum NDR. Wir machen jetzt einmal erstmal direkt weiter mit den Schlagzeilen.
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2: Mit Nicole Beyes. Weg frei für eine neue Innenstadt. Siegerentwurf für das Areal um ehemaliges Galeria-Horten-Gebäude gekürt. Nervenprobe für Pendler in der Region. Bahnverkehr zwischen Wittingen und Warenholz unterbrochen. Und erfolgreiches Comeback in Braunschweig. Rund 20.000 Besucher bei Verbrauchermesse Harz und Heide. Mehr dazu hören Sie in rund 20 Minuten in den Nachrichten aus der Region.
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0: Kommen wir erst einmal zum Wetter. Und die aktuelle Temperatur liegt gerade bei 22 Grad. Dabei ist es größtenteils leicht regnerisch. Die Maximaltemperatur lag heute auch bei 22 Grad. Und in der Nacht sinken die Werte dann noch runter bis auf 17 Grad. Werfen wir einen Blick auf die nächsten Tage. Morgen am Dienstag, da bleibt es dann größtenteils regnerisch. Die Temperaturen dann bei 23 Grad am Tag und 16 Grad in der Nacht. Und am Mittwoch, da bleibt es auch weiterhin regnerisch. Es kann noch stellenweise zu Gewittern kommen. Die Temperaturen liegen dann zwischen 19 und 13 Grad. Das war das Wetter. Kommen wir jetzt zum Verkehr. Wie sieht es denn auf den Straßen aus, Fabio?
3: Ja, da haben wir aktuell keine Meldungen für das Sendegebiet. Dementsprechend wünsche ich mir natürlich weiterhin eine gute und sichere Fahrt um 18.02 Uhr.
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3: Hallo und herzlich willkommen zur zweiten Stunde von Region aktuell am Abend am heutigen Montag, den 1. Juni hier bei Radio Okerwelle. Im Studio sind für Sie
0: Eileen Schlätel
3: und Fabio da Silva. Und was für Themen haben wir denn in dieser halben Stunde?
0: Wir haben jetzt einmal das königliche Gemüse. Braunschweiger Traditionsbetrieb bietet Einblick in den Spargelanbau.
3: Genau, vorher aber noch etwas Musik von Rag & Bone Man mit Good Life. Viel Spaß!

0: Hier sind wir mit King. Auf den Spargelfeldern in ganz Deutschland herrscht zurzeit Hochbetrieb. Ein Großteil der niedersächsischen Anbaufläche liegt in unserer Region und einer der ältesten Erzeuger hat seinen Sitz in Braunschweig-Watenbüttel. Dort wird das königliche Gemüse schon seit gut 100 Jahren angebaut. Diese und viele weitere Infos hat Arne Wedemeyer zusammengetragen.
1: Seit dem 31. März nimmt Papes Gemüsehof Bestellungen für die diesjährige Spargelsaison an. Da um Pfingsten immer der Zenit der Spargelsaison sei, zieht Olaf Pulz von Papes Gemüsehof ein erstes Fazit.
2: Bis jetzt sind wir gut durchgekommen. Wir hatten einen relativ schnellen Start mit einem relativ warmen Frühling. Dann aber einen durchwachsenen Spätfrühling oder Frühsommer sozusagen. Und so war es eigentlich ein Auf und Ab von den Erntemengen. Aber im Großen und Ganzen sind wir zufrieden.
1: Doch nicht nur das Wetter hat Einfluss auf den Spargelwuchs. Angesichts steigender Energiepreise mag mancher vermuten, dass auch der Preis für Papes Spargel wächst. Doch mit 6 Euro bis 15,50 Euro pro Kilo seien die Preise auf dem Vorjahresniveau, berichtet Olaf Pulz.
2: Natürlich ist der Preis immer wieder Thema, aber am Ende spielen natürlich auch ganz viele andere Sachen eine Rolle. Wir sind hier in der regionalen Erzeugung, sind wir ein wichtiger Schlüssel oder wichtiges Standbein hier für die Region und bedienen da sozusagen oder sorgen dafür auch einfach für eine gewisse Unabhängigkeit. Wir haben es in den letzten Jahren gemerkt, wie abhängig wir von Energiequellen sind, von externen. Wir sind abhängig von vielen Medizinprodukten und wir haben viele Kunden, die das einfach wertschätzen, dass wir das hier vor Ort klären und uns da sozusagen als Gesellschaft in keine Abhängigkeit begeben müssen.
1: Wie sonst auch sind in diesem Jahr wieder Erntehelfer auf dem Hof dabei. Insgesamt 17 Menschen, unter anderem aus Polen, Rumänien oder aus unserer Region, packen beim Spargelstechen mit an. Die größte Auswirkung jedoch, sagt Olaf Pulz, habe der Klimawandel.
2: Es wird wärmer hier in Norddeutschland. Die Saison startet mal sehr früh in den letzten Jahren. Wir haben, es ist schon mal milder, das Klima, aber B, ist es auch einfach wechselhafter. Also man kann es noch weniger vorausplanen. Genau, das sind die Konsequenzen. Aber ich glaube, weltweit gesehen kommen wir mit dem Klimawandel hier noch am besten weg. Also ich glaube, es gibt Regionen in der Welt, die da viel, viel schlechter mit leben. Wobei das natürlich irgendwie, wer dafür verantwortlich ist und wer den Schaden hat und wer den Schaden nicht hat, kann man sich natürlich trefflich drüber streiten.
1: Seit vielen Jahren steht der Gemüsehof laut Olaf Pulz für Regionalität. Verkauft wird der Spargel nicht nur am Hof, sondern auch an Verkaufsständen in der Region. Außerdem beliefern Papes Supermärkte. Diese Regionalität schätzen vor allem die Kunden, meint Olaf Pulz.
2: Ne, wir stehen einfach für Frische, für Qualität. Wir haben in Deutschland oder auch hier in der Region produzieren wir die weltweit besten Lebensmittel. Wir haben kurze Wege, haben wenig Transportkosten, haben wenig Energieaufwand davon. Naja, und die Unabhängigkeit und die Autarkie dagegen, habe ich ja gerade eben schon mal erwähnt, das sind so die wesentlichen Punkte, die dafür stehen. Und wir stehen natürlich als Familienbetrieb mit der ganzen Familie sozusagen hinter unseren Produkten und machen das sozusagen seit vielen Jahren schon und wollen das natürlich in den nächsten Jahren auch weitermachen.
1: Niedersachsen ist nach Bayern eines der Bundesländer, in dem flächenmäßig der meiste Spargel angebaut wird. Auf 4.300 Hektar laut Bundeszentrum für Ernährung wird das sogenannte weiße Gold angebaut. 15 dieser Hektar gehören zu Papes Gemüsehof. Doch der weiße Spargel ist nicht mehr die einzige Sorte auf den Feldern. Auch der grüne Spargel gewinnt an Platz dazu.
2: Noch ist ganz deutlich der weiße Spargel in Deutschland sozusagen die Hauptspezialität und der große Part, aber der Grünspargel hat die letzten 10 Jahre natürlich deutlich aufgeholt, gerade für die schnelle Küche, für einen Grill, für einen Salat und für solche leichten Gerichte ist der Grün natürlich perfekt geeignet und er freut sich steigender Beliebtheit.
1: Doch diese Spargelsaison hat noch eine andere Besonderheit für Papes Gemüsehof. An der Kreuzung Gliesmaroder Straße Hagenring steht in diesem Jahr ein begehbarer 24-7-Verkaufsstand, wo Erdbeeren und Spargel erworben werden können. Der Stand befindet sich aktuell noch in einer Testphase, die aber sehr gut verlaufe, meint Olaf Pulz und erklärt, wie der Stand genau funktioniere.
2: Ich kann mich als Kunde sozusagen registrieren in der App oder gehe mit meiner EC- oder Visa-Karte, verschaffe ich mir sozusagen Zugang in den Laden und bewege mich dann in der Hütte oder in dem Raum ganz normal wie im normalen Laden auch. Dann suche ich einfach meinen Einkauf zusammen, packe den in meinen Korb oder meine Tüte, wie ich es haben will, und gehe damit sozusagen in den Kassenbereich. Und dadurch, dass jeder Artikel mit einem NFC-Code oder mit einem RFID-Etikett sozusagen etikettiert ist, erkennt die Kasse dann sehr bequem, ohne jedes Produkt einzeln zu scannen, was es ist. Man geht dann einfach auf Bezahlen und die EC-Karte macht den Rest und kann dann sozusagen danach den Laden einfach verlassen.
1: Traditionell endet die Spargelzeit am 24. Juni am Johannistag. Dann erst lässt sich laut Olaf Puls final sagen, wie gut die diesjährige Spargelsaison wirklich war.
0: Noch bleibt also fast ein Monat Zeit, um das weiße Gold frisch geerntet zu genießen. Na dann, guten Appetit. Das war ein Beitrag von Arne Wedemeyer.

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1: Siegerentwurf für das Areal um ehemaliges Galeria-Horten-Gebäude in Braunschweig gekürt. Nervenprobe für Pendler in der Region. Bahnverkehr zwischen Wittingen und Warenholz unterbrochen. Und erfolgreiches Comeback in Braunschweig. Rund 20.000 Besucher bei Verbrauchermesse Harz und Heide. Mein Name ist Nicole Bayes und das sind die Meldungen im Einzelnen. Der Siegerentwurf für das Areal rund um das ehemalige Galeria-Horten-Gebäude in der Braunschweiger Innenstadt steht fest. Wie die Stadtverwaltung mitteilte, geht der erste Preis an ein Architektenteam aus Aachen. Die Planer schlagen vor, den riesigen Komplex in zwei moderne Gebäude aufzuteilen und dazwischen einen neuen grünen Platz zu schaffen. Dadurch soll das Magni-Viertel in Zukunft besser an die Fußgängerzone angebunden werden als bisher. Rund die Hälfte der alten Bausubstanz soll erhalten und wiederverwendet werden. Für die Braunschweiger Innenstadtentwicklung mache man mit diesem Entwurf einen großen Schritt nach vorn, sagte Oberbürgermeister Thorsten Kornblum. Auch die Volksbank Bravo als Eigentümerin der Immobilie bezeichnete den Entwurf als eine vielversprechende Basis für die Zukunft. Wer sich selbst ein Bild machen möchte, kann alle Entwürfe ab sofort bis zum 19. Juni im Bravo-Park am Hauptbahnhof besichtigen. Pendler in der Region müssen mit massiven Einschränkungen rechnen. Zwischen Wittingen und Warenholz ist der Bahnverkehr derzeit unterbrochen. Von der Streckensperrung betroffen ist die gesamte Erikslinie RB47 zwischen Braunschweig und Uelzen. Wie das Eisenbahnunternehmen mitteilte, wurde zwischen Wittingen und Warenholz ein Busnotverkehr eingerichtet. Die Busse verkehren jedoch ohne festen

0: Fahrplan. Nach Angaben der Deutschen Bahn besteht der Verdacht auf ein unterspültes Gleis. Die Strecke bleibt gesperrt, bis sie begutachtet und wieder freigegeben wird. Nach rund 18 Jahren Pause hat sich die traditionelle Verbrauchermesse Harz und Heide in Braunschweig erfolgreich zurückgemeldet. Nach Angaben des Veranstalters besuchten in den vergangenen 5 Tagen rund 20.000 Besucher das Messegelände, deutlich mehr als die im Vorfeld erwarteten 15.000 Gäste. Auf über 10.000 Quadratmetern präsentierten rund 180 Aussteller ein buntes Angebot, das vor allem Familien ansprach. Die Idee, das Einkaufen in der Region wieder zu einem Erlebnis zu machen, sei voll aufgegangen, sagte der Geschäftsführer des Berliner Veranstalters ExpoTech, Frank Baumann. Die Braunschweiger Bevölkerung habe sich sehr darüber gefreut, dass die Messe aus ihren Kindertagen endlich wieder stattfindet. Laut Baumann wolle die Harz und Heide in den nächsten Jahren weiter wachsen. Die Digitalisierung hält Einzug auf den Baustellen, doch der Mensch soll dabei nicht auf der Strecke bleiben. Wie die TU Braunschweig mitteilte, entwickeln Wissenschaftler der Uni derzeit ein neues Entscheidungswerkzeug für die Bauwirtschaft. Es soll Unternehmen dabei helfen, den Einsatz moderner Technologien, wie etwa von 3D-Betondruckern, sinnvoll zu planen. Das Besondere an dem Projekt ist, dass nicht nur die reine Wirtschaftlichkeit von Maschinen gemessen wird, erstmalig wird auch untersucht, wie sich die Zusammenarbeit mit Robotern auf die körperliche und mentale Gesundheit der Bauarbeiter auswirkt. Für die Messungen auf realen Baustellen arbeiten Bauingenieure eng mit Sportwissenschaftlern zusammen. Das Forschungsprojekt wird vom Bundesforschungsministerium mit knapp 500.000 Euro gefördert und läuft über 2 Jahre. Bei Eintracht Braunschweig läuft der Countdown für die neue Fußballsaison. Wie der Verein mitteilte, startet der Dauerkartenvorverkauf am kommenden Donnerstag um 10 Uhr. In der ersten Phase haben bis zum 21. Juni alle bisherigen Dauerkartenbesitzer ein Vorkaufsrecht auf ihre Plätze. Der freie Verkauf für neue Dauerkarten beginnt dann voraussichtlich Ende Juni oder Anfang Juli. Sowohl die Tages- als auch die Dauerkartenpreise steigen um 3-7%. Zudem werden die Preise für Schwerbehinderte und Sichtbehinderte in einem weiteren Schritt an das Niveau der übrigen Ermäßigungsgruppen angepasst. Aufgrund der allgemeinen Kostenentwicklung bei Energiesicherheit und Personal sehe man sich zu diesem Schritt veranlasst, erklärte der kaufmännische Geschäftsführer der Eintracht, Wolfram Benz. Dennoch bleibe der Stadionbesuch bezahlbar, da man mit einer Dauerkarte im Vergleich zum Einzelkauf immer noch den Preis von mehr als 3 Heimspielen spare, so Benz. Und das waren Nachrichten aus der Region. 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
2: Kommen wir erst einmal zum Wetter. In Braunschweig liegt die aktuelle Temperatur bei 21 Grad. Maximaltemperatur lag heute bei 22 Grad. Dabei war es größtenteils sonnig mit ein paar Wolken am Himmel. In der Nacht sinken dann die Werte runter bis auf etwa 11 Grad. Werfen wir einen Blick auf die nächsten Tage. Morgen am Dienstag, da bleibt es weiterhin beim Mix aus Sonne und Wolken. Es kann aber stellenweise zu Regenschauern kommen. Die Temperaturen ähnlich wie heute, 24 Grad am Tag und 12 Grad in der Nacht. Und übermorgen am Mittwoch, da bleibt es dann wolkig und es kann auch stellenweise zu Gewittern kommen. Die Temperaturen dann zwischen 20 und 14 Grad. Das war das Wetter. Kommen wir jetzt zum Verkehr. Wie sieht es denn auf den Straßen aus, Fabio?
3: Ja, vielen Dank, Aileen. Aktuell liegen uns für das Sendegebiet keine Meldungen vor. Und dementsprechend wünschen wir euch natürlich weiterhin eine gute und sichere Fahrt.
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2: Es ist 18.36 Uhr und wir sind auch schon in der letzten halben Stunde von Region aktuell am Abend angekommen. Heute am Montag, dem 1. Juni. Und was haben wir denn noch für Themen jetzt mit dabei, Fabio?
3: Genau, einmal die Jahrestage der 23. Kalenderwoche, also dieser Woche. Und dann wie gewohnt um kurz vor 19 Uhr die 5 Minuten an Nacht aus einer Aufnahme aus dem Braunschweiger Dom.
2: Wir starten jetzt aber natürlich auch die letzte halbe Stunde mit etwas Musik. Und zwar von Clean Bandit featuring Jazz Glyn Weatherby. Kommen Sie gut in den

0: In unserer Reihe Jahrestage erinnert Verena Radkau diesmal an einen Historiker, der sich als profunder Kenner der Geschichte unserer Region einen Namen gemacht hat.
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2: über einen Braunschweiger, der seine Familiengeschichte zum Beruf machte. Ernst August Roloff wurde am 28. Mai 1926 als Sohn des nationalkonservativen braunschweigischen Landespolitikers und Hochschullehrers gleichen Namens geboren. Er besuchte ab 1937 das Wilhelm-Gymnasium. Nachdem 1939 der Zweite Weltkrieg ausgebrochen war, kam Ernst August mit 18 zum Reichsarbeitsdienst und anschließend zur Wehrmacht. Nach Kriegsende holte er sein Abitur in Abendkursen nach und studierte von 1947 bis 1952 an der Technischen Universität Braunschweig und an der Georg-August-Universität Göttingen Psychologie, Geschichte und Germanistik. 1952 machte er sein Diplom in Psychologie. 1951 hatte er bereits in Geschichte und Germanistik promoviert. 1952 bestand er außerdem das Staatsexamen für das höhere Lehramt. Der junge Mann holte also die im Krieg verlorene Zeit zügig nach. Auch seine weitere berufliche Karriere verlief reibungslos. Ernst August Roloff war von 1952 bis 1968 als Lehrer und Schulpsychologe am Braunschweiger Gymnasium Rabeschule tätig. 1967 erhielt er einen Lehrauftrag an der Universität Göttingen, 1968 die Lehrerlaubnis für Politikwissenschaft, 1971 wurde er zum wissenschaftlichen Rat und Professor ernannt. Von 1975 bis zu seiner Emeritierung 1992 war Roloff ordentlicher Professor für Didaktik der Sozialwissenschaften an der Universität Göttingen. Danach wohnte er wieder in seiner Heimatstadt in der Jasperallee, in der er schon als Kind mit seinen Eltern gelebt hatte. Er arbeitete weiter schwerpunktmäßig zur Spätzeit der Weimarer Republik bis zum Aufstieg der Nationalsozialisten im Freistaat Braunschweig. In der Rubrik Personalien vom April 1976 veröffentlicht das Magazin Der Spiegel eine aufschlussreiche Anekdote. Ernst August Roloff, 49, Professor für politische Wissenschaften an der Universität Göttingen, hat seinen Lehrstuhl umgetauft. Nachdem Roloff vom niedersächsischen Landtagspräsidenten Heinz Müller, CDU, als Professor für politische Machenschaften tituliert worden war und gegen diese Äußerung keine einstweilige Verfügung erwirken konnte, übernahm er die umstrittene Bezeichnung jetzt demonstrativ selber. Damit, so Roloff, wolle er zeigen, dass es die Aufgabe des Politikwissenschaftlers sei, sich auch mit politischen Machenschaften zu beschäftigen. Den Fall Roloff Müller-Ernst behandelte der Politikprofessor auch in seiner Eröffnungsvorlesung zum Sommersemester. Thema: Psychologie der Politik, politische Kultur. Für die wissenschaftliche Arbeit Ernst August Roloffs war die eigene Familiengeschichte stets von Bedeutung. In einer Publikation von 1961 stellt er aus den Privatpapieren seines Vaters, des deutschnationalen Professors Roloff, eine Dokumentation über das braune Braunschweig und die Einbürgerung des Adolf Hitler zusammen. Zur Ehrenrettung von Ernst August Roloff senior sei angemerkt, dass dieser nach eigener Aussage als Hochschulpolitiker nicht bereit war, den berufslosen Parteipolitiker Hitler als akademischen Kollegen zu akzeptieren. 1933 zog sich Roloff senior aus der Politik und damit aus der Koalition seiner Partei mit der NSDAP zurück. Am 1. November 2017 starb Ernst August Roloff in Braunschweig. Der damalige Oberbürgermeister der Stadt Ulrich Markurt würdigte den Verstorbenen und wies auch auf die Bedeutung von dessen Biografie hin. Mit ihm verliert unsere Stadt einen herausragenden und prägenden Historiker, der sich insbesondere um die Aufarbeitung der NS-Vergangenheit der Region verdient gemacht und mit fundierter und kluger Expertise den historischen Diskurs immer wieder mitbestimmt und bereichert hat. Aufgrund seiner eigenen Familiengeschichte hat er eine tiefe Verpflichtung gefühlt, dieses Thema zu einem Schwerpunkt seiner wissenschaftlichen Arbeit und seines Engagements zu machen.
0: Zum 100. Geburtstag des Braunschweiger Historikers Ernst August Roloff hörten Sie den Einbeitrag von Verena Radkau. Und wir haben gerade noch eine Verkehrsmeldung reinbekommen. Bitte Vorsicht auf der A2 Braunschweig Richtung Magdeburg zwischen Königslutter und Rennau, besteht Gefahr durch Gegenstände auf der Fahrbahn. Fahren Sie dort also bitte besonders vorsichtig.

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1: Und damit sind wir auch schon am Ende von Region Aktuell am Abend angekommen. Und nach den Nachrichten der Kolleginnen und Kollegen vom NDR geht es hier bei Radio Okawelle weiter mit SOPS, Soziales aus Braunschweig. Und über den Abend verteilt hören Sie noch Voice of the Peace, die Schlagerparty 80% und Stargazer.
0: Genau, und Sie hören noch nun die 5 Minuten Andacht in einer Aufzeichnung aus dem Braunschweiger Dom. Heute Abend spricht für Sie Dompredigerin Cornelia Götz.
1: Im Studio für Sie waren
0: Fabio da Silva
1: und Eileen Schlätel. Und wir wünschen Ihnen noch einen schönen Montagabend.
0: Schönen Abend.
2: Der Friede Gottes, sein Licht, seine Klarheit sei mit euch allen. Ganz herzlich willkommen auf der Höhe des Tages zu Orgelmusik und Mittagsgebet hier im Braunschweiger Dom. Es ist Hochzeitshochsaison. Fast jeden Tag gibt es Brautpaare vor dem Altstadtrathaus und auch bei uns schlagen ein paar auch auf. Und wer es liebt, solchen Ereignissen zuzuschauen, der sieht alle denkbaren Varianten, wie man mit diesem Start in eine doch eigentlich völlig durchgeknallte, aber eben auch hochromantische Lebensform umgehen kann. Niemand muss ja heutzutage heiraten, aus Gründen des Sozialprestiges oder weil man eine Versorgerin oder einen Versorger braucht. Obwohl, also manchmal schaut man dann zu und ich erwische mich dann innerlich rumunkend wie Siegfried Lenz' masurische Großmutter, von der der Schriftsteller erzählte, sie nahm mich immer mit zur Kirche, wenn eine Hochzeit stattfand. Sie stand da, die alte Frau, angeleimt von Erwartung. Und wenn sich das Brautpaar zeigte, strich sie mir über den Kopf, deutete auf die beiden Menschen und sagte, Jungchen, das geht nicht gut aus. Und dann sagte er, Jahrzehnte später, dass ihn dieses emanzipatorische Wissen erst erstaunt habe, als er selbst schon sehr alt war. Da erst habe er verstanden, dass die Großmutter den langen Run meinte. Siegfried Lenz selbst war 57 Jahre lang verheiratet. Ich glaube, es ging gut aus. Und er traute es sich im hohen Alter sogar noch ein zweites Mal. Und ich verstehe diese kleine Geschichte auch erst jetzt. Ich kenne sie schon ganz lange. Meine Mutter hat sie mir schon erzählt. Und als junge Pfarrerin habe ich manchmal vor einer Trauung an Siegfried Lenz und seine Großmutter gedacht. Und ich sah dann manchmal nicht, wie das gut ausgehen soll. Und dachte nur daran, dass jahrzehntelanges Zusammenleben ganz bestimmt Momente innigsten Glücks und tiefster Geborgenheit und Kerzenschein und Zärtlichkeit kennt, aber dass man eben doch vor allem einen Sack Salz gemeinsam aufessen können muss. Jetzt habe ich diese Geschichte wiedergefunden. Und selber, viele, viele Ehejahre später und auch einige Trauungen später lese ich, natürlich, es geht nie gut aus. Erst recht nicht, wenn die Ehe gelingt und der Tod das altgewordene, einander vertraute und zusammengewachsene Paar mit all seinen Narben, Schrunden, Macken und Lachfältchen auseinanderreißt. Das ist nicht gut, nie. Es ist schwer. Dafür mag ich die schrullige masurische Großmutter jetzt noch mehr. Sie schaut und kennt das Leben und weiß, den Sack Salz kann man in vielen gemeinsamen Mahlzeiten auch Prise für Prise essen. Man muss nicht eine Kelle runterwürgen. Und die Liebe, wo kommt die vor? Die Liebe, diese unscheinbare, zähe, gewaltige Kraft, die steht zum Glück nicht wie der Salzsack in der Kammer. Die ist in unser Herz gepflanzt und geht mit. In ihr sind wir, erst recht, wenn wir Gott, der die Liebe ist, in unserem Leben haben. Sie verbindet uns durch seinen Geist. Sie macht möglich, dass wir versuchen, dass das, was geschieht, in der Liebe geschieht. Egal, ob wir es als Eheleute tun oder Freundinnen, als Eltern, Geschwister, Kinder, Nächste. Und dann und wann ist sie dann eben doch ein Wunder und trifft auch das eine fantastische Siegfried-Lenz-Formulierung: zwei mit einer ausgewachsenen Rundaxt. Ein Glück.
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4: Um 19 Uhr mit Beate Rüsop. Der Iran setzt die Verhandlungen mit den USA über ein Ende des Krieges in der Golfregion aus. Grund seien die andauernden Angriffe Israels im Libanon, berichtet die iranische Nachrichtenagentur Tasnim. Aus Istanbul Paul Jens.
5: Die Waffenruhe im Libanon sei eine Voraussetzung für die Verhandlungen gewesen, heißt es weiter. In den vergangenen Tagen hatte sich der Konflikt zwischen der von dem Iran unterstützten libanesischen Hisbollah-Miliz und Israel zugespitzt. Trotz einer vereinbarten Waffenruhe attackieren sich beide Seiten weiterhin. Heute Morgen hatte Israels Premierminister Netanyahu angekündigt, dass das Militär nun auch die Vororte der libanesischen Hauptstadt Beirut angreifen würde. Seit Wochen ringen die Unterhändler in Verhandlungen um ein Abkommen zwischen den USA und Iran.
4: Nach tagelangen Spekulationen über einen personellen Wechsel im Bundeskanzleramt hat der CDU-Vorsitzende in Nordrhein-Westfalen Wüst solchen Überlegungen eine Absage erteilt. Auf einer Tagung von CDU-Abgeordneten aus NRW in Meschede sagte Wüst, er könne vor solchen Diskussionen nur warnen. Deutschland stehe vor großen Herausforderungen, die Kanzler Merz entschlossen angehe. Dabei habe er seine volle Unterstützung. Nach kritischen Äußerungen von Unionspolitikern ist eine Debatte über die geplante BAföG-Erhöhung für Studenten entbrannt. Zuerst hatte sich Unionsfraktionschef Spahn gegen eine Anhebung der BAföG-Sätze ausgesprochen. Kürzlich sagte dann Forschungsministerin Beer von der CSU, sie habe Zweifel an der Zustimmung der Regierungsfraktionen. Scheitert die Reform? Dazu unsere Berlin-Korrespondentin Sarah Beham.
6: Na, das kommt drauf an, wen man fragt und wer was sagt. Bei der Union heißt es, die Position des Fraktionsvorsitzenden Spahn gelte. Ganz anders klingt das bei der SPD, die pocht auf die Reform, sagt, Moment mal, man habe sich gemeinsam darauf geeinigt, auch im Koalitionsvertrag, das Geld für die BAföG-Reform sei gesichert. Beers Aussagen seien deshalb falsch. Und die Warnung an die Union von der SPD, wer jetzt aus der BAföG-Reform aussteige, schade den Fachkräften von morgen und am Ende auch der eigenen Koalition.
4: Die AfD Niedersachsen ist vorerst mit ihrem Versuch gescheitert, eine stärkere Beobachtung durch den Verfassungsschutz zu verhindern. Das Verwaltungsgericht Hannover lehnte einen Eilantrag der Partei ab. Sie wehrt sich dagegen, dass der Verfassungsschutz sie zu einem Beobachtungsobjekt von erheblicher Bedeutung hochstuft. Dies ist zunächst eine Eilentscheidung. Ein endgültiges Urteil wird erst nach einer Gerichtsverhandlung gefällt. Das waren die Nachrichten. Das Wetter in Norddeutschland. In der Nacht locker bewölkt, meist trocken. Im Nordwesten später vereinzelt Regen. Tiefstwerte 16 bis 9 Grad. Morgen heiter bis wolkig, von Westen her gebietsweise Schauer und Gewitter. Höchstwerte 20 bis 26 Grad. Am Mittwoch zeitweise Regen, teils Gewitter, teils Sonne. 18 bis 23 Grad. Es wird 19.03 Uhr.
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7: Siegerentwurf für das Areal um ehemaliges Galeria-Horten-Gebäude in Braunschweig gekürt. Nervenprobe für Pendler in der Region. Bahnverkehr zwischen Wittingen und Warenholz unterbrochen. Und erfolgreiches Comeback in Braunschweig. Rund 20.000 Besucher bei Verbrauchermesse Harz und Heide. Mein Name ist Nicole Bayes und das sind die Meldungen im Einzelnen. Der Siegerentwurf für das Areal rund um das ehemalige Galeria-Horten-Gebäude in der Braunschweiger Innenstadt steht fest. Wie die Stadtverwaltung mitteilte, geht der erste Preis an ein Architektenteam aus Aachen. Die Planer schlagen vor, den riesigen Komplex in zwei moderne Gebäude aufzuteilen und dazwischen einen neuen grünen Platz zu schaffen. Dadurch soll das Magni-Viertel in Zukunft besser an die Fußgängerzone angebunden werden als bisher. Rund die Hälfte der alten Bausubstanz soll erhalten und wiederverwendet werden. Für die Braunschweiger Innenstadtentwicklung mache man mit diesem Entwurf einen großen Schritt nach vorn, sagte Oberbürgermeister Thorsten Kornblum. Auch die Volksbank Bravo als Eigentümerin der Immobilie bezeichnete den Entwurf als eine vielversprechende Basis für die Zukunft. Wer sich selbst ein Bild machen möchte, kann alle Entwürfe ab sofort bis zum 19. Juni im Bravo Park am Hauptbahnhof besichtigen. Pendler in der Region müssen mit massiven Einschränkungen rechnen. Zwischen Wittingen und Warenholz ist der Bahnverkehr derzeit unterbrochen. Von der Streckensperrung betroffen ist die gesamte Erikslinie RB 47 zwischen Braunschweig und Uelzen. Wie das Eisenbahnunternehmen mitteilte, wurde zwischen Wittingen und Warenholz ein Busnotverkehr eingerichtet. Die Busse verkehren jedoch ohne festen Fahrplan. Nach Angaben der Deutschen Bahn besteht der Verdacht auf ein unterspültes Gleis. Die Strecke bleibt gesperrt, bis sie begutachtet und wieder freigegeben wird. Nach rund 18 Jahren Pause hat sich die traditionelle Verbrauchermesse Harz und Heide in Braunschweig erfolgreich zurückgemeldet. Nach Angaben des Veranstalters besuchten in den vergangenen 5 Tagen rund 20.000 Besucher das Messegelände, deutlich mehr als die im Vorfeld erwarteten 15.000 Gäste. Auf über 10.000 Quadratmetern präsentierten rund 180 Aussteller ein buntes Angebot, das vor allem Familien ansprach. Die Idee, das Einkaufen in der Region wieder zu einem Erlebnis zu machen, sei voll aufgegangen, sagte der Geschäftsführer des Berliner Veranstalters ExpoTech, Frank Baumann. Die Braunschweiger Bevölkerung habe sich sehr darüber gefreut, dass die Messe aus ihren Kindertagen endlich wieder stattfindet. Laut Baumann wolle die Harz und Heide in den nächsten Jahren weiter wachsen. Die Digitalisierung hält Einzug auf den Baustellen, doch der Mensch soll dabei nicht auf der Strecke bleiben. Wie die TU Braunschweig mitteilte, entwickeln Wissenschaftler der Uni derzeit ein neues Entscheidungswerkzeug für die Bauwirtschaft. Es soll Unternehmen dabei helfen, den Einsatz moderner Technologien wie etwa von 3D-Betondruckern sinnvoll zu planen. Das Besondere an dem Projekt ist, dass nicht nur die reine Wirtschaftlichkeit von Maschinen gemessen wird, erstmalig wird auch untersucht, wie sich die Zusammenarbeit mit Robotern auf die körperliche und mentale Gesundheit der Bauarbeiter auswirkt. Für die Messungen auf realen Baustellen arbeiten Bauingenieure eng mit Sportwissenschaftlern zusammen. Das Forschungsprojekt wird vom Bundesforschungsministerium mit knapp 500.000 Euro gefördert und läuft über 2 Jahre. Und das waren Nachrichten aus der Region. 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
9: Herzlich willkommen zu einer neuen Ausgabe von SOPS. Soziales aus Braunschweig und Umgebung bei Radio Uckerwelle. Ihre Moderatoren Wolfgang Altstedt,
10: Christa Bader-Zache,
11: Heidrun Bornemann
12: und Hans Seiber.
9: Folgende Beiträge sind vorgesehen: Spendenmarsch für Löwenherz, Hospiz Wolfenbüttel, Deckel helfen und Stiftung Opferhilfe Niedersachsen. Gute Unterhaltung wünscht das SOPS-Team.

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1: 3 Termine, 4 Distanzen. Sagen Sie etwas zur Planung dieses Projektes?
2: Genau, wir haben insgesamt 3 Termine, 4 Distanzen. Die 4. ist tatsächlich neu auf Anfrage der AWO, beziehungsweise wurde das von der AWO an mich übermittelt, da die eben auch die Projektinfo intern weitergeleitet haben von dem Projekt. Die ist halt auch barrierefrei, ne? Also so für Familien geeignet oder für ältere Menschen. Es gibt halt 6 Kilometer, das ist die neue, die kleine Distanz. Dann haben wir 20 Kilometer, wir haben 35 Kilometer und wir haben 50 Kilometer. Genau, die 3 Termine haben auch den Ursprung, dass ich mir halt gedacht habe, es wäre schön, wenn möglichst viele Leute daran teilnehmen könnten. Das ist ja auch eine dynamische Entwicklung. Es gewinnt immer mehr an Reichweite, das ganze Ding. Auf der Website passiert immer mehr Traffic, also immer mehr Sichtbarkeit laut Besucherzähler. Und vielleicht können Leute ja beim ersten Termin am 6.6. gar nicht. Ne? Das wäre eben der erste Termin. Dann können sie halt am 25.7. teilnehmen oder auch am 15.8. Ne? Und vielleicht sagen sogar manche Leute, die dann irgendwie beim ersten Termin dabei sind, ey, ich fand das so toll, ich wäre auch gerne bei einem anderen Termin wieder dabei, ne, und gehe dann vielleicht eine andere Distanz.
1: Zielgerichtet eine von 4 Distanzen bestreiten. Wie wird das praktiziert?
2: Das wird so praktiziert, dass man im Prinzip über die Internetseite ein Ticket erlöst, also dass man sich ein Ticket zulegt und da kann man dann auswählen, was möchte man jetzt für eine Distanz gehen und welche Startgruppe möchte man auch nutzen. Es gibt ja auch 3 Startgruppen tatsächlich, uhrzeitbedingt, ne, damit man jetzt je nachdem, wie der Andrang dann auch tatsächlich im Endeffekt am ersten Termin sein wird oder allgemein bei den Terminen, dass da nicht so eine große Menschenmasse auf einmal losgeht. Ne? Das ist halt der Hintergrund von den Startgruppen. Und dann kann man sich das alles so zusammenschustern im Ticketvorverkauf und kriegt dann halt im Endeffekt sein Ticket für den gewünschten Termin, für die gewünschte Startzeit und für die gewünschte Distanz. Ne? Und dann, wenn jetzt tatsächlich das Event vor der Tür steht, ne, man fährt da morgens hin, geht da morgens hin, dann gibt's ein Check-in-Zelt, da wird dann ein QR-Code über das Handy gescannt, ne, von dem Ticket, das man ja dann auch zugeschickt bekommen hat nach Zahlungseingang. Und dann kriegt man ein Bändchen ums Handgelenk und das ist eben sozusagen die Eintrittskarte zum Event.
1: Der Spendenmarsch unterstützt das Kinderhospiz Löwenherz und verbindet Naturerlebnis und Gesundheit durch Bewegung.
2: Genau, also dem erstmal zum Leitsatz. Der Leitsatz des Events ist halt wir für euch, ne? Also dass man sich halt gemeinschaftlich stark macht für ein höheres Ziel, für eine gute Sache. Und da ist dann eben dieses Jahr das Kinderhospiz steht da im Mittelpunkt. Ne? Jetzt ist es so, dass meine Ursprungsidee, da war ich noch etwas blauäugig gewesen, ist, dass ich gesagt habe, ich hätte gerne die Spendensumme, ne, das sind ja im Ticketverkauf dann eben die 20 Euro, dass man sagt, das ist komplett die Spendengebühr. Das funktioniert in der Praxis aber nur, wenn man tatsächlich unterstützt wird. Ne, durch wie Privatpersonen, die was übrig haben oder was weiß ich, durch Firmen. Und jetzt ist es halt so, ich trage alle Kosten selber. Das heißt, die einzige Möglichkeit für mich jetzt zu sagen, okay, wir sind jetzt im Gewinnbereich. Jetzt können wir anfangen, die Spendengelder zu sammeln, ist halt, dass möglichst viele Menschen daran teilnehmen. Das ist jetzt gerade im Moment meine einzige Option. Ich habe zwar Unterstützung durch ein paar Unternehmen, aber eben jetzt nicht so, dass ich sage, ich kriege jetzt alle Kosten davon gedeckt und alles, was jetzt irgendwie passiert an Verkäufen von Tickets, ist tatsächlich eine Spendensumme. Es kann natürlich auch irgendwo vorteilhaft sein, weil ich nach außen dann eben auch in der Verantwortung stehe. Das ist vielleicht für viele auch irgendwie ganz toll, das zu sehen, dass da jemand die Verantwortung übernimmt und sagt, ey, ich bin jetzt dafür verantwortlich, dass das Ding läuft. Ich bin verantwortlich für genug Reichweite, für genug Werbung und Sichtbarkeit. Und wenn es nach hinten losgeht, dann habe ich entweder nicht genug getan oder die Sache vielleicht falsch eingeschätzt. Ne? Genau. Ja, wir haben halt natürlich auch 3 Termine. Das heißt, es kann sich auch entwickeln, wenn jetzt der erste Termin gut angenommen wird, entstehen ja auch tolle Bilder, tolle Videos für die weitere Werbung nach außen, für die weitere Sichtbarkeit. Und auch dann wächst ja der Pool an Unterstützung. Ne? Genau.
1: Wie kann man Hilfe im Sinne der Crew werden? Was bieten Sie an Gegenleistungen?
2: Ja, genau. Wir haben auch über die Internetseite die Möglichkeit, Kontakt aufzunehmen. Die Internetseite ist übrigens unter www.projekt-löwenherzen.de, Löwenherzen mit OE geschrieben, auffindbar. Und da haben wir ein Kontaktformular. Und beispielsweise ist es so, dass wir pro Termin tatsächlich 16 helfende Personen bei den Versorgungspunkten brauchen. Versorgungspunkte, davon gibt es 4 Stück. Die sind so ein bisschen sinnvoll verteilt auf den Routen. Da gibt es dann Getränke und Lebensmittel. Ne? Und da werden wir eben auch von einer Firma unterstützt. Ich will jetzt hier nicht, ich glaube, ich kann jetzt hier nicht so unbedingt die Namen nennen, aber da werden wir halt auch durch Lebensmittel und Getränke unterstützt. Ne? Das sieht man dann auch alles auf unserer Internetseite, wer da mitmischt. Und genau, da braucht man eben auch helfende Menschen, die natürlich dann diese Sachen betreuen, also die halt diese Versorgungsposten betreuen und eben dafür sorgen, dass immer genug Getränke auf dem Tisch stehen, genug Snacks, ne? Also da gibt's keine vollwertigen Mahlzeiten oder sowas, aber eben Snacks, ne? Nüsse und sowas oder Energieriegel. Und genau, das sind immer pro Termin dann 16 helfende Menschen, teilweise sogar in Schichten. Also in der Regel ist so ein Versorgungsposten von, also so meistens 4 Stunden aktiv. Ne? Also die haben eine Aktivität und danach sind die halt, werden die wieder abgebaut. Ne? Und welche, die halt noch längerfristig aktiv bleiben müssen, weil halt beispielsweise alle 3 Routen da durchführen, alle 3 längeren Routen meine ich jetzt. Da müssen wir sogar in 2 Schichten unterteilen. Also das heißt, der Bedarf ist wirklich groß an helfenden Händen. Ne? Und jetzt kommen wir zu dem Punkt, was bieten wir dafür? Zum einen natürlich ein ganz, ganz großes Dankeschön und ein Teil von etwas zu sein, was vielleicht auch einfach zusammenschweißt, was verbindet. Ne? Der Slogan "Wir für euch" kommt ja nicht von irgendwoher. Das ist meine Idee. Eine Region für eine gute Sache. Und zum anderen halt auch die kostenlose Teilnahme an einem der Termine. Also dafür muss man dann natürlich wanderbegeistert sein oder halt mal Lust haben, was Neues auszuprobieren. Genau, das ist, was wir anbieten. Ne?
1: Es gibt weitere Strecken.
2: Also die Strecken starten generell alle am Kennelweg. Da ist ein Schotterplatz. Ne? Also da starten alle Strecken und die enden im Endeffekt auch wieder da.
1: Wann sind die Termine?
2: Genau, die Termine sind ja am 6.6., am 25.7. und am 15.8.
0: Weitere Informationen gibt es unter www.projekt-löwenherz.de. Löwenherz mit OE geschrieben. Wolfgang Altstädt sprach mit Kai Lange, Organisator des Löwenherzen Spendenmarsch 2026.

0: 20 Jahre Hospizverein Wolfenbüttel. Am 28. August 2006 gründeten 13 engagierte Bürgerinnen und Bürger den Hospizverein Wolfenbüttel. Ihr Anliegen? Schwerstkranke und sterbende Menschen begleiten und ihre An- und Zugehörigen entlasten. Später kamen differenzierte Angebote für trauernde Menschen hinzu. Beratungen, wie man eine Patientenverfügung erstellt, Letzte-Hilfe-Kurse und öffentliche Veranstaltungen zu Fragen rund um das Lebensende. Der Hospizverein Wolfenbüttel hat heute fast 800 Mitglieder. Zahlreiche Förderer unterstützen die vielfältige Arbeit mit Geld und auch Zeitspenden. Wolfgang Altstädt sprach mit Michaela Grüttner, Elke Obermann und Heidemarie Wippig.
1: Welche Angebote werden im Hospizverein Wolfenbüttel vorgehalten?
2: Ja, also da sind zum einen ist die ambulante Begleitung von schwerstkranken und sterbenden Menschen und dazu natürlich parallel die Entlastung ihrer An- und Zugehörigen. Dann haben wir diverse Angebote für Trauernde und diese beiden Angebote gibt es für Erwachsene wie auch für Kinder.
3: Ja, weiterhin gibt es auch noch Beratungen und Hilfe zum Erstellen einer Patientenverfügung. Wir bieten die sogenannten Letzte-Hilfe-Kurse an und es finden Besuche in Schulen sowie die Teilnahme an öffentlichen Veranstaltungen statt. Hierbei stellen wir die Hospizarbeit vor und stehen für Fragen rund um das Lebensende zur Verfügung.
1: Können Sie diese Letzte-Hilfe-Kurse mal ein bisschen näher beschreiben?
3: Letzte-Hilfe-Kurse sind sogenannte Basiskurse. Die sind vierstündig und wir bieten im Bereich Wolfenbüttel circa 8 Kurse, die öffentlich ausgeschrieben werden im Jahr an. Man kann dort einfach sich über den Verein anmelden und das ist dann oft an einem Samstag oder in Abendstunden und dort wird eben aufgeklärt über, wie laufen Sterbephasen ab, was kann ich sterbenden Menschen noch Gutes tun, das ist so ein Stichwort wie Mundpflege, wie ist das mit dem Trauerprozess und welche Rituale gibt es in Bezug auf Trauerfeiern und so weiter. Und es wird auch ein Teil dieser letzten Hilfekurse dreht sich um das Thema Vorsorgen und Patientenverfügung.
1: Vor 2 Jahren hat der Hospizverein das Hospiz im Gutspark im Ortsteil Wendesen eröffnet. Für wen kommt ein Aufenthalt dort in Frage? Wie kann ich mir den Alltag in einem Hospiz vorstellen?
2: Ja, also mit der Eröffnung des Hospizhauses in Wendesen hat unser Hospizverein sein vielfältiges ambulantes Angebot um die stationäre Einrichtung erweitern können. Aber um in ein Hospiz aufgenommen zu werden, müssen bestimmte Voraussetzungen erfüllt werden. An allererster Stelle steht natürlich der Wunsch des betroffenen Menschen selbst. Und ganz zwingend erforderlich ist, dass eine Bestätigung von einem Haus- oder Klinikarzt über die Notwendigkeit der stationären Unterbringung vorliegt. Die Aufnahme erfolgt grundsätzlich bei einer nicht heilbaren, weit fortgeschrittenen Erkrankung, wo nur noch eine verbleibende Lebenszeit von Tagen, Wochen oder wenigen Monaten erwartet wird. Ja, und der Alltag in einem Hospiz, also den gibt es eigentlich nicht. Das gesamte Tun und Handeln richtet sich an dem einzelnen Gast und orientiert sich an seinen Bedürfnissen. Und das variiert so vielfältig, dass man von einem Alltag überhaupt nicht sprechen kann. Als Beispiel kann man da zum Beispiel sagen, es gibt keine festen Zeiten.

0: auch die ambulante Begleitung. Das heißt, sie gehen am Tag in das Haus, gucken in die einzelnen Zimmer rein, schauen, wie es dem Gast geht und sprechen mit ihm. Beziehungsweise, wenn der Gast es nicht möchte, gehen sie natürlich auch wieder. Es ist ein unverbindliches Angebot, aber die Ehrenamtlichen sind immer erreichbar, wenn der Gast es möchte.
1: Gibt es da Wartezeiten eigentlich?
0: Ja, es gibt Wartezeiten. Es gibt ja im ganzen Umkreis gar nicht so viele Hospize. Es gibt das Hospiz in Braunschweig, es gibt Hospize in Gifhorn, Goslar, in Salzgitter. Und dennoch, alle diese Häuser haben Wartezeiten. Und es ist aber auch so, dass wir uns gegenseitig informieren. Falls mal ein Haus einen Platz frei hat und ein anderes Haus ruft an, dann nehmen wir natürlich auch Gäste aus Salzgitter kommen oder aus Braunschweig. Also diese Zusammenarbeit ist gegeben und die funktioniert auch.
1: Sie haben auch Angebote für trauernde Menschen?
0: Ja, das ist korrekt. Und unser Angebot ist auch recht breit gefächert. Wir bieten zum Beispiel Einzelgespräche an, das heißt, ein trauernder Mensch und ein ehrenamtlicher Trauerbegleiter oder eine Trauerbegleiterin verabreden sich ganz individuell, wo sie sich treffen, wie oft sie sich treffen, wann sie sich treffen und was sie besprechen. Daneben haben wir auch zweimal im Jahr feste Hospiz- oder Trauergruppen. Das heißt, man meldet sich vorher an und man ist dann auch die ganze Zeit in dieser Gruppe dabei. Die Termine sind vorher festgelegt. Und die Ehrenamtlichen haben zum Teil auch bestimmte Gesprächsthemen, die mit den Trauernden abgearbeitet, ja, oder besprochen werden. Daneben haben wir dann noch Angebote für Menschen, die ganz spontan entscheiden wollen, zum Beispiel am ersten Sonntag im Monat gehe ich heute zu Trauer in Bewegung. Ein ja ganz spontanes Hingehen ist durchaus möglich. Wir haben vorher den Veranstaltungsort oder den Ort des Treffens bekannt gegeben. Ehrenamtliche vom Hospizverein sind dabei und es kommen trauernde Menschen. Und man geht zusammen zum Beispiel spazieren im Lechlumer Holz oder wo auch immer. Man kann über Trauer sprechen. Es werden natürlich aber auch ganz andere Themen angesprochen. Es kann auch sein, dass die Trauer gar nicht das Gesprächsthema ist. Und oder das Angebot umfasst zum Beispiel auch in der Vorweihnachtszeit, dass man sich im Hospiz trifft und dort zusammen Kekse backt. Dann haben wir noch ein Angebot, ebenso spontan zu besuchen am dritten Sonntag im Monat. Das ist das Trauercafé. Das wird in der Martin-Luther-Gemeinde in Wolfenbüttel ausgerichtet. Dort sind auch ehrenamtliche Hospiz-Trauerbegleiter dabei. Und man kann sich dort einfinden. Trauernde sind um einen rum. Man spricht über die Trauer oder eben auch hier über andere Themen, die einen gerade berühren. Und das Angebot wird sehr gut angenommen. Und es ist auch immer interessant zu sehen, wie verschieden die Menschen sind, um wen sie trauern und zum Teil auch, wie lange im Grunde der Trauerfall schon hinter ihnen liegt.

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1: Kleine Geste wird zu großer Hilfe. Ein Peiner-Team sammelt Kronkorken für Kinder. Ein einzelner Metalldeckel ist wertlos, besonders wenn er auch noch falsch entsorgt wird. Doch diese kleinen Gegenstände können eine ganze Menge bewegen. Und genau das macht sich ein Team aus Peine nun zunutze. Sie selbst nennen sich die Deckelhelden und haben es sich zur Aufgabe gemacht, Metalldeckel wie Kronkorken, Marmeladen oder auch Weinflaschen Verschlüsse zu sammeln. Und das passiert mittlerweile in ganz großem Stil. Wolfgang Altschitz sprach mit Luisa vom Deckelheldenteam Landkreis Peine.
2: Luisa, du sammelst mit Leidenschaft Metalldeckel. Seit wann und mit welcher Intention?
3: Also wir sammeln insgesamt jetzt seit Mitte September unsere Deckel. Das Ganze kam so zustande, dass wir bei einer Sitzung vom Vorstand saßen. Genau, da haben wir eben in der Fensterbank verschiedene Eimer gesehen, wo eben Kronkorken drin lagen. Und ja, dann hatte ich eben nachgefragt, was damit passiert. Daraufhin konnte man mir nicht so richtig eine Antwort geben. Es gab wohl mal jemanden, der diese Decke eben gesammelt hatte, im Rahmen einer großen Aktion. Und diese Decke wurden dann eben auch verwertet. Das Geld, was dabei zustande kam, wurde dann gespendet. Aber leider gab es diese Person zu diesem Zeitpunkt eben nicht mehr, als wir da so zusammensaßen. Ja, und dann hatte ich mich dem Ganzen eben einfach angenommen, hatte mal rumrecherchiert, ob es in der Umgebung noch Sammelstellen gibt, wo man diese Kronkorken eben hinbringen könnte. Wir hatten zu dem Zeitpunkt, das waren jetzt nicht viele, also es waren vielleicht, keine Ahnung, insgesamt vielleicht so 10 Kilo. Aber trotzdem habe ich mir gedacht, das wäre ja schade, wenn man das potenzielle Geld da eben verwirft. Naja gut, und dann ging ich so ein bisschen in die Recherche, fand eben nichts, beziehungsweise nichts in der Umgebung. Und nach einiger Zeit bin ich dann auf Sieke gestoßen und hatte dann auch Kontakt hergestellt zu jemandem vom Kinderhospiz. Und die Person erzählte mir dann eben, dass es vor Ort zwei verschiedene Container gibt für die Kronkorken. Gut, dann war die Frage, wie kriegen wir denn jetzt überhaupt diese Kronkorken bis nach Bremen? Erstmal hatten wir abgemacht, dass wir einfach erstmal munter fröhlich sammeln. Und wenn wir dann eine gewisse Menge erreicht haben, sollte ich mich nochmal melden. So, dann haben wir angefangen zu sammeln. Es sprach sich im Verein rum. Wir haben auch innerhalb des Ortes, also wir haben sammeln hauptsächlich in Eichsel, beziehungsweise war da der Start, das Ganze ganz gut rumgesprochen, dass wir innerhalb von, ich glaube, so 2-3 Wochen hatten wir knapp die ersten 150 Kilo zusammen. Es war die Hälfte von so einem riesigen Backpack. Und ja, dann rief ich da eben an. Und dann stellten wir aber fest, dass natürlich der Weg von Bremen bis Eichsel allein die Fahrerei wahrscheinlich dem entsprechen würde, was die Decke eben abwerfen würden. Also ging die Recherche weiter und ich fand einen lokalen Recyclinghof bei uns in Peine, der heißt Struck. Und die hatten eben angeboten, dass wenn wir die Decke dorthin bringen, dass sie eben auch den Schrottpreis noch anpassen. Also sie hatten dann von sich aus angeboten, dass wir den doppelten Erlös dafür bekommen. Gesagt, getan. Dann brachten wir die ersten Lieferungen dahin und nach einer gewissen Zeit hatten die dann eben auch gesagt, okay, ihr kommt jetzt irgendwie hier alle 3 Wochen her. Wie wäre es denn, wenn wir euch einfach mal einen Container hinstellen? Und dann 2 Wochen später stand der Container bei uns. Das ist jetzt mittlerweile ein 5 Kubikmeter Container und der wurde jetzt zuletzt vor knapp einem Monat abgeholt. Da hatten wir dann fast 2 Tonnen gesammelt.
2: Warum gerade die Sammelaktion für Löwenherz?
3: Also wie ich gerade erzählt hatte, war es eben so, dass Löwenherz der einzige Ansprechpartner war, der jetzt für uns in der näheren Umgebung greifbar war. Und außerdem kam eben noch dazu, dass ich schon eigentlich seit immer an Löwenherz gedacht habe, wenn es um Spendenaktionen geht. Meine Mama hat eben eine Hundeschule und da sind wir irgendwie auch immer mit dabei gewesen. Und im Futterladen von uns steht schon immer diese Sammelbox für die Geldspenden. Tatsächlich. Und deswegen, es war irgendwie immer nah und wir hatten damals auch im Ort jemanden, der eben betroffen war, der dann auch zu uns kam, der ist dann auf unserem Pferd geritten zum Beispiel. Deswegen hatten wir eben auch ab und zu Kontakt so zum Löwenherz. Und ja, nicht nur, weil das eben der erste Ansprechpartner war und auch nicht nur, weil ich selber quasi schon immer irgendwie Löwenherz im Kopf hatte, sondern eben auch, weil wir Löwenherz hier in der Region haben, war das für uns oder einfach klar. Ja, wenn wir schon sammeln, wenn wir schon Geld generieren, dann wollen wir eben auch, dass es dem zugutekommt, der bei uns aus der Umgebung kommt. Und da wir eben in Braunschweig den ambulanten Stützpunkt haben, war eben klar, dass wir uns dem Ganzen verbunden fühlen und da unterstützen möchte. Und das ist eben nicht nur das, dass wir allgemein Löwenherz unterstützen möchten mit dieser Aktion, sondern wir wollen eben allgemein erstmal diese Verschwendung von den Deckeln verhindern. Das ist im Prinzip Geld, auch wenn es nur wenig Geld ist, was man jedes Mal wegwirft, was man eben auch viel, viel einfacher sammeln könnte. Und was eben auch diese Aktion bewirkt, ist die Vernetzung untereinander. Also nicht nur innerhalb der einzelnen Ortschaften, dass die Kita jetzt sich daran beteiligt, indem sie die Box bemalt und die Sportvereine eben diese Boxen dann aufstellen und innerhalb von irgendwelchen Aktionen im Rahmen des Sportfestes dann sammeln, sondern es geht eben auch über die Ortsgrenzen hinaus, dass sich die Ortschaften miteinander absprechen, dass sie gemeinsame Aktionen vielleicht auch starten, bei denen dann für die ganze Aktion gesammelt wird. Und das ist eben so das Hauptziel, nicht nur für die Umwelt eben stark zu sein, sondern eben auch diese Ressourcen zu nutzen und dem Löwenherz in dem Fall dann etwas Gutes zu tun.
2: Wie läuft das damit ab? Wie ist der Kreislauf?
3: Also es ist eigentlich total einfach. Man kann es sehr einfach in den Alltag integrieren. Ob ich jetzt meinen Müll trenne nach Papier, Reststoff und Wertstoff oder ob ich eben diese Deckel vom Glasmüll noch eben kurz abschraube und in eine kleine Box werfe, das ist schnell gemacht. Es erfordert jetzt keine große Kunst und auch nicht viel Zeit. Und wenn ich diese Deckel dann in einer gesonderten Box gesammelt habe, wenn sie dann voll ist, dann bringe ich sie eben zu einer unserer Sammelstellen. Und auch diese Sammelstellen sind entweder über unsere Website Deckel-Helfen zu finden oder eben aktuell vor allem noch über Instagram. Ansonsten kann man sich auch jederzeit bei uns melden, dann geben wir doch gerne weitere Informationen zu. Wenn die Deckel dann bei der Sammelstelle ankommen, dann kommen entweder Yannick, Gabi oder ich vorbei, sammeln die Deckel ein und bringen sie entweder zu der Hauptsammelstelle in Eichsel, dort haben wir unseren großen Container stehen. Und wenn der dann voll ist, dann sagen wir Struck Bescheid. Die sind so lieb und transportieren den Container von A nach B kostenlos. Genau, die holen den dann ab, wiegen den und das ganze Geld wird dann eben umgewandelt.

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1: Die Stiftung Opferhilfe Niedersachsen unterstützt Opfer von Straftaten und deren Angehörige. Die Beratung erfolgt kostenlos, vertraulich, auf freiwilliger Basis und auf Wunsch anonym. Dazu wird ein individueller Gesprächstermin vereinbart. Hilfsangebote der Opferhilfebüros können auch in Anspruch genommen werden, wenn keine Strafanzeige erstattet wurde. Die Beratenden arbeiten flächendeckend und professionsübergreifend mit interdisziplinären Netzwerken zusammen. In der Beratung gehen qualifizierte und staatlich anerkannte Sozialarbeiterinnen und Sozialarbeiter viele wichtige und nützliche Informationen. Wolfgang Altstädt sprach mit Sophia Hühnlein und Mareike Knappe.
2: Kann sich an die Stiftung Opferhilfe wenden und welche Unterstützungsangebote können Sie leisten?
3: Also im Grunde können sich alle Opfer von Straftaten an die Stiftung Opferhilfe Niedersachsen wenden. Es ist egal, welche Straftat da der Hintergrund ist. Und auch für Angehörige sind wir da. Kinder zum Beispiel kommen in der Regel mit ihren Eltern, beziehungsweise erstmal informieren sich die Eltern und später lernen wir gegebenenfalls die Kinder kennen. Oft kommen auch Institutionen auf uns zu und bitten um unsere Beratung oder Unterstützung. Es ist in dem Sinne auch egal, welchen Alters oder welches Geschlecht oder auch welche Herkunft. Das Einzige, was da sein muss, ist, dass die Klienten in Niedersachsen wohnen oder die Straftat in Niedersachsen passiert ist. Was die Unterstützungsangebote angeht, ist es so, dass wir uns als Clearingstelle verstehen. Wir versuchen generell einfach einen guten Überblick über das Strafverfahren zu geben. Und wir haben eine Kommstruktur, das ist wichtig, weil wir davon ausgehen, dass Straftaten passieren, ohne dass man sich die gewünscht hat, sodass Klienten sich bewusst dafür entscheiden sollen, ob sie mit uns gern kooperieren oder mit uns zusammenarbeiten wollen. Wir geben dann Infos zum Ablauf des Strafverfahrens und machen aber auch ganz neutrale Beratung, ob eine Anzeigeerstattung gewünscht ist oder nicht und was dann im Grunde den Stein zum Rollen bringt. Wir helfen bei der Suche zum Beispiel auch nach Rechtsanwälten. Wir dürfen keinen empfehlen, aber bei der Suche dürfen wir behilflich sein. Wir vermitteln an die Traumaambulanzen. Es gibt hier in Niedersachsen ein Netzwerk der Traumaambulanzen, was sehr gut funktioniert. Wir vermitteln und arbeiten auch mit den Fachberatungsstellen zusammen, begleiten auf Wunsch zur Polizei, zum Rechtsanwalt und auch in die richterliche Videovernehmung, wenn das gewünscht ist. Genauso wie wir die Möglichkeit haben, in der Hauptverhandlung neben dem Klienten zu sitzen und Unterstützung zu bieten.
2: Sie sagten, Institutionen wenden Sie auch an Sie. Nennen Sie mal einige.
3: Ja, zum Beispiel arbeiten wir sehr eng mit Sichtbar zusammen, mit der BIS-Beratungsstelle, mit dem Kinderschutzbund zum Beispiel, um einige nur zu nennen.
4: Was ich auch noch gerne sagen wollte, ist, es ist unabhängig, wann die Straftat passiert ist. Es kann sein, dass die Straftat viele Jahre zurückliegt und Betroffene jetzt erst den Mut fassen, Unterstützung in Anspruch zu nehmen, dass vielleicht jetzt erst oder dass jetzt Fragen aufkommen, die einfach sehr belastend sind, die wir dann mit den Betroffenen klären können. Es kann aber auch gut sein, dass es eine ganz aktuelle Straftat ist, mit der die Betroffenen zu uns kommen, wo wir einfach dann schauen, was liegt an. Manche kommen direkt mit Fragen zu uns. Es gibt aber auch Leute, die sagen, mir ist ja was passiert, ich weiß jetzt gar nicht weiter, wo es dann unsere Aufgabe ist zu gucken, welche Themen sind denn jetzt gerade aktuell, worüber könnten wir informieren. Und eben immer im Sinne der Betroffenen zu handeln. Genau, das war mir noch wichtig.
2: Sie als Opferhelferinnen verstehen sich als Lotsen im Strafverfahren und bieten psychosoziale Prozessbegleitung an?
4: Genau, wir verstehen uns als Lotsen. Wir informieren über den Ablauf eines Strafverfahrens. Wie läuft es ab, der Gang zur Polizei? Was wollen die wissen? Was ist Aufgabe der Polizei? Viele Fragen, mit denen die Betroffenen zu uns kommen, die wir dann mit ihnen klären. Dann erklären wir, dass es weiter zur Staatsanwaltschaft geht, welche Aufgabe die Staatsanwaltschaft hat und wie auch der Ausgang sein kann, dass es eben sein kann, dass es zu einer Gerichtsverhandlung kommt, dass es aber eben auch sein kann, dass das Verfahren eingestellt wird. Das ist mit unterschiedlichsten Gefühlen für Betroffene verbunden. Manche sind dann doch recht erleichtert, dass sie doch nicht in der Hauptverhandlung aussagen müssen. Es gibt aber auch viele, die sagen, das wurde eingestellt, mir wurde nicht geglaubt. Ist mit ganz vielen unterschiedlichen Gefühlen verbunden, die wir auffangen. Und wie Sie ja schon sagten, bieten wir die psychosoziale Prozessbegleitung an. Das ist ein ganz spezielles Angebot für besondere Opfergruppen. Wir sind als psychosoziale Prozessbegleiter akkreditiert. Das heißt, wir haben eine Ausbildung dazu gemacht und sind dann eben, wenn das von den Richtern oder den Richterinnen erlaubt ist, haben wir auch die Möglichkeit oder dann werden wir auch im Gerichtssaal mit dabei sein. Genau, und auf Wunsch der Klienten können wir eben im ganzen Strafverfahren unterstützen. Abhängig davon, wann sich die Betroffenen bei uns melden, wenn sie sich zum Beispiel vor einer Anzeigenerstattung an uns wenden, dann würden wir erstmal das Strafverfahren erläutern. Wie läuft das ab? Würden alle Fragen klären? Könnten zur Polizei begleiten, wenn das gewünscht ist? Und würden auch danach für die Betroffenen an deren Seite stehen? Wir haben die Möglichkeit, uns vorher einen Gerichtssaal anzuschauen, einen leeren, weil die wenigsten Leute waren jemals in einem Gerichtssaal drin. Und dass man einfach mal so ein bisschen das Gefühl dafür bekommt, wie sieht das da aus, wie wird da gesprochen, wie verhält man sich da. Das sind alles Sachen, die wir klären können. Wir würden den Tag der Gerichtsverhandlung vorbereiten. Ich sage immer, frühstücken Sie, wenn möglich. Wenn man nichts essen kann, dann sollte man sich zumindest etwas mitnehmen. Wir organisieren einen Raum, in dem die Zeugen mit uns gemeinsam warten können, dass sie eben nicht auf dem Flur sitzen müssen und dort warten müssen. Und wir haben dann eben auch die Möglichkeit, die Zeugen in die Gerichtsverhandlung rein zu begleiten. Wir würden uns dann neben die Zeugen setzen, zwischen die Zeugen und den Angeklagten oder die Angeklagten. Dürfen aber, wenn wir in der Gerichtsverhandlung sitzen, nichts sagen. Und genau, Sinn und Zweck des Ganzen ist, dass die Rechtsanwälte sich auf ihre juristische Expertise besinnen können und wir eben darauf schauen, dass es den Betroffenen so gut wie möglich geht.
3: Ergänzend würde ich vielleicht gerne noch mal kurz darauf eingehen, dass die psychosoziale Prozessbegleitung seit 2017 tatsächlich in der Strafprozessordnung verankert ist, so dass wir einfach auch einen Rechtsanspruch haben oder alle Klienten haben. Und dementsprechend ist das ein sehr wichtiges Instrument, was wir gerne anwenden.

0: Ja, Heinz, hören wir jetzt deine Rubrik zu guter Letzt.
1: Ja, das Urteil einer gendernden Person. Das Urteil des Amtsgerichts Dessau-Roßlau kam dem Oberlandesgericht Naumburg nicht nur spanisch, sondern auch zu neudeutsch vor. Das Oberlandesgericht erkannte Rechtsfehler und monierte, dass das Urteil in gendergerechter Sprache verfasst war. In der Schrift tauchten etwa eine sachverständige Person und eine messverantwortliche Person auf. Immerhin, der Verfasser bezeichnete sich als Richter, nicht als richtende Person. Das Gericht mahnte, richterliche Entscheidungen verlangten Formulierungen, die klar und bestimmt seien. Das Amtsgericht muss nun neu verhandeln und wohl auf gegenderte Sprache verzichten. Fazit, ob Spanisch, Neudeutsch oder Genderex, im Gericht wird immer noch Deutsch gesprochen und geschrieben.

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1: Um 20 Uhr mit Beate Rüsopp. Im Libanon verlassen immer mehr Menschen die südlichen Vororte der Hauptstadt Beirut. Hintergrund ist die Ankündigung von Israels Ministerpräsident Netanyahu, die Gebiete zu bombardieren. Sie gelten als Hochburgen der pro-iranischen Hisbollah-Miliz. Vera Rudolph in Beirut zur aktuellen Situation.
2: Man ist gar nicht mehr sicher, ob diese Angriffe denn jetzt kommen oder nicht, denn iranische Nachrichtenagenturen melden ja, dass der Iran die Verhandlungen mit den USA ja erstmal aussetzen möchte angesichts dieser Eskalation hier. Nichtsdestotrotz, heute Morgen herrschte hier auf den Straßen Panik. Die Menschen wurden nervös, sind geflohen, haben eben Angst, wenn die Angriffe denn kommen, dass das ihre Häuser, ihre Wohnungen zerstören könnte.
1: Der Deutsche Olympische Sportbund sieht trotz der Absage Hamburgs gute Chancen für eine deutsche Olympiabewerbung. Präsident Weikert sagte, bundesweit seien die Menschen für eine Ausrichtung Olympischer Spiele. Die Entscheidung, mit welcher Stadt Deutschland sich bewirbt, fällt jetzt zwischen München, Berlin und der Rhein-Ruhr-Region. Hamburg ist aus dem nationalen Rennen ausgeschieden, weil es in einer Volksabstimmung keine Mehrheit gegeben hat. Die Zahl antisemitischer Vorfälle in Niedersachsen hat im vergangenen Jahr einen Höchststand erreicht. Das meldet die Recherche- und Dokumentationsstelle Antisemitismus. Das Innenministerium hatte noch einen leichten Rückgang bei antisemitischen Straftaten gemeldet. Zu den Gründen aus Hannover Moritz Zacho.
3: Das ist eine Definitionssache. Das Innenministerium erfasst in seiner Statistik zu politisch motivierter Kriminalität wirklich nur die angezeigten Straftaten. Und die waren im vergangenen Jahr leicht rückläufig. Die RIAS hingegen, also die Recherche- und Informationsstelle Antisemitismus, die führt in ihrer Statistik alle Vorfälle mit judenfeindlichem Zusammenhang auf. Also auch die Fälle, die nicht angezeigt wurden. All diese Fälle und Anfeindungen gegenüber Jüdinnen und Juden führen zu dem Höchststand antisemitischer Vorfälle, den die RIAS festgestellt hat. 672 Vorfälle hat sie im vergangenen Jahr dokumentiert.
1: In Belgien ermitteln die Behörden gegen den internationalen Finanzdienstleister Wise wegen möglicher Geldwäsche. Demnach besteht der Verdacht, dass die Firma verdächtige Überweisungen nicht gemeldet hat. Die Geldtransfers ständen im Zusammenhang mit Betrug, Korruption und Drogenhandel. Das Unternehmen wies die Vorwürfe zurück. Die Ermittlungen betreffen eine europäische Tochtergesellschaft von Wise. Das Unternehmen ist weltweit tätig und wickelt Geldtransfers ab. Das waren die Nachrichten. Das Wetter in Norddeutschland. In der Nacht locker bewölkt, meist trocken, im Nordwesten später vereinzelt Regen. Tiefstwerte 16 bis 9 Grad. Morgen heiter bis wolkig, von Westen her gebietsweise Schauer und Gewitter, Höchstwerte 20 bis 26 Grad. Am Mittwoch zeitweise Regen, teils Gewitter, teils Sonne, 18 bis 23 Grad. Am Donnerstag 18 bis 24 Grad. Es wird jetzt 20:03 Uhr.
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4: Siegerentwurf für das Areal um ehemaliges Galeria-Horten-Gebäude in Braunschweig gekürt. Nervenprobe für Pendler in der Region. Bahnverkehr zwischen Wittingen und Warenholz unterbrochen. Und erfolgreiches Comeback in Braunschweig. Rund 20.000 Besucher bei Verbrauchermesse Harz und Heide. Mein Name ist Nicole Bayes und das sind die Meldungen im Einzelnen. Der Siegerentwurf für das Areal rund um das ehemalige Galeria-Horten-Gebäude in der Braunschweiger Innenstadt steht fest. Wie die Stadtverwaltung mitteilte, geht der erste Preis an ein Architektenteam aus Aachen. Die Planer schlagen vor, den riesigen Komplex in zwei moderne Gebäude aufzuteilen und dazwischen einen neuen grünen Platz zu schaffen. Dadurch soll das Magni-Viertel in Zukunft besser an die Fußgängerzone angebunden werden als bisher. Rund die Hälfte der alten Bausubstanz soll erhalten und wiederverwendet werden. Für die Braunschweiger Innenstadtentwicklung mache man mit diesem Entwurf einen großen Schritt nach vorn, sagte Oberbürgermeister Thorsten Kornblum. Auch die Volksbank Bravo als Eigentümerin der Immobilie bezeichnete den Entwurf als eine vielversprechende Basis für die Zukunft. Wer sich selbst ein Bild machen möchte, kann alle Entwürfe ab sofort bis zum 19. Juni im Bravo Park am Hauptbahnhof besichtigen. Pendler in der Region müssen mit massiven Einschränkungen rechnen. Zwischen Wittingen und Warenholz ist der Bahnverkehr derzeit unterbrochen. Von der Streckensperrung betroffen ist die gesamte Erikslinie RB47 zwischen Braunschweig und Uelzen. Wie das Eisenbahnunternehmen mitteilte, wurde zwischen Wittingen und Warenholz ein Busnotverkehr eingerichtet. Die Busse verkehren jedoch ohne festen Fahrplan. Nach Angaben der Deutschen Bahn besteht der Verdacht auf ein unterspültes Gleis. Die Strecke bleibt gesperrt, bis sie begutachtet und wieder freigegeben wird. Nach rund 18 Jahren Pause hat sich die traditionelle Verbrauchermesse Harz und Heide in Braunschweig erfolgreich zurückgemeldet. Nach Angaben des Veranstalters besuchten in den vergangenen 5 Tagen rund 20.000 Besucher das Messegelände, deutlich mehr als die im Vorfeld erwarteten 15.000 Gäste. Auf über 10.000 Quadratmetern präsentierten rund 180 Aussteller ein buntes Angebot, das vor allem Familien ansprach. Die Idee, das Einkaufen in der Region wieder zu einem Erlebnis zu machen, sei voll aufgegangen, sagte der Geschäftsführer des Berliner Veranstalters ExpoTech, Frank Baumann. Die Braunschweiger Bevölkerung habe sich sehr darüber gefreut, dass die Messe aus ihren Kindertagen endlich wieder stattfindet. Laut Baumann wolle die Harz und Heide in den nächsten Jahren weiter wachsen. Die Digitalisierung hält Einzug auf den Baustellen, doch der Mensch soll dabei nicht auf der Strecke bleiben. Wie die TU Braunschweig mitteilte, entwickeln Wissenschaftler der Uni derzeit ein neues Entscheidungswerkzeug für die Bauwirtschaft. Es soll Unternehmen dabei helfen, den Einsatz moderner Technologien, wie etwa von 3D-Betondruckern, sinnvoll zu planen. Das Besondere an dem Projekt ist, dass nicht nur die reine Wirtschaftlichkeit von Maschinen gemessen wird, erstmalig wird auch untersucht, wie sich die Zusammenarbeit mit Robotern auf die körperliche und mentale Gesundheit der Bauarbeiter auswirkt. Für die Messungen auf realen Baustellen arbeiten Bauingenieure eng mit Sportwissenschaftlern zusammen. Das Forschungsprojekt wird vom Bundesforschungsministerium mit knapp 500.000 Euro gefördert und läuft über 2 Jahre. Und das waren Nachrichten aus der Region. 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
6: Hallo, liebe Leute. 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Neues und Altes from here and now. Viel Spaß und einen schönen Abend wünscht euch in nah und fern CP.
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7: Hallo und herzlich willkommen bei Voice of CPs auf Radio Okawelle 104,6. Ich freue mich sehr, dass Sie eingeschaltet haben. Und heute habe ich einen Gast da. Es ist ja auch nicht jedes Mal, dass ein Gast da ist. Heute habe ich eine Gästin da aus Hillerse, Landkreis Gifhorn, Frau Adelind Römer. Hallo, guten Abend.
8: Guten Abend.
7: Dann machen wir das erste Musikstück, hören da rein in Pianomusik und erzählen danach, ja?

0: Hallo Frau Römer. Schön, dass Sie Zeit gefunden haben, hierher zu kommen.
1: Ja, gerne. Schön. Ist gerne gemacht.
0: Ja. Frau Römer aus Hillerse, Sie sind Heilpraktikerin.
1: Ja.
0: Und haben ein Spezialgebiet Psychologie, ist das richtig?
1: Ich arbeite psychotherapeutisch und eigentlich nenne ich mich nur noch Traumatherapeutin.
0: Ja.
1: Also ich habe eine Ausbildung in Gestalttherapie.
0: Ja.
1: Das ist eine sehr intensive, selbsterfahrungsreiche Ausbildung, die bis 1999 auch anerkannt war, als kassenrechtlich auch anerkannt war, als humanistische Psychotherapieform. Und habe da zusätzlich eine Ausbildung in Somatic Experiencing Peter Levine.
0: Was ist das?
1: Somatic Experiencing übersetzt heißt verkörperte Erfahrung.
0: Ja, ah ja.
1: Körperliche Erfahrung. Peter Levine hat als Biologe und studierter Mensch, also er hat herausgefunden, dass Trauma eigentlich im Körper gespeichert ist.
0: Ja.
1: Alle unsere Erfahrungen sind im Körper gespeichert.
0: Ja.
1: Wir haben ein explizites Gedächtnis, ne, wo wir so unsere Lebensgeschichte erzählen können und was wir gerade bewusst drüber reden.
0: Das ist, was im Hirn gespeichert
1: als Menschen,
0: ist.
1: Genau, das explizite Gedächtnis. Genau.
0: Mhm.
1: Das ist bewusst abrufbar und es gibt ein implizites Gedächtnis. Das ist unwahrscheinlich vielfältig und sicherlich noch nicht fertig erforscht.
0: Ja.
1: Und dazu gehört aber auch das sogenannte Körpergedächtnis. Das heißt, auch jede einzelne Zelle, könnte man fast sagen, weiß, was ich erlebt habe, ohne dass sie sich im Gehirn befindet.
0: Ist das darin verortet? Ich war beim Chiropraktor mal, weil meine Schulter geknackt hat und der hat gesagt, ich versuche, deine Schulter daran zu erinnern, wie sie richtig funktioniert. Ist das die Richtung?
1: Es ist ungefähr die Richtung,
0: Okay.
1: Da geht es um Propriozeption, also dass die Muskeln, die Knochen, die wissen, wie sie eigentlich am angenehmsten sich fühlen würden.
0: Ja.
1: So wie die angenehmste Lage wäre.
0: Ja.
1: Und diese angenehmste Lage wird mitunter halt gestört durch irgendein Ereignis, wo man zu viel halten musste oder durch etwas, das man eigentlich noch... Jetzt sind wir schon wieder beim Traumagedächtnis.
0: Abwehren wollte, oder?
1: Genau, man wollte was abwehren, kam nicht dazu. Mhm. Und der Impuls, es abzuwehren, bleibt im Körper stecken.
0: In den Zellen, also in den Gelenken oder in den Organen?
1: Mindestens zwischen Nervensystem und Muskeln. Also ich kann Ihnen nicht hundertprozentig erzählen, wie es funktioniert.
0: Ich
1: kann Ihnen nur deutlich sagen, dass die Heilung auf der Ebene funktioniert.
0: Ja.
1: Und zwar tiefgreifend.
0: Das sind wir schon mittendrin im Thema, was mich genau auch interessiert, was auch die Hörer wahrscheinlich auch interessiert, dass Körperteile Erinnerungsvermögen haben.
1: Also der gesamte Körper an sich, einschließlich der Zellen.
0: Also die Gesamtheit, aber auch die Einzelnen. Nee, ist die Gesamtheit wahrscheinlich. Wenn man eine Schulter einen Schlag bekommt, merkt das der Fuß ja eigentlich auch oder das Knie.
1: Ja, genau. Mhm. Also unser Körper funktioniert als Ganzes. Wir haben mehrere Ebenen der Kommunikation.
0: Ja.
1: Im Körper. Es gibt den Blutweg, auf dem man vieles kommunizieren kann. Es gibt die Nerven, über Hormone und Botenstoffe wird auf dem Blut kommuniziert. Es gibt die Nervenstränge, wo Kommunikation läuft.
0: Ja.
1: Und es gibt, dann haben wir aus der östlichen Medizin, kennen wir die Energiebahnen, wo auch Informationen laufen.
0: Akupunktur, die chinesische Meridian-Halbwesen-Verfahren.
1: Ja. Und inzwischen kommt man immer mehr auch dahin beweisen zu können, dass an sich Schwingung schon auch eine Kommunikationsweise ist.
0: Da bin ich voll dabei als Routengänger. Das, was ich im Studium mal, ich bin Architekt, im Studium mal gelernt habe, da weiß ich genau, dass Frequenzen miteinander kommunizieren und dass der sechste Sinn auch eine Art von Kommunikation ist. Da sind wir noch weit von Esoterik entfernt. Also im Grunde streifen wir die Esoterik noch nicht mal.
1: Ja.
0: Wir reden über Wellentechnik, Frequenzen.
1: Ne? Und das ist, also diese Wellentechnik kann auf jeden Fall unser Körper auch.
0: Ja, okay, ja.
1: Also und auch über diese Schwingungen unterhalten sich sozusagen unsere einzelnen Zellen.
0: Miteinander?
1: Ja, miteinander. Es ist ja ein Organismus, der miteinander
0: kommuniziert und arbeiten,
1: arbeiten will.
0: Ne? Ja.
1: So. Und dieses sich einschwingen innerhalb von mir selber und mit meinen Mitmenschen, das lerne ich halt ungefähr bis ich 8 Monate alt bin, ist da die Hauptlernphase für dieses tiefe, implizite Lernen.
0: Durfte ich eine Lesung im Wendland mit erfahren oder mithören von Ihnen, was Sie Lesungen gesagt haben, aus Ihrem Buch auch vorgelesen haben. Mhm. Und da sagten Sie das auch schon, dass in den ersten 8 Monaten, 3/4 Jahr ungefähr alles gespeichert wird? Oder dass man das da grundsätzlich lernt, dass der Körper das grundsätzlich lernt?
1: Da ist die, also die das Lernfenster hört nie ganz auf.
0: Ja.
1: Aber auf den Ebenen, auf denen wir da schon da sein und kommunizieren können,
0: ja,
1: lernen wir dieses Miteinander schwingen und sein und okay, selbst da zu sein, sich wohl zu fühlen.
0: Mhm. Also nicht nur beobachten und wahrnehmen, sondern auch senden. Als Säugling, als
1: immer,
0: kleines, ja.
1: Von Anfang an. Also wenn Sie jetzt nehmen, es gibt ja auch einzellige Lebewesen, die immer einzellig bleiben.
0: Ja, ja, die sind so zufrieden, wie sie sind.
1: Es sind Lebewesen.
0: Ja.
1: Ne? Die grundsätzlichen, also die Kennzeichen des Lebens gelten auch schon für ein Einzeller. Dazu gehört ja Homöostase und ein abgegrenzt sein und also für sich selbst regulieren können.
0: Stimmt.
1: Und dazu braucht er auch schon der Einzeller die Wahrnehmungsfähigkeit, geht es mir gerade gut in meiner Umgebung oder geht es mir gerade nicht gut? Also ja, das Wasser, die Suppe, in der ich schwimme, ja, gibt die mir gerade das, was ich jetzt möchte,
0: ja,
1: aufnehmen möchte, oder hat die was drin, was ich lieber nicht haben möchte?
0: Da sind wir auch schon im pränatalen Bereich noch, oder im ja, Zellhaufenbereich.
1: Noch Einzelle, als nur eine Zelle habe ich auch schon gewusst, passt die Umgebung? Ist sie angenehm oder ist sie unangenehm?
0: Wahrscheinlich bis hin zu, will ich das haben oder mache ich das nicht mit?
1: Ja. Mhm. Und bis hin zu spüren, hat meine Mutter Lust auf mich oder nicht?
0: Ja.
1: Ne, wie ist die Schwingung in diesem Körper, in dem ich beginne? Das,
0: ja,
1: das kriegt die Zelle mit.
0: Spannend.
1: Und das ist jetzt eben, das ist ganz neu auch erst in meinen Bereich gekommen. Das ist in meinem ja, Buch noch nicht so stark.
0: Ja.
1: Das tatsächlich dieser pränatale Bereich.
0: Ja.
1: Ne?
0: Der verursacht ja etwas. Und wenn dann später Schwierigkeiten auftauchen, also bei einem 60-jährigen Mann, so wie mir, Schwierigkeiten auftauchen, muss man auch in den Bereich vor der Geburt gucken. Sollte man vielleicht.
1: Man muss gar nichts.
0: Nee, okay, das hilft mir schon sehr, Frau Römer, wenn Sie sagen, nee, muss man nicht.
1: Man muss gar nicht. Sobald man gucken muss, ja, macht man das kaputt.
0: Ja.
1: Weil wenn Sie schauen, dieses winzig kleine,
0: ja,
1: sehr schutzbedürftige, ja?
0: Ja.
1: Sobald man da was muss, bringe ich eine Spannung, eine unangenehme Spannung rein.
0: Stimmt. Ja, stimmt.
1: Also das heißt, wenn ich Heilung an der Basis meines Lebens erfahren will, brauche ich einen weiten Raum, wo es Lust macht.
0: Ja.
1: Also die tiefsten, wow, heilungsvollsten traumatherapeutischen Sitzungen, da sind wir die ganze Zeit am Lachen und am Gehen, ja, und am...
0: Ich verstehe das. Ja. Ich hatte schon ein paar Sitzungen, also mal früher irgendwie therapeutische Gespräche auch, und ja, ich bin meistens am Lachen. Hinterher kommt dann so die Wahrheit durch und denke ich, oh mein Gott, das ist ganz schön heavy. Aber in dem Augenblick drin muss ich ja, einfach auch viel über mich lachen, über die Situation, ja, lachen. Wahrscheinlich eine spielerische Aufnahme, und dann bringt es immer auch was. Als wenn man ja, verkrampfter, ich bin blau, ja, ist, kalt, ja, und rot ist, heiß, nee, es kann auch ja, andersrum sein.
1: Ja.
0: Ja, okay. Wow, spannend. Und Sie haben sich auf Traumatherapie konzentriert oder spezialisiert?
1: Ich habe...
0: Irgendwie sind Sie ja darauf gestoßen und sagten, das ist der Casus Knactus für viele Probleme.
1: Auf Traumatherapie bin ich gestoßen, als ich Bahn gefahren bin.
0: Okay. Also, ja, gut.
1: Da hatte ich bereits so einen Klinikaufenthalt hinter mir.
0: Ja.
1: Und hörte auf einmal, wie sich zwei Männer im Großraumwagen am Tisch neben mir unterhielten,
0: ja,
1: dass Traumatherapie nicht so wehtun muss und nicht schlimm sein muss, sondern leicht gehen kann und Freude machen kann, und hatten das erste Buch von Peter Levine von sich,
0: ja,
1: vor sich auf dem Tisch liegen.
0: So ein Ding, ja.
1: Und dann habe ich das gesehen, das heißt Das Erwachen des Tigers.
0: Oh, ja.
1: Und habe von da an gewusst, also das ist das Nächste, was ich lernen will, wenn ich eine gute psychotherapeutische Grundlage habe. Ne?
0: Ja.
1: Es ist ein Aufsatz, eine Weiterbildung.
0: Ja. So, darf ich sagen, Peter Levine, Engländer oder?
1: Peter Levine, Amerikaner.
0: Okay.
1: New York. Also ja, den kann man, der ist ziemlich bekannt, der hat schon ein paar Lifetime Awards gekriegt.
0: Ja.
1: Und hat eben diese Methode gefunden, die eigentlich mitunter sehr, sehr viele andere Traumatherapie-Methoden beeinflusst. Er hat die biologische Grundlage gefunden, die wir für alles brauchen, immer wenn Heilung ist.
0: Okay.
1: Das ist ein ganz einfaches, wow, Schemata.
0: Da muss ich das auch lesen. Erwachen des Tigers.
1: Ja.
0: Wir machen auch gerne Buchwerbung,
1: ja,
0: oder Buchlektüre,
1: ja,
0: irgendwie,
1: ja,
0: Hinweise.
1: Ja, also das ist gerne Das Erwachen des Tigers von Peter Levine. Sie können auch mein zweites Kapitel nehmen.
0: Ja, okay.
1: Meines Buches,
0: gut,
1: das heißt Balance im Trümmerfeld.
0: Ja.
1: Gerne. Therapeutische Haltung bei fehlendem Halt ist der Untertitel.
0: Ja, okay.
1: Mir ging es darum, Psychotherapie an sich darzustellen, zu sagen, worum es geht, damit die Klienten oder Patienten mehr Mitspracherecht haben, weil sie mehr verstehen, worum geht es eigentlich.
0: Unbedingt, ja? Ganz unbedingt, ja.
1: Und Psychotherapie erklären. Okay, aber wenn ich jetzt Psychotherapie erklären will, muss ich ja Psyche erklären. Die wird ja therapiert.
0: Die Frage würde ich gerne stellen. Ich weiß nicht, ob ich die stellen darf.
1: Ja.
0: In dem Gespräch im Wendland ging es darum, Seele und Psyche und Unterschied davon.
1: Ja.
0: Können Sie mir das nahe bringen? Also eins von beiden ist unsterblich, habe ich irgendwie für mich so angenommen.
1: Ich würde sagen, es sind Worte und es sind Definitionssache.
0: Schön.
1: Ich habe
0: befreiend
1: studiert.
0: Vieles.
1: Das ist gut. Nicht allzu lange, dass ich Psychologie studiert habe.
0: Ja.
1: Und das Wichtigste, was das, nein, es war nicht das Wichtigste, aber
0: ja,
1: dass Fachbegriffe
0: ja.
1: in den verschiedenen psychologischen Disziplinen verschieden ausgelegt werden,
0: ja.
1: innerhalb derselben Uni, hat mich sehr erstaunt. Also von daher muss jeder Begriff definiert werden. So meine ich ihn hier.
0: Und, ne? und in jedem Gespräch eigentlich sogar definiert. Und,
1: ne?
0: und nicht nur in jedem Buch oder jeder Vorlesung, jeder Professor definiert es für sich anders.
1: Ja.
0: Nee, jeder Mensch untereinander.
1: Genau. Ne?
0: Wir
1: und,
0: beide jetzt.
1: Ja.
0: Okay.
1: Und es kann sogar sein, dass ich in dem einen Zusammenhang das Wort so benutze und dasselbe Wort in einem anderen Zusammenhang anders benutze.
0: Das beruhigt mich aus dem Grund, dass Unwissenheit nicht schlimm ist. Also für mich jetzt.
1: Ne?
0: Und wir können sagen, Psyche ist das, was an den Menschen gebunden ist und Seele ist das Übergeordnete, was, wenn man an etwas Göttliches glauben möchte, wieder zu Gott zurückkehrt oder niemals aufhört, verbunden zu sein.
1: Aha.
0: Ist das schon Esoterik? Ich bin kein Esoterik-Freund, deswegen ich will es handhabbar machen.
1: Ja,
0: aber
1: da
0: sind sie auch wieder befreit, sehe ich gerade. Ist gut, ist mir super lieb. Also besser als,
1: also
0: dogmatisch festgenagelt zu sein.
1: Ja,
0: und
1: also ich hatte mal eine festgenageltere Zeit in meinem Leben und mir ist jetzt wichtig, dass es was Größeres gibt als ich, mich persönlich.
0: Mhm.
1: Aber wenn jetzt ein Klient zum Beispiel nicht damit umgehen kann, dass es was irgendwie, so, weil völlig materialistisch, so.
0: Ja.
1: Dann sitzt er aber auf einem Stuhl.
0: Ja,
1: dieser Stuhl
0: auf Materie.
1: Trägt ihn.
0: Ja.
1: Und damit bin ich schon wieder eingebunden in was Größeres.
0: Ja.
1: Und ob ich das jetzt Stuhl nenne oder Gott, ist eigentlich,
0: stimmt, ja.
1: ist ein bisschen krass, soll auch nicht blasphemisch sein.
0: Nee, empfinde ich nicht so.
1: Aber es,
0: empfinde ich überhaupt nicht so. Ja. Auch ein Gebäude, eine Erdgeschossdecke, Wände, die das tragen, ein Fundament, was das Gebäude trägt, ist ja, wenn es nicht da wäre, würden wir schweben oder würden wir überhaupt sein, weil wir nichts speichern können, weil wir keinen Körper zum Speichern haben und kein Gehirn zum drüber reden, was wir speichern. So mal ganz banal auch gesagt.
1: Ja, also wir sind Getragene, wir sind eingebunden und es gibt was Größeres. Also ich habe noch
0: das sagen auch alle Kulturen,
1: bei einer heilsamen Traumatherapie habe ich noch nicht erlebt, dass der Therapeut nicht irgendwie einen Rückbezug hätte.
0: Mhm.
1: Weil diesen heilsamen Raum kann ich nicht halten, ohne zu wissen, dass es Lebensgesetze gibt, die größer sind als ich.
0: Mhm, Das sind für mich, ich muss ein bisschen drüber nachdenken, wichtige Sätze, dass man eingebunden ist. Und was, so wie ein Architekt auf eine Baustelle geht und weiß, welche Gesetze er befolgen muss, damit der Maurer einen versteht. Nicht nur Worte und Anweisungen und sagen, Stein, Mörtel, Mauern, sondern der Maurer muss selber wissen, wie das mit den Steinen und so weiter geht. Aber der Architekt muss sagen, das ist der Plan des Bauherrn, das haben wir uns so entwickelt. Und dann hat noch was Höheres hinter sich. Nicht nur das Geld, sondern einfach auch den Plan, die Idee, ein schönes Haus zu bauen, einen Dom zu bauen oder was Rundes oder eine Sauna oder was immer es auch Kleines werden soll. Aber man muss eine Idee, eine Piezo-Idee haben. Oder was. Und da sind wir ja parallel im Urknallgedanken auch, dass es irgendwann aus dem Nichts, aus dem fast Nichts entstanden ist. Aber da sind wir alle blass bei der Frage.
1: Ja.
0: Und so weit geht es ja auch gar nicht. Es geht ja um Menschen, die die Antworten suchen auf die Fragen, die sie in dem Augenblick haben.
1: Aber wenn Sie bei Urknall sind, dann kann ich ja hier mal kurz aus meinem Buch zitieren.
0: Sehr gerne. Ich komme auf das Buch gerne zu sprechen. Ja. Schön.
1: Das haben Sie auch schon gehört bei der Lesung im Wendland.
0: Ja. Balance im Trümmerfeld.
1: Balance im Trümmerfeld.
0: Finde ich einen super Titel. Also,
1: naja,
0: Balance ist wichtig.
1: Das kommt wohl aus meiner Erfahrung.
0: Und Trümmerfelder sind nun mal die schwierigen Bereiche, durch die wir wandern müssen manchmal.
1: Ja, weil das, was ich jetzt gleich lesen werde, zu wenig erfahren haben. Denn was uns eigentlich zugestanden hätte, davon lese ich jetzt mal eine kurze Postprobe.
0: Kurze Musik und dann gerne das. Sehr schön.

0: Immer schrecklich, wenn der Moderator so reinatmet in die Musik. Das ist von Schumann, die Träumerei. Aber wir sind hier in der Realität. Frau Römer liest etwas aus ihrem Buch, gerne.
1: Ja, also hier spricht ein Mensch, der Halt erfahren hätte, im Rückblick. Als ich angesehen wurde, bevor ich selbst zielgerichtet sehen konnte, wurde meine Erwartung bestätigt, dass ich sehenswert bin. Als ich getragen wurde, bevor ich mich selbst halten konnte, wurde meine Erwartung bestätigt, dass das Leben mich trägt. Als ich mit Kontakterfahrungen genährt wurde, bevor ich eine Ahnung von mir selbst hatte, wurde meine Erwartung bestätigt, dass ich ein wichtiges Mitglied der Gemeinschaft bin. Als man es mir gut gehen ließ, bevor ich selbst für mich sorgen konnte, erstarkte meine Fähigkeit, es mir und anderen gut gehen zu lassen. Der Text geht dann weiter mit Erklärungen dazu. Das Neugeborene ist aufnahmebereit für alle Arten von nährenden Erfahrungen, wie sie in verschiedenen Kulturen möglich sind. Es wird geboren mit übermäßig vielen Neuronen, mit übermäßig vielen Verbindungen untereinander. Diejenigen Verbindungen, die durch Umwelterfahrungen bestätigt werden, werden stabilisiert. Ungenutzte Verbindungen und überschüssige Neuronen werden abgebaut. So werden die Gehirnstrukturen eines Menschen genau seiner Umwelt entsprechend geformt und geprägt. Aufgrund nährender Erfahrungen, verlässlicher Bestätigung und Unterstützung

0: Zwischen Basisfähigkeiten hat sich der Mensch diese innere Einrichtung erworben, die bestimmt, wie er im weiteren Verlauf seines Lebens der Welt gegenübersteht. Das Bindungsmuster des Menschen beinhaltet also seine vertrauten Stimmungslagen, seine individuelle Art der Weltwahrnehmung, seine Erwartungen an sich und andere, seine bevorzugten Empfindungen, Gefühle, Verhaltensweisen und Denkmuster.
1: Mhm. Und damit auch das Umfeld, in dem er sich aufhalten möchte.
0: Ja,
1: oder sie.
0: Ja. Ne?
1: Und wenn er in einem anderen Umfeld ist, kann man das schon sagen? Gibt es Komplikationen?
0: Ja, also...
1: Kann es geben, ja.
0: Ja, also es gibt keine Komplikationen oder sehr wenige, wenn das Bindungsmuster richtig sicher ist. Und wenn er sich einfach...
1: In sich?
0: Wenn er sich meistens wohlgefühlt hat.
1: Ja.
0: Schon im Bauch,
1: okay.
0: Und dann die ersten Monate seines Lebens.
1: Stimmt.
0: Wenn er sich wohlfühlt, ja. Dann weiß er, wohlfühlen.
1: Fühlt sich so an.
0: Ja.
1: Und das ist gut für mich.
0: Und da gehöre ich hin.
1: Ja.
0: Ne?
1: Ja, das stimmt.
0: Und meine Umwelt hilft mir, dass ich mir wohlfühle.
1: Ja.
0: Ne? Säugling unter 9 Monate kann das noch nicht alleine. Das heißt, die Umwelt ist mir wohlgesonnen.
1: Ja.
0: Okay. Und ich mag natürlich auch meiner Umwelt wohlgesonnen sein.
1: Ja.
0: Und das wird gelernt, ne?
1: Ja.
0: Gefühle des anderen erkennen, wie geht's dem und so, und die eigenen Gefühle erkennen, das beginnt schon in der Zeit. Aber noch unterhalb der Gefühle wirkt dieses Bindungsmuster der Sicherheit.
1: Ja.
0: Das gibt mir
1: getragen
0: Sicherheit.
1: Getragen werden, das steht genau. Ja in dem Text auch, das Gehalten,
0: genau.
1: Getragen werden.
0: Ja, ja, da habe ich halt. Und das heißt, wenn ich jetzt mich nicht wohl gefühlt habe als
1: ja.
0: Neugeborenes.
1: Genau.
0: Zum Beispiel, weil ich da alleine rumlag und sich keiner um mich gekümmert hat.
1: Ja, weil man über war oder im Weg oder zu
0: ja.
1: laut oder über auch Dreck macht und so.
0: Auch
1: also
0: das.
1: Alles die Arbeit.
0: Ja.
1: Mhm.
0: Ja. Und das Urprogramm ist ja, das überlebenssichernde Programm in uns
1: ja.
0: stammt aus der Zeit des Säbelzahntigers. Das hat sich nicht geändert.
1: Garantiert,
0: das heißt,
1: ja.
0: ein Säugling, der nicht spürt, dass jemand direkt herbeirufbar und gleich in seiner Nähe ist,
1: ja.
0: der hat... fällt direkt in Angst, jetzt kommt Säbelzahntiger und holt mich weg.
1: Sind das Bindungsängste?
0: Man kann sagen, Bindungsängste, es ist dieses Alleinsein, im Säuglingsalter ist Alleinsein lebensgefährlich, weil Säbelzahntiger kommt.
1: Ist es. Jedes Tier, weiß ich jetzt, also ja. von der Hundeführung her,
0: ja.
1: wenn das läuft immer mit, auch wenn es keine Kraft mehr hat, es
0: ja.
1: wird immer, weil alleine ist
0: ja.
1: ausgeliefert und alleine
0: ja.
1: ist tot.
0: Ja. Ja.
1: Und irgendwie am Rudel bleiben, an der Sippe
0: ja.
1: bleiben.
0: Ja. So sind sozial lebende Wesen. Programmiert und wir
1: ja,
0: auch.
1: Ja.
0: Das ist unser ganz
1: sind wir.
0: Tiefes
1: Menschen
0: ja.
1: sind soziale Wesen.
0: Ja.
1: Auch wenn es oft nicht so aussieht, aber insgesamt
0: ja.
1: sind wir es doch.
0: Ja. Wir sind über den vielen Frust, versuchen wir zu sagen, nee, ich kann alleine.
1: Ja, der einsame Wolf, aber der kommt ja auch aus dem Rudel und im Grunde sucht er auch ein Rudel, um nicht allein zu sein.
0: Ja. Ne? Und
1: sehr
0: wenn
1: gut.
0: ich jetzt mit Unwohlsein und Einsamkeit geprägt bin, wenn das so stark war am Anfang des Lebens,
1: ja.
0: und ich werde dann langsam selbstständiger, kann krabbeln, irgendwann laufen,
1: ja.
0: meine Umgebung verändern.
1: Mhm.
0: Dann erstens weiß ich, hier ist Unsicherheit, ich muss irgendwas machen, damit ich sicher werde.
1: Ja.
0: So, das heißt, ich muss für Aufmerksamkeit sorgen. Ne? Entweder querulant werden oder ganz, ganz toll. Da irgendwas machen.
1: Lieb, besonders lieb warnen. Sein, artig sein,
0: ja,
1: nicht auffallen.
0: Ja, auch das, ne? je nachdem.
1: Ja. Ja.
0: Das ist eine. Und das andere ist aber, richtig bin ich nur, wenn ich vereinsamt bin, wenn es mir schlecht geht.
1: Ach, die Grundeinstellung,
0: das ist das
1: es
0: Gemeine,
1: muss mir schlecht gehen, das Leben
0: läuft.
1: Ist so eingerichtet, es muss mir schlecht gehen, dann ist alles okay.
0: Ja.
1: Ist ja falsch.
0: Ja, wenn es mir nicht schlecht geht, bin ich in Lebensgefahr, dann bin ich am falschen Platz. In dieser Welt, wo ich hingehöre, muss es mir schlecht gehen. Und das ist grausam, so geprägt zu
1: das
0: sein.
1: Das ist sehr grausam. Es gibt Sie kennen bestimmt Leute oder Situationen, in denen das so gewesen ist. Sonst würden Sie es ja nicht erkannt haben. Ja, ich kenne ja auch Menschen. Jeder kennt Menschen und manche benehmen sich anders als andere.
0: Ja.
1: Und das ist die Frage, warum.
0: Und ich sage mitunter, also wir leben alle nicht in artgerechter Haltung. Also
1: ja.
0: Manche Menschen haben den Mut, sich dem zu stellen, wie weh das tut, so geprägt zu sein.
1: Ja.
0: Also bewusst oder unbewusst passiert es dann einfach, dass sie Symptome entwickeln und sagen, hier stimmt was nicht, ich will was ändern. Und viele, auch wenn sie so eigentlich gelitten haben, für die ist es zu schwer, das überhaupt zu merken, dass es so weh tut.
1: Durch Schäden, durch Krankheiten, durch Traumata, weiß ich nicht, aber durch Krankheiten jedenfalls. Sie kennen sicher Krankheit als Weg, Schicksal als Chance, kenne ich auch. Ja. Und da wird das ja von Detlefsen und Dahlke sehr gut erklärt, wenn Anomalien auftauchen.

0: Sachen, ja, kann es die und die Entsprechung haben. Ja. Also Nierenkontakt ist gerade Thema, ja, oder ja, Zähne, ja, kann ein Thema sein, hatten wir eben auch kurz vorher, ja, das Thema schon am Rande. Ja. Dass also, man einen Ansatzpunkt hat, wo der Therapeut angehen kann oder Hilfe bieten kann, wie sieht es denn da und damit aus?
1: Genau, wenn man das Symptome ja nur, hat, ne, ja, dann ist man gesund genug, um sich Krankheitssymptome zu leisten.
0: Moment, nochmal langsam den Satz. Nochmal den, ja, ja, ich glaube, es ja, fühlt sich gut an, aber sagen Sie nochmal, dass mein Kopf mitkommt.
1: Nur starke Menschen, ja, können sich leisten, schwach auszusehen. Ja. Und Krankheitssymptome zu machen.
0: Ich kenne das von Dummen und Schlauen. Also Schlaue können sich dumm stellen, aber Dumme können sich nicht schlau stellen. Ja. Aber so ähnlich, also es ist ja nicht auf den Intellekt bezogen, ja, sondern ja, starke können sich leisten, krank, ja, also das Krankheit ist, zu empfinden, zu erkennen. Ja.
1: Naja, nee, überhaupt zu haben. Also das ist okay, eine organismische Entscheidung. Das hat man nicht im Kopf entschieden, ob ich krank werde oder nicht.
0: Okay.
1: Aber ein Organismus, der grundsätzlich sagt, jetzt ist Zeit, ich will gesund werden, ja, der muss ja Symptome machen, der sonst merkt man es ja nicht.
0: Zeigt sich, ja. Mhm. Okay, wow, spannend. Das ist ein sehr guter, also ich finde für mich ein sehr, ja, guter neuer Ansatz auch, ja, ein ganz wichtiger Ansatz, ja, dass man sieht, da ist eine Kontrollleuchte hochgegangen, eine, ja, Alarmleuchte, ja, hochgegangen, ja, und wozu steht denn die Alarmleuchte? Ja. Welches, worauf weist es denn hin? Ja. Die geht ja nicht nur so an.
1: Ja. Also ich halte nichts davon zu sagen, also jetzt wer krank ist, der ist eben krank, sondern ja, ich sage, okay, der ist gesund genug, also stark genug, um gesund werden zu wollen.
0: Ja.
1: Und wer noch zu schwach ist, um sich Krankheitssymptome zu leisten,
0: ja,
1: dem kann man halt nicht helfen.
0: Noch nicht.
1: Und das sind mitunter Menschen, wo die ganze Umgebung leidet.
0: Ja.
1: Aber sie selber merken es nicht.
0: Ja. Die merken das vielleicht nicht, ne? Also jetzt Alkoholiker ist mir klar, die merken das vielleicht wirklich nicht, weil sie sich ja immer betäuben, aber die Co-Alkoholiker, die Familienmitglieder, die merken das schon, ja, und können das irgendwie auch benennen, vielleicht nicht ganz, ja, konkret, aber ein Außenstehender würde das dann angucken können und, ja, sagen, da liegt eine Krankheit vor und, ja, der meldet sich ja auch darüber. Ja. Spannend. Ja, die Toten Hosen haben gerade einen Song rausgebracht, die Toten Hosen, da geht es Hamsterrad oder Loopingbahn, was ja aus einer Betrachtung ganz ähnlich, ja, sein kann, aber, ja, Campino hat das gut gesungen. Hamsterrad ist immer das Gleiche machen und gar nicht von der Stelle kommen. Und Loopingbahn hat man wenigstens Spaß dabei und steigt auch wieder aus. Also Looping ist ja, ja, oder eine Bahn, Achterbahn ist ja, ja, für eine Zeit. Hamsterrad, ja, ist eventuell zeitlos.
1: Ja. Außer wenn ich es wahrnehme. Sobald ich es wahrnehme wenn ich einen freundlichen Mitmenschen finde und wir gucken,
0: ja,
1: und es kommt mehr Kraft ins Leben,
0: ja,
1: dann kann auch eine Chance sein, ne, auszusteigen, dann ist dieses, dass ich das Bild des Hamsterrades überhaupt erkenne, ja, ja, der Anfang vom Ende dieses Hamsterrades.
0: Kann auch ein unfreundlicher Mensch sein, der einen mit der Nase irgendwo drauf stößt, was dann erstmal wehtut, aber Hauptsache man erkennt es, oder?
1: Manchmal ja.
0: Nee, lieber sind mir auch die lieben Menschen.
1: Manchmal braucht man beides, aber kurzfristig, also langfristig brauchen wir diesen gehaltenen Raum.
0: Ja.
1: Ne?
0: Okay.
1: Also wenn ich eine Verletzung habe,
0: ja,
1: und will diese Verletzung nicht wahrnehmen,
0: ja,
1: ne, und die eitert da rum,
0: ja,
1: dann kann es natürlich sein, dass es gut ist, wenn mich einer drauf stößt,
0: ja,
1: damit ich merke, dass es weh tut, mhm, und dann, oh Mist, es eitert ja. Ja?
0: Schon.
1: Und ja, dann kann ich endlich was machen.
0: Ja.
1: Aber um diesen Eiter rauszuschneiden und dass es dann heilen kann,
0: ja,
1: da sollte ich nicht allzu viel drauf gepikst werden.
0: Nee, nicht auch das noch.
1: Da brauche ich einen lieben Raum.
0: Ja, ja. Gehaltenen Raum, genau, was Sie, ja, sagen, einen liebenden Raum, gehaltenen Raum, ja, freundschaftlichen,
1: ja,
0: kameradschaftlichen, achtsam,
1: wertschätzenden.
0: Ja, weil das unsere Grundlage im sozialen System ist, oder im sozialen ist, in der Gesellschaftlichkeit, in der Gesellschaft.
1: Ja.
0: Wir brauchen einander.
1: Das ist die Basis.
0: Ja.
1: Ja.
0: Spannend. Das ist so ein Punkt, wo ich jetzt Musik mache. Okay, gut. Hatten wir das eben schon?
1: Ich glaube ja.
0: Nee, das ist Schumann. Moment mal.

Fängt so an wie Schumanns Träumerei, ist aber von Chopin Etude Nummer 3. Wir hören noch ein bisschen zu.

0: In der Klassik werden ja oft auch Komplikationen aufgezeigt. Ist ja meist ein Gleichnis von Natur oder von Situationen. Und das hat eben Chopin auch, finde ich, gut ausgedrückt. Eine Komplikation in dem Springen von Tönen. Und dann erwarte ich immer sehr gern die Auflösung nach so einem Crescendo oder nach irgendwas Turbulentem. Dann muss es eine Art Frieden geben, der gehaltene Raum. Das ist ein schönes Wort, was Sie sagten.
1: Ja. Und so sind wir auch gebaut.
0: Ja.
1: Also wir sind eigentlich, unser Grundmuster, gesagt, wohlfühlen, ne? Das ist eigentlich gemacht, das angenehm ist, das zeigt uns, das ist gut für mich.
0: Ja.
1: Ne? Das kann schon der Einzeller, der expandiert er. Und Umgebung ist nicht angenehm, kontrahiert sich der Einzeller.
0: Zieht sich
1: und diese Kontraktion
0: und
1: kennen wir auch in der Körpersprache von uns, ne? Wie wir uns zusammenziehen und steif machen, wenn es nicht richtig passt.
0: Ja.
1: Und dann wünschen wir wieder Auflösung.
0: Auch das Zittern von Muskeln ist ja eine Verhärtung, ist ja eine starke Verhärtung. Also wenn jemand vor Angst zittert, sind die Muskeln ja angespannt und er macht ja alles fest, alles. Mhm. Kontraktion ist richtig, also zieht sich zusammen und zurück.
1: Ja. Wobei beim Zittern habe ich ja noch eine bisschen Bewegung, da ist es nicht hundertprozentig fest, sondern es gibt ein Zittern, das heißt, es gibt eigentlich einen Bewegungsimpuls, der aber sehr schnell gehemmt wird, aber noch spürbar ist.
0: Ah, stimmt.
1: Das macht das Zittern, es sind gehemmte Impulse. Wenn die vollständig gehemmt sind, merke ich kein Zittern mehr, dann ist es ganz starr.
0: Dann ist es fest, aber richtig also erstarrt.
1: Ja. Und wenn es dann noch darüber hinausgeht, dann gibt es die schlaffe Lähmung, wo ich nur... Okay, gehen wir jetzt mal mit Traumageschichte weiter.
0: Aufgeben quasi, muskuläres Aufgeben und erschlaffen und hinfließen.
1: Ja. Mhm. Ich erzähle mal eine Geschichte von einer Gazelle.
0: Tiergeschichten.
1: Eine Tiergeschichte, weil biologisch im Überleben sind wir gleich.
0: Ja, okay.
1: Und an dieser Gazelle können wir sehr schön merken, was geschieht, was die Grundlage für unser Unwohlsein oder Nicht-Unwohlsein ist.
0: Sehr gerne.
1: Also diese Gazelle, die fühlt sich erstmal wohl in ihrer Herde.
0: Mhm.
1: Die grasen gemütlich, ne? Und sicherlich kennen auch viele Zuhörerinnen und Hörer das Bild einer grasenden Herde oder Rehe in der Morgendämmerung. Ne? Das, das ist Friedlichkeit.
0: Ja.
1: Und so ist eigentlich der Großteil des Lebens grasend, friedlich.
0: Ja.
1: Das wünschen wir uns.
0: Produktiv, ruhig.
1: So, genau. Okay, bei unserer Gazellenherde kommt ein Gepard vorbei. Kann immer wieder passieren. Mhm. Ne? So. Das Leben ist immer bedroht. Okay, Gepard kommt vorbei. Die ganze Herde ist in blitzschnell, Bruchteilen von Sekunden, haben wir eben drüber gesprochen, ne? Eingeschwungen und alle dieselbe Richtung.
0: Ja.
1: Ne? So, weil die aufeinander eingeschwungen sind. Okay, die rasen los.
0: Mhm.
1: Gepard kriegt unsere Gazelle trotzdem isoliert von den anderen.
0: Ja, das ist die Taktik.
1: Das ist die Taktik.
0: Mhm.
1: Was geschieht für ihre Überlebensrettung? Das gesamte Blut geht in Arme und Beine, sprich alle Läufe, damit sie so schnell wie möglich rasen kann.
0: Ja.
1: Miteinander noch kommunizieren. Wird abgeschaltet.
0: Ja.
1: Trinken. Durst haben wir nicht.
0: Keine Zeit. Selbst Verdauung nicht.
1: Keine Zeit.
0: Ja.
1: Cholesterin hoch, weil es könnte Verletzungen geben. Das braucht man zum Reparieren.
0: Okay.
1: Glucose natürlich hoch, dass die Muskeln ordentlich Energie kriegen. Aber nicht im Gehirn. Nein, nein, nicht denken. Ja, da wird per Cortisolwirkung wird die Glukoseaufnahme gehemmt in den Neuronen.
0: Ja.
1: Endorphine ganz viel. Also wenn die Gazelle jetzt durch einen Dorn gestrüppt, vielleicht ist da eine Lücke, wo sie durchpasst, aber der Gepard nicht.
0: Stimmt.
1: Die darf keine Angst vor Kratzern haben.
0: Ja.
1: Die merkt keinen Schmerz, die kann alles.
0: Ja.
1: Das ist eine omnipotente Gazelle auf ihrer Flucht, voll in ihrer Kraft.
0: Ja.
1: Ne?
0: Letzte
1: die
0: Chance.
1: Stürmt da durch,
0: einzige
1: die kann
0: Chance.
1: Alles.
0: Ja.
1: Genau, die kommt durch. Und sollte sich das Bein brechen, läuft sie mit gebrochenem Bein weiter, sie merkt nichts.
0: Ja.
1: So. Kann sein, sie schafft es.
0: Ja. Happy End.
1: Kann sein, und das haben wir in der Somatic Experiencing Ausbildung auch einen Film gesehen von einer Gazelle, die zusammenbricht, bevor der Gepard draufhaut.
0: Okay.
1: Ihr Organismus hat entschieden, Ressourcen sind aufgebraucht, Glucose zu Ende. Leber muss erst neu herstellen, zum Beispiel.
0: Das
1: oder
0: ist ja
1: was
0: sehr
1: auch immer.
0: Mechanisch.
1: Geht nicht mehr.
0: Maschinell,
1: ja. Also der Organismus entscheidet, ich kann nicht mehr, und es kann sein, sie bricht zusammen, bevor er draufgehauen hat.
0: Ja.
1: Das ist die letzte Überlebensstrategie, diese schlaffe Lähmung, die wir eben hatten als Stichwort.
0: Ja.
1: Ja?
0: Mhm.
1: Die liegt da wie tot, atmet kaum, bewegt sich nicht. Und es kann sein, dass der Gepard jetzt, also draufhauen muss er nicht mehr, ist ja schon tot.
0: Kilbis.
1: Vielleicht ist der Jagdtrieb vorbei.
0: Ach, kann auch sein.
1: Kann sein. Genug. Also wenn der Kilbis ist, ist sie voll anästhesiert. Sie merkt es nicht.
0: Okay.
1: Das ist kein schlimmer Tod, weil sie hat ja kein Schmerzempfinden.
0: Ist, sediert, wie Sie sagen.
1: Ne? Sie ist anästhesiert durch die körpereigenen Schmerzmittel.
0: Ja.
1: Aber es kann eben auch sein, dass der Gepard noch abgelenkt wird oder eben keine Lust hat für Kilbis, weil er gar nicht so hungrig ist. Und die liegt da rum und er beißt nicht zu.
0: Mhm.
1: Und er trollt sich ins Gebüsch oder will seine Kinder holen, sollen die mal jetzt eine Gazelle töten.
0: Mhm.
1: Und es gibt eine Pause, in der die Stresshormone in der Gazelle so weit abgebaut werden, dass sie aus der absoluten Leblosigkeit auf einmal aufspringt und losrast.
0: Ja. Naturtaktik. Also, und
1: das
0: ist auch eine Taktik.
1: Das ist immer so. Das Prinzip ist so. Und es wurde auch bei Soldaten im Krieg beobachtet.
0: Ja.
1: Wie sie reingehen, kommen sie wieder raus. Also so, wie man in diesen Moment der Traumatisierung, wo man gar nicht mehr bei sich ist, reingeht. So geht's raus, weil die Verteidigungsstrategie war ja sinnvoll vorher.
0: Ja.
1: Wegrennen war das Sinnvollste, was sie machen konnte. Und das macht sie, wenn sie aufwacht,
0: sofort,
1: bevor sie nachdenkt. Das
0: sofort
1: Denken
0: laufen?
1: Ist, ja. Das okay. Denken ist noch nicht wieder eingeschaltet, aber sie rast schon mal.
0: Das Programm ist noch an, hat noch keine Energie bekommen, oder wie kann man das übersetzen, so, ne?
1: Und
0: das
1: Programm war zwischendurch unterbrochen.
0: Ja.
1: Es war zwischendurch unterbrochen, als keine Kraft da war. Ja. Dann ist die Kraft wieder da.
0: Sofort geht's weiter.
1: Und es geht sofort weiter.
0: Also nicht erst überlegen und über was mache ich jetzt und umgucken taktisch, nee.
1: Ja. Ne?
0: Okay. Das kann man bestimmt übertragen auf Menschen.
1: Natürlich.
0: Also auf jetzt Traumata, Programm. Psychische Anomalien oder Probleme.
1: Ja,
0: okay.
1: Ne, das ist das. Also gedacht ist es so, von der Natur aus, ne, dass sie jetzt mit dieser bereitgestellten Verteidigungsstrategie tatsächlich ihre Herde erreicht.
0: Ja, und wieder in Sicherheit ist.
1: Und wenn sie da in die Herde reicht, wird sie sich erst noch nicht in Sicherheit fühlen, sondern noch ganz aufgeregt sein.
0: Ja, ja.
1: Und die anderen Mitglieder nehmen die Aufregung ein bisschen mit auf. Es gibt so eine Unruhe in der ganzen Herde. Nehmen es mit auf.
0: Ja.
1: Ne? Ich habe in meinem Buch habe ich gesagt, aufs Positiv beim Fußballspiel, ne? Kann man das sehen, ne? Wenn so ein Torschütze und dann springen alle mit in die Luft und Umarmung und so. Und da wird miteinander überschüssige Energie abgebaut, die
0: spannend.
1: Sehr kurz, sehr hoch war.
0: Das ist ja wie Klatschen nach einem Konzert
1: oder
0: so.
1: Ja, genau.
0: Okay.
1: Genau, ne?
0: Die Energie.
1: Und das gibt's eben, genauso läuft es eben auch bei einer Übererregung von einem Trauma, was man erlebt hat oder eben einer Lebensgefahr.
0: Mhm.
1: Und dann beruhigen sich alle miteinander.
0: Mhm.
1: Und dann fühlt sich unsere Gazelle nicht etwa ständig in Lebensgefahr, sondern erstens so sicher wie vorher und zweitens aber noch mehr, weil hey, ich überlebe noch einen Geparden.
0: Stimmt, ja. Die hat ja Erfahrungen gemacht.
1: Die ist stärker als vorher.
0: Ja.
1: Sie hat die Erfahrung gemacht, dass sie noch einen Geparden schafft.
0: Und das stärkt die Herde auch wieder im Ganzen. Weil es einer geschafft hat, kann es theoretisch jeder schaffen.
1: Ja.
0: Spannend.
1: Und so ist das Naturprogramm für Traumaheilung. Das haben wir alle in unserem Körper, in unserem Organismus gespeichert drin.
0: Braucht der Mensch mehr Zeit dafür?
1: Das Dumme ist, dass wir...
0: Weil wir denken ja unglaublich viel zwischendurch.
1: Wenn wir eine Gazelle da liegen sehen würden, oder einen Menschen, der da liegt, man könnte sich vorstellen, sowas wie, oh Mann, der Arme, der muss geschützt werden, bauen wir mal einen Zaun drumherum.
0: Mhm. Wie ein kleiner Vogel, der aus dem Nest gefallen ist, nimmt man erstmal in die Hände und das ist genau das Falscheste.
1: Ja, genau, ne? Das machen. Und wenn wir jetzt einen Zaun rumgebaut hätten, und die Gazelle läuft los und mit voller Kraft, weil sie Herde wiederfinden und stößt sich dann die Nase blutig, dann kommt die Angst. Dann kommt die Panik.
0: Und das ist die Ausweglosigkeit.
1: Weil man das, was der Organismus machen wollte, um zu lernen, diese Situation, ich bewältige die Gefahr.
0: Ja.
1: Wenn man das nicht darf, dann bleibt es stecken.
0: Und dann geschieht für Menschen ein Problem, was mit Zeit geheilt werden kann, oder?
1: Würde bei Tieren auch passieren, das
0: Stimmt.
1: Problem.
0: Okay.
1: Ja? Also man hat einen Versuch mit Würmern gemacht.
0: Ja.
1: So welche, die sich ganz schnell vermehren, innerhalb von 14 Tagen.
0: Aha.
1: Und hat die einem Hitzeereignis ausgesetzt und das Gen markiert.
0: Mhm.
1: Und hat geguckt, wie lange dieses Gefahrengen noch, ne?
0: Mhm.
1: Also Veränderung, Information, hier Hitzegefahr. So.
0: Mhm.
1: Es war nach 14 Generationen unverändert da. Und dann haben sie einen Versuch abgebrochen.
0: Viel, 14 Generationen ist in Menschen mal 30 Jahre, schon 500 Jahre oder so. 400 Jahre ist eine super lange Zeit.
1: Ja, ne? Also jetzt bräuchte man natürlich, diese Würmer haben natürlich auch eine Laborbedingung. Ne?
0: Ja, so. Ja. Also, aber das ist ja draußen nicht anders. Also wenn jetzt ein Wurm aus der Erde rauskommt und eine Amsel will den zwicken, ziehen und töten ja ihn, fressen, weil will ja auch leben, die Amsel. Ja. Und der Wurm überlebt das, dann gibt er die Information weiter. Seid vorsichtig, wenn ihr nach dem Regen rauskommt. Da sind so schwarze Biester, die haben was gegen uns.
1: Ja, zum Beispiel, ne?
0: Das ist klar, so kindliches eben, Beispiel, ja.
1: Aber wir sind als Menschen ja drauf gekommen, dass man überhaupt einen Wurmversuch gemacht hat.
0: Ja.
1: Weil Enkel von Holocaust-Überlebenden haben Inhalte vom Holocaust geträumt, von denen sie nie gehört hatten, weil ihre Großeltern nicht davon sprechen konnten.
0: Ja.
1: Ne, da haben wir wieder sie waren zu krank, um überhaupt dran denken zu können.
0: Ja.
1: Da haben die Ressourcen noch nicht ausgereicht. Die konnten nicht drüber reden, die konnten nicht denken, die wussten nicht mehr,
0: aber
1: wie schlimm es war.
0: Genetisch ist das Ganze verankert und vererbt worden.
1: Genau,
0: damit
1: weitergegeben.
0: Damit spätere es verarbeiten können oder daraus lernen können und eine Gehaltenheit erzeugen können. Oder?
1: Also ich vermute, das Programm ist, hier ist eine Gefahr, die müsst ihr noch schaffen. Bringt euch in Sicherheit.
0: Ja.
1: Also wenn jetzt unsere Gazelle schwanger gewesen wäre und hätte die Herde nicht gefunden, dann wäre das Kind mit einer Stressschaltung geboren.
0: Ja.
1: Ich darf nicht zu lange trinken, ich darf nicht zu lange es mir wohlgehen lassen, weil es kann jederzeit gepaart kommen.
0: Dann wäre diese
1: Gefahr noch nicht bewältigt.
0: Mhm.
1: Und das, hier ist eine Gefahr, die müssen wir noch schaffen. Das wird weitergegeben und die wird sehr konkret weitergegeben. Nicht als Geschichte, aber als Bild und als Gedächtnis, welche Verteidigungsstrategie gemacht werden muss.
0: Jetzt muss man da erstmal als Nachgeborener drauf kommen, dass man das Problem in sich hat. Auch wenn man jetzt nicht Holocaust-Nachfolger ist oder es ist Stresssituation oder mein Großvater ist gefallen im Krieg, mein Vater ist als Halbwaiser aufgewachsen. Mhm. Vielleicht habe ich da eine Aufgabe. Jetzt haben wir jetzt nur von mir gesprochen, wir können auch von Fremden irgendwie reden. Es gibt Aufgaben, die man hat, obwohl man sie gar nicht kennt.
1: Ja.
0: Aber die sind wichtig, die kommen ans Licht oder zeigen sich und sowas.
1: Ja.
0: Da sind sie zur Seite und helfen da, das Bild zu komplett zu machen.
1: Ja. Also die zeigen sich.
0: Großes Applaus oder Verneigung. Ja. Was unglaublich tiefgehende, tiefschürfende Hilfe ist.
1: Ja.
0: Jetzt nicht nur sie alleine, es gibt sicher mehrere ihrer Berufsgattung, die das tun, aber sie habe ich mal kennengelernt und wir reden darüber. Genau, richtig. Also empfinde ich als komplett exakt.
1: Mhm.
0: Spannend. Das Gezellenbeispiel wird mir lebendig vor Augen bleiben.
1: Ja. Ich habe sie halt in meinem Buch, habe ich es halt im zweiten Kapitel, hatte ich ja erwähnt, etwas gründlicher beschrieben, nochmal genauer und lasse einen Ich-Erzählerin von dem Hund anfallen.
0: Ja.
1: Ne? So.
0: Ja.
1: Und was geschieht, die kommt am Schluss zu ihrer Freundin und wird wieder alles gut. Ne? Freundin steht dann für die Gazellenherde.
0: Genau. Mhm.
1: Und dann gehe ich halt durch und ich habe selber gestaunt, einfach noch zu überlegen, was ist, wenn es nicht gut wird? Was ist dann alles auf Stress geschaltet und was hat das für Auswirkungen?
0: Mhm.
1: Wie Verbundenheit ist gestört, weil ich weiß nicht, was das ist, wovor ich Angst habe. Ich weiß es, ich kenne mich selber nicht mehr, ich reagiere so, wie ich es nicht verstehe.
0: Mhm.
1: Meine Umgebung, es war keine Herde da, keiner hat mir geholfen. Das heißt, das Vertrauen zu Mitmenschen wird erschüttert. Und dann, wie sich das durch die Generationen arbeitet.
0: Das ist garantiert nicht artgerecht. Wenn ich uns Menschen da so sehe, in unseren Käfigen oder Kontinenten oder Ländern, das ist nicht artgerecht, wie wir damit umgehen.
1: Ja.
0: Und fehlen die Werkzeuge noch, hauptsächlich.
1: Ja. Und das Schöne ist, dass sich gerade durchbohren durchs Bewusstsein. Ne? Sie waren ja in unserer Kultur seit Jahrhunderten verschüttet.
0: Ja.
1: Und jetzt kommt...
0: Sie waren vorher schon mal offensichtlich garantiert, aber Jahrhunderte verschüttet reicht aus, um es nicht mehr zu wissen.
1: Ja. Und unser Körper weiß es aber noch. Wir brauchen ihn nur ernst nehmen.
0: Wow. Großes Wow. Ich mache eine kleine Musikpause und dann haben wir die Stunde schon getan. Muss ich mal sagen. Also ein bisschen Pianomusik.

Auch von Chopin, Nocturne Number 2, oder wie spricht man das aus? Nocturne Chopin, sowas macht er also. Das klingt aber wirklich wie das letzte und vorletzte.

0: Sowas macht Chopin also.
1: Vielleicht kann ich dir nochmal hier sagen.
2: Entschuldigung, wir sind schon drauf. Wir können gerne reden.
0: Chopin. Frédéric Chopin. Was haben seine Eltern mit ihm getan? Wo kommt er her? Weiß ich auch nicht. Biografien lese ich auch sehr gerne.
1: Ja.
0: Über Künstler. Ja. Wissen wir noch nicht. Vielleicht hat irgendein Hörer Erfahrungen mit Chopin gesammelt. Und wenn nicht, dann jetzt. Schön. Ja. Auch immer.
1: Aber ich hatte mir gewünscht, eben, dass eine leichte Musik ist, weil das Thema ist so spannungsreich.
0: Ja, ist es.
1: Von, sowohl von Heilung als auch eben von dem sich nähern, was da geheilt werden will.
0: Ja.
1: Dass ich dachte, da braucht es was Ruhiges.
0: Unbedingt. Ja.
1: Ich möchte noch mal dazu sagen, ich habe einen Flyer zu meinem Buch gemacht, Balance im Trümmerfeld.
0: Ja.
1: Und da steht eine Warnung drauf und die möchte ich noch mal sagen.
0: Gerne.
1: Da steht nämlich, Warnung, dieses Buch führt zu Selbsterfahrung. Wer nicht mehr Mitgefühl für sich selbst und andere entwickeln möchte, sollte nicht darin lesen. Das ist mir wichtig zu sagen, weil man frustriert sein wird, wenn man das Buch liest, wenn man Rezepte erwartet.
0: Ja.
1: Wenn man denkt, okay, jetzt ist ein Ratgeber, was mache ich, wie halte ich meine Balance, ne, so.
0: Ja.
1: Das ist es nicht, sondern ich habe Futter geben wollen für die Grundlage, für ein Grundlagenverständnis von sich selbst und anderen. Warum ticken wir so?
0: Dieses kleine Gespräch macht Lust auf mehr. Wollen wir uns Freitag weiter unterhalten? Haben Sie Lust dazu?
1: Okay.
0: Hören wir uns Freitag 21 Uhr hier wieder. Danke, Frau Wimmer. Okay, ich muss leider Schluss machen. Wir haben die Nachrichten so lange gehabt am Anfang. Danke, bis gleich. Ja?
1: Bis gleich.

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1: Um 21 Uhr mit Beate Rüsapp. Im Libanon verlassen immer mehr Menschen die südlichen Vororte der Hauptstadt Beirut. Hintergrund ist, dass Israels Ministerpräsident Netanyahu angekündigt hat, die Gebiete zu bombardieren. Vera Rudolph aus Beirut zur aktuellen Lage in der Stadt.
2: Also die Anspannung war heute hier bei der Bevölkerung sehr groß. Die Menschen sind heute Morgen in Panik aus den südlichen Vororten von Beirut geflohen. Die südlichen Vororte werden ja von der Hisbollah kontrolliert, sind aber eben auch dicht besiedeltes Wohngebiet. Auch den ganzen Tag über waren Aufklärungsdrohnen des israelischen Militärs hier in der Stadt zu hören. Die sind jetzt verstummt. Die Menschen, die harren weiter, auch am Abend jetzt noch an der Uferpromenade aus, haben aufgehört zu zählen, wie oft sie schon ihre Sachen zusammengepackt haben und trauen sich auch bislang eben noch nicht, wieder in ihre Wohnhäuser zurückzukehren.
1: Der Iran hat die Gespräche mit den USA über ein Ende des Krieges ausgesetzt. Das berichtet die iranische Nachrichtenagentur Tasnim. Grund ist danach Israels militärisches Vorgehen gegen die Hisbollah im Libanon. US-Präsident Trump hat dem widersprochen. Die Verhandlungen gingen zügig weiter, schrieb er auf seiner Online-Plattform Truth Social. Im sauerländischen Meschede sind nordrhein-westfälische CDU-Politiker mit Bundeskanzler Merz zu einer zweitägigen Klausurtagung zusammengekommen. Spekulationen über eine mögliche Ablösung des Kanzlers durch Nordrhein-Westfalens Ministerpräsident Wüst traten die Teilnehmer entgegen. Aus Meschede, Nadja Baschek.
3: Mehrere Teilnehmer, wie etwa Landtagsabgeordnete, sagen, dass die Stimmung gut gewesen sei und dass die Spekulation rund um einen Kanzlertausch keine große Rolle beim Auftakt der zweitägigen Veranstaltung gespielt habe. Stattdessen soll es Raum für andere Fragen gegeben haben. Aus Teilnehmerkreisen ist zu vernehmen, dass Wüst seine Aussage, die Spekulationen seien Quatsch, bekräftigt. Er wolle ausdrücklich davor warnen und sage Merz seine volle Unterstützung zu. Merz wiederum dankte Wüst und der Landesregierung für ihre Arbeit in schwieriger Zeit, heißt es.
1: Die AfD in Niedersachsen darf vom Landesverfassungsschutz stärker beobachtet werden. Das Verwaltungsgericht Hannover wies einen Eilantrag der Partei gegen die Beobachtung zurück. Aus Sicht der Richter ist die Hochstufung ausreichend begründet worden. Der niedersächsische Landesverfassungsschutz hatte die AfD im Februar zum Beobachtungsobjekt von erheblicher Bedeutung hochgestuft, wegen des Verdachts verfassungsfeindlicher Bestrebungen. Das waren die Nachrichten. Das Wetter in Norddeutschland. In der Nacht locker bewölkt, meist trocken, im Nordwesten später vereinzelt Regen. Tiefstwerte 16 bis 9 Grad. Morgen heiter bis wolkig, von Westen her gebietsweise Schauer und Gewitter, Höchstwerte 20 bis 26 Grad. Am Mittwoch zeitweise Regen, teils Gewitter, teils Sonne, 18 bis 23 Grad und am Donnerstag Schauer und Gewitter, sonst 18 bis 24 Grad. Es ist 21.03 Uhr.
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4: Siegerentwurf für das Areal um ehemaliges Galeria-Horten-Gebäude in Braunschweig gekürt. Nervenprobe für Pendler in der Region. Bahnverkehr zwischen Wittingen und Warenholz unterbrochen. Und erfolgreiches Comeback in Braunschweig. Rund 20.000 Besucher bei Verbrauchermesse Harz und Heide. Mein Name ist Nicole Bayes und das sind die Meldungen im Einzelnen. Der Siegerentwurf für das Areal rund um das ehemalige Galeria Horten-Gebäude in der Braunschweiger Innenstadt steht fest. Wie die Stadtverwaltung mitteilte, geht der erste Preis an ein Architektenteam aus Aachen. Die Planer schlagen vor, den riesigen Komplex in zwei moderne Gebäude aufzuteilen und dazwischen einen neuen grünen Platz zu schaffen. Dadurch soll das Magni-Viertel in Zukunft besser an die Fußgängerzone angebunden werden als bisher. Rund die Hälfte der alten Bausubstanz soll erhalten und wiederverwendet werden. Für die Braunschweiger Innenstadtentwicklung mache man mit diesem Entwurf einen großen Schritt nach vorn, sagte Oberbürgermeister Thorsten Kornblum. Auch die Volksbank Bravo als Eigentümerin der Immobilie bezeichnete den Entwurf als eine vielversprechende Basis für die Zukunft. Wer sich selbst ein Bild machen möchte, kann alle Entwürfe ab sofort bis zum 19. Juni im Bravo-Park am Hauptbahnhof besichtigen. Pendler in der Region müssen mit massiven Einschränkungen rechnen. Zwischen Wittingen und Warenholz ist der Bahnverkehr derzeit unterbrochen. Von der Streckensperrung betroffen ist die gesamte Erikslinie RB 47 zwischen Braunschweig und Uelzen. Wie das Eisenbahnunternehmen mitteilte, wurde zwischen Wittingen und Warenholz ein Busnotverkehr eingerichtet. Die Busse verkehren jedoch ohne festen Fahrplan. Nach Angaben der Deutschen Bahn besteht der Verdacht auf ein unterspültes Gleis. Die Strecke bleibt gesperrt, bis sie begutachtet und wieder freigegeben wird. Nach rund 18 Jahren Pause hat sich die traditionelle Verbrauchermesse Harz und Heide in Braunschweig erfolgreich zurückgemeldet. Nach Angaben des Veranstalters besuchten in den vergangenen 5 Tagen rund 20.000 Besucher das Messegelände, deutlich mehr als die im Vorfeld erwarteten 15.000 Gäste. Auf über 10.000 Quadratmetern präsentierten rund 180 Aussteller ein buntes Angebot, das vor allem Familien ansprach. Die Idee, das Einkaufen in der Region wieder zu einem Erlebnis zu machen, sei voll aufgegangen, sagte der Geschäftsführer des Berliner Veranstalters ExpoTech, Frank Baumann. Die Braunschweiger Bevölkerung habe sich sehr darüber gefreut, dass die Messe aus ihren Kindertagen endlich wieder stattfindet. Laut Baumann wolle die Harz und Heide in den nächsten Jahren weiter wachsen. Die Digitalisierung hält Einzug auf den Baustellen, doch der Mensch soll dabei nicht auf der Strecke bleiben. Wie die TU Braunschweig mitteilte, entwickeln Wissenschaftler der Uni derzeit ein neues Entscheidungswerkzeug für die Bauwirtschaft. Es soll Unternehmen dabei helfen, den Einsatz moderner Technologien, wie etwa von 3D-Betondruckern, sinnvoll zu planen. Das Besondere an dem Projekt ist, dass nicht nur die reine Wirtschaftlichkeit von Maschinen gemessen wird, erstmalig wird auch untersucht, wie sich die Zusammenarbeit mit Robotern auf die körperliche und mentale Gesundheit der Bauarbeiter auswirkt. Für die Messungen auf realen Baustellen arbeiten Bauingenieure eng mit Sportwissenschaftlern zusammen. Das Forschungsprojekt wird vom Bundesforschungsministerium mit knapp 500.000 Euro gefördert und läuft über 2 Jahre. Und das waren Nachrichten aus der Region. 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
2: Hallo, herzlich willkommen zur Schlagerparty. Ich begrüße Sie zu einer Stunde deutscher Musik hier bei Radio Okawelle. Entweder am Montagabend oder am Samstagmorgen in der Wiederholung. Und unter anderem haben wir in dieser Stunde für Sie dabei die neue Single von Helene Fischer, ihre Comeback-Single nach ihrer sozusagen kleinen Auszeit ihres zweiten Kindes. Und wir haben neue Musik von Pia Marlow und von Leonard. Seien Sie gespannt in dieser Stunde. Wir starten mit den Schlagerpiloten.

Sie setzt die erfolgreiche Produktion mit André Stade fort. Das war ihre neue Single Uta Bresan. Die Liebe hat dich auserwählt. Zum ersten Mal gehört in der Schlagerparty. Letzten Freitag rausgekommen. Bei uns hören Sie die neueste deutsche Musik und natürlich Musik aus den letzten 50 Jahren. Wenn Sie Musikwünsche an uns haben, schreiben Sie uns gerne unter schlagerparty@okawelle.de. Wir machen weiter mit Musik von Christian Leis. Ich glaube an die Liebe. Und danach gibt es die neue Single von Ramon Roselli. Die heißt Küss mich.

Das macht der Boy Ramon Rosalie. Küss mich, seine neue Single. In der Schlagerparty bei Radio Kavelle. Uns hören Sie jeden Montagabend von 9 bis 10 oder auch in der Wiederholung am Samstagmorgen zwischen 8 und 9. Jetzt kommen wir zu Helene Fischer. Nach ihrer Elternzeit ist sie jetzt wieder auf der Bühne. Noch nicht ganz, aber schon in Vorbereitung dafür für ihre 360-Grad-Tour und hat am Freitag ihre erste Single rausgebracht, die auch gleich zum WM-Song 2026 gekürt wird. Heute Nacht heißt der Titel und den hören wir jetzt das erste Mal in der Schlagerparty.

0: Heute nach die neue Single von Helene Fischer und der WM-Song eines großen Fernsehanbieters hier in Deutschland. Wenn das kein gutes Omen ist, denn vor zwölf Jahren hat sie auch mit der deutschen Nationalmannschaft bei der WM-Feier gesungen. Na, vielleicht blickt es ja Glück.
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Noch ein Comeback haben wir gerade gehört nach persönlichen Schicksalsschlägen und gesundheitlichen Rückschlägen. Eine neue Single von Helen Kranz und das zum 30-jährigen Bühnenjubiläum. Damit ist sie jetzt wieder auf der Bühne und auf dem Singlemarkt wieder vertreten. Was kann ich tun, um dein Herz zu gewinnen? Hörten wir gerade in der Schlagerparty bei Radio Kavelle. Neue Musik gibt's jetzt von Liane Hegemann, Nicht dein Märchen.

0: Sommer, du und Schokolade, die neue Single von Susanne Ibrahimi, hier in der Schlagerparty bei Radio Kavelle am Montagabend oder am Samstagmorgen in der Wiederholung. Jetzt habe ich für Sie den Künstler Sascha, viel bekannt unter seinem Künstlernamen Sascha, und ab und zu schlüpft er dann auch mal in den kanadischen Rockabilly-Sänger Dick Brave und spielt ein bisschen Rockabilly, und das hat er jetzt wieder gemacht mit seiner neuen Single, und das zusammen mit Eumara. Und Eumara haben letztes Jahr den Karnevalshit 2025 geschrieben mit Wackelkontakt, und Dick Brave hat mit Eumara zusammen daraus eine Rockabilly-Version gemacht. Die hören wir jetzt in der Schlagerparty bei Radio Kavelle.
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0: Dick Brave alias Sascha zusammen mit Eumara und der Rockabilly-Version von Wackelkontakt. Hier ist die Schlagerparty bei Radio Okerwelle.
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Auch sie meldet sich mit einer neuen Single zurück. Ich schieß dich zum Mond, Anna-Maria Zimmermann, garantierter Partyschlager hier in der Schlagerparty bei Radio Kavelle. Und jetzt gibt sie neue Single von Pia Marlow, heißt Herz an.

Sonnyboy aus der Schweiz, Leonard mit seiner neuen Single, ein letzter Blick zurück, zum ersten Mal gehört in der Schlagerparty, letzten Freitag rausgekommen. Jetzt machen wir weiter mit einem neuen Remix von Michelle. Sie hat ihre Karriere im Februar beendet, aber DJ Herzbeat hat zusammen mit ihr nochmal einen Mix gemacht mit der großen Liebe.

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1: Fast schon 40 Jahre ist er auf der Bühne unterwegs und macht Musik. Tommy Fischer war das mit seiner 2026er Version seines 2010er Titels Ich bin dein Kapitän hier in der Schlagerparty bei Radio Kavelle. Und die geht schon wieder zu Ende, die Schlagerparty. Das war's für die heutige Stunde. Und wir hören uns wieder, wenn Sie mögen, in 14 Tagen zur übernächsten Schlagerparty. Nächste Woche begrüßt Sie Michael Wiese. Ich bin Matthias Bebenhorzke. Wenn Sie uns am Samstagmorgen in der Wiederholung hören, hören wir uns gleich nach den Nachrichten wieder zur Traumparade unserer Schlager-Hitparade. Ich darf mich verabschieden, wünsche Ihnen noch eine schöne Woche und bis zum nächsten Mal. Tschüss.

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1: Um 22 Uhr mit Beate Rüsapp. Zum Verhandlungsstand über eine Waffenruhe im Krieg zwischen den USA und Iran gibt es widersprüchliche Angaben. US-Präsident Trump zufolge gehen die Gespräche zügig weiter. Aus Washington Samuel Jakisch.
2: Zunächst hatte die iranische Führung am Montag ihre indirekten Gespräche mit den USA für unterbrochen erklärt. Die Führung in Teheran begründete ihren Schritt mit den anhaltenden Angriffen Israels im Libanon. Dort bekämpft die israelische Armee die mit Iran verbündete Hisbollah-Miliz. US-Präsident Donald Trump widersprach umgehend. Die Gespräche mit der Islamischen Republik schritten in raschem Tempo voran, schrieb der US-Präsident auf seiner Online-Plattform. Außerdem, so Trump weiter, hätten ihm Vertreter Israels und der Hisbollah zugesichert, ihre Kämpfe zurückfahren zu wollen.
1: Die EU hat den Weg für sogenannte Rückkehrzentren freigemacht. Das sieht eine Einigung vor, die Vertreter des Europaparlaments und der Regierungen der Mitgliedsländer nach Angaben der zyprischen EU-Ratspräsidentschaft am Abend erzielten. Das Ziel ist, mehr Abschiebungen zu ermöglichen. Die Vereinbarung erlaubt es, Mitgliedstaaten Abschiebezentren in Drittländern einzurichten, die außerhalb der EU liegen. Menschenrechtsorganisationen kritisieren die geplanten Maßnahmen. Das vom Bundestag beschlossene Sonderprogramm zur Modernisierung des Landes kommt nur schleppend in Gang. Das geht aus einem Bericht des Bundesfinanzministeriums hervor. Im vergangenen Jahr sollten 37 Milliarden Euro investiert werden. Realisiert wurden nur 24 Milliarden. Als Grund verweist das Ministerium auf Anlaufprobleme. Noch nicht alle nötigen Gesetze seien beschlossen. Das Sondervermögen von 500 Milliarden Euro soll in den nächsten Jahren in bessere Schulen, Kitas, Straßen, Schienen, den flächendeckenden Breitbandausbau und den Klimaschutz fließen. Die verurteilte Rechtsextremistin Marla Svenja Liebig soll von Tschechien nach Deutschland ausgeliefert werden. Das hat das Landgericht im tschechischen Pilsen angeordnet. Liebig kann gegen die Entscheidung noch Beschwerde einreichen. Liebig war im Juli 2023, damals noch als Mann mit dem Vornamen Sven, vom Amtsgericht Halle unter anderem wegen Volksverhetzung zu einer Freiheitsstrafe von 1,5 Jahren verurteilt worden. Zum Haftantritt erschien er aber nicht, sondern tauchte unter. Außerdem ließ er seinen Geschlechtseintrag von männlich auf weiblich ändern und erklärte, in einem deutschen Männergefängnis sei die Gefahr zu groß, ums Leben zu kommen. Das waren die Nachrichten. Das Wetter in Deutschland. In der Nacht locker bewölkt bis klar, meist trocken, im Westen gebietsweise etwas Regen. Tiefstwerte 16 und 8 Grad. Morgen heiter bis wolkig, im Laufe des Tages von Westen her aufkommende Regenfälle, teils schauerartig oder gewittrig. Höchstwerte 20 bis 27 Grad. Es ist jetzt 22.03 Uhr.
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3: Siegerentwurf für das Areal um ehemaliges Galeria-Horten-Gebäude in Braunschweig gekürt. Nervenprobe für Pendler in der Region. Bahnverkehr zwischen Wittingen und Warenholz unterbrochen. Und erfolgreiches Comeback in Braunschweig. Rund 20.000 Besucher bei Verbrauchermesse Harz und Heide. Mein Name ist Nicole Bayes und das sind die Meldungen im Einzelnen. Der Siegerentwurf für das Areal rund um das ehemalige Galeria-Horten-Gebäude in der Braunschweiger Innenstadt steht fest. Wie die Stadtverwaltung mitteilte, geht der erste Preis an ein Architektenteam aus Aachen. Die Planer schlagen vor, den riesigen Komplex in zwei moderne Gebäude aufzuteilen und dazwischen einen neuen grünen Platz zu schaffen. Dadurch soll das Magni-Viertel in Zukunft besser an die Fußgängerzone angebunden werden als bisher. Rund die Hälfte der alten Bausubstanz soll erhalten und wiederverwendet werden. Für die Braunschweiger Innenstadtentwicklung mache man mit diesem Entwurf einen großen Schritt nach vorn, sagte Oberbürgermeister Thorsten Kornblum. Auch die Volksbank Bravo als Eigentümerin der Immobilie bezeichnete den Entwurf als eine vielversprechende Basis für die Zukunft. Wer sich selbst ein Bild machen möchte, kann alle Entwürfe ab sofort bis zum 19. Juni im Bravo Park am Hauptbahnhof besichtigen. Pendler in der Region müssen mit massiven Einschränkungen rechnen. Zwischen Wittingen und Warenholz ist der Bahnverkehr derzeit unterbrochen. Von der Streckensperrung betroffen ist die gesamte Erikslinie RB47 zwischen Braunschweig und Uelzen. Wie das Eisenbahnunternehmen mitteilte, wurde zwischen Wittingen und Warenholz ein Busnotverkehr eingerichtet. Die Busse verkehren jedoch ohne festen Fahrplan. Nach Angaben der Deutschen Bahn besteht der Verdacht auf ein unterspültes Gleis. Die Strecke bleibt gesperrt, bis sie begutachtet und wieder freigegeben wird. Nach rund 18 Jahren Pause hat sich die traditionelle Verbrauchermesse Harz und Heide in Braunschweig erfolgreich zurückgemeldet. Nach Angaben des Veranstalters besuchten in den vergangenen 5 Tagen rund 20.000 Besucher das Messegelände, deutlich mehr als die im Vorfeld erwarteten 15.000 Gäste. Auf über 10.000 Quadratmetern präsentierten rund 180 Aussteller ein buntes Angebot, das vor allem Familien ansprach. Die Idee, das Einkaufen in der Region wieder zu einem Erlebnis zu machen, sei voll aufgegangen, sagte der Geschäftsführer des Berliner Veranstalters Expotec, Frank Baumann. Die Braunschweiger Bevölkerung habe sich sehr darüber gefreut, dass die Messe aus ihren Kindertagen endlich wieder stattfindet. Laut Baumann wolle die Harz und Heide in den nächsten Jahren weiter wachsen. Die Digitalisierung hält Einzug auf den Baustellen, doch der Mensch soll dabei nicht auf der Strecke bleiben. Wie die TU Braunschweig mitteilte, entwickeln Wissenschaftler der Uni derzeit ein neues Entscheidungswerkzeug für die Bauwirtschaft. Es soll Unternehmen dabei helfen, den Einsatz moderner Technologien, wie etwa von 3D-Betondruckern, sinnvoll zu planen. Das Besondere an dem Projekt ist, dass nicht nur die reine Wirtschaftlichkeit von Maschinen gemessen wird, erstmalig wird auch untersucht, wie sich die Zusammenarbeit mit Robotern auf die körperliche und mentale Gesundheit der Bauarbeiter auswirkt. Für die Messungen auf realen Baustellen arbeiten Bauingenieure eng mit Sportwissenschaftlern zusammen. Das Forschungsprojekt wird vom Bundesforschungsministerium mit knapp 500.000 Euro gefördert und läuft über 2 Jahre. Und das waren Nachrichten aus der Region. 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

Hallo, herzlich willkommen hier bei 80% der Sendung, die früher mal Punk war. Am Mikrofon ist Thorsten Fiebig und Katharina Ferrari fragt am Ende des Openers ja immer so schön, warum muss der Typ immer so rumschreien? Muss er ja gar nicht. Man kann auch mal ganz mild beginnen, so wie heute mit Vic Bambix vom Album When Things Grow Teeth, das 2024 bei Rookie Records erschienen ist, war das schöne Stück No Happy Ending. Die nun folgende Band ist, was Rumschreien angeht, etwas anderer Meinung. Jetzt kommt der Yum Yum Club mit dem Lied Security Man von ihrem Album Full HD. Das ist bei Tomatenplatten erschienen und hinter dem Yum Yum Club steckt unter anderem Julian Knoth, Bassist von Die Nerven. Jetzt also Security Man.

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1: Noch einmal der Yum Yum Club, jetzt mit dem Stück Musste, ebenfalls vom Album Full HD. Weiter geht es jetzt mit Van Urst aus Berlin, bei denen ist alles gut, zumindest behauptet das Stück, was nun kommt. Der Opener vom immer noch aktuellen Album Oligarchie und Alltag. Dazu hat die Band ein schönes neues Video rausgebracht. Da wird Sänger Patty ziemlich übel behandelt. Unter anderem raucht ihm Shredder von Muff Potter direkt ins Gesicht. Aber wie es so ist, trotz aller Zumutungen muss man quasi sagen, alles gut. Muss ja.

Malenkaya Robota heißt das Album, von dem wir gerade Musik gehört haben. Von der Band Torpedo Moskau, das Stück Verlierer. Und wenn ich das richtig übersetzt bekommen habe, dann heißt Malenkaya Robota kleine Arbeit. Und das ist dann natürlich völlig untertrieben, weil das sehr großartige Arbeit ist, die Torpedo Moskau da 1984 schon abgeliefert haben. Torpedo Moskau waren Stefan Mahler, man hört es an den Trommeln, er trommelt sich wie immer um Kopf und Kragen. Martin Witte, der unter anderem bei den Noise & Noise aktiv war und letztes Jahr gestorben ist, und Arne Wagner. Von dieser Platte ist wahrscheinlich am bekanntesten das Lied Trauertränen, das Turbostart auf ihrem ersten Album gecovert haben. Das mache ich jetzt nicht an, sondern noch einen anderen Hit davon, Anders sein von Torpedo Moskau.

Aus dem Jahr 1981 schreit er bis ins Heute und es ist immer wieder geil. 10,5 Minuten Youth of America von den Wipers, dem Projekt von Greg Sage. Als nächstes Boxcar von Jawbreakers, 24-Hour Revenge Therapy. Mhm.

Das waren die zwitschernden Vögelchen von den Wasted Years, eine Band aus Köln. Chirping Birds hieß das Lied und das ist drauf auf ihrem Album Restless, 2023 erschienen. Und letztes Jahr, 2025, gab es nochmal einen Nachschlag mit einer EP, 4 neue Lieder auf die Tour. Nach den Wasted Years aus Köln kommen nun die Dead Years aus Bielefeld. Von ihrem Debütalbum, das 2022 erschienen ist, hören wir das Stück Waiting.

Sehr wohl organisierter Lärm und ein 80% Klassiker sozusagen. Electric Mayhem war das von der Band Don Vito aus Leipzig vom dritten Album Römisch 3. 2007 ist das rausgekommen. Danach folgten noch drei weitere Veröffentlichungen. 2015 ist das letzte Album rausgekommen. Aber die Band spielt immer wieder auch mal live. Man sollte Augen und Ohren offen halten und Don Vito erleben. Ein anderes Lied, das ich früher immer schon gerne gespielt habe, hier bei 80%, ist Common Senses von You Gave It Awaste, einer ehemals jungen Band aus Weiz in der Steiermark. Mit denen durften wir mit dem Raketenhund mal da zusammenspielen und das war ein sehr schöner Abend und ein sehr schöner Abriss. You Gave It Awaste, Common Senses. Die sind mittlerweile bestimmt auch schon alt.

Ja, ich dachte mir, wo wir schon mal in alten Zeiten sind und in der Steiermark, können doch auch die Killed by 9 Volt Batteries mal wieder ran. Vom Album Escape Plans Make It Hard to Wait for Success war das Stück Files Are Piled with Kids Going Wild. Ich habe neulich mal eine Geschichte gehört, dass der Schlagzeuger von Killed by 9 Volt Batteries wohl zum Teil seine Lieder aufgenommen hat mit anderer Musik auf dem Kopfhörer, also mit, wenn ich es richtig verstanden habe, irgendwelchen Liedern von Nirvana auf dem Kopfhörer hat er die Schlagzeugspur eingespielt für Lieder von seiner eigenen Band. Das ist erstens diesen Irren zuzutrauen und zweitens sehr gut gelungen. Als nächstes Facet Squared vom Album In on the Killtaker von Fucked Up, Got Ambushed, Zipped In. Kurz Fugazi aus Washington D.C.

mit Facet Squared von Fugazi und Ian McKay sind wir wieder am Anfang der Sendung angekommen und bei der Frage, warum muss der Typ immer so rumschreien? Aber wir wissen natürlich, dass er auch anders kann, nicht zuletzt durch seine Band The Evens, das Duo, das er mit Amy Farina hat. Von deren zweiten Album Get Evens 2006, natürlich bei Discord Records erschienen, hören wir jetzt das Stück Around the Corner. Ich hoffe, es hat euch gefallen. Wenn ja, schaltet gerne wieder ein auf demselben Sendeplatz bei 80%. Bis dahin, kommt gut durch die Nacht. Tschüss!

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1: Um 23 Uhr mit Beate Rüsapp. Im Konflikt zwischen Israel und der Hisbollah-Miliz im Libanon gibt es möglicherweise eine Entspannung. Nach Angaben der libanesischen Botschaft in Washington akzeptiert die Hisbollah einen US-Vorschlag für eine neue Feuerpause im gesamten Libanon. Aus der Nachrichtenredaktion Peter Eichenberg.
2: Zunächst solle Israel auf Angriffe auf die Vororte von Beirut verzichten, erklärte das libanesische Präsidialamt. Im Gegenzug stoppe die vom Iran unterstützte Hisbollah ihre Attacken auf Israel. US-Präsident Trump erklärte nach einem Telefonat mit Premierminister Netanyahu, alle israelischen Truppen, die schon auf dem Weg nach Beirut waren, seien umgekehrt. Trump bestritt außerdem, dass die Verhandlungen zwischen den USA und dem Iran über ein Ende des Kriegs unterbrochen worden sind. Die Führung in Teheran hatte den Stopp der Gespräche verkündet und mit dem israelischen Vorgehen gegen die Hisbollah begründet.
1: Die EU hat den Weg für sogenannte Rückkehrzentren freigemacht. Das sieht eine Einigung vor, die Vertreter des Europaparlaments und der Regierungen der Mitgliedsländer nach Angaben der zyprischen EU-Ratspräsidentschaft am Abend erzielten. Das Ziel ist, mehr Abschiebungen zu ermöglichen. Die Vereinbarung erlaubt es Mitgliedstaaten, Abschiebezentren in Drittländern einzurichten, die außerhalb der EU liegen. Menschenrechtsorganisationen kritisieren die geplanten Maßnahmen. Das vom Bundestag beschlossene Sonderprogramm zur Modernisierung des Landes kommt nur schleppend in Gang. Das geht aus einem Bericht des Bundesfinanzministeriums hervor. Im vergangenen Jahr sollten 37 Milliarden Euro investiert werden, realisiert wurden nur 24 Milliarden. Als Grund verweist das Ministerium auf Anlaufprobleme, noch nicht alle nötigen Gesetze seien beschlossen. Die verurteilte Rechtsextremistin Marla Svenja Liebig soll von Tschechien nach Deutschland ausgeliefert werden. Das hat das Landgericht im tschechischen Pilsen angeordnet. Liebig war im Jahr 2023, damals noch als Mann mit dem Vornamen Sven, vom Amtsgericht Halle unter anderem wegen Volksverhetzung zu einer Freiheitsstrafe von 1,5 Jahren verurteilt worden. Zum Haftantritt erschien er aber nicht, sondern tauchte unter. Außerdem ließ er seinen Geschlechtseintrag von männlich auf weiblich ändern und erklärte, in einem deutschen Männergefängnis sei die Gefahr zu groß, ums Leben zu kommen. Das waren die Nachrichten. Das Wetter in Deutschland. In der Nacht locker bis klar und ein bisschen bewölkt, meist trocken. Im Westen gebietsweise etwas Regen. Tiefstwerte 16 bis 8 Grad. Morgen heiter bis wolkig, im Laufe des Tages von Westen her aufkommende Regenfälle, teils schauerartig oder gewittrig verstärkt. Höchstwerte 20 bis 27 Grad. Am Mittwoch zeitweise Regen, teils Gewitter, 17 bis 23 Grad und am Donnerstag von Westen her Schauer und Gewitter, sonst freundlich bei 17 bis 26 Grad. Es ist 23.03 Uhr.
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3: Siegerentwurf für das Areal um ehemaliges Galeria-Horten-Gebäude in Braunschweig gekürt. Nervenprobe für Pendler in der Region. Bahnverkehr zwischen Wittingen und Warenholz unterbrochen. Und erfolgreiches Comeback in Braunschweig. Rund 20.000 Besucher bei Verbrauchermesse Harz und Heide. Mein Name ist Nicole Bayes und das sind die Meldungen im Einzelnen. Der Siegerentwurf für das Areal rund um das ehemalige Galeria-Horten-Gebäude in der Braunschweiger Innenstadt steht fest. Wie die Stadtverwaltung mitteilte, geht der erste Preis an ein Architektenteam aus Aachen. Die Planer schlagen vor, den riesigen Komplex in zwei moderne Gebäude aufzuteilen und dazwischen einen neuen grünen Platz zu schaffen. Dadurch soll das Magni-Viertel in Zukunft besser an die Fußgängerzone angebunden werden als bisher. Rund die Hälfte der alten Bausubstanz soll erhalten und wiederverwendet werden. Für die Braunschweiger Innenstadtentwicklung mache man mit diesem Entwurf einen großen Schritt nach vorn, sagte Oberbürgermeister Thorsten Kornblum. Auch die Volksbank Bravo als Eigentümerin der Immobilie bezeichnete den Entwurf als eine vielversprechende Basis für die Zukunft. Wer sich selbst ein Bild machen möchte, kann alle Entwürfe ab sofort bis zum 19. Juni im Bravo Park am Hauptbahnhof besichtigen. Pendler in der Region müssen mit massiven Einschränkungen rechnen. Zwischen Wittingen und Warenholz ist der Bahnverkehr derzeit unterbrochen. Von der Streckensperrung betroffen ist die gesamte Erikslinie RB47 zwischen Braunschweig und Uelzen. Wie das Eisenbahnunternehmen mitteilte, wurde zwischen Wittingen und Warenholz ein Busnotverkehr eingerichtet. Die Busse verkehren jedoch ohne festen Fahrplan. Nach Angaben der Deutschen Bahn besteht der Verdacht auf ein unterspültes Gleis. Die Strecke bleibt gesperrt, bis sie begutachtet und wieder freigegeben wird. Nach rund 18 Jahren Pause hat sich die traditionelle Verbrauchermesse Harz und Heide in Braunschweig erfolgreich zurückgemeldet. Nach Angaben des Veranstalters besuchten in den vergangenen 5 Tagen rund 20.000 Besucher das Messegelände, deutlich mehr als die im Vorfeld erwarteten 15.000 Gäste. Auf über 10.000 Quadratmetern präsentierten rund 180 Aussteller ein buntes Angebot, das vor allem Familien ansprach. Die Idee, das Einkaufen in der Region wieder zu einem Erlebnis zu machen, sei voll aufgegangen, sagte der Geschäftsführer des Berliner Veranstalters ExpoTech, Frank Baumann. Die Braunschweiger Bevölkerung habe sich sehr darüber gefreut, dass die Messe aus ihren Kindertagen endlich wieder stattfindet. Laut Baumann wolle die Harz und Heide in den nächsten Jahren weiter wachsen. Die Digitalisierung hält Einzug auf den Baustellen, doch der Mensch soll dabei nicht auf der Strecke bleiben. Wie die TU Braunschweig mitteilte, entwickeln Wissenschaftler der Uni derzeit ein neues Entscheidungswerkzeug für die Bauwirtschaft. Es soll Unternehmen dabei helfen, den Einsatz moderner Technologien, wie etwa von 3D-Betondruckern, sinnvoll zu planen. Das Besondere an dem Projekt ist, dass nicht nur die reine Wirtschaftlichkeit von Maschinen gemessen wird, erstmalig wird auch untersucht, wie sich die Zusammenarbeit mit Robotern auf die körperliche und mentale Gesundheit der Bauarbeiter auswirkt. Für die Messungen auf realen Baustellen arbeiten Bauingenieure eng mit Sportwissenschaftlern zusammen. Das Forschungsprojekt wird vom Bundesforschungsministerium mit knapp 500.000 Euro gefördert und läuft über 2 Jahre. Und das waren Nachrichten aus der Region. 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
1: Hallo und herzlich willkommen zum Stargazer Montagabend auf der Uckerwelle. Am Mikrofon ist wieder Florian Damm und ich habe wieder ein Programm zusammengestellt von A bis Z, quer durch den musikalischen Garten, und los geht's mit Desert Fire und dem Stück Radio, und danach hören wir die Famous Strangers mit Ghosts of Man. Viel Spaß dabei.

Das waren die Famous Strangers mit Ghosts of Men. Und weiter geht's hier mit Grandma's House, Baby, You're a Winner. Und gleich danach hören wir Notion mit Beware.

Notion waren das mit dem Stück Beware. Und weiter geht's mit Tommy and the Tiller Boys. Every Day heißt das Stück.

Das waren Harsh mit dem Stück Forever Yesterday. Und hier kommen jetzt Panda Bear und Sonic Boom. A Question of When und gleich danach die Kids with Buns mit Car Crash.

0: Kids with Buns mit dem Stück Car Crash. Weiter geht's mit Dave Lofts, Where is the Love? Und dann hören wir gleich noch hinterher Oasis of Peace von Mo Clay.
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Mowgli mit Oasis of Peace. Ja, wir nähern uns so langsam dem Ende der Sendung. Aber ich habe noch drei Stücke, die ich gleich nacheinander spielen will. Zunächst The Belgian Blue mit Disappearing Birds, dann Jungle mit The Wave und zum Schluss dann Le Big Bird mit Searchlight. Und das war schon wieder der Stargazer mit Florian Damm. Der bedankt sich fürs Zuhören. Bis die Tage.

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1: Um 0 Uhr mit Ronald Lessig. Die Europäische Union macht den Weg für Rückkehrzentren in Drittstaaten und die Verschärfung weiterer Asylregeln frei. So sollen mehr Abschiebungen möglich sein. Vertreter des Europaparlaments und der Regierungen der Mitgliedsländer haben sich darauf am Abend geeinigt. Aus der Nachrichtenredaktion Michael Nenzer.
2: In die Rückkehrzentren außerhalb der EU sollen abgelehnte Asylbewerber kommen, die nicht in ihre Herkunftsländer zurückgebracht werden können. Das ist der Fall etwa dann, wenn das Heimatland sich weigert, sie zurückzunehmen oder zum Beispiel die Bundesregierung keine diplomatischen Beziehungen zu dem betroffenen Staat pflegt. Wo die Zentren entstehen sollen, ist noch unklar. Unbegleitete Minderjährige sollen den Plänen nach nicht abgeschoben werden, Familien mit Kindern hingegen schon. Das Parlament und die EU-Staaten müssen dem Kompromiss noch zustimmen.
1: Im Konflikt zwischen Israel und der Hisbollah-Miliz gibt es möglicherweise eine Entspannung. Nach Angaben der libanesischen Botschaft in Washington akzeptiert die Hisbollah einen US-Vorschlag für eine neue Feuerpause im gesamten Libanon. Aus der Nachrichtenredaktion Peter Eichenberg.
3: Zunächst solle Israel auf Angriffe auf die Vororte von Beirut verzichten, erklärte das libanesische Präsidialamt. Im Gegenzug stoppe die vom Iran unterstützte Hisbollah ihre Attacken auf Israel. US-Präsident Trump erklärte nach einem Telefonat mit Premierminister Netanyahu, alle israelischen Truppen, die schon auf dem Weg nach Beirut waren, seien umgekehrt. Trump bestritt außerdem, dass die Verhandlungen zwischen den USA und dem Iran über ein Ende des Kriegs unterbrochen worden sind. Die Führung in Teheran hatte den Stopp der Gespräche verkündet und mit dem israelischen Vorgehen gegen die Hisbollah begründet.
1: Das vom Bundestag beschlossene Sonderprogramm zur Modernisierung des Landes kommt nur schleppend in Gang. Das geht aus einem Bericht des Bundesfinanzministeriums hervor. Im vergangenen Jahr sollten 37 Milliarden Euro investiert werden. Realisiert wurden nur 24 Milliarden. Als Grund verweist das Ministerium auf Anlaufprobleme. Noch nicht alle nötigen Gesetze seien beschlossen. Die verurteilte Rechtsextremistin Marla Svenja Liebig soll von Tschechien nach Deutschland ausgeliefert werden. Das hat das Landgericht im tschechischen Pilsen angeordnet. Liebig war im Juli 2023, damals noch als Mann mit dem Vornamen Sven, vom Amtsgericht Halle unter anderem wegen Volksverhetzung zu einer Freiheitsstrafe von 1,5 Jahren verurteilt worden. Zum Haftantritt erschien er aber nicht, sondern tauchte unter. Außerdem ließ er seinen Geschlechtseintrag von männlich auf weiblich ändern. Das waren die Nachrichten. Das Wetter in Deutschland. Locker bewölkt oder klar, im Westen etwas Regen bei 16 bis 8 Grad. Tagsüber heiter bis wolkig, von Westen her Regen, 20 bis 27 Grad. Am Mittwoch zeitweise Regen bis 23 Grad. Es ist 0 Uhr 3.
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4: Siegerentwurf für das Areal um ehemaliges Galeria-Horten-Gebäude in Braunschweig gekürt. Nervenprobe für Pendler in der Region. Bahnverkehr zwischen Wittingen und Warenholz unterbrochen. Und erfolgreiches Comeback in Braunschweig. Rund 20.000 Besucher bei Verbrauchermesse Harz und Heide. Mein Name ist Nicole Bayes und das sind die Meldungen im Einzelnen. Der Siegerentwurf für das Areal rund um das ehemalige Galeria-Horten-Gebäude in der Braunschweiger Innenstadt steht fest. Wie die Stadtverwaltung mitteilte, geht der erste Preis an ein Architektenteam aus Aachen. Die Planer schlagen vor, den riesigen Komplex in 2 moderne Gebäude aufzuteilen und dazwischen einen neuen grünen Platz zu schaffen. Dadurch soll das Magni-Viertel in Zukunft besser an die Fußgängerzone angebunden werden als bisher. Rund die Hälfte der alten Bausubstanz soll erhalten und wiederverwendet werden. Für die Braunschweiger Innenstadtentwicklung mache man mit diesem Entwurf einen großen Schritt nach vorn, sagte Oberbürgermeister Thorsten Kornblum. Auch die Volksbank Bravo als Eigentümerin der Immobilie bezeichnete den Entwurf als eine vielversprechende Basis für die Zukunft. Wer sich selbst ein Bild machen möchte, kann alle Entwürfe ab sofort bis zum 19. Juni im Bravo Park am Hauptbahnhof besichtigen. Pendler in der Region müssen mit massiven Einschränkungen rechnen. Zwischen Wittingen und Warenholz ist der Bahnverkehr derzeit unterbrochen. Von der Streckensperrung betroffen ist die gesamte Erikslinie RB47 zwischen Braunschweig und Uelzen. Wie das Eisenbahnunternehmen mitteilte, wurde zwischen Wittingen und Warenholz ein Busnotverkehr eingerichtet. Die Busse verkehren jedoch ohne festen Fahrplan. Nach Angaben der Deutschen Bahn besteht der Verdacht auf ein unterspültes Gleis. Die Strecke bleibt gesperrt, bis sie begutachtet und wieder freigegeben wird. Nach rund 18 Jahren Pause hat sich die traditionelle Verbrauchermesse Harz und Heide in Braunschweig erfolgreich zurückgemeldet. Nach Angaben des Veranstalters besuchten in den vergangenen 5 Tagen rund 20.000 Besucher das Messegelände, deutlich mehr als die im Vorfeld erwarteten 15.000 Gäste. Auf über 10.000 Quadratmetern präsentierten rund 180 Aussteller ein buntes Angebot, das vor allem Familien ansprach. Die Idee, das Einkaufen in der Region wieder zu einem Erlebnis zu machen, sei voll aufgegangen, sagte der Geschäftsführer des Berliner Veranstalters ExpoTech, Frank Baumann. Die Braunschweiger Bevölkerung habe sich sehr darüber gefreut, dass die Messe aus ihren Kindertagen endlich wieder stattfindet. Laut Baumann wolle die Harz und Heide in den nächsten Jahren weiter wachsen. Die Digitalisierung hält Einzug auf den Baustellen, doch der Mensch soll dabei nicht auf der Strecke bleiben. Wie die TU Braunschweig mitteilte, entwickeln Wissenschaftler der Uni derzeit ein neues Entscheidungswerkzeug für die Bauwirtschaft. Es soll Unternehmen dabei helfen, den Einsatz moderner Technologien, wie etwa von 3D-Betondruckern, sinnvoll zu planen. Das Besondere an dem Projekt ist, dass nicht nur die reine Wirtschaftlichkeit von Maschinen gemessen wird, erstmalig wird auch untersucht, wie sich die Zusammenarbeit mit Robotern auf die körperliche und mentale Gesundheit der Bauarbeiter auswirkt. Für die Messungen auf realen Baustellen arbeiten Bauingenieure eng mit Sportwissenschaftlern zusammen. Das Forschungsprojekt wird vom Bundesforschungsministerium mit knapp 500.000 Euro gefördert und läuft über 2 Jahre. Und das waren Nachrichten aus der Region. 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
1: Um 1 Uhr mit Ronald Lessig. Die Europäische Union macht den Weg frei für schnellere Abschiebungen von abgelehnten Asylbewerbern. Nur jeder Vierte hat im vergangenen Jahr die EU wieder verlassen. Zu den Maßnahmen gehören Inhaftierungen, systematische Einreiseverbote und neu eingerichtete Abschiebezentren in Nicht-EU-Ländern. Katrin Schmidt mit den Einzelheiten.
2: Es sollen Rückkehrzentren sein, in die abgelehnte Asylbewerber gebracht werden können, wenn sie nicht direkt in ihre Herkunftsländer abgeschoben werden können. Also zum Beispiel, weil das Heimatland sich weigert, die Menschen zurückzunehmen. Das heißt dann aber jetzt auch, dass Menschen aus der EU abgeschoben werden können in Staaten, in die sie keinerlei Verbindung haben. Und es können auch Familien mit Kindern in diesen Zentren landen, was für viel Kritik sorgt, auch wenn es in der Einigung nun heißt, dass dies die letzte Möglichkeit sein soll und von möglichst kurzer Dauer sein sollte.
1: Im Konflikt zwischen Israel und der Hisbollah-Miliz im Libanon gibt es möglicherweise eine Entspannung. Nach Angaben der libanesischen Botschaft in Washington akzeptiert die Hisbollah einen US-Vorschlag für eine neue Feuerpause im gesamten Libanon. Aus der Nachrichtenredaktion Peter Eichenberg.
3: Zunächst solle Israel auf Angriffe auf die Vororte von Beirut verzichten, erklärte das libanesische Präsidialamt. Im Gegenzug stoppe die vom Iran unterstützte Hisbollah ihre Attacken auf Israel. US-Präsident Trump erklärte nach einem Telefonat mit Premierminister Netanyahu, alle israelischen Truppen, die schon auf dem Weg nach Beirut waren, seien umgekehrt. Trump bestritt außerdem, dass die Verhandlungen zwischen den USA und dem Iran über ein Ende des Kriegs unterbrochen worden sind. Die Führung in Teheran hatte den Stopp der Gespräche verkündet und mit dem israelischen Vorgehen gegen die Hisbollah begründet.
1: Nach tagelangen Spekulationen über einen personellen Wechsel im Bundeskanzleramt hat der CDU-Vorsitzende in Nordrhein-Westfalen Wüst solche Überlegungen eine klare Absage erteilt. Auf einer Tagung von CDU-Abgeordneten aus NRW in Meschede sagte Wüst, er könne vor solchen Diskussionen nur ausdrücklich warnen. Deutschland stehe vor großen Herausforderungen, die Kanzler Merz entschlossen angehe. Dabei habe er seine volle Unterstützung. Die verurteilte Rechtsextremistin Marla Svenja Liebig soll von Tschechien nach Deutschland ausgeliefert werden. Das hat das Landgericht im tschechischen Pilsen angeordnet. Liebig war im Juli 2023, damals noch als Mann mit dem Vornamen Sven, vom Amtsgericht Halle unter anderem wegen Volksverhetzung zu einer Freiheitsstrafe von 1,5 Jahren verurteilt worden. Zum Haftantritt erschien er aber nicht, sondern tauchte unter. Außerdem ließ er seinen Geschlechtseintrag von männlich auf weiblich ändern. Das waren die Nachrichten. Das Wetter in Deutschland. Locker bewölkt oder klar, im Westen etwas Regen bei 16 bis 8 Grad. Tagsüber heiter bis wolkig, von Westen her Regen, 20 bis 27 Grad. Es ist 1.03 Uhr.
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4: Siegerentwurf für das Areal um ehemaliges Galeria-Horten-Gebäude in Braunschweig gekürt. Nervenprobe für Pendler in der Region. Bahnverkehr zwischen Wittingen und Warenholz unterbrochen. Und erfolgreiches Comeback in Braunschweig. Rund 20.000 Besucher bei Verbrauchermesse Harz und Heide. Mein Name ist Nicole Bayes und das sind die Meldungen im Einzelnen. Der Siegerentwurf für das Areal rund um das ehemalige Galeria-Horten-Gebäude in der Braunschweiger Innenstadt steht fest. Wie die Stadtverwaltung mitteilte, geht der erste Preis an ein Architektenteam aus Aachen. Die Planer schlagen vor, den riesigen Komplex in zwei moderne Gebäude aufzuteilen und dazwischen einen neuen grünen Platz zu schaffen. Dadurch soll das Magni-Viertel in Zukunft besser an die Fußgängerzone angebunden werden als bisher. Rund die Hälfte der alten Bausubstanz soll erhalten und wiederverwendet werden. Für die Braunschweiger Innenstadtentwicklung mache man mit diesem Entwurf einen großen Schritt nach vorn, sagte Oberbürgermeister Thorsten Kornblum. Auch die Volksbank Bravo als Eigentümerin der Immobilie bezeichnete den Entwurf als eine vielversprechende Basis für die Zukunft. Wer sich selbst ein Bild machen möchte, kann alle Entwürfe ab sofort bis zum 19. Juni im Bravo-Park am Hauptbahnhof besichtigen. Pendler in der Region müssen mit massiven Einschränkungen rechnen. Zwischen Wittingen und Warenholz ist der Bahnverkehr derzeit unterbrochen. Von der Streckensperrung betroffen ist die gesamte Erikslinie RB47 zwischen Braunschweig und Uelzen. Wie das Eisenbahnunternehmen mitteilte, wurde zwischen Wittingen und Warenholz ein Busnotverkehr eingerichtet. Die Busse verkehren jedoch ohne festen Fahrplan. Nach Angaben der Deutschen Bahn besteht der Verdacht auf ein unterspültes Gleis. Die Strecke bleibt gesperrt, bis sie begutachtet und wieder freigegeben wird. Nach rund 18 Jahren Pause hat sich die traditionelle Verbrauchermesse Harz und Heide in Braunschweig erfolgreich zurückgemeldet. Nach Angaben des Veranstalters besuchten in den vergangenen 5 Tagen rund 20.000 Besucher das Messegelände, deutlich mehr als die im Vorfeld erwarteten 15.000 Gäste. Auf über 10.000 Quadratmetern präsentierten rund 180 Aussteller ein buntes Angebot, das vor allem Familien ansprach. Die Idee, das Einkaufen in der Region wieder zu einem Erlebnis zu machen, sei voll aufgegangen, sagte der Geschäftsführer des Berliner Veranstalters ExpoTech, Frank Baumann. Die Braunschweiger Bevölkerung habe sich sehr darüber gefreut, dass die Messe aus ihren Kindertagen endlich wieder stattfindet. Laut Baumann wolle die Harz und Heide in den nächsten Jahren weiter wachsen. Die Digitalisierung hält Einzug auf den Baustellen, doch der Mensch soll dabei nicht auf der Strecke bleiben. Wie die TU Braunschweig mitteilte, entwickeln Wissenschaftler der Uni derzeit ein neues Entscheidungswerkzeug für die Bauwirtschaft. Es soll Unternehmen dabei helfen, den Einsatz moderner Technologien, wie etwa von 3D-Betondruckern, sinnvoll zu planen. Das Besondere an dem Projekt ist, dass nicht nur die reine Wirtschaftlichkeit von Maschinen gemessen wird, erstmalig wird auch untersucht, wie sich die Zusammenarbeit mit Robotern auf die körperliche und mentale Gesundheit der Bauarbeiter auswirkt. Für die Messungen auf realen Baustellen arbeiten Bauingenieure eng mit Sportwissenschaftlern zusammen. Das Forschungsprojekt wird vom Bundesforschungsministerium mit knapp 500.000 Euro gefördert und läuft über 2 Jahre. Und das waren Nachrichten aus der Region. 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
1: Um 2 Uhr mit Ronald Lessig. Im Konflikt zwischen Israel und dem Libanon deutet sich eine Lösung an. So soll nach libanesischen Angaben die Hisbollah einem amerikanischen Vorschlag für einen Stopp der gegenseitigen Angriffe zugestimmt haben. Aus der Nachrichtenredaktion Constanze Semidey.
2: Die Behörden hätten die Bestätigung erhalten, dass die Hisbollah den US-Vorschlag akzeptiert hat, erklärte die libanesische Botschaft in den USA. Der Waffenstillstand solle auf das gesamte Staatsgebiet des Libanon ausgeweitet werden. US-Präsident Trump bestätigte das und erklärte, auch Israel habe ihm ein Ende der gegenseitigen Angriffe zugesagt. Mit Blick auf den Iran erklärte Trump, die Gespräche mit dem Land gingen zügig weiter. Die Verhandlungen über ein Ende des Krieges seien keinesfalls ausgesetzt. Das wiederum hatte Teheran verkündet und das israelische Vorgehen im Libanon als Begründung genannt.
1: Die Europäische Union verschärft ihre Migrationspolitik. EU-Parlament und Mitgliedstaaten haben sich darauf geeinigt, dass abgelehnte Asylbewerber schneller abgeschoben werden sollen. Zu den Maßnahmen gehören auch Abschiebezentren in Nicht-EU-Ländern. Katrin Schmidt mit den Einzelheiten.
3: Es sollen Rückkehrzentren sein, in die abgelehnte Asylbewerber gebracht werden können, wenn sie nicht direkt in ihre Herkunftsländer abgeschoben werden können. Also zum Beispiel, weil das Heimatland sich weigert, die Menschen zurückzunehmen. Das heißt dann aber jetzt auch, dass Menschen aus der EU abgeschoben werden können in Staaten, in die sie keinerlei Verbindung haben. Und es können auch Familien mit Kindern in diesen Zentren landen, was für viel Kritik sorgt, auch wenn es in der Einigung nun heißt, dass dies die letzte Möglichkeit sein soll und von möglichst kurzer Dauer sein sollte.
1: Die Zahl der Asylanträge in Deutschland ist im Mai auf ein 13-Jahres-Tief gesunken. Das berichtet die Bild und beruft sich auf Zahlen des Bundesinnenministeriums. Demnach wurden im vergangenen Monat bundesweit knapp 5.600 Asylanträge gestellt. Das sei im Vergleich zum Vorjahresmonat ein Rückgang um 30%. Gegenüber Mai 2023 waren es sogar 75% Asylanträge weniger. Bundesinnenminister Dobrindt sagte, Ziel bleibe es, Migration wirksam